0: Es ist 5 Uhr.
1: 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Die hohen Priester aber und das ganze Synedrium suchten Zeugnis gegen Jesus, um ihn zu Tode zu bringen. Und sie fanden keins, denn viele gaben falsches Zeugnis gegen ihn. Aber die Zeugnisse waren nicht übereinstimmend. Und einige standen auf und gaben falsches Zeugnis gegen ihn und sprachen: Wir hörten ihn sagen, ich werde diesen Tempel, der mit Händen gemacht ist, abbrechen, und in 3 Tagen werde ich einen anderen aufbauen, der nicht mit Händen gemacht ist. Und auch so war ihr Zeugnis nicht übereinstimmend. Das sind Worte aus Markus Kapitel 14, die Verse 55 bis 59. Gedanken zum Markus-Evangelium. Bei einer ordentlichen Gerichtsverhandlung wird ein Vergehen nach Recht und Wahrheit beurteilt. Doch hier im Synedrium herrschen skandalöse Zustände. An der Stätte des Rechts, da war die Gottlosigkeit. Man sucht krampfhaft nach Zeugnissen, um das bereits feststehende Todesurteil rechtskräftig zu machen. Doch es überrascht nicht, dass kein belastbares Zeugnis gefunden wird. Jesus Christus ist der Heilige und Gerechte. Niemand kann ihn einer Sünde überführen.

Prophetisch heißt es über ihn: Wer ist es, der mich für schuldig erklären könnte? Siehe, allesamt werden sie zerfallen wie ein Kleid, die Motte wird sie fressen. Die Feinde Jesu haben schon oft versucht, ihm aus seinen eigenen Worten einen Strick zu drehen. Nun starten sie einen weiteren Versuch und greifen eine Aussage auf, die Jesus bei der Tempelreinigung gemacht hat. Wörtlich sagte er: Brecht diesen Tempel ab, und in 3 Tagen werde ich ihn aufrichten. Doch ihre verfälschte Wiedergabe verdreht völlig den Sinn seiner Worte. In Wahrheit würden sie ihn gewaltsam zu Tode bringen, und er würde nach 3 Tagen leiblich auferstehen. Wie paradox! Die Ankläger bringen ein Zeugnis hervor, das sich in diesem Moment erfüllt. Doch anstatt gegen Christus zu sprechen, offenbart es nur die große Sünde derjenigen, die ihn verurteilen wollen.

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Wir lesen aus der Übersetzung Neues Leben aus dem Buch Hohelied, die Kapitel 1 bis 4. Dies ist das Lied der Lieder von Salomo. Junge Frau, ach, dass er mich küsse mit den Küssen seines Mundes, denn deine Liebe ist köstlicher als Wein. Der Duft deiner Salben ist betörend, dein Name ist wie feinstes Öl. Darum lieben dich die Mädchen. Nimm mich mit zu dir, komm, lass uns eilen. Der König hat mich in sein Zimmer geführt. Junge Frauen von Jerusalem, wir wollen jubeln und uns über dich freuen. Wir wollen uns an deiner Liebe mehr als an Wein berauschen. Junge Frau, ja, zu Recht lieben sie dich. Ich bin dunkelbraun und schön, ihr Mädchen von Jerusalem, braun wie die Zelte von Kedar, wie die Zeltdecken Salomos bin ich. Starrt mich nicht an, weil meine Haut so dunkel ist, die Sonne hat mich dunkel gebräunt. Die Söhne meiner Mutter ärgerten sich über mich und ließen mich die Weinberge hüten. Doch meinen eigenen Weinberg konnte ich nicht hüten. Sag mir, du, den meine Seele liebt, wo lässt du deine Schafe weiden? Wo lässt du sie am Mittag rasten? Warum soll ich wie eine Umherirrende bei den Herden deiner Freunde suchen? Junger Mann, wenn du es nicht weißt, du schönste aller Frauen, dann folg den Spuren meiner Herde und weide deine Zicklein bei den Zelten der Hirten. Einer prachtvollen Stute vor dem Prunkwagen des Pharaos gleichst du, meine Freundin. Anmutig sind deine Wangen umrahmt von schmückenden Kettchen. Anmutig ist dein Hals mit der Perlenkette. Wir wollen dir goldene Kettchen mit silbernen Perlen machen. Junge Frau, solange der König auf seinem Lager liegt, verströmt mein Nardenöl seinen Duft. Mein Geliebter ist für mich wie ein mit Myrrhe gefüllter Beutel, der zwischen meinen Brüsten ruht. Wie die Blüten des Hennerstrauchs in den Weinbergen von En-Gedi ist mein Geliebter für mich. Junger Mann, wie schön du bist, meine Freundin, wie schön! Deine Augen sind wie Tauben. Junge Frau, wie schön bist auch du, mein Geliebter, wie bezaubernd! Unser Lager ist mitten im Grünen, die Balken unseres Hauses sind Zedern und unsere Täfelung Zypressen. Junge Frau, ich bin wie eine Rose von Charon, eine Lilie der Täler. Junger Mann, ja, wie eine Lilie unter Dornen, so ist meine Freundin unter den anderen Mädchen. Junge Frau, und wie ein Apfelbaum unter den Bäumen des Waldes, so ist mein Geliebter unter den anderen Männern. Ich begehre, in seinem Schatten zu sitzen. Seine Frucht schmeckt meinem Gaumen köstlich. Er hat mich ins Weinhaus geführt, das mit einem Banner der Liebe geschmückt ist. Stärkt mich mit Traubenkuchen und labt mich mit Äpfeln, denn ich bin krank vor Liebe. Sein linker Arm liegt unter meinem Kopf und sein rechter umfängt mich. Ihr Mädchen von Jerusalem, ich beschwöre euch bei den Gazellen und den Rehen des Feldes, dass ihr die Liebe nicht aufweckt und stört, bis es ihr selbst gefällt. Da ich höre ihn, meinen Geliebten, da kommt er. Er springt über die Berge und hüpft über die Hügel. Mein Geliebter ist wie eine Gazelle, wie ein junger Hirsch. Sieh, da steht er schon hinter unserer Mauer. Jetzt schaut er durchs Fenster herein, blickt durch die Gitter. Mein Geliebter sagt zu mir, steh auf, meine Freundin, meine Schöne, und komm. Denn der Winter ist vorüber, die Regenzeit ist vorbei und vergangen. Die Blumen beginnen zu blühen, die Zeit des Singens ist gekommen. Überall in unserem Land hört man die Turteltaube gurren. Die Feigenbäume tragen Knospen, die Reben stehen in Blüte und verströmen ihren Duft. Steh auf, meine Freundin, meine Schöne, und komm. Junger Mann, meine Taube verbirgt sich hinter den Felsen, verharrt in einem Versteck in der Felswand. Lass mich dich sehen, lass mich deine Stimme hören, denn deine Stimme ist wundervoll und du siehst so schön aus. Junge Frauen von Jerusalem, fangt uns die Füchse, die kleinen Füchse, die den Weinberg verwüsten, denn unsere Reben stehen in voller Blüte. Junge Frau, mein Geliebter gehört mir und ich gehöre ihm, ihm, der unter den Lilien weidet. Wenn der Tag anbricht und die Schatten fliehen, dann komm zu mir, mein Geliebter, so flink wie eine Gazelle oder ein junger Hirsch auf den zerklüfteten Bergen. Junge Frau, nachts in meinem Bett sehnte ich mich nach ihm, den meine Seele liebt.
Ich sehnte mich nach ihm, doch ich fand ihn nicht. Ich will aufstehen und die Stadt durchstreifen, will ihn auf den Straßen und Plätzen suchen, ihn, den meine Seele liebt. Ich suchte ihn, aber ich fand ihn nicht. Die Wächter, die in der Stadt ihre Runden drehten, fanden mich. Habt ihr ihn gesehen, ihn, den meine Seele liebt? Kaum war ich an ihnen vorübergegangen, fand ich ihn, den meine Seele liebt. Ich hielt ihn fest und ließ ihn nicht mehr los, bis ich ihn ins Haus meiner Mutter brachte, in die Kammer derjenigen, die mich geboren hatte. Ihr Mädchen von Jerusalem, ich beschwöre euch bei den Gazellen und den Rehen des Feldes, dass ihr die Liebe nicht aufweckt und stört, bis es ihr selbst gefällt. Junge Frauen von Jerusalem, wer zieht da heran aus der Wüste wie eine Rauchsäule und duftet nach Myrrhe und Weihrauch und allen Gewürzen des Händlers? Sieh, es ist die Sänfte Salomos, umgeben von 60 kühnen Männern, den Helden Israels. Alle von ihnen sind erfahren im Umgang mit dem Schwert und sind kampferprobte Krieger. Jeder trägt ein Schwert an der Seite zum Schutz gegen den Schrecken der Nacht. Eine Sänfte ließ König Salomo sich bauen aus dem Holz des Libanon. Ihre Pfosten sind aus Silber, ihre Lehne ist aus Gold, ihr Sitz ist mit Purpur bezogen, ihr Inneres ist liebevoll ausgeschmückt von den Mädchen Jerusalems. Junge Frau, ihr Mädchen von Zion, eilt hinaus, um König Salomo zu sehen. Er trägt die Krone, mit der seine Mutter ihn an seinem Hochzeitstag, dem Tag der Freude seines Herzens, krönte. Junger Mann, wie schön du bist, meine Freundin, wie schön! Deine Augen hinter dem Schleier sind wie Tauben. Dein Haar gleicht einer Ziegenherde, die vom Gebirge Gilead talwärts zieht. Deine Zähne sind wie eine Herde frisch geschorener Schafe, die gerade aus der Schwemme kommen. Jeder von ihnen hat seinen Zwilling, keiner von ihnen fehlt. Deine Lippen sind wie ein scharlachrotes Band und dein Mund ist wunderschön. Deine Schläfen hinter deinem Schleier schimmern wie eine Scheibe vom Granatapfel. Dein Hals ragt hervor wie der Turm Davids, aufgebaut in Schichten. 1000 Schilde hängen an ihm, alles Schilde der Helden. Deine beiden Brüste sind wie zwei junge Rehe, wie Zwillinge der Gazelle, die unter Lilien weiden. Wenn der Tag anbricht und die Schatten fliehen, will ich zum Myrrenberg, dem Weihrauchhügel, gehen. Du bist so schön, meine Freundin, so makellos. Komm mit mir vom Libanon, meine Braut, komm mit mir vom Libanon herab, steig herab vom Gipfel des Amana, von den Gipfeln des Senir und des Hermon. Geh fort von den Lagerplätzen der Löwen, von den Bergen der Leoparden. Du hast mein Herz verzaubert, meine Schwester, meine Braut. Du hast mein Herz verzaubert mit einem einzigen Blick deiner Augen, mit dem Geschmeide deiner Halskette. Wie wundervoll ist deine Liebe, meine Schwester, meine Braut. Wie viel süßer ist sie als Wein, und der Duft deiner Salben ist köstlicher als alle Gewürze. Deine Lippen, meine Braut, sind wie träufelnder Honig. Ja, Honig und Milch sind unter deiner Zunge. Der Duft deiner Kleider ist wie der Duft des Libanon. Du bist wie ein verschlossener Garten, meine Schwester, meine Braut, wie eine verschlossene Quelle, ein versiegelter Brunnen. Du bist wie ein reizvoller Garten mit Granatapfelbäumen voller köstlicher Früchte, mit Hennersträuchern und Lavendel. Narde und Safran, Kalmus und Zimt, Myrrhe und Aloe, Weihrauchsträuchern und anderen kostbaren Gewürzen. Du bist wie ein Brunnen im Garten, ein Brunnen lebendigen Wassers, das herabströmt vom Libanon. Junge Frau, wach auf, Nordwind, erhebe dich, Südwind, durchweht meinen Garten und verströmt den Duft seiner Gewürze. Lasst meinen Geliebten in seinen Garten kommen und seine köstlichen Früchte essen. Aus der Übersetzung Das Buch lesen wir aus dem 2. Korintherbrief, Kapitel 8, die Verse 18 bis 24. Die Gemeinschaft der Gemeinden. Wir haben zusammen mit ihm den Bruder geschickt, der bei allen Gottesgemeinden angesehen ist, weil er sich so für die Gottesbotschaft eingesetzt hat. Aber nicht allein das, sondern er ist auch von den Gottesgemeinden dazu bestimmt worden, als Reisegefährte mit uns zu reisen, um mit uns dieses Geschenk der Gnade dorthin zu bringen.
Wir haben diese Aufgabe an eurer Stelle übernommen, um damit Jesus, dem Herrn, Ehre zu bringen und auch als Beweis unserer Bereitwilligkeit. Damit wollen wir verhindern, dass irgendjemand uns verleumdet wegen dieses Geschenks, das wir als Unterstützung überbringen. Denn wir sind darauf bedacht, dass alles ordentlich zugeht, nicht nur vor Jesus, dem Herrn, sondern auch vor den Menschen. Wir haben zusammen mit ihnen unseren anderen Bruder geschickt. Ihn haben wir schon häufig, ja in vielen Situationen, als sehr einsatzbereit erlebt. Doch nun ist er noch eifriger aufgrund des Vertrauens, das er zu euch hat. Was ich über Titus sage, er ist mit mir eng verbunden und in Bezug auf euch mein Mitarbeiter. Und was die anderen von mir erwähnten Brüder betrifft, sie sind die Abgesandten der Gottesgemeinden und leben ganz für die Ehre des Messias. Bringt also, wenn sie zu euch kommen, den Beweis eurer tatkräftigen Liebe. Und tut das auch als Beleg dafür, dass wir zu Recht so gut über euch gesprochen haben. Das sollen alle Gottesgemeinden sehen. Aus der Übersetzung Das Buch lesen wir Psalm 50. Das Leben als Gottesdienst. Ein Gotteslied von Asaf. Gott, ja Gott, der Herr, er spricht. Er ruft zur Erde von Sonnenaufgang bis Sonnenuntergang. Aus Zion, aus seiner vollendeten Schönheit heraus, erstrahlt Gott. Es kommt unser Gott und wird nicht schweigen. Verzehrendes Feuer lodert vor ihm her und um ihn herum tobt ein gewaltiger Sturm. Dem Himmel oben ruft er zu und auch der Erde, um sein Volk zu richten. Versammelt vor mir meine Freunde, die in den Bund mit mir eingetreten sind beim Opfer. Ja, die Himmel verkünden, dass er gerecht ist, und Gott selbst ist der Richter. Sela. Höre, mein Volk, und ich werde sprechen. Israel, ich werde dich zur Verantwortung ziehen. Ich bin Gott, ja, dein Gott bin ich. Nicht wegen deiner feierlichen Opfer weise ich dich zurecht. Deine Brandopfer sind mir ja ständig vor Augen. Ich brauche keine Stiere aus deinem Stall und keine Schafsböcke aus deinem Gattern. Denn mir gehören doch alle Tiere im Wald und das Vieh, das auf den Tausenden von Bergen steht. Ich kenne ja jeden Vogel im Gebirge und jedes Kriechtier auf den Feldern ist doch mein. Wäre ich hungrig, würde ich es dir nicht sagen, denn mein ist die Welt und was sie erfüllt. Esse ich denn das Fleisch von Stieren oder trinke ich das Blut von Schafsböcken? Dein Opfer für Gott, das soll der Dank sein. Und erfülle dem Höchsten die Versprechen, die du gemacht hast. Rufe mich an am Tag der Not, dann will ich dich retten und du wirst mich ehren. Doch zum Gottesfeind spricht Gott: Warum redest du überhaupt von meinen Geboten und warum nimmst du meinen Bund in den Mund? Dabei hast du doch jede Zurechtweisung verachtet und hast meine Worte weit hinter dir gelassen. Wenn du einen Dieb siehst, so befreundest du dich mit ihm. Und einem, der die Ehe bricht, stellst du dich zur Seite. Aus deinem Mund lässt du Böses hervorkommen, und deine Zunge stiftet zum Betrug an. Wenn du dich hinsetzt, redest du gegen deinen Bruder, ja den Sohn deiner Mutter verleumdest du. Das hast du getan, und ich habe geschwiegen. Meinst du wirklich, ich wäre so wie du? Nein, sondern ich werde dich zur Rechenschaft ziehen und dir dein Tun vor Augen führen. Begreift doch, ihr, die ihr Gott vergesst, sonst muß ich vernichten, und keiner ist da, der rettet. Wessen Opfer jedoch im Dank besteht, der ehrt mich, ja, so bereitet er den Weg, auf dem ich ihm Gottes Rettung zeige. Aus der Übersetzung Neues Leben lesen wir aus Sprüche 22, die Verse 22 und 23. Beraube den Armen nicht, weil er arm ist, und unterdrücke den Bedürftigen vor Gericht nicht, denn der Herr tritt für sie ein. Er wird denen, die ihnen schaden, ebenfalls Schaden zufügen.

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Wir freuen uns dazu, dass Sie Ihr Radio wieder eingeschaltet haben, um unser heutiges Programm mit Gottes Wort, Liedern und Gebet anzuhören. Und wir laden Sie nun ein, diese halbe Stunde doch mit uns in die Gegenwart Gottes zu treten und ihn anzubeten. Wir wünschen auch einen guten Empfang. Am Mikrofon ist euer Diener am Wort, Jakob Funk. Wollen wir gemeinsam beten? Herr, wir danken dir, dass du uns wieder diese kostbare Zeit gegeben hast, die Botschaft aus deinem Wort über das Radio zu verkündigen. Du hast uns dazu berufen, Botschafter an Christi Staat zu sein. Darum hilf uns nun auch, das Wort der Versöhnung klar und deutlich zu predigen. Wir danken für deinen Sohn Jesus Christus und für die Erlösung durch sein Blut am Kreuz auf Golgatha. Himmlischer Vater, gib du uns nun doch wieder hörende Ohren und offene Herzen, dass wir die heutige Botschaft von deiner Liebe in unser Herzen aufnehmen möchten und danach leben. Und möchte jeder Hörer dich heute doch auf irgendeiner Weise ganz persönlich begegnen. Herr, segne dein Wort an die Herzen eines jeden Hörers. Amen.

In den letzten zwei Wochen habe ich in unserer Predigtenserie über die 10 Gebote in 2. Mose 20, Verse 1 durch 17, das erste und das zweite Gebot behandelt. Ich habe zu Beginn der Serie gesagt, dass Gott dem Volk Israel die 10 Gebote gab, um ihnen ein geregeltes Zusammenleben möglich zu machen. Weiter sagte ich dann aber auch, dass die 10 Gebote gelebt werden müssen, sonst sind sie nur ein toter Buchstabe. Andererseits sagt der Herr aber auch, dass der Buchstabe des Gesetzes tötet, aber der Geist macht frei. Wenn ich heute und in den folgenden Wochen weiter über die 10 Gebote spreche, will ich das im Zusammenhang mit der Bergpredigt Jesu tun, wo der Herr Jesus in Matthäus 5-7 den 10 Geboten die wahre, wirkliche Auslegung für unser tägliches Leben gibt. Ich freue mich, in dem heutigen Programm mit euch zusammen das dritte Gebot zu betrachten. Es ist mein Wunsch und Gebet, dass der Heilige Geist unsere Augen, Ohren und Herzen öffnen möchte, sodass wir den wahren Sinn verstehen und dann aber auch im Alltag ausleben können. Für die heutige Botschaft wollen wir 2. Mose Kapitel 20, die Verse 1-11 lesen. Ich lade dich ein, deine Bibel nach 2. Mose 20, Vers 1-11 aufzuschlagen, während die Sänger dieses Lied singen. Und nach dem Lied wollen wir zusammen das Schriftwort lesen. Komm.

Wollen wir jetzt zusammen 2. Mose 20, die Verse 1 durch 11 lesen. Und Gott redete alle diese Worte: Ich bin der Herr, dein Gott, der dich aus Ägyptenland, aus dem Diensthause geführt habe. Du sollst keine anderen Götter neben mir haben. Du sollst dir kein Bildnis noch irgendein Gleichnis machen, weder das, das oben im Himmel, noch das, das unten auf Erden, oder das, das im Wasser unter der Erde ist. Bete sie nicht an und diene ihnen nicht. Denn ich, der Herr, dein Gott, bin ein eifriger Gott, der die Heimsucht der Väter Missetat an den Kindern bis in das dritte und vierte Glied, die mich hassen, und tue Barmherzigkeit an vielen Tausenden, die mich lieb haben und meine Gebote halten. Du sollst den Namen des Herrn deines Gottes nicht missbrauchen, denn der Herr wird den nicht ungestraft lassen, der seinen Namen missbraucht. Gedenke des Sabbattages, dass du ihn heiligest. 6 Tage sollst du arbeiten und alle deine Dinge beschicken. Aber am 7. Tag ist der Sabbat des Herrn, deines Gottes. Da sollst du kein Werk tun, noch dein Sohn, noch deine Tochter, noch dein Knecht, noch deine Magd, noch dein Vieh, noch dein Fremdling, der in deinen Toren ist. Denn in 6 Tagen hat der Herr Himmel und Erde gemacht und das Meer und alles, was darinnen ist, und ruhte am 7. Tage. Darum segnete der Herr den Sabbat und heiligte ihn.

Es geht in der heutigen Botschaft der Predigtenserie über die 10 Gebote in 2. Mose 20, Verse 1 durch 11 um das dritte Gebot. In der Bibel nach der Übersetzung von Martin Luther heißt das dritte Gebot: Gedenke des Sabbattages, dass du ihn heiligest. 6 Tage sollst du arbeiten und alle deine Dinge beschicken. Aber am 7. Tage ist der Sabbat des Herrn deines Gottes. Da sollst du kein Werk tun, noch dein Sohn, noch deine Tochter, noch dein Knecht, noch deine Magd, noch dein Vieh, noch dein Fremdling, der in deinen Toren ist. Denn in 6 Tagen hat der Herr Himmel und Erde gemacht und das Meer und alles, was darinnen ist, und ruhte am 7. Tage. Darum segnete der Herr den Sabbattag und heiligte ihn. Wie sollen wir den Sabbattag heiligen? Wie tun wir Christen das? Ich glaube, dass es wichtig ist, erst einmal die Frage zu beantworten, warum wir Christen heute den Sonntag als Ruhetag feiern, statt den Sabbattag. Der eigentliche Sabbattag ist Samstag und nicht Sonntag. Wenn wir uns an dem Sterben und der Auferstehung Jesu erinnern, sehen wir, dass der Herr Jesus am ersten Tage der Woche auferstand. Das ist der heutige Sonntag. Die ersten Christen waren Judenchristen und feierten voll und ganz den Sabbat als Ruhetag, wie alle anderen Juden. Die Jünger und Nachfolger Jesu feierten aber auch den Auferstehungstag des Herrn. Als sich das Christentum dann sehr rasch durch die Missionsarbeit der Apostel, besonders den Heidenapostel Paulus, unter den Heiden verbreitete, die den Sabbattag nicht einhielten, kam es ungefähr 350 nach Christus dazu, dass der Sabbattag als heiliger Ruhetag weggetan wurde und Sonntag als der offizielle Ruhetag anerkannt wurde. Wir wissen, dass die, die den jüdischen Glauben ernst nehmen, wie die Zionisten und auch andere Glaubensrichtungen, auch heute noch den Sabbattag heilig halten und als Ruhetag ansehen. Das dritte Gebot besagt nicht, dass an einem Tag der Woche, ob es nun der Sabbattag oder Sonntag ist, überhaupt nichts getan werden soll. Wir verstehen das so, dass wir an diesem Tage in der Gemeinschaft, wenn eben möglich im Gottesdienst zusammenkommen sollen, gemeinsam den Wochenrückblick halten und die zurückliegende Woche mit der Kraft des Herrn abschließen. Was noch an ungeregelten Dingen und Sündhaftem ansteht, also noch unbereinigt und ungeklärt ist, sollen wir mit unserem Nächsten bereinigen und klären, um frei in die neue Woche gehen zu können. Ist alles soweit abgeschlossen, wie es möglich ist, dann sollen wir Gott ehren und preisen, ihm danken und auch von ihm sprechen. Er ist die unendliche Liebe und er hat uns durch die zurückliegende Woche begleitet. So halten viele Christen es jeden Sonntag. Viele kommen am Sonntagabend im Gebet zusammen und halten gemeinsam Wochenrückblick. Sie schließen die zurückliegende Woche ab und feiern gemeinsam das Abendmahl. Ich glaube, das ist eine wunderbare Praxis. Sie danken Gott, sie loben und preisen ihn und nehmen Christus wieder bewusst mit in die kommende Woche, auf dass er ihnen beisteht, die Gebote Gottes und die Bergpredigt Jesu auszuleben. Viele Christen geben also am Sonntag gemeinsam ihrem ewigen Vater die Ehre und pflegen an diesem Tag bewusst mehr das innere, geistliche als das äußere wirtschaftliche Leben. So ist dieser Tag für Christen eine Quelle, daraus sie immer wieder neue Kraft schöpfen können, die kommende Woche mit allem zu begegnen und zu bewältigen, was auf sie zukommen mag. Christen werden ihre Kraft nicht sinnlos vergeuden, sondern werden an diesem Tag in der Quelle, die Gott ist, die Hoffnung, die Kraft, die Zuversicht und auch die Freude für die neue Woche schöpfen. Außerdem freuen Christen sich an den freien Stunden, in denen sie sich einmal recht von dem Stress und dem Rasen der vergangenen Woche ausruhen können und mit Familie oder Freunden innige Gemeinschaft haben können. Der Ruhetag des Herrn sollte jedoch in keinem Fall zu einem Tag werden, wo man alles das tun kann, wozu man während der Woche nicht Zeit fand. Denn die Auswirkungen würden unsere kommende Woche bestimmen. Wie würde es am Montag aussehen,
der ein dynamischer Werktag, ein Tag der Arbeit sein sollte, wenn man doch den ganzen Sonntag hindurch schwer geschuftet hat. Wir Christen bemühen uns, an dem arbeitsfreien Tag ruhiger und besonnener zu werden, uns noch mehr zu verinnerlichen, Kraft zu tanken, um kraftvoll mit Christus, unserem Erlöser, in die neue Woche gehen zu können. Im Wortlaut der Übersetzung die gute Nachricht heißt dieses dritte Gebot: Vergiss nicht den Tag der Ruhe. Er ist ein besonderer Tag, der dem Herrn gehört. 6 Tage in der Woche hast du Zeit, um deine Arbeit zu tun. Der 7. Tag aber soll ein Ruhetag sein. Vergleichen wir die beiden Übersetzungen, so erkennen wir, dass die Wahrheit in beiden Büchern mit anderen Worten beschrieben ist. Wir sehen hier auch wieder, dass wir nicht am Buchstaben haften sollen, sondern den Sinn erfassen, und diesen können wir nur ergründen, wenn wir im täglichen Leben nach der Erfüllung der 10 Gebote und der Bergpredigt Jesu streben und mehr und mehr danach leben. Wir wollen wieder etwas anhalten, um ein Lied zu hören, und danach mache ich mit der Botschaft weiter.

Im dritten Gebot wird uns gesagt, dass wir den Sabbattag nicht vergessen sollen. Wir sollen ihn nicht nur halten, sondern auch heiligen. Gedenke des Sabbattages, dass du ihn heiligest. Gott selbst gibt den Grund an, warum wir den Sabbattag, heute bei uns Christen den Sonntag, halten und heilig halten sollen. Nach 6 Tagen schwerer Arbeit brauchen wir den Ruhetag. Es ist dieses aber auch der Tag des Herrn, unseres Gottes, und darum sollen wir an dem Tag kein Werk tun. Nicht nur soll ich kein Werk tun, nein, auch mein Sohn, meine Tochter, mein Arbeiter, sogar mein Vieh, all meine Tiere sollen kein Werk tun. Der Herr hat selbst den Sabbattag gesegnet und geheiligt. Wenn das so ist, dann darf auch ich den Sabbattag nicht entheiligen, indem ich das dritte Gebot ignoriere oder bewusst und mutwillens breche. Es gibt heute eine Reihe von Anstalten, wo Männer und Frauen auch am Sonntag arbeiten müssen. In Hospitälern und Altersheimen müssen immer Menschen bei der Arbeit sein, 7 Tage die Woche und 24 Stunden pro Tag. Da geht es um Menschenleben. Aber wie ist es mit all den Geschäften, die jeden Sonntag offen sind? Und mit all den Christen, die sonntags zu Mittag gleich nach dem Gottesdienst schon im Restaurant am Tisch sitzen und andere dazu zwingen, am Sonntag zu arbeiten? Ich weiß, dass uns diese Fragen nicht angenehm sind. Und vielleicht stößt du dich gerade jetzt darüber, dass ich dieses überhaupt aufbringe. Aber denk mal ernstlich darüber nach. Der Herr Jesus sagte selber in seiner Bergpredigt, dass er nicht gekommen sei, die Gebote aufzulösen. Er kam, sie auszuleben, sie zu erfüllen. Ich gestehe, dass ich das dritte Gebot selbst allzu oft gebrochen habe und bedarf so auch selber dieser Erinnerung. Ist es vielleicht nur meine Gemütlichkeit oder persönlicher Vorzug, das Einkaufen bis auf Sonntag zu schieben, während ich das genauso gut an irgendeinem Abend oder am Samstag tun könnte? Wir wollen jetzt noch einmal zusammen beten. Herr, wir danken dir auch wieder für das heutige Wort an uns. Wie oft habe ich schon das dritte Gebot ignoriert oder gebrochen, indem ich den Ruhetag, den du selbst eingesetzt und geheiligt hast, leider entheiligt habe. Herr, vergib mir die Sünde. Hilf uns doch allen, Täter deines Wortes zu sein und nicht nur Hörer. Segne auch wiederum alle lieben Hörer, die ihr Radio wieder eingeschaltet hatten. Im Namen Jesu. Amen.

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Wir hoffen, dass Ihnen auch dieses heutige Programm wieder zum Segen gewesen ist und verabschieden uns von Ihnen. Um eine Woche, so der Herr will, hören Sie ein weiteres Programm vom Licht des Evangeliums um dieselbe Zeit und auf derselben Stelle. Wir danken für Ihre Briefe an uns und laden Sie ein, uns doch wieder zu schreiben. Und wenn Sie durch schwere Lagen gehen und Sie uns das mitteilen möchten, dürfen Sie es gerne tun. Wir wollen gerne mit Ihrem Gebetsanliegen für Sie vor Gottes Angesicht treten. Und wenn Sie uns besondere Segenserfahrungen mitteilen möchten, dürfen Sie auch das gerne tun, sodass wir uns mit Ihnen freuen und Gott danken können. Und wenn Sie irgend Fragen oder Bemerkungen zur heutigen Sendung oder irgendeine unserer Sendungen haben, schreiben Sie bitte an Licht des Evangeliums, 225 Riverton Avenue, Winnipeg, Manitoba, Kanada, R2L 0N1. Es behüte

0: Es ist 6 Uhr.
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1: Ein Prediger sagte mir letzte Woche, Milch, die stehen bleibt, die wird sauer. Und er bezog das dann auch auf uns als Gemeinde und ich denke, das ist ein gutes Bild. Christen, die einfach alles nur so lassen wollen, wie es ist, die immer alle vorhandenen Formen behalten wollen, die immer alles im Lebensstil so lassen wollen, wie es ist, die sagen, wir brauchen nichts Neues, was vor 100 Jahren gut war, ist heute auch gut, und ansonsten ihre Ruhe haben wollen, die werden meistens auch sehr schnell sauer, im wahrsten Sinne des Wortes. Dann wird man zu einem, der sich nur noch um sich selber dreht und in der Gemeinde meckert. Aber da, wo wir aufhören, uns nur noch um uns selber zu drehen, nicht mehr stehen bleiben, sondern wo es uns ein Anliegen ist, Menschen von Jesus zu sagen, da hat man gar keine Zeit mehr zu meckern. Im Epheserbrief Kapitel 2, den Text, den wir anfangs gehört haben, heißt es in Vers 1, auch ihr wart tot in euren Übertretungen und Sünden.

Menschen, die Jesus in ihrem Leben nicht haben, die leben mitten im Machtbereich Satans, mitten im Machtbereich der Sünde. Sie leben in einem Bereich, in dem sie gezwungen sind, zu sündigen. Wie Paulus das im Römerbrief in Kapitel 7 beschreibt, wenn er sagt, ich kann nicht anders. Ich werde von dem Gesetz der Sünde, das in mir drin ist, bestimmt. Es kann bis in

ganz extreme Bindungen führen. In der Schweiz kam eine Alkoholikerin in die Aussprache. Sie machte dort zaghafte Schritte zum Glauben hin. Ich kann nicht von einer Entscheidung reden, die noch nicht da ist. Aber sie wagte einen ersten Schritt, ein erstes Gebet, ein erstes Reden mit Jesus. Eine Frau, die gebunden war ans Trinken, sie konnte es einfach nicht mehr lassen.

Aber sie wagte einen ersten Schritt, ein erstes Gebet, ein erstes Reden mit Jesus. Eine Frau, die gebunden war ans Trinken, sie konnte es einfach nicht mehr lassen. Sie heulte über ihre Bindung. Sie hatte schon 10 oder 15 Entziehungskuren hinter sich. Aber sie kam einfach nicht mehr davon los. Aber im Machtbereich der Sünde leben, tot sein in Übertretungen und Sünden, das bedeutet nicht immer so einen doch sicherlich extremen und ausgefallenen Lebenswandel. Sondern es bedeutet einfach einen Menschen, der nach dem Prinzip der Lust lebt, wie das in Vers 3 in Kapitel 2 im Epheserbrief beschrieben wird. Unter ihnen haben auch wir alle früher unseren Wandel, unser Leben gehabt, in den Lüsten unseres Fleisches und taten den Willen des Fleisches und der Sinne und waren Kinder des Zorns von Natur, gleich wie auch die anderen. Wir alle waren früher Leute, die sich selber in den Mittelpunkt gestellt haben. Ein Schlagwort, das heute unwahrscheinlich in ist das Schlagwort der Selbstverwirklichung.

Und es gibt eine ganze Menge Leute, die sagen, ich will von Jesus, ich will vom Glauben nichts wissen. Ich möchte mich erstmal selbst verwirklichen. Aber wie kann man das im Grunde genommen, wenn einem jeder realistische Blick über sich selber fehlt? Wenn ich mich selber nicht erkennen kann, weil mein Verstand verdunkelt ist, weil ich mich nicht im Lichte dessen sehen kann, der mich erschaffen hat, dann werde ich meine Sünde, die in mir ist, vielleicht verwirklichen können. Aber mehr auch nicht. Die Menschen, die Jesus Christus nicht kennen, werden niemals zu einer wirklichen Persönlichkeitsentfaltung kommen können, weil sie vollkommen falsche Vorstellungen über sich haben müssen. Diese Alkoholikerin, mit der ich dort sprach, er war von einem Psychotherapeuten während einer ihrer Entziehungskuren eingeredet worden, ihre Sucht sei die Folge einer Verfehlung in ihrem früheren Leben. Also der Glaube an die Wiederverkörperung des Menschen. Deswegen hatte sie im Grunde genommen jede Hoffnung aufgegeben.

Sie dachte, ich kann ja nicht mehr frei werden. Ich muss ja hier in diesem Leben etwas durchleiden für eine Sache, die ich früher einmal getan habe. Sie konnte sich selber nicht mehr sehen als einen Menschen, den Gott ganz neu machen kann, den Gott verändern kann, den Gott befreien kann. Eine Mutter schrieb mir vor einiger Zeit von ihrem Sohn, der sich auch selber verwirklichen wollte. Er rennt zu Meditationskursen des Bhagwan. Er hat eine Familie, kleines Kind, eine Frau natürlich. Und er sagt jetzt, ich will mich selber verwirklichen, ihr interessiert mich nicht mehr. Als der Sohn einige Wochen im Krankenhaus lag, war ihm vollkommen egal, er ist nie hingegangen. Er wollte sich selber verwirklichen. Und da kam dann eben die Sünde, die in ihm ist, zum Vorschein. Aber mehr nicht. Er kann sich nicht sehen als einer, der von Gott seine wirkliche Persönlichkeit entwickelt bekommen kann. Sind wir noch Leute, die den Auftrag Gottes erfüllen wollen, die bereit sind, sich selber zu geben, um das sichtbar werden zu lassen, was Gott aus uns machen kann?

auch wenn es uns manchmal unbequem erscheint? Oder hängen wir noch in einem falschen Egoismus drin? Drehen wir uns noch um uns selber, um unsere eigene Ruhe und Bequemlichkeit? Paulus macht deutlich, ihr habt das nicht mehr nötig, dass ihr euch um euch selber dreht. In Kapitel 2, in Vers 4 und 5 schreibt er, aber Gott, der da reich ist an Barmherzigkeit, hat um seiner großen Liebe willen, mit der er uns geliebt hat, auch uns, die wir tot waren in den Sünden, mit Christus lebendig gemacht. Denn aus Gnade seid ihr gerettet worden. Er macht deutlich, wer Jesus Christus in sein Leben aufgenommen hat, der darf wirkliches Leben erfahren. Wer zu Jesus gehört, der ist nicht mehr tot in Übertretungen und Sünden, sondern lebendig in Christus. Er darf gehören zu dem, der die Kraft seiner Auferstehung uns schenkt. Wir gehören zu ihm und sind Teil seiner Gemeinde, seines Leibes auf dieser Erde. Wir dürfen in Jesus sein. Das ist so das große Thema des Epheserbriefes. Wenn wir in das erste Kapitel hineinschauen, in Vers 4, denn in ihm, in Jesus, hat er uns erwählt. Oder in Vers 7, in ihm haben wir die Erlösung durch sein Blut, die Vergebung der Sünden nach dem Reichtum seiner Gnade. In Vers 10,

alle Dinge zusammengefasst würden in Christus, beides, was im Himmel und auf Erden ist. In ihm sind auch wir zum Erbteil gekommen, die wir zuvor verordnet sind, nach dem Vorsatz des, der alle Dinge wirkt, nach dem Rat seines Willens. Oder Vers 13, in ihm seid auch ihr, die ihr das Wort der Wahrheit, das Evangelium von eurer Seligkeit, in ihm seid auch ihr, als ihr gläubig wurdet, versiegelt worden mit dem Heiligen Geist, der verheißen ist, der das Unterpfand unseres Erbes zu unserer Erlösung ist, dass wir sein Eigentum würden, zum Lob seiner Herrlichkeit.

0: Wir dürfen wissen, dass wir in Jesus Christus sind, dass wir zu ihm gehören, dass er uns bereits in die Gemeinschaft mit sich geholt hat und dass wir zu neuen Menschen geworden sind. Wie es in Kapitel 4, Vers 24 heißt, zieht den neuen Menschen an, der nach Gott geschaffen ist in rechtschaffener Gerechtigkeit und Heiligkeit. Verwirklicht das in eurem Leben, was Jesus euch bereits geschenkt hat. Ihr seid ja Menschen, die errettet sind. Kapitel 2, Vers 8 und 9. Denn aus Gnade seid ihr gerettet worden durch den Glauben. Und das nicht aus euch. Gottes Geschenk ist es. Nicht aus den Werken, dass nicht jemand sich rühmt. Wir dürfen errettet sein. Wissen, Gott hat uns angenommen, nicht weil wir uns vorher verändert haben, weil wir vorher besser geworden sind, sondern einfach aus seiner Gnade heraus. Und darum kann Paulus schreiben, ihr seid, wie ich das eben gelesen habe, mit dem Heiligen Geist versiegelt worden, der das Unterpfand zu unserer Erlösung ist. Oder wie man auch übersetzen kann, der Gottes Anzahlung auf unsere Erlösung ist. Der uns Gewissheit gibt, du bist errettet. Und ich denke, das ist eine großartige Sache, dass wir wissen dürfen, Gott hat auf uns eine Anzahlung gegeben. Wenn ich mit meiner Frau mal einkaufen fahre, kommt ab und zu mal vor. Also sie hatte bisher noch keine großen Sonderwünsche, aber ich befürchte das immer, wenn wir so an Geschäften vorbeigehen. Angenommen, sie stellt einfach einmal fest, dass unser Herd oder unsere Waschmaschine, bleiben wir mal bei der Waschmaschine, dass die nicht mehr so richtig funktioniert. Sie war auch kürzlich mal kaputt. Sie sagt, Jürgen, ich will eine neue. Und dann gehen wir an einem Geschäft vorbei und sehen dort eine Waschmaschine stehen. Ich weiß nicht, was die Dinger heute kosten. Sagen wir mal, kostet 1000 Mark. So viel hat man natürlich nicht in der Tasche. Meinetwegen habe ich auch die Schecks nicht dabei. Ich gehe also rein, sehe, das ist eine gute Waschmaschine, die können wir brauchen. Ich gebe Ihnen eine Anzahlung, ich gebe Ihnen 200 Mark. Und ich hole die Waschmaschine dann in 2 Wochen ab. Wenn ich dann in 2 Wochen wiederkomme, und der Verkäufer sagt mir, also Herr Tibusek, wir haben Ihre Waschmaschine inzwischen an jemand anders verkauft. Also bei aller Liebe, bei aller Freundlichkeit, die ich dann hoffentlich bewahre, würde ich dem Mann sagen, tut mir leid, das geht nicht. Ich habe nämlich eine Anzahlung geleistet und darum habe ich ein Recht auf diese Waschmaschine. Und Gott hat durch seinen Heiligen Geist auf uns eine Anzahlung geleistet. Wir sind darum bereits in seinen Geist auf uns eine Anzahlung geleistet. Wir sind darum bereits in seinen Besitz übergegangen. Wir dürfen wissen, wir gehören zu ihm. Wir sind seine Kinder. Wir dürfen hier und heute unserer Errettung gewiss sein. Gott wird dafür sorgen, dass wir bei ihm ankommen. Denn er gibt uns die Kraft zum Leben mit ihm.
1: Liebe Hörer, Sie hörten heute den Neues Leben Impuls. Es sprach Evangelist Jürgen Tibusek. Wir möchten Ihnen gerne ein Heftchen oder eine CD schicken, die mehr über den christlichen Glauben informiert. Falls Sie die haben wollen, können Sie uns anrufen. Unsere Nummer ist die 02681 983044. Nochmal die Nummer 02681 983044 oder schreiben Sie uns Neues Leben Radio, Raiffeisenstraße 2 in 57635 Wölmersen. 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Nochmal die Internetseite www.radio-amigos.de. Ich wünsche Ihnen noch Gottes Segen.

Das werde ich dir nie vergessen. Wie oft ist dieser Satz zwischen Menschen zu hören? Je nach Anlass, von Tränen ohnmächtiger Wut oder überströmender Dankbarkeit begleitet. Wie ein fester Vorsatz klingt das beispielsweise nach erfolgreicher Lebensrettung. Fast wie ein Gelöbnis. Ich will mich unbedingt immer wieder daran erinnern, was da jemand für mich getan hat. Will und kann es wohl auch nie in den schwarzen Schlund des Vergessens befördern. Und oft genug kommt dann die Erinnerung später auch ohne mein bewusstes Wollen. Zwischen Menschen funktioniert diese Art von Langzeitgedächtnis meist ausgezeichnet. Weniger gut gegenüber Gott. Liegt das einfach nur daran, dass mir Gott nicht in menschlicher Gestalt über den Weg läuft, sich bei mir also nicht persönlich in Erinnerung bringt? Oder nehme ich das, was Gott mir bereits alles an Gutem getan hat und immer wieder noch tut, als so selbstverständlich hin, dass es mein Erinnern nicht nachhaltig prägt? Einer der Psalmbeter der Bibel kennt dieses Problem ganz genau und er hat der Nachwelt sein ganz persönliches Rezept aufgeschrieben, das, täglich angewandt, auch sie und mich vor der tödlichen Vergesslichkeit gegenüber Gottes Güte schützen kann. Beten. Immer und immer wieder, bis es auch mein Unterbewusstsein ausfüllt. Lobe den Herrn meine Seele und vergiss nicht, was er dir Gutes getan hat. Psalm 103, Vers 2. Das waren Gedanken zum Wochenspruch für den 14. Sonntag nach Trinitatis von Angelika Krieser aus Berlin, gesprochen von Petra Schmid.

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1: Es ist 6:30 Uhr.

Herzlich willkommen zu unserer DX-Sendung hier von Radio HCJB am Wochenende, 5. 6. September. Schön, dass ihr eingeschaltet habt. Es geht los mit FM Kompakt und Kuno Taufenbach. Dann hören wir eine kleine Andacht mit Rüdiger Klaue und zum Schluss die DX-Tipps mit Bernd Seiser. Ich wünsche euch angenehme und störungsfreie 30 Minuten. Mein Name ist Horst Wiese.

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1: Hallo, liebe Radiofreunde. Herzlich willkommen zu Kunos Radiothek. Der 31. August 1974 war ein einschneidendes Datum in der Geschichte des kommerziellen Rundfunks in Westeuropa. Durch die Ratifizierung der sogenannten Seesendergesetze war es fortan verboten, derartige Sender zu betreiben oder zu unterstützen. Einer der betroffenen Sender war Radio Veronica.

0: Eine Gruppe niederländischer Radiohändler entschloss sich im Oktober 1959 in Amsterdam den Free Radio Omroep Nederland mit dem Zweck zu gründen, hörerbegleitende und werbefinanzierte Rundfunkprogramme nach amerikanischem und dänischem Vorbild von See aus zu senden. Aufgrund der Gesetzeslage in den meisten europäischen Ländern konnten solche Projekte nur außerhalb der sogenannten Drei-Meilen-Zone verwirklicht werden. Aus dem Namenskürzel der Gesellschaft entstand unter der Federführung der Brüder Verviers der Projektname Veronica. Um das Projekt schnell bekannt machen zu können, was eine Voraussetzung zur Gewinnung von Werbekunden war, waren am 15. November 1959 erste Testsendungen zu hören. Unter der Vorgabe, bereits von See aus zu senden, kam diese aus den Büros von Henk Oswald im Herzen Amsterdams. Wenige Tage später, am 9. Dezember 1959, kaufte die Offshore-Radiogesellschaft für 63.000 Gulden das in Emden liegende ausrangierte Feuerschiff Borkum Riff 3. Dieses sollte anschließend vor Ort bei der Cousins-Werft zum Sendeschiff umgerüstet werden. Am 18. April 1960 verließ das antriebslose Radioschiff in einem Schleppverband den Emder Hafen. Unter der Flagge Panamas fuhr der Schleppverband in internationale Gewässer und ging auf der Höhe von Scheveningen vor der niederländischen Küste vor Anker. Bereits einen Tag später waren erste Töne von Radio Veronica im Äther zu hören. Die Station sendete auf Mittelwelle. Der reguläre Sendebetrieb von Radio Veronica startete am 21. April 1960. Ab dem 17. Mai sendete man dann auf 192 Meter oder 1562,5 Kilohertz. Später erfolgte ein Wechsel auf 538 Meter, 557 Kilohertz. Finanziert wurde das Ganze durch Werbung, die selbst produziert und teilweise auch unterhaltsam gestaltet war.
1: 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Een van de meest gedragen horloges van Nederland.

0: Jawel, in plaats van Country Time kunnen we beter zeggen Bart van Leventime. Want ik zit hier alweer om u te vertellen dat Karel van der Kemp helaas dit programma niet kan presenteren op deze.
1: Wegen mangelnder Werbeverträge geriet die Gesellschaft aber in eine finanzielle Notlage. Noch im gleichen Jahr übernahmen die Brüder Verviers die Führung des Unternehmens und erreichten in kürzester Zeit einen Werbespot-Boom für den Sender. Vom 2. Januar bis 22. März 1961 waren zusätzlich zu den Programmen von Radio Veronica Sendungen der CNBC, Commercial Neutral Broadcasting Company, von Bord des Sendeschiffes zu hören. Durch das Senden populärer Musik sowie Verzicht auf politische und religiöse Beiträge wurde Veronica sehr schnell beliebt und sprach vor allem die jungen Hörer in großer Zahl an. Der Moderationsstil ähnelte dem amerikanischer DJs und Moderatoren. Locker, freigesprochen, ohne Manuskript. Es entstand ein Programmschema mit täglichen Sendungen. So wusste jeder Hörer, wann sein Lieblings-DJ seine Lieblingsmusik zu hören war. Dadurch erfreute sich Radio Veronica sehr schnell einer großen Beliebtheit. Nicht nur in den Niederlanden, sondern überall dort, wo der Sender zu empfangen war.
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1: Am 16. November 1964 wurde das ehemalige Feuerschiff Borkum Riff als Sendeschiff durch den ehemaligen deutschen Heringslogger Norderney abgelöst. Die Beliebtheit des Seesenders unter der niederländischen Bevölkerung stieg. Mehr als 5 Millionen Hörer erzielte die Rundfunkkontrollbehörde der Niederlande Anfang der 60er Jahre. Zu dieser Zeit hatte das Königreich etwas mehr als 13 Millionen Einwohner. Wurden in den ersten Jahren überwiegend niederländische Schlagerproduktionen gespielt, entwickelte sich der Sender ab 1965 mehr und mehr zur Popmusikstation, versäumte es aber nicht, heimische Produktionen gegen den Rest der Welt antreten zu lassen. Im Gegensatz zu anderen Seesendern, deren Disc-Jockeys an Bord der Sendeschiffe ihren Dienst taten, wurden die Sendungen von Radio Veronica in Sendestudios in Hilversum aufgenommen und die Tonbänder an Bord geschafft und von dort zeitversetzt gesendet. Der öffentlich-rechtliche niederländische Rundfunk reagierte auf die erfolgreiche Konkurrenz und startete 1965 mit Hilversum 3 ein neues Programm, um die jungen Hörer zurückzugewinnen. Nach dem Konzept von Radio Veronica kamen weitere Seesender hinzu. Einer davon sendete von Bord der Mebo 2. Er nannte sich Radio Nordsee International und sendete ab 1970 wie Veronica auf Mittelwelle. Die Sendeleistung war mit 100 Kilowatt für einen Seesender von einem Schiff enorm.
3: Een prettig weekend, top maandag en uiteind weekend. 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Het roept in de van Radio Nordsee. 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
1: Zwischen Veronica und Radio Nordsee International entwickelte sich ein Konkurrenzkampf, der mit einem Brandanschlag auf Radio Nordsee International endete. Auch aufgrund dieser gefährlichen Entwicklung beschloss die niederländische Regierung 1974 in Den Haag, den Betrieb von Seesendern zu verbieten. Man untersagte die Versorgung der Schiffe von Land aus und selbst die Buchung von Werbung wurde quasi unter Strafe gestellt. Wer es trotzdem tat, musste mit Konsequenzen rechnen. Von den niederländischen Seesendern war Radio Veronica der älteste. 14 Jahre arbeitete das Schiff als kommerzieller Reklamesender und war wegen der internationalen Popmusik besonders bei den jungen Niederländern sehr beliebt. Nur ein schwerer Sturm führte in der Nacht vom 2. auf den 3. April 1972 zu einer Unterbrechung des Sendebetriebs. Das Schiff riss sich von der Ankerkette los und wurde, da es keinen eigenen Antrieb hatte, führerlos auf den Strand vor Scheveningen gespült. Viele Anhänger des Seesenders kamen zur Küste, um ihre gestrandete Veronica zu besichtigen. Kurze Zeit später kamen hunderttausende Fans des Senders ein zweites Mal. Diesmal jedoch nach Den Haag, um gegen das angekündigte Verbot aller niederländischen Seesender zu demonstrieren. Jedoch ohne Erfolg. Radio Veronica ging trotzdem abermals von See aus auf Sendung. Bis zum letzten Sendetag dauerte es fast noch ein Jahr. Nach dem Ausscheiden der Brüder Verviers aus der Veronica-Gesellschaft durch Tod und kriminelle Machenschaften gründete sich eine neue Führung mit dem Namen Veronica Omrüb Organisatie. Direktoren waren die ehemaligen Veronica-DJs Rob Ott und Lex Harding. Am 31. August 1974 machten sich noch einmal viele Fans auf die Reise, um sich von ihrem Lieblingssender zu verabschieden. An Bord lief das Leben bis zum Schluss normal weiter. In den Unterkünften der DJs war von der Anspannung noch nichts zu merken. Die gute Stimmung an Bord wechselte, umso näher das Sendeende herankam, in eine traurige Atmosphäre. Hans Verviers, das Bordpersonal sowie alle Mitarbeiter des Senders waren zusammengekommen, um gemeinsam die letzten Minuten durchzustehen. Am 31. August 1974 um Punkt 18 Uhr verstummte die Stimme von Radio Veronica. So entging Veronica den für den Folgetag angekündigten Strafmaßnahmen des niederländischen Staates.
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Im Jahr 1976 startete das Unternehmen Veronica als legale Rundfunkorganisation im Gefüge des niederländischen Rundfunksystems und erhielt Sendezeit auf den verschiedenen Hörfunk- und Fernsehstationen des niederländischen Public Omroep. Vor allem auf der Popwelle Hilversum 3, später Radio 3, heute 3FM, machte Veronica mit seinen Freitagssendungen Volle Friedach Furore. 1985 erreichte die VVO den sogenannten A-Status im niederländischen Rundfunksystem und zählte damit zu den großen Sendeorganisationen, die die Sendezeit auf den öffentlichen Wellen füllen. Die folgende Aufnahme stammt vom 26. Dezember 1976.

1995 schied die VOO aus dem niederländischen Rundfunksystem aus. Die Marke Veronica wurde von der Holland Media Group übernommen. Veronica war zurück im kommerziellen Rundfunk. Unter dem Namen Veronica entstand ein kommerzielles Fernsehprogramm und der bis dahin nicht sehr erfolgreiche Mittelwellensender Holland FM wurde in Hitradio Veronica umbenannt. 3 Jahre später wechselte man als Veronica FM von der Mittelwelle auf UKW. Im Jahr 2000 erfolgte eine Namensänderung in Jolien FM, da die Veronica-Vereinigung nach einem Streit mit RTL die Holland Media Group verließ und die Namensrechte mitnahm. Erst 2003 kehrte unter dem Dach der Sky Radio Group die Marke Veronica wieder in den niederländischen Äther zurück. Radio Veronica, der beste 80er und 90er Hits, war auf einer fast landesweiten UKW-Senderkette mit altbekannten DJs und neuen Talenten zu hören. Der Marktanteil von Radio Veronica lag 2006 um die 5%. Liebe Radiofreunde, das war Kunos Radiothek. Anregungen, Fragen und Kritiken zu meinen Sendungen richtet bitte an die Adresse kunos-radiothek@web.de. Zuschriften per Post gehen an FM Kompakt, CO Thomas Kircher, Staudinger Weg 9, 74081 Heilbronn, Deutschland. Wenn ihr eine Antwort per Post möchtet, legt bitte ausreichendes Rückporto bei. Bis zur nächsten Sendung von FM Kompakt verabschiedet sich euer Kuno.

0: Ein ganz herzliches Dankeschön an Kuno für diesen Beitrag. Ihr seid weiterhin eingeschaltet beim DX-Programm hier von Radio HCJB. Und ich mache gleich weiter mit der kleinen Andacht von und mit Rüdiger Klaue.
1: Drei Frauen standen am Brunnen, um Wasser zu holen. Nicht weit davon entfernt saß ein Greis und hörte, wie sie ihre Söhne lobten. »Mein Sohn«, sagte die erste, »ist ein geschickter und wendiger Junge. Er übertrifft an Behendigkeit alle Knaben im Dorf.« »Mein Sohn«, meinte die zweite, »hat die Stimme einer Nachtigall. Wenn er singt, schweigen alle Leute und bewundern ihn. Er wird einmal ein großer Sänger werden.« Die dritte Frau schwieg. »Warum sagst du denn gar nichts?«, fragten die beiden anderen. »Ich wüsste nicht, womit ich ihn loben könnte«, entgegnete diese. »Mein Sohn ist ein gewöhnlicher Junge und hat nichts Besonderes an sich, aber ich hoffe, er wird einmal im Leben seinen Mann stehen.« Die Frauen füllten ihre Eimer und machten sich auf den Heimweg. Der Greis ging langsam hinter ihnen her. Er sah, wie hart es sie ankam, die schweren Gefäße zu tragen, und er wunderte sich nicht darüber, dass sie nach einer Weile ihre Last absetzten, um ein wenig zu verschnaufen. Da kamen ihnen drei Knaben entgegen. Der erste stellte sich auf die Hände und schlug Rad um Rad. »Welch ein geschickter Junge«, riefen die Frauen. Der zweite stimmte ein Lied an, und die Frauen lauschten ihm mit Tränen in den Augen. Der dritte Junge lief zu seiner Mutter, ergriff wortlos die beiden Eimer und trug sie heim. Die Frauen wandten sich an den Greis und fragten, »Was sagst du zu unseren Söhnen?« »Eure Söhne«, entgegnete der Greis verwundert, »ich habe nur einen einzigen Sohn gesehen.« Diese Geschichte ist von Leo Tolstoi. Und in Johannes 13, Vers 35 heißt es, »Daran wird jedermann erkennen, dass ihr meine Jünger seid, so ihr Liebe untereinander habt.«

Ihr seid weiterhin eingeschaltet beim DX-Programm hier von Radio HCJB. An dieser Stelle komme ich wie immer zu den Sendezeiten und Frequenzen. Ich fange an mit den Sendezeiten, und zwar könnt ihr das DX-Programm jeden Samstag und Sonntag hören zu folgenden Zeiten: 6.30 Uhr, 11.30 Uhr, 16 Uhr, 19 Uhr und 23 Uhr, jeweils mitteleuropäischer Sommerzeit. Wir senden auf Kurzwelle auf 3.995 kHz im 75 Meter Band und 5.920 kHz im 49 Meter Band. Ihr könnt unsere Sendung auch verfolgen über den Satelliten Astra. 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Dort im Livestream, und diese Sendung gibt es auch im Podcast. 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Wir haben verschiedene Programme, zeitweise auch im Mennonitenblatt, aber auch ganz viele Sendungen und Programme in Hochdeutsch. Am Sonntag zum Beispiel der Gottesdienst um 10 Uhr live aus der Martini-Gemeinde in Bremen. Jetzt geht es weiter mit den DX-Tipps von und mit Bernd Seiser.

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1: Zu den RTI-DX-Tipps im Monat August 2026 begrüßen euch aus Ottenau recht freundlich
2: Agnes,
1: Bernd und
3: Claudia.
1: Radio Prag informiert, 90 Jahre auf Sendung, Sonder-QSL zum Geburtstag, eine Information in eigener Sache, die mit dem Jubiläum des Senders zusammenhängt.
2: Das Radio Prag International zu diesem Anlass eine spezielle Serie von QSL-Karten herausgegeben hat, ist Ihnen sicher bekannt. Es gibt aber auch noch eine ganz besondere QSL-Karte direkt für den Geburtstag am 31. August. Jede Hörerin und jeder Hörer, der unsere Sendung an diesem Tag empfängt und uns darüber berichtet, bekommt diese Motivkarte von uns als Belohnung geschickt. Schalten Sie also ein.
1: Das Problem bei der Einsendung der Hörberichte besteht darin, dass die nur noch über ein Internetseitenformular angenommen werden, wo nicht zuverlässig funktioniert. Aber einen Versuch kann es wert sein. Die Sendung vom 29. August können Hörerclubmitglieder auch versuchen, später bei WWDXC abzurufen. Wir danken unserem Ehrenmitglied Michael Bethke für diesen zuverlässigen Service.
3: Gerard, Max und Thomas teilen mit. Testsendung von SM Radio Dessau bei WRMI am 13.09.2026 von 18 Uhr bis 18.30 Uhr UTC auf 15.770 kHz via Okeechobee, Florida, USA. Die 15.770 kHz ist ja auch eine gewohnte Frequenz der Henry-Norman-Show von unserem Hörerclub-Mitglied Nuri. Nuri teilt mit, im Oktober wandert die deutsche Sendung ausnahmsweise auf den 3. Oktober. Die englische Sendung deshalb auf die Teamsitzung von RTI Hörerclub Ottenau am 10. Oktober. Grund, der 3. Oktober ist der Nationalfeiertag in Deutschland, 10. Oktober Nationalfeiertag Fidschi. Da läuft dann die Henry-Norman-Show International Fidschi. Der 10. Oktober ist auch der Nationalfeiertag in Taiwan und diesmal sogar noch der runde 40. Jahrestag der deutschsprachigen Kurzwellensendungen aus Taiwan. Einige Hörerclub-Mitglieder sind noch in der Absprache, eine gemeinsame Gruppenreise zudem für die Feierlichkeiten auf den 17. Oktober verschobenen Termin zu planen. Wir wünschen allen Anreisenden viel Freude bei den Feierlichkeiten und freuen uns auf eure Berichte.
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3: Beim Namenswettbewerb der Füchse aus der Henry-Norman-Show, derzeit samstags um 20 Uhr UTC auf 15.770 und 22.30 Uhr UTC auf 9.955 kHz haben Jürgen Wager, Dieter Leupold, Eckhard Röscher und Agnes Rieger gewonnen. Wir gratulieren allen Gewinnern und bedanken uns bei allen, die an dieser Umfrage teilgenommen haben. Unter den Vorschlägen waren auch Valdolino, Little Foxy und Kitsune.
2: Bei jedem Wettbewerb ist es wichtig für die Organisatoren, dass sich jemand beteiligt. So ist es auch bei euren Beiträgen mit den Zuschriften, die wir für die RTI HKO Info, die RTI Hörerclub Ecke.
1: Die erste Sendung zum 6-jährigen Jubiläum von Proxhop Radio wird am 9. September um 16 UTC auf 3955 und 9670 kHz ausgestrahlt. Die Wiederholungen erfolgen wie folgt: am Samstag, 12. September, 22 UTC, 3955 und 9670 kHz und Shortwave Radio Gold am Samstag, 13 UTC, 661 und Sonntag, 19 UTC, 3975 und 6160 kHz sowie bei WRMI Montag 1 UTC 5950 kHz und 3 UTC 9395 kHz.
3: Eine zweite Sendung wird am 11. September um 22 Uhr UTC auf 1467 kHz ausgestrahlt.
2: Eine dritte Sendung wird für Nordamerika am 12. September auf 11.925 kHz um 3 Uhr UTC aus Wolverton, Großbritannien übertragen. Die Sendeleistung beträgt 250 kW. Für jede der drei Sendungen gibt es eine spezielle QSL-Karte aus Papier.
1: Damit verbleiben mit freundlichen Grüßen und besten Wünschen auch an die Hörerinnen und Hörer bei Radio HCJB und laut.fm Jukebox
2: Agnes,
1: Bernd und
3: Claudia.

Ein ganz herzliches Dankeschön an Bernd Seiser und sein Team für diese DX-Tipps vom RTI-Hörerclub Ottenau. Und hier kommt jetzt auch unsere Adresse, damit ihr uns gerne schreiben könnt. Wenn ihr uns einen richtig ausgefüllten Empfangsbericht zuschickt, bekommt ihr übrigens die aktuelle QSL-Karte. Die Adresse lautet Radio HCJB Deutschland, Postfach 2504 in 32715 Detmold oder schickt uns einfach eine E-Mail unter info@hcjb.de. Und das war schon wieder für das Wochenende 5. 6. September. Schön, dass ihr mit dabei wart. Schaltet gerne nächste Woche wieder ein. Hier am Mikrofon begleitete euch Horst Wiese und ich wünsche euch eine schöne Woche, gute X und Gottes Segen und bleibt auch gesund.

0: Es ist 7 Uhr.
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2: 6. September. Die hohen Priester aber und das ganze Synedrium suchten Zeugnis gegen Jesus, um ihn zu Tode zu bringen. Und sie fanden keins, denn viele gaben falsches Zeugnis gegen ihn. Aber die Zeugnisse waren nicht übereinstimmend. Und einige standen auf und gaben falsches Zeugnis gegen ihn und sprachen: Wir hörten ihn sagen, ich werde diesen Tempel, der mit Händen gemacht ist, abbrechen, und in 3 Tagen werde ich einen anderen aufbauen, der nicht mit Händen gemacht ist. Und auch so war ihr Zeugnis nicht übereinstimmend. Das sind Worte aus Markus Kapitel 14, die Verse 55 bis 59. Gedanken zum Markus-Evangelium. Bei einer ordentlichen Gerichtsverhandlung wird ein Vergehen nach Recht und Wahrheit beurteilt. Doch hier im Synedrium herrschen skandalöse Zustände. An der Stätte des Rechts, da war die Gottlosigkeit. Man sucht krampfhaft nach Zeugnissen, um das bereits feststehende Todesurteil rechtskräftig zu machen. Doch es überrascht nicht, dass kein belastbares Zeugnis gefunden wird. Jesus Christus ist der Heilige und Gerechte. Niemand kann ihn einer Sünde überführen. Prophetisch heißt es über ihn: Wer ist es, der mich für schuldig erklären könnte? Siehe, allesamt werden sie zerfallen wie ein Kleid. Die Motte wird sie fressen. Die Feinde Jesu haben schon oft versucht, ihm aus seinen eigenen Worten einen Strick zu drehen. Nun starten sie einen weiteren Versuch und greifen eine Aussage auf, die Jesus bei der Tempelreinigung gemacht hat. Wörtlich sagte er: Brecht diesen Tempel ab, und in 3 Tagen werde ich ihn aufrichten. Doch ihre verfälschte Wiedergabe verdreht völlig den Sinn seiner Worte. In Wahrheit würden sie ihn gewaltsam zu Tode bringen, und er würde nach 3 Tagen leiblich auferstehen. Wie paradox. Die Ankläger bringen ein Zeugnis hervor, das sich in diesem Moment erfüllt. Doch anstatt gegen Christus zu sprechen, offenbart es nur die große Sünde derjenigen, die ihn verurteilen wollen. Ja.

Erwartet das tägliche Bibelhörbuch. 6. September. Wir lesen aus der Übersetzung Neues Leben, aus dem Buch Hohelied, die Kapitel 1 bis 4. Dies ist das Lied der Lieder von Salomo. Junge Frau, ach, dass er mich küsse mit den Küssen seines Mundes, denn deine Liebe ist köstlicher als Wein. Der Duft deiner Salben ist betörend, dein Name ist wie feinstes Öl. Darum lieben dich die Mädchen. Nimm mich mit zu dir, komm, lass uns eilen. Der König hat mich in sein Zimmer geführt. Junge Frauen von Jerusalem, wir wollen jubeln und uns über dich freuen. Wir wollen uns an deiner Liebe mehr als an Wein berauschen. Junge Frau, ja, zu Recht lieben sie dich. Ich bin dunkelbraun und schön, ihr Mädchen von Jerusalem, braun wie die Zelte von Kedar, wie die Zeltdecken Salomos bin ich. Starrt mich nicht an, weil meine Haut so dunkel ist, die Sonne hat mich dunkel gebräunt. Die Söhne meiner Mutter ärgerten sich über mich und ließen mich die Weinberge hüten. Doch meinen eigenen Weinberg konnte ich nicht hüten. Sag mir, du, den meine Seele liebt, wo lässt du deine Schafe weiden? Wo lässt du sie am Mittag rasten? Warum soll ich wie eine Umherirrende bei den Herden deiner Freunde suchen? Junger Mann, wenn du es nicht weißt, du schönste aller Frauen, dann folg den Spuren meiner Herde und weide deine Zicklein bei den Zelten der Hirten. Einer prachtvollen Stute vor dem Prunkwagen des Pharaos gleichst du, meine Freundin. Anmutig sind deine Wangen umrahmt von schmückenden Kettchen. Anmutig ist dein Hals mit der Perlenkette. Wir wollen dir goldene Kettchen mit silbernen Perlen machen. Junge Frau, solange der König auf seinem Lager liegt, verströmt mein Nadenöl seinen Duft. Mein Geliebter ist für mich wie ein mit Myrrhe gefüllter Beutel, der zwischen meinen Brüsten ruht. Wie die Blüten des Hennerstrauchs in den Weinbergen von Engedi ist mein Geliebter für mich. Junger Mann, wie schön du bist, meine Freundin, wie schön, deine Augen sind wie Tauben. Junge Frau, wie schön bist auch du, mein Geliebter, wie bezaubernd. Unser Lager ist mitten im Grünen, die Balken unseres Hauses sind Zedern und unsere Täfelung Zypressen. Junge Frau, ich bin wie eine Rose von Scharon, eine Lilie der Täler. Junger Mann, ja, wie eine Lilie unter Dornen, so ist meine Freundin unter den anderen Mädchen. Junge Frau, und wie ein Apfelbaum unter den Bäumen des Waldes, so ist mein Geliebter unter den anderen Männern. Ich begehre, in seinem Schatten zu sitzen. Seine Frucht schmeckt meinem Gaumen köstlich. Er hat mich ins Weinhaus geführt, das mit einem Banner der Liebe geschmückt ist. Stärkt mich mit Traubenkuchen und labt mich mit Äpfeln, denn ich bin krank vor Liebe. Sein linker Arm liegt unter meinem Kopf und sein rechter umfängt mich. Ihr Mädchen von Jerusalem, ich beschwöre euch bei den Gazellen und den Rehen des Feldes, dass ihr die Liebe nicht aufweckt und stört, bis es ihr selbst gefällt. Da ich höre ihn, meinen Geliebten, da kommt er. Er springt über die Berge und hüpft über die Hügel. Mein Geliebter ist wie eine Gazelle, wie ein junger Hirsch. Sieh, da steht er schon hinter unserer Mauer. Jetzt schaut er durchs Fenster herein, blickt durch die Gitter. Mein Geliebter sagt zu mir, steh auf, meine Freundin, meine Schöne, und komm. Denn der Winter ist vorüber, die Regenzeit ist vorbei und vergangen. Die Blumen beginnen zu blühen, die Zeit des Singens ist gekommen. Überall in unserem Land hört man die Turteltaube gurren. Die Feigenbäume tragen Knospen, die Reben stehen in Blüte und verströmen ihren Duft. Steh auf, meine Freundin, meine Schöne, und komm. Junger Mann, meine Taube verbirgt sich hinter den Felsen, verharrt in einem Versteck in der Felswand. Lass mich dich sehen, lass mich deine Stimme hören, denn deine Stimme ist wundervoll und du siehst so schön aus. Junge Frauen von Jerusalem, fangt uns die Füchse, die kleinen Füchse, die den Weinberg verwüsten, denn unsere Reben stehen in voller Blüte. Junge Frau, mein Geliebter gehört mir und ich gehöre ihm, ihm, der unter den Lilien weidet. Wenn der Tag anbricht und die Schatten fliehen, dann komm zu mir, mein Geliebter, so flink wie eine Gazelle oder ein junger Hirsch auf den zerklüfteten Bergen. Junge Frau, nachts in meinem Bett sehnte ich mich nach ihm, den meine Seele liebt.
Ich sehnte mich nach ihm, doch ich fand ihn nicht. Ich will aufstehen und die Stadt durchstreifen, will ihn auf den Straßen und Plätzen suchen, ihn, den meine Seele liebt. Ich suchte ihn, aber ich fand ihn nicht. Die Wächter, die in der Stadt ihre Runden drehten, fanden mich. Habt ihr ihn gesehen, ihn, den meine Seele liebt? Kaum war ich an ihnen vorübergegangen, fand ich ihn, den meine Seele liebt. Ich hielt ihn fest und ließ ihn nicht mehr los, bis ich ihn ins Haus meiner Mutter brachte, in die Kammer derjenigen, die mich geboren hatte. Ihr Mädchen von Jerusalem, ich beschwöre euch bei den Gazellen und den Rehen des Feldes, dass ihr die Liebe nicht aufweckt und stört, bis es ihr selbst gefällt. Junge Frauen von Jerusalem, wer zieht da heran aus der Wüste wie eine Rauchsäule und duftet nach Myrrhe und Weihrauch und allen Gewürzen des Händlers? Sieh, es ist die Sänfte Salomos, umgeben von 60 kühnen Männern, den Helden Israels. Alle von ihnen sind erfahren im Umgang mit dem Schwert und sind kampferprobte Krieger. Jeder trägt ein Schwert an der Seite zum Schutz gegen den Schrecken der Nacht. Eine Sänfte ließ König Salomo sich bauen aus dem Holz des Libanon. Ihre Pfosten sind aus Silber, ihre Lehne ist aus Gold, ihr Sitz ist mit Purpur bezogen, ihr Inneres ist liebevoll ausgeschmückt von den Mädchen Jerusalems. Junge Frau, ihr Mädchen von Zion, eilt hinaus, um König Salomo zu sehen. Er trägt die Krone, mit der seine Mutter ihn an seinem Hochzeitstag, dem Tag der Freude seines Herzens, krönte. Junger Mann, wie schön du bist, meine Freundin, wie schön! Deine Augen hinter dem Schleier sind wie Tauben. Dein Haar gleicht einer Ziegenherde, die vom Gebirge Gilead talwärts zieht. Deine Zähne sind wie eine Herde frisch geschorener Schafe, die gerade aus der Schwemme kommen. Jeder von ihnen hat seinen Zwilling, keiner von ihnen fehlt. Deine Lippen sind wie ein scharlachrotes Band und dein Mund ist wunderschön. Deine Schläfen hinter deinem Schleier schimmern wie eine Scheibe vom Granatapfel. Dein Hals ragt hervor wie der Turm Davids, aufgebaut in Schichten. 1000 Schilde hängen an ihm, alles Schilde der Helden. Deine beiden Brüste sind wie zwei junge Rehe, wie Zwillinge der Gazelle, die unter Lilien weiden. Wenn der Tag anbricht und die Schatten fliehen, will ich zum Myrrenberg, dem Weihrauchhügel, gehen. Du bist so schön, meine Freundin, so makellos. Komm mit mir vom Libanon, meine Braut, komm mit mir vom Libanon herab, steig herab vom Gipfel des Amana, von den Gipfeln des Senir und des Hermon. Geh fort von den Lagerplätzen der Löwen, von den Bergen der Leoparden. Du hast mein Herz verzaubert, meine Schwester, meine Braut. Du hast mein Herz verzaubert mit einem einzigen Blick deiner Augen, mit dem Geschmeide deiner Halskette. Wie wundervoll ist deine Liebe, meine Schwester, meine Braut. Wie viel süßer ist sie als Wein, und der Duft deiner Salben ist köstlicher als alle Gewürze. Deine Lippen, meine Braut, sind wie träufelnder Honig. Ja, Honig und Milch sind unter deiner Zunge. Der Duft deiner Kleider ist wie der Duft des Libanon. Du bist wie ein verschlossener Garten, meine Schwester, meine Braut, wie eine verschlossene Quelle, ein versiegelter Brunnen. Du bist wie ein reizvoller Garten mit Granatapfelbäumen voller köstlicher Früchte, mit Hennersträuchern und Lavendel, Nardo und Safran, Kalmus und Zimt, Myrrhe und Aloe, Weihrauchsträuchern und anderen kostbaren Gewürzen. Du bist wie ein Brunnen im Garten, ein Brunnen lebendigen Wassers, das herabströmt vom Libanon. Junge Frau, wach auf, Nordwind, erhebe dich, Südwind, durchweht meinen Garten und verströmt den Duft seiner Gewürze. Lasst meinen Geliebten in seinen Garten kommen und seine köstlichen Früchte essen. Aus der Übersetzung Das Buch lesen wir aus dem 2. Korintherbrief, Kapitel 8, die Verse 18 bis 24. Die Gemeinschaft der Gemeinden. Wir haben zusammen mit ihm den Bruder geschickt, der bei allen Gottesgemeinden angesehen ist, weil er sich so für die Gottesbotschaft eingesetzt hat. Aber nicht allein das, sondern er ist auch von den Gottesgemeinden dazu bestimmt worden, als Reisegefährte mit uns zu reisen, um mit uns dieses Geschenk der Gnade dorthin zu bringen.
Wir haben diese Aufgabe an eurer Stelle übernommen, um damit Jesus, dem Herrn, Ehre zu bringen und auch als Beweis unserer Bereitwilligkeit. Damit wollen wir verhindern, dass irgendjemand uns verleumdet wegen dieses Geschenks, das wir als Unterstützung überbringen. Denn wir sind darauf bedacht, dass alles ordentlich zugeht, nicht nur vor Jesus, dem Herrn, sondern auch vor den Menschen. Wir haben zusammen mit ihnen unseren anderen Bruder geschickt. Ihn haben wir schon häufig, ja in vielen Situationen, als sehr einsatzbereit erlebt. Doch nun ist er noch eifriger aufgrund des Vertrauens, das er zu euch hat. Was ich über Titus sage, er ist mit mir eng verbunden und in Bezug auf euch mein Mitarbeiter. Und was die anderen von mir erwähnten Brüder betrifft, sie sind die Abgesandten der Gottesgemeinden und leben ganz für die Ehre des Messias. Bringt also, wenn sie zu euch kommen, den Beweis eurer tatkräftigen Liebe. Und tut das auch als Beleg dafür, dass wir zu Recht so gut über euch gesprochen haben. Das sollen alle Gottesgemeinden sehen. Aus der Übersetzung Das Buch lesen wir Psalm 50. Das Leben als Gottesdienst. Ein Gotteslied von Asaf. Gott, ja Gott, der Herr, er spricht. Er ruft zur Erde von Sonnenaufgang bis Sonnenuntergang. Aus Zion, aus seiner vollendeten Schönheit heraus, erstrahlt Gott. Es kommt unser Gott und wird nicht schweigen. Verzehrendes Feuer lodert vor ihm her und um ihn herum tobt ein gewaltiger Sturm. Dem Himmel oben ruft er zu und auch der Erde, um sein Volk zu richten. Versammelt vor mir meine Freunde, die in den Bund mit mir eingetreten sind beim Opfer. Ja, die Himmel verkünden, dass er gerecht ist, und Gott selbst ist der Richter. Selah. Höre, mein Volk, und ich werde sprechen. Israel, ich werde dich zur Verantwortung ziehen. Ich bin Gott, ja, dein Gott bin ich. Nicht wegen deiner feierlichen Opfer weise ich dich zurecht. Deine Brandopfer sind mir ja ständig vor Augen. Ich brauche keine Stiere aus deinem Stall und keine Schafsböcke aus deinem Gattern. Denn mir gehören doch alle Tiere im Wald und das Vieh, das auf den Tausenden von Bergen steht. Ich kenne ja jeden Vogel im Gebirge und jedes Kriechtier auf den Feldern ist doch mein. Wäre ich hungrig, würde ich es dir nicht sagen, denn mein ist die Welt und was sie erfüllt. Esse ich denn das Fleisch von Stieren oder trinke ich das Blut von Schafsböcken? Dein Opfer für Gott, das soll der Dank sein. Und erfülle dem Höchsten die Versprechen, die du gemacht hast. Rufe mich an am Tag der Not, dann will ich dich retten und du wirst mich ehren. Doch zum Gottesfeind spricht Gott: Warum redest du überhaupt von meinen Geboten und warum nimmst du meinen Bund in den Mund? Dabei hast du doch jede Zurechtweisung verachtet und hast meine Worte weit hinter dir gelassen. Wenn du einen Dieb siehst, so befreundest du dich mit ihm. Und einem, der die Ehe bricht, stellst du dich zur Seite. Aus deinem Mund lässt du Böses hervorkommen, und deine Zunge stiftet zum Betrug an. Wenn du dich hinsetzt, redest du gegen deinen Bruder, ja den Sohn deiner Mutter verleumdest du. Das hast du getan, und ich habe geschwiegen. Meinst du wirklich, ich wäre so wie du? Nein, sondern ich werde dich zur Rechenschaft ziehen und dir dein Tun vor Augen führen. Begreift doch, ihr, die ihr Gott vergesst. Sonst muss ich vernichten, und keiner ist da, der rettet. Wessen Opfer jedoch im Dank besteht, der ehrt mich. Ja, so bereitet er den Weg, auf dem ich ihm Gottes Rettung zeige. Aus der Übersetzung Neues Leben lesen wir aus Sprüche 22, die Verse 22 und 23. Beraube den Armen nicht, weil er arm ist, und unterdrücke den Bedürftigen vor Gericht nicht, denn der Herr tritt für sie ein. Er wird denen, die ihnen schaden, ebenfalls Schaden zufügen.

0: 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Der Schulanfang ist für jede Familie ein ganz besonderer Moment. Voller Vorfreude, aber manchmal auch mit ein bisschen Sorgen. Das erlebt heute auch der kleine Giuseppe Schmidt.
1: Lieber Giuseppe, deine Familie, Papa, Mama und Smilla, schicken dir heute diesen ganz persönlichen Wunsch. Behalte Gott immer in deinem Herzen und hab viel Freude an all den neuen Dingen, die du jetzt lernst. Sie haben dich unheimlich lieb. Und dieser Bibelvers soll dich wie ein unsichtbarer Schutzengel auf deinem Schulweg begleiten. Habe ich dir nicht geboten, dass du stark und mutig sein sollst? Sei unerschrocken und sei nicht verzagt. Denn der Herr, dein Gott, ist mit dir überall, wo du hingehst. Josua 1, Vers 9.
0: Lieber Giuseppe, damit du auf deinem Schulweg immer sicher ankommst, ist es wichtig, auch auf die Ampeln zu achten. Hier ist dein Lied: Wenn die Ampel rot ist.

0: Am 27. August feierte Elvira aus Paderborn Schloss Neuhaus ihren 71. Geburtstag. Zu diesem Anlass sendet Evelyn Schäfer aus Detmold liebevolle Grüße.
1: Meine liebe Mama, ich bin Gott dankbar, dass ich dich haben darf. Genau wie meine Geschwister Melanie, Esther, Regina und Tobias. Du bist die beste Mama der ganzen Welt. Zu deinem 71. Geburtstag wünschen Nathalie und ich dir alles erdenklich Gute.

0: Katharina Rempel aus Preußisch-Oldendorf feierte am 31. August ihren Geburtstag. Die Geschwister Olfert grüßen ihre Schwester Katharina zum 86. Geburtstag mit dem Gedicht »Herr, nimm auch dieses Jahr in deine Hand«. Und sie wünschen Katharina alles Gute, Gottes Segen und Vertrauen auch im neuen Lebensjahr.
1: Herr, nimm auch dieses Jahr in deine Hand und wandle alles, was es bringt, in Segen. Lass mich auf dich nur blicken unverwandt, dass eigener Wunsch und Wille sich nicht regen. Schenk ein geöffnet Ohr für dein Gebot, für deine Stimme für des Tages Treiben, dass ich das Rechte tue, das, was Not, und lass mich alle Zeit in dir, Herr, bleiben. Ja, nimm auch dieses Jahr in deine Hand, dass es nicht sei umsonst gelebt, vergebens, nicht leer und nutzlos rinne in den Sand, dass es dir Frucht erbringe, Herr des Lebens. Ein Tag, ein winzig Korn und wiegt doch schwer, ist unser Leben doch ein Heer von Tagen. Nimm sie in deine Gnadenhand, o Herr, dass sie mich immer näher zu dir tragen.
0: Blicke nur auf Jesus ist das Wunschlied für Katharina Rempel. Das Lied wird von den Geschwistern aus der Gemeinde Pforzheim gesungen.

0: Irma Timm feierte am 1. September ihren 77. Geburtstag. Der Seniorenkreis aus der Gemeinde Berstig wünscht ihr Gesundheit, Gottes Segen, viel Kraft und Freude mit ihrer großen Familie.
1: Liebe Irma, möge Gottes Hand dich leiten, was auch immer kommen mag. Möge er deinen Weg bereiten und dich führen Tag für Tag.
0: So will ich dich loben mein Leben lang, in deinem Namen meine Hände aufheben. Psalm 63, Vers 5.
1: Das Menschenleben ist wie Gras, schnell eilt's dem Ende zu. Auf einmal ist das Alter da, als ob in einem Nu. Als ob erst gestern noch gegrünt wie ein ganz junger Baum und heute alt und hochbetagt, man fasst und glaubt es kaum. Der Leib, der einst gesund und stark, ja schnell und wendig war, wird nun oft müde, matt und krank und schwächer Jahr für Jahr. All seine Schönheit ist dahin, dahin des Fleisches Glanz, und es bedeckt als Zierde nun das Haupt ein grauer Kranz. Wo ist die Zeit geblieben bloß, die Gott so reichlich gab? Von dem vertrauten Mutterschoß bis auf den heutigen Tag? Wo ist die Kindheit, Jugendzeit, wo sind die Jahre nur, die bis zu dieser Stund durchlebt, in Arbeit, Sorg und Mühe? Dahin, dahin wie Kerzenrauch, dahin wie Morgentau. Die Lebensuhr hält niemand auf, sie geht und schlägt genau. Gott setzte jeglichem sein Ziel, darüber kommt er nicht. Auch Zeit, die nicht gefallen wird, sein Wort dem Mensch verspricht. Ist das ein Grund zu trauern stets und unglücklich zu sein? Ein Grund zu sorgen ohne End, weil man oft ganz allein? Ein Grund zu zweifeln an der Macht, die Gott der Herr besitzt, durch die er in der ganzen Welt sein treues Volk beschützt? O Kind des Höchsten, blicke auf, wisch deine Tränen ab. Der Vater schaut von seinem Thron auf dich voll Lieb herab. Er lässt dich niemals von dem Feind, der wie ein Löwe brüllt, versuchen über deine Kraft, die Leib und Seele füllt. Nur Mut, auch wenn das Alter drückt. Dir winkt ein großer Lohn. Die Wohnung dort in Gottes Reich ist längst bereitet schon. Des Himmels Pracht und Herrlichkeit sind wirklich nicht mehr fern. Bald ist der letzte Schritt getan. Dann bist auch du beim Herrn.

0: Tina Sawatzkaja aus Andernach feierte am 1. September ihren 74. Geburtstag. Johann und Maria Sawatzki mit den Kindern und Enkeln gratulieren Tina und wünschen ihr Gottes Segen, Kraft, Gesundheit und Freude im Herrn mit Psalm 27, den Versen 1 und 2. Der Herr ist mein Licht und mein Heil. Vor wem sollte ich mich fürchten? Der Herr ist meines Lebens Kraft. Vor wem sollte mir grauen? Wenn Übeltäter mir nahen, um mein Fleisch zu fressen, meine Widersacher und Feinde, so müssen sie straucheln und fallen.
1: Einsam, ein Gedicht von Dorothea Fechau. Bis in euer Greisenalter bin ich derselbe, und bis zu eurem grauen Haar werde ich euch tragen. Ich habe es getan, und ich werde heben, und ich werde tragen und erretten. Jesaja 46, 4. Einsam? Nein, das bin ich nicht. Ich bin ja nie allein. Wenn Gottes Wort hier zu mir spricht, kann ich nicht einsam sein. Ja, wenn ich still und ganz allein in meinem Stübchen bin, dann fallen mir Gottes Worte ein, als Trost und als Gewinn. Ich habe mich ja in diesem Leben so viele Jahre abgemüht. Was kann die Welt mir jetzt noch geben, wenn mich mein Glaube heimwärts zieht? Ich will die müden Hände falten, und mehr verlangt der Herr auch nicht. So spüre ich das göttlich Walten, mein Leben in prophetischer Sicht. Der Kommentar aus Gottes Wort lässt mich nicht einsam sein. Mein Glaube sieht ja schon den Ort, freut sich auf ein Daheim. O Welt, bleib stehen vor meiner Tür, ich lass dich nicht mehr ein. Herr Jesus Christ, ich danke dir, ich brauch nicht einsam sein.

0: Justina Gärtner hatte am 3. September ihren Geburtstag. Ihre Kinder, Enkel und Urenkel gratulieren.
1: Geliebte Mama und Oma, wir sind Gott von Herzen dankbar, dass er dir 72 Lebensjahre geschenkt hat und wir dich in unserer Mitte haben dürfen. Wir wünschen dir Gottes reichen Segen zum Geburtstag. Unser Wunschlied für dich: Ich will ganz nah bei Jesus sein.
0: Für jeden Tag, den du, mein Gott, mir gibst, an dem ich sehen darf, wie du mich liebst, für jedes Licht, das mir den Weg erhellt, für jeden Sonnenstrahl in dunkler Welt, für jeden Trost, wenn ich in Ängsten bin, nimm, Herr, das Loblied meines Herzens hin. Wenn ich oft bange denk an künftige Zeit, hast du ein Hoffen schon für mich bereit. Und wenn mich heut ein Körnlein Elend drückt, vielleicht ist's morgen schon hinweggerückt. Wo ich auch geh, dein Arm ist über mir. Du lässt mich nie allein, wie dank ich dir. Für jedes Lied, das mir ein Vöglein singt, für jede Not, die mich dir näher bringt, für jeden Frohsinn, jedes Tröpflein Glück, für jeden friedenvollen Augenblick, für jede Wolke, die vorüberzieht, für alles dir ein stilles Dankeslied. Für jeden Freundesgruß, der mich erfreut, für jede Hand, die mir ein Blümlein streut, für jedes Herz, das mir entgegenschlägt, das mit mir liebt und glaubt und kämpft und trägt, für alle Seligkeit, Herr, dort und hier, in aller Ewigkeit, ich danke dir.

0: Helena Steinbaron lebt in Paraguay. Sie feierte am 3. September ihren 49. Geburtstag. Ihre Tochter Julia Steinbaron aus Öhringen in Deutschland sendet ihr herzliche Segenswünsche zum Geburtstag mit dem Gedicht »Dein Vater sorgt für dich«.
1: Heute darfst zurückschauen aufs vergangene Lebensjahr und Gott danken voll Vertrauen, dass er immer dir war nah. Niemals ließ er dich alleine, die Gebete hörte er. Trost er schenkte, wenn du meintest, dass dein Herz von Freude leer. Er, der reichlich dich gesegnet, schenkt auch ferner Liebe dir. Deinen Weg er gern dir ebnet, hilft dir gerne für und für.

0: Erika Domanski schreibt: Am 3. September hatte Simon Isbrecht aus Andernach Geburtstag. Mit dem Wort Gottes aus Johannes 6 und dem Lied »Folge mir nach« gratulieren wir dir, lieber Simon, zu deinem 20. Geburtstag und wünschen dir die Treue in der Nachfolge. Deine Großeltern.
1: Im Johannesevangelium 6, 68 und 69 lesen wir: Da antwortete ihm Simon Petrus: Herr, zu wem sollen wir gehen? Du hast Worte ewigen Lebens. Und wir haben geglaubt und erkannt, dass du der Christus bist, der Sohn des lebendigen Gottes.

0: Jakob Peters aus Altenkirchen hat am Samstag, den 5. September, seinen 56. Geburtstag. Irene Wahl aus Neuwied gratuliert Jakob zum Geburtstag mit dem 28. Vers aus Römer Kapitel 8.
1: Wir wissen aber, dass denen, die Gott lieben, alle Dinge zum Besten dienen. Denen, die nach dem Vorsatz berufen sind.

0: Anna Gisbrecht schreibt:
1: Am 5. September hat mein Bruder Andreas Sabatzky aus Langenberg seinen 75. Geburtstag. Wir, seine Schwester Anna und sein Schwager Johann, wünschen Andreas viel Freude in der großen Familie, die nötige Gesundheit und Gottes Segen.

0: Waldemar und Liliham aus Geldernfeld vom Niederrhein feierten am 30. August ihren 45. Hochzeitstag. Die Kinder Martin, Paul und Jesse gratulieren.
1: Liebe Mama, lieber Papa, zu eurem 45. Hochzeitstag wünschen wir euch von ganzem Herzen gottesreichen Segen, Gesundheit und weiterhin Gottes tragende Gnade und schützende Hand für euren weiteren gemeinsamen Lebensweg. Die Liebe erträgt alles, sie glaubt alles, sie hofft alles, sie duldet alles. Die Liebe hört niemals auf. Nach 1. Korinther 13, die Verse 7 und 8.

0: Das waren die Grüße und Segenswünsche für diese Ausgabe der Sendung Wunschbox von Radio Segenswelle mit Anna und Viktor Sawatzki.
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Das werde ich dir nie vergessen. Wie oft ist dieser Satz zwischen Menschen zu hören? Je nach Anlass, von Tränen ohnmächtiger Wut oder überströmender Dankbarkeit begleitet. Wie ein fester Vorsatz klingt das beispielsweise nach erfolgreicher Lebensrettung. Fast wie ein Gelöbnis. Ich will mich unbedingt immer wieder daran erinnern, was da jemand für mich getan hat. Will und kann es wohl auch nie in den schwarzen Schlund des Vergessens befördern. Und oft genug kommt dann die Erinnerung später auch ohne mein bewusstes Wollen. Zwischen Menschen funktioniert diese Art von Langzeitgedächtnis meist ausgezeichnet. Weniger gut gegenüber Gott. Liegt das einfach nur daran, dass mir Gott nicht in menschlicher Gestalt über den Weg läuft? Sich bei mir also nicht persönlich in Erinnerung bringt? Oder nehme ich das, was Gott mir bereits alles an Gutem getan hat und immer wieder noch tut, als so selbstverständlich hin, dass es mein Erinnern nicht nachhaltig prägt? Einer der Psalmbeter der Bibel kennt dieses Problem ganz genau und er hat der Nachwelt sein ganz persönliches Rezept aufgeschrieben, das täglich angewandt auch sie und mich vor der tödlichen Vergesslichkeit gegenüber Gottes Güte schützen kann. Beten. Immer und immer wieder, bis es auch mein Unterbewusstsein ausfüllt. Lobe den Herrn meine Seele und vergiss nicht, was er dir Gutes getan hat. Psalm 103, Vers 2. Das waren Gedanken zum Wochenspruch für den 14. Sonntag nach Trinitatis von Angelika Krieser aus Berlin, gesprochen von Petra Schmid.

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1: Es ist 8:30 Uhr.

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1: Herzlich willkommen zur Sendereihe Durch die Bibel. Heute im Mittelpunkt das 6. Kapitel aus dem 1. Korintherbrief. Zuvor noch einmal kurz zur Erinnerung. Die christliche Gemeinde in Korinth wurde vom Apostel Paulus während seiner zweiten Missionsreise gegründet. Während seiner dritten Missionsreise, während eines längeren Aufenthaltes in Ephesus, hält er brieflich Kontakt zu den Christen in Korinth. Paulus hatte erfahren, dass es unter ihnen zu Meinungsverschiedenheiten gekommen war, so dass sich verschiedene Gruppierungen innerhalb der Gemeinde gebildet hatten. Indem Paulus daran erinnert, dass die Botschaft des Evangeliums auf den einen Herrn, nämlich auf Jesus Christus, hinweist, versucht er die Gemeinde wieder zu einen. Wenn im Leben eines Einzelnen oder auch im Alltagsgeschehen einer christlichen Gemeinde Jesus nicht mehr so ganz im Mittelpunkt steht, kann das sehr unterschiedliche Folgen haben. Im zurückliegenden Kapitel 5 zum Beispiel machte der Apostel Paulus die Korinther darauf aufmerksam, mit wie viel Gleichgültigkeit sie einen Fall von Unzucht in der Gemeinde einfach hingenommen hatten. Im vor uns liegenden Kapitel 6 geht es nun um ihr Verhalten bei Rechtsstreitigkeiten und um ihre mangelnde Versöhnungsbereitschaft in persönlichen Konflikten. Wie schon zuvor stellt Paulus auch in diesem Kapitel verschiedene Fragen, mit denen er die Korinther zum Nachdenken bringen will. 6-mal beginnen diese Fragen mit der Formulierung »Wisst ihr denn nicht?« Und auch der erste Vers ist eine Frage. Sie lautet »Wie kann jemand von euch wagen, wenn er einen Streit hat mit einem anderen, sein Recht zu suchen vor den Ungerechten und nicht vor den Heiligen?« Anders ausgedrückt, warum zieht ihr als Glaubensgeschwister vor ein weltliches Gericht, statt euch darum zu bemühen, die Angelegenheit gütlich unter euch zu regeln? Wieder einmal wird deutlich, obwohl die Christen in Korinth nur die allerbeste Meinung von sich und ihrer Gemeinde haben, sind sie blind für vieles, was in einer christlichen Gemeinde nicht vorkommen sollte. Paulus öffnet ihnen die Augen dafür und erweist ihnen damit einen wertvollen Dienst. Obwohl es ja bekanntlich nicht immer sehr angenehm ist, mit der ungeschminkten Wahrheit konfrontiert zu werden. Paulus seinerseits übernimmt diese Aufgabe, weil er sich als Apostel dazu berufen fühlt, der Gemeinde die Augen über ihren wahren Zustand zu öffnen. Warum ist es nun aber falsch, bei rechtlichen Streitigkeiten vor ein weltliches Gericht zu ziehen? Weil Glaubensgeschwister in brüderlicher Liebe aufeinander zugehen und einander zu ihrem Recht verhelfen sollten. Das heißt, sie sollten nicht nur ihre eigenen Belange durchsetzen, sondern sich auch um die Belange der anderen kümmern. Paulus legt hier an die Christen ganz bewusst einen ziemlich hohen Maßstab an, denn durch Jesus Christus sind sie Heilige geworden, also Menschen, die vor Gott als Gerechtfertigte dastehen, weil sie die Gerechtigkeit Jesu für sich angenommen haben. In diesem Sinne sind die anderen, die für ein weltliches Gericht tätig sind, die Ungerechten, wie Paulus es in Vers 1 ausdrückt, oder genauer, die vor Gott Ungerechtfertigten. Zur griechischen Kultur jener Tage gehörte es nun allerdings, selbst ziemlich unbedeutende Streitigkeiten vor Gericht auszufechten. Ähnlich scheint es mir übrigens auch heute zu sein, denn manche Gerichte ersticken förmlich in einer Flut von Nachbarschaftsstreitigkeiten, über die sie entscheiden sollen. Zur Zeit des Apostels Paulus gab es die Regelung, dass jeder Mann, der älter als 30 Jahre war, Beisitzer im Gericht werden konnte und jeder ab 60 Jahren sogar Richter. Per Losentscheid wurden die Männer täglich zur Urteilsfindung über die anfallenden Rechtsstreitigkeiten als Richter oder als Geschworene eingeteilt. Dank dieses Verfahrens wurde der Gang vor die Gerichte fast schon zu einer Selbstverständlichkeit. Aber was für Nichtchristen selbstverständlich sein mag, kann aus christlicher Sicht völlig unangemessen sein. Eben weil Christen darum bemüht sein sollten, nicht nur das eigene Recht durchzusetzen. Vers 2. Paulus schreibt an die Christen in Korinth, »Wisst ihr nicht, dass die Heiligen die Welt richten werden? Wenn nun die Welt von euch gerichtet werden soll, seid ihr dann nicht gut genug, geringe Sachen zu richten?« Hier taucht nun also zum ersten Mal diese Formulierung auf: Wisst ihr nicht? Offenbar sollten die Christen also über dieses Thema Bescheid wissen. Vielleicht, weil Paulus schon bei anderer Gelegenheit darauf eingegangen ist. Dass die Heiligen, also diejenigen, die zu Christus gehören, eines Tages mit ihm herrschen und die Welt richten werden, darauf deutet zum Beispiel ein Abschnitt aus der Offenbarung, Kapitel 20 hin. Dort heißt es unter anderem: Und ich sah Throne, und sie setzten sich darauf, und ihnen wurde das Gericht übergeben. Und weiter: Selig ist der und heilig, der Teil hat an der ersten Auferstehung. Sie werden Priester Gottes und Christi sein und mit ihm regieren 1000 Jahre. Zurück zu unserem Bibeltext aus dem 1. Korintherbrief, Kapitel 6. Dort folgt nun in Vers 3 die nächste Frage des Apostels Paulus, die er wieder mit den Worten einleitet: Wisst ihr nicht? Sie lautet: Wisst ihr nicht, dass wir über Engel richten werden? Wie viel mehr über Dinge des täglichen Lebens? Paulus erinnert die Korinther also daran, dass sie als Christen zu höchster Bestimmung und Würde berufen sind. Sie werden einmal mit ihrem Herrn die Welt, also die ganze sündige Menschheit, richten. Selbst das Urteil über Engel werden sie einmal sprechen. Das Richten wird hier im Sinne einer Teilhabe an der Königsherrschaft Jesu Christi verstanden. Wenn Christen diese besondere Würde doch nur ernster nehmen würden, dann könnten sie Belanglosigkeiten besser von dem unterscheiden, was wirklich wichtig ist im Leben. Alltägliche Streitereien würden dann viel schneller zu den Akten gelegt werden. Vers 4: Ihr aber, wenn ihr über diese Dinge rechtet, nehmt solche, die in der Gemeinde nichts gelten, und setzt sie zu Richtern. Mit denen, die in der Gemeinde nichts gelten, sind hier die Heiden gemeint. Sinngemäß könnte man Vers 4 also auch folgendermaßen wiedergeben: Ihr Christen in Korinth, ihr geht mit euren alltäglichen Streitigkeiten zu weltlich gesinnten Leuten, die nicht nach dem Willen Gottes fragen, und bittet ausgerechnet sie darum, ein gerechtes Urteil zu fällen. Ist das nicht widersinnig? Sie haben doch keine Ahnung davon, was dem Willen Gottes entspricht. Paulus hat keineswegs die Absicht, die weltlichen Richter herabzuwürdigen. Aber er hält es für falsch, dass Christen nach Entscheidungen verlangen, die nur weltlichen Maßstäben genügen können. Weiter ab Vers 5. Paulus schreibt: Euch zur Schande muss ich das sagen. Ist denn gar kein Weiser unter euch, auch nicht einer, der zwischen Bruder und Bruder richten könnte? Vielmehr rechtet ein Bruder mit dem anderen, und das vor Ungläubigen. Im griechischen Originaltext wird ein Begriff verwendet, der eigentlich bedeutet, den Rücken zuwenden. Und das geschieht in der Gemeinde von Korinth gleich auf dreifache Weise. Einmal wendet die Welt den Christen den Rücken zu. Zweitens sehen die Ungläubigen, dass die Christen ihrer eigenen Botschaft den Rücken zuwenden, weil sie nicht im Einklang mit dem Wort Gottes leben. Und drittens wenden die Christen durch ein solches Verhalten ihrem Herrn selbst den Rücken zu. Sie missachten sein wichtigstes Gebot für die Seinen, nämlich die Bruderliebe. Und das ist wirklich ein Grund, die den Christen in Korinth die Schamesröte ins Gesicht treiben sollte. Genau das ist gemeint, wenn Paulus am Anfang von Vers 5 schreibt: Euch zur Schande muss ich das sagen. Und dann fragt er eben weiter: Ist denn gar kein Weiser unter euch? Anders ausgedrückt: Gibt es keinen unter euch, der so viel Verstand hat, dass er die Rechtsstreitigkeiten unter euch schlichten kann, ohne dass die Gräben zwischen euch noch weiter aufreißen? Ich lese weiter ab Vers 7. Es ist schon schlimm genug, dass ihr miteinander rechtet. Warum lasst ihr euch nicht lieber Unrecht tun? Warum lasst ihr euch nicht lieber übervorteilen? Vielmehr tut ihr Unrecht und übervorteilt, und das unter Brüdern. Die Wertmaßstäbe, die Paulus unter den Christen verwirklicht sehen will, das sieht man hier sehr deutlich, unterscheiden sich elementar von den Wertmaßstäben der Welt. Paulus möchte, dass die Christen Christusgemäß leben. Über seine Jünger hat Jesus einmal gesagt: Sie sind nicht von der Welt, wie auch ich nicht von der Welt bin. Und dass es manchmal, nicht immer, aber manchmal besser ist, Unrecht zu ertragen, als das eigene Recht durchzusetzen, kommt in einem Vers aus der Bergpredigt zum Ausdruck. Wenn dich jemand auf deine rechte Backe schlägt, dem biete die andere auch da. Und wenn jemand mit dir rechten will und dir deinen Rock nehmen, dem lass auch den Mantel. Die von Gottes Geist gewirkte Bruderliebe befreit also von der Sorge um das eigene Ich und eröffnet die Möglichkeit, auch um das Wohl des anderen besorgt zu sein. Als ich selbst noch Pastor einer Gemeinde war, kam eines Tages ein Mann aus einer anderen Gemeinde zu mir und verlangte, dass ich unbedingt gegen einen Ältesten aus meiner Gemeinde tätig werden müsse. Angeblich hatte dieser ihn in einer geschäftlichen Angelegenheit übervorteilt. »Herr Pastor, ich erwarte von Ihnen, dass Sie diesem Kerl seine Grenzen aufzeigen, indem Sie ihn vor Ihren Gemeindevorstand bringen und dann aus der Gemeinde rausschmeißen. Sonst werde ich Anzeige gegen ihn erstatten.« So dieser Mann. »Moment mal«, erwiderte ich, »Sie sagten doch gerade, dass ich die Angelegenheit vor den Gemeindevorstand bringen soll. Das halte ich für vernünftig. Aber würden Sie die Entscheidung des Vorstandes dann auch akzeptieren?« Darauf entgegnete der Mann, »Das kommt ganz auf die Entscheidung an.« Ich fragte noch einmal nach, »Verstehe ich Sie richtig? Wenn die Entscheidung nicht in Ihrem Sinne ausfällt, dann werden Sie sie nicht akzeptieren.« »Genau so ist es«, antwortete der andere. »Dann können wir uns doch die ganze Prozedur im Grunde sparen«, sagte ich abschließend, »denn offenbar sind Sie ja gar nicht bereit, die Sache von einem unabhängigen Gremium klären zu lassen.« Diese Begebenheit zeigt, wie schwierig es auch unter Christen sein kann, Streit zu schlichten. Doch alle Beteiligten sind aufgefordert, um Christi willen aufeinander zuzugehen. Zurück zu unserem Bibeltext. Ich lese weiter ab Vers 9. Paulus schreibt, »Oder wisst ihr nicht, dass die Ungerechten das Reich Gottes nicht ererben werden? Lasst euch nicht irreführen. Weder Unzüchtige noch Götzendiener, Ehebrecher, Lustknaben, Knabenschänder, Diebe, Geizige, Trunkenbolde, Lästerer oder Räuber werden das Reich Gottes ererben.« Zum dritten Mal fragt Paulus die Christen, wisst ihr nicht, so als ob sie es doch eigentlich längst wissen sollten. Inhaltlich, so jedenfalls mein Eindruck, sind diese beiden Verse 9 und 10 eine Art Ergänzung zu Vers 4. Denn dort war von denen die Rede, die in der Gemeinde nichts gelten, also von den Heiden, von denen, die aus Gottes Sicht ungerechtfertigt sind und Unrecht tun. Zur Veranschaulichung zählt Paulus nun eine ganze Reihe von Unrechttuern auf. Doch, ach du Schreck, gibt es solche Unrechttuer nicht auch innerhalb der christlichen Gemeinde? Die negativen Eigenschaften dieser Leute sind mit Sicherheit auch in einem übertragenen Sinne zu verstehen. Unzüchtige zum Beispiel, das sind Menschen, die nach dem Prinzip der eigenen Lustbefriedigung leben. Geizige und Räuber sind habgierige Menschen, die andere übervorteilen und so weiter. Ich vermute, dass Paulus hier auf geschickte Weise auf die tiefe Kluft hinweisen will, die sich bei den Korinthern zwischen Anspruch und Wirklichkeit auftut. Sie, die sich für starke, kluge und vollmächtige Christen halten, leben noch immer in einer gefährlichen Nähe zur Sünde. Die Frage, wisst ihr nicht, dass die Ungerechten das Reich Gottes nicht ererben werden, ist eine sehr, sehr deutliche Warnung des Apostels an die Korinther. Lasset euch nicht irreführen, warnt er sie in Vers 9. Oder wörtlich übersetzt, lasst euch nicht vom Weg abbringen. Paulus bezieht sich damit auf den Weg der gehorsamen und konsequenten Nachfolge. Nun ist es ja leider so, dass auch die treuesten und aufrichtigsten Christen immer wieder sündig werden. Wollen habe ich wohl, aber das Gute vollbringen kann ich nicht, stöhnt der Apostel Paulus im Römerbrief. Doch glücklicherweise weiß Paulus auch, dass Christen durch Jesus errettet und in ihm geheiligt sind, selbst wenn es mit dem Vollbringen des Guten nicht immer so recht klappen will. Nach der langen Aufzählung von Unrechttuern heißt es nun deshalb in unserem Bibeltext in Vers 11, »Und solche sind einige von euch gewesen, aber ihr seid reingewaschen, ihr seid geheiligt, ihr seid gerecht geworden durch den Namen des Herrn Jesus Christus und durch den Geist unseres Gottes.« Tja, die Gemeinde in Korinth ist ein echtes Gotteswunder. Denn Gott selbst hat die Gemeindeglieder von ihren Sünden befreit. Er hat sie um seines Sohnes willen gerecht gesprochen, unabhängig davon, wie gerecht sie sich im Alltag tatsächlich verhalten. Ihr seid gerecht geworden durch den Namen des Herrn Jesus Christus, schreibt Paulus, und appelliert an dieser Stelle nicht an den Willen der Korinther. Er fordert sie nicht zu vermehrter eigener sittlicher Anstrengung auf, sondern er erinnert sie vielmehr daran, dass sie ohne eigene Anstrengung zu Kindern Gottes geworden sind. Und als solche genießen sie eine große Freiheit, die Paulus in Vers 12 umschreibt. Dort heißt es: Alles ist mir erlaubt, aber nicht alles dient zum Guten. Alles ist mir erlaubt, aber es soll mich nichts gefangen nehmen. Nachdrücklich hat Paulus die Korinther daran erinnert, dass sie von Jesus Christus aus der Gewalt der Sünde befreit wurden. Sie dürfen und sie sollen nun in der Freiheit der Kinder Gottes leben. Alles ist mir erlaubt. Das gilt ganz gewiss für einen jeden Christen. Aber jeder Christ ist dabei gleichzeitig an seinen Herrn gebunden. Will sagen, Jesus Christus befreit von Sünde, aber er gibt uns nicht die Freiheit zu sündigen. Mir ist alles erlaubt. Das ist unter manchen Christen in Korinth möglicherweise so ein Motto gewesen, mit dem sie sich sozusagen einige fragwürdige Freiheiten genehmigten. Womöglich beriefen sie sich dabei sogar auf verschiedene Predigten des Apostels Paulus, der die Freiheit der Christen oft betont. Doch nun präzisiert Paulus diese Aussage: Jawohl, alles ist mir erlaubt, aber nicht alles dient zum Guten. Hierzu fällt mir das Gleichnis vom verlorenen Sohn ein. Auch diesem Sohn war alles erlaubt. Er konnte selbst entscheiden, entweder im Hause seines Vaters zu bleiben oder in der Fremde sein Glück zu suchen. Nun, seine Entscheidung diente letztlich nicht zum Guten. Er brachte sein Erbteil durch mit Prassen, so die Schilderung im Lukasevangelium, und er landete schließlich bei den Schweinen. Also, nach Aussage des Apostels Paulus muss sich die Freiheit dem Prinzip der Liebe zum Nächsten unterordnen. Denn eine Freiheit, die dem anderen nicht zum Guten dient, sondern die ihm Schaden zufügt, die kann schwerlich als echte Freiheit bezeichnet werden. Um das, was den Christen erlaubt oder nicht erlaubt ist, also was sie im Rahmen ihrer von Gott geschenkten Freiheit tun dürfen und was sie unterlassen sollten, weil es nicht zum Guten dient, darum geht es nun ganz konkret in Vers 13. Paulus schreibt dort: Die Speise dem Bauch und der Bauch der Speise, aber Gott wird das eine wie das andere zunichte machen. Der Leib aber nicht der Hurerei, sondern dem Herrn und der Herr dem Leibe. Der Apostel Paulus greift hier offenbar eine etwas zu freiheitliche Argumentation der Christen in Korinth auf, die damit eine gewisse geschlechtliche Freizügigkeit rechtfertigen wollten. Ihre Argumentation lautete etwa so: Der menschliche Körper hat verschiedene Bedürfnisse, die gestillt werden müssen. Der Hunger etwa wird durch das Essen gestillt. Ebenso gibt es geschlechtliche Bedürfnisse, die gestillt werden wollen. Ist doch alles ganz natürlich. Doch dem setzt Paulus ein ganz entschiedenes Nein entgegen und erklärt: Gott wird das eine wie das andere zunichte machen. Anders ausgedrückt, sowohl der Bauch wie auch die Speise sind vergänglich. Was mit ihnen geschieht, ist letztlich zweitrangig. Der Mensch an sich ist aber eine von Gott geschaffene Persönlichkeit, die zwar auch eine Seele besitzt, die aber hier auf Erden in einem Leib wohnt. Und wer diesen Leib missbraucht, um damit Hurerei zu treiben, der bereitet damit seinem Herrn und Schöpfer keine Ehre. Deshalb fordert Paulus die Christen auf: Der Leib aber soll nicht der Hurerei gehören, sondern dem Herrn. Der Gedanke, dass der menschliche Leib nicht missbraucht werden soll, wird ab Vers 14 weiter entfaltet. Dort heißt es: Gott aber hat den Herrn auferweckt und wird auch uns auferwecken durch seine Kraft. Wisst ihr nicht, dass eure Leiber Glieder Christi sind? Sollte ich nun die Glieder Christi nehmen und Hurenglieder daraus machen? Das sei ferne. Nachdrücklich betont Paulus, dass die Verheißung der Auferstehung dem ganzen Menschen dient. Schließlich lehrt die biblische Verheißung des ewigen Lebens auch eine neue, eine himmlische Leiblichkeit. Auch Jesus ist seinen Jüngern nach seiner Auferstehung nicht als leibloses Seelenwesen erschienen, sondern in einem neuen, einem himmlischen Leib. Also, wer darauf wartet, nach der Auferstehung einen neuen himmlischen Leib zu bekommen, wird auch mit seinem irdischen Leib sorgsam umgehen und danach streben, als Mensch mit diesem Leib Gott die Ehre zu geben. Hurerei zu treiben, wie Paulus es ausdrückt, kommt deshalb für einen solchen Menschen nicht in Frage. Weiter ab Vers 16. Oder wisst ihr nicht, wer sich an die Hure hängt, der ist ein Leib mit ihr? Denn die Schrift sagt, die zwei werden ein Fleisch sein. Wer aber dem Herrn anhängt, der ist ein Geist mit ihm. Paulus zitiert hier einen Vers vom Anfang der Bibel, nämlich Mann und Frau, sie werden ein Fleisch sein. Das bedeutet, wenn sich zwei Menschen geschlechtlich begegnen, dann vollzieht sich weit mehr als nur ein belangloser, triebhafter Körperkontakt. Da verbinden sich zwei Personen und werden zu einer Einheit. Paulus macht nun deutlich, dass dies auch in einem negativen Sinne passieren kann. Ein geschlechtlicher Akt, der ohne gegenseitige Liebe und ohne Respekt vollzogen wird oder der von Gott gezogene Grenzen überschreitet, der schadet dem ganzen Menschen. Und er beeinträchtigt auch die Beziehung zu Gott. Denn, Vers 17, wer dem Herrn anhängt, der ist ein Geist mit ihm. Letztlich ist es also frommer Selbstbetrug, wenn man meint, das Körperliche hätte nichts zu tun mit der eigenen Beziehung zu Gott. Deshalb schreibt Paulus ab Vers 18, flieht die Hurerei. Alle Sünden, die der Mensch tut, bleiben außerhalb des Leibes. Wer aber Hurerei treibt, der sündigt am eigenen Leibe. Oder wisst ihr nicht, dass euer Leib ein Tempel des Heiligen Geistes ist, der in euch ist und den ihr von Gott habt? Und dass ihr nicht euch selbst gehört? Denn ihr seid teuer erkauft, darum preist Gott mit eurem Leibe. Paulus betont, eure tiefe Gemeinschaft mit Gott steht auf dem Spiel, sie wird durch Unzucht zerstört. Darum kann es nur eine entschlossene Reaktion geben, flieht. Paulus empfiehlt an dieser Stelle nicht zu kämpfen oder zu widerstehen, sondern da gibt es nur noch die Flucht, die Absage, die Trennung. Was das ganz praktisch bedeutet, kann sich jeder selbst ausmalen, der in sexuelle Versuchung gerät. Gemäß Paulus ist die Sünde der Unzucht eine Sünde wider den eigenen Leib. Durch sie wird der Mensch in seinem Kern zerstört. Das heißt, er wird innerlich ruiniert, er geht zugrunde. Andere Sünden zerstören den Menschen zunächst nicht so zentral, sondern wirken von außen nach innen und greifen erst später den inneren Kern an. Doch die Sünde der Unzucht, sie zerstört das menschliche Leben von innen heraus. Paulus bezeichnet den Leib als den Tempel des Heiligen Geistes, also als einen Ort, an dem der Geist Gottes in seiner Kraft gegenwärtig ist. Keine Frage also, dass jeder Christ sorgsam mit seinem Leib umgehen sollte, in gesundheitlicher Hinsicht, aber auch in Bezug auf das, was eben schon über die Sünde der Unzucht gesagt wurde. Das sechste Kapitel des ersten Korintherbriefes endet mit dem schwergewichtigen Satz, denn ihr seid teuer erkauft, darum preist Gott mit eurem Leibe. Mit großem Nachdruck erklärt Paulus, dass uns Christus teuer erkauft hat, beziehungsweise, dass er für uns wortwörtlich den Preis bezahlt hat. Sein Blut war der für uns gezahlte Kaufpreis. Das bedeutet sozusagen, wir sind Gott seinen einzigen Sohn wert. Und von diesem überwältigenden Zuspruch her sollten auch wir in der heutigen Zeit unser Leben gestalten. In der Sendereihe Durch die Bibel erreichen wir beim nächsten Mal das siebte Kapitel aus dem ersten Korintherbrief. Da es relativ umfangreich ist und weil darin viele verschiedene Themen behandelt werden, teile ich es in zwei Hälften auf. Also gibt es zwei Sendungen zum siebten Kapitel. Ich verabschiede mich nun an dieser Stelle von Ihnen und wünsche Ihnen von Herzen Gottes Segen.

uns. Viele Menschen gehen sinnlos, einsam oder sogar verirrt durch ihr Leben. Sie suchen nach Liebe, Freude und Glück, finden aber nichts als leere Brunnen. Es war Jesus Christus, der sagte, wer von diesem Wasser trinkt, den wird wieder dürsten. Wer aber von dem Wasser trinken wird, das ich ihm gebe, den wird ewiglich nicht dürsten. Ich lade Sie heute zum Zuhören ein, denn Jesus möchte Ihnen heute sein Wort und Wille offenbaren. Gott segne Sie.

Wir beten nun. Unser lieber getreuer Heiland, wir haben durch deine Gnade wieder einen weiteren Tag des Herrn erleben dürfen. Dafür danken wir dir. Wir danken dir auch für die noch angemessene Gesundheit, die du schenkst und die es uns ermöglicht, unseren Aufgaben nachzugehen. Gedenke bitte auch der vielen Kranken und Betagten, die Hilfe und Tragkraft brauchen. Ebenso bitten wir auch für die, die durch schwere Belastungen und Trübsale an ihrer inneren Zerbrochenheit leiden. Bitte segne sie durch deinen Trost und hilf ihnen, den heilsamen Ausweg zu finden. Amen. In Hiob, Kapitel 19, lesen wir im 10. Vers: Er hat mir meine Ehre ausgezogen. Er hat mich ganz und gar zerbrochen und hat meine Hoffnung ausgerissen wie einen Baum. Und in Psalm 31, Vers 13 heißt es: Mein ist vergessen im Herzen wie eines Toten. Ich bin geworden wie ein zerbrochenes Gefäß. Wir wollen heute über zerbrochene Menschen sprechen. Beide unserer gelesenen Bibeltexte sprechen von Zerbrochenheit. Die Bibel spricht erstaunlich oft von zerbrochenen Dingen. Sie spricht von zerbrochenen Mauern und Städten, von zerbrochenen Säulen und Gefäßen und Altären, von zerbrochener Macht und Hoffnung, von zerbrochenen Herzen und Gemütern, und sie spricht auch von zerbrochener Liebe, von zerbrochener Treue und vom zerbrochenen Glauben und so weiter. Das ist zusammengefasst ein Bild von vielen schmerzlichen Bruchstücken im Leben der Menschen. Wir sehen, was um uns herum und auch in uns alles zerbrechen kann. Der gottesfürchtige David sah sich wie ein zerbrochenes Gefäß und der fromme Hiob sah sich ganz und gar zerbrochen. Er hatte alles verloren und ihm war alles genommen, aber ihm war der Glaube und der feste Halt in Gott geblieben. Er war ein kluger Mann, denn er wusste, wie wichtig es ist, in leidvollsten Verhältnissen des Lebens den festen Halt in Gott zu behalten. Inmitten seiner schwersten Verluste und dunkelsten tiefen Wege konnte er sagen: Der Herr hat's gegeben

Der Herr hat's genommen, der Name des Herrn sei gelobt. Und dann gab es den herrlichen Nachklang in seinem Leben. In diesem allem versündigte Hiob sich nicht mit seinen Lippen. Das ist beispielhafte Überwindung. Das ist Sieg inmitten schwerster Lebensproben, nicht wahr? Im Verlauf meiner Lebens- und Arbeitsjahre waren mir immer wieder Menschen begegnet, die in leidvoller Zerbrochenheit standen. Auf diese Fälle will ich nun ein wenig eingehen. In meiner frühen Jugend wurde ich mit einem Ehepaar bekannt, das ich sehr schätzen lernte. Sie waren feine, angenehme Leute, doch leider kinderlos. Der Mann war ein äußerst beliebter Lehrer, den viele seiner Schüler wahrscheinlich nie vergessen hatten. Die Umstände in der Nachkriegszeit veranlassten sie, plötzlich nach West-Berlin zu fliehen. Und durch die spätere Auswanderungszeit führte unser Weg uns in dieses Land Kanada, und das trennte uns weit voneinander. Eines Tages fand ich einen schwarz umrandeten Brief in meinem Postkasten, der mir sagte, dass der Tod die beiden lieben Menschen plötzlich getrennt hatte. Die vereinsamte Frau beschrieb ihre leidvolle Lage, und ich sah, dass sie ein völlig zerbrochener Mensch war. Leid bringt Zerbrochenheit. So erfahren wir es immer wieder. Es war an einem meiner üblichen Arbeitstage in Westkanada, in der Nähe einer Bushaltestelle, wo ich den nächsten Bus besteigen wollte, traf ich auf einen meiner guten Jugendfreunde. Ganz in der Nähe hatte er sein Auto abgestellt und wartete auf seine Frau, die er von ihrer Arbeitsstelle mit nach Hause nehmen wollte. Er bot sich an, auch mich mitzunehmen, denn wir wohnten nicht weit voneinander. Während der Zeit, da wir beide warteten, ließ er mich in seine schwere Lage einblicken, von der ich bis dahin nichts wusste. In spürbarer Betroffenheit berichtete er, dass seine junge Frau sich bereits entschlossen habe, ihn zu verlassen. Ich versuche mein Bestes, um unsere Ehe zu retten, aber alles bleibt erfolglos, so klagte er und brach in Tränen aus. Ich sah ein durch Eheleid zerbrochenes Herz vor meinen Augen, das nur schwer zu trösten war. In meiner näheren Nachbarschaft lernte ich unter anderem eine ältere Frau kennen, die allein in ihrem Haus wohnte. Im Vorbeigehen sah ich sie oft in ihrem Vorgarten bei einer Arbeit, und sie hatte es gerne, wenn ich stehen blieb und ein kleines Gespräch mit ihr führte. Doch ihr Haus war plötzlich zum Verkauf angeboten und auch überraschend schnell verkauft. Nach einiger Zeit traf ich diese Frau in einem Altenheim wieder, wo ich einen Besuch machte. Sie war in einem dunkel wirkenden Zimmer untergebracht, und als sie mich sah, brach sie sofort in bittere Tränen aus. Dann hörte ich, dass die Kinder auf den Verkauf ihres Hauses gedrängt hätten und sie dann zu sich nahmen. An einem sommerlichen Tag nahm man sie ins Auto zu einer angeblich schönen Spazierfahrt. Bei dieser Gelegenheit wurde die ahnungslose Mutter in dem sogenannten Altenheim eingeliefert, wo sie ihr Zimmer mit noch drei anderen Frauen teilen musste. Hier fand ich sie in völliger Zerbrochenheit. Im aktiven Gemeindedienst eines Predigers sind natürlich auch immer die Hausbesuche eingeschlossen. Dabei geht es sehr oft auch um Kranke, die seelsorgerlich betreut werden müssen. Bei solcher Gelegenheit stand ich einmal vor einem Bett einer älteren lieben Mutter, die offenbar sehr schwach aussah. Ihre körperliche Krankheit drückte sie sichtlich schwer nieder, aber die spürbaren Verhältnisse ließen vermuten, dass sie eventuell von einem noch weit tieferen Leid betroffen war. Oft spüren es die lieben Alten nämlich, dass sie von ihren Angehörigen gar nicht mehr so sehr recht gewollt sind. Ein solches Leid lernt man wahrscheinlich erst im Alter kennen. Es ist ein recht schweres Leid und es führt garantiert zu einer inneren Zerbrochenheit. Doch in wie vielen Familien mag es dieses stille und zugleich schwere Leid wirklich geben? Sie wohnte bei ihren Kindern, auf deren Hilfe sie vorerst angewiesen war. Aber es hatte den Anschein, dass sie hier nicht so recht gewollt war, und Fälle dieser Art führen früher oder später zur inneren Zerbrochenheit. Zuerst bei den Eltern
und sehr bald auch bei den Kindern. Denn auf diese Weise kommt es zu einer Gewissensbelastung. Für solche Fälle soll uns das folgende kleine Beispiel weiterhelfen. Ein wohlhabender Bauer war Witwer geworden. Den stattlichen Hof hatte er als Erbe dem Sohn übergeben und nach geraumer Zeit war er im geräumigen Bauernhaus, einer, für den es keinen Raum mehr gab. Man richtete in einer Stallecke ein Zimmerchen für ihn ein. Der Umzug in dieses Zimmer fiel dem alten Mann sehr schwer. Dann kam ein Tag, an dem ihn ein früherer Freund besuchte und ihn aufrichtig bemitleidete. Da brach der alte Bauer in bittere Tränen aus und sagte, ich ernte ja doch, was ich selbst gesät habe, denn ich hatte es mit meinem Vater auch einmal so gemacht. Die Bibel sagt es ausdrücklich, was der Mensch sät, das wird er ernten, Galater 6, Vers 7. Würden das alle wirklich ernsthaft beachten, dann gäbe es weit weniger Leid und Zerbrochenheit unter den Menschen. Und nun der Schlussgedanke. Unser Herr kann alle Zerbrochenheit heilen, welch ein Trost. Auf eine Zerbrochenheit aber wartet er, und die ist für alle Menschen äußerst heilsam. Er wartet auf die innere Zerbrochenheit aller Menschen, auf die Zerbrochenheit in Reue und Buße vor dem Gnadenstuhl Gottes. Das ist der einzig rettende Weg aus Sünde und Schuld. Menschen, die in aufrichtiger Buße so vor Gott zerbrechen, gleichen einem zerbrochenen Gefäß und nach Jeremia 18 macht der Herr ein neues daraus, wie es ihm gefällt. Bist du bereit umzukehren, Gnade bei Gott zu suchen und die herrliche, friedvolle Vergebung zu erfahren? Der Herr segne deinen Entschluss. Amen.

Auch heute durften wir Gottes Nähe durch sein Wort wieder verspüren. Es ist mein Gebet, dass Jesus Ihnen heute begegnen konnte. 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

0: Im Namen des Vaters und des Sohnes und des Heiligen Geistes. Amen. Unsere Hilfe und unsere Kraft, unser Trost und unser Beistand kommen von dem Gott, der Himmel und Erde gemacht hat, der Bund und Treu hält ewiglich. Lobe den Herrn, meine Seele, und vergiss nicht, was er dir Gutes getan hat. Liebe Gemeinde, mit diesem Wochenspruch für die kommende Woche darf ich Sie und euch recht herzlich zu diesem Gottesdienst begrüßen. Wie immer alle, die hier in der Kirche versammelt sind, aber auch all unsere Geschwister, die uns über die Medien zugeschaltet sind. Im Kirchenjahr ist es so, dass jedem Sonntag ein bestimmtes Thema zugeordnet ist. Und anhand des ersten Liedes und anhand des Wochenspruchs, da ist es unschwer zu erraten, was denn das Thema für heute ist. Thema dieses Gottesdienstes ist Lob und Dank. Und oft ist es in unserem Leben, oder zumindest bei mir so, dass diese beiden Dinge doch zu kurz kommen. Und diese Woche kam meine Tochter mit einem interessanten Versspruch vom Konfirmandenunterricht nach Hause. Und wir haben darüber nachgedacht und ich dachte, den bringe ich heute mit. Und zwar heißt es da, was wäre, wenn du morgen nur das hättest, wofür du heute gedankt hast? Was wäre, wenn du morgen nur das hättest, wofür du heute gedankt hast? Wir vergessen leider allzu oft, was der Herr uns Gutes getan hat. Wir vergessen leider allzu oft, Gott zu loben dafür, dass er uns unzählige Male auf Adlersfittichen sicher geführt hat, dass er uns erhält, dass er uns Gesundheit verliehen und dass er uns freundlich geleitet hat. Und wir wollen uns heute in diesem Gottesdienst neu daran erinnern lassen, wieder neu ins Loben und ins Danken kommen. Und gerade dann, wenn es dir vielleicht heute gar nicht danach zumute ist, wenn dein Herz schwer ist, beladen ist und es richtig schwer fällt zu danken und zu loben. Paulus schreibt uns im 1. Thessalonicher Brief, seid dankbar in allen Dingen, nicht für alle Dinge, sondern in allen Dingen. Und das, finde ich, ist eine große Herausforderung. Aber ich wünsche uns, dass die Lieder, dass die Lesungen, dass das Wort, das, was wir heute aus Gottes Wort hören, uns dabei hilft, dass es uns den Blick frei macht auf unseren Herrn und Heiland, der gerade in den notvollen Zeiten an unserer Seite ist. Und ich wünsche uns, dass wir mit einem frohen und mit einem dankbaren Herzen aus diesem Gottesdienst nach Hause gehen. In dem Psalm, da gibt es 18 Lob- und Dankpsalmen. Und einen davon werden wir gleich in der ersten Lesung hören. Und dieser Psalm, der ist wie gemacht, ja, als Medizin in den schweren Stunden. Wenn wir in Koma sind, wenn wir in Sorge sind. Und so wie das erste Lied, da zeigt er uns nochmal ganz klar, wie groß Gott ist, dass er verlässlich ist, dass er behütet, dass er versorgt. Wir wollen gemeinsam hören auf die erste Lesung, Psalm 146.
1: Halleluja, lobe den Herrn, meine Seele. Ich will den Herrn loben, solange ich lebe, und meinem Gott Lob singen, solange ich bin. Verlasst euch nicht auf Fürsten, sie sind Menschen, die können ja nicht helfen. Denn des Menschen Geist muss davon und er muss wieder zur Erde werden. Dann sind verloren alle seine Pläne. Wohl dem, dessen Hilfe der Gott Jakobs ist, der seine Hoffnung setzt auf den Herrn, seinen Gott, der Himmel und Erde gemacht hat, das Meer und alles, was darinnen ist, der Treue hält ewiglich, der Recht schafft denen, die Gewalt leiden, der die Hungrigen speiset. Der Herr macht die Gefangenen frei, der Herr macht die Blinden sehend, der Herr richtet auf, die niedergeschlagen sind. Der Herr liebt die Gerechten, der Herr behütet die Fremdlinge und erhält Waisen und Witwen. Aber die Gottlosen führt er in die Irre. Der Herr ist König ewiglich. Dein Gott Zion, für und für. Halleluja. Bitte nehmen Sie wieder Platz. Gott ist gegenwärtig, lasset uns anbeten und in Ehrfurcht vor ihn treten.

Wir wollen zusammen beten, beugen uns vor dem allmächtigen Gott. Herr Jesus, wir kommen heute zusammen als deine Gemeinde, um dich zu loben, um dir zu danken. Wir haben es eben gehört in der Lesung. Ja, du bist groß, du bist herrlich, du hast alle Macht. Wir danken dir für all das Gute, das du in unserem Leben hast widerfahren lassen. Für den vielen Segen, der uns geschenkt ist, uns als Gemeinde, aber auch jedem Einzelnen von uns. Wir danken dir für alle Versorgung, für deine Behütung. Wir danken dir für dein Beistehen, für dein Durchtragen in den schweren Zeiten. Herr, wir müssen ja aber auch bekennen, dass wir das oft nicht erkannt haben. Wir haben es oft auch als Selbstverständlichkeit hingenommen. Wir waren oft undankbar. Und diese Schuld, die wollen wir dir heute Morgen bringen. Aber auch all die anderen Dinge, da wo wir schuldig geworden sind an dir und an unserem Nächsten, in der Familie, bei den Freunden, auf der Schule, auf der Arbeit, mit dem, was wir in der letzten Zeit Falsches gedacht, gesagt und getan haben. Herr, wir wollen es dir heute aufrichtig bekennen. Wir wollen dich bitten, erbarme dich über uns. Wir bitten dich, dass du uns neu auf dich ausrichtest. Erneuere du unsere Herzen und Sinne. Und danke, dass du den Preis für unsere Schuld bezahlt hast, dass du uns so lieb hast und teuer erkauft hast. Amen. Ehre sei Gott in der Höhe.

0: Liebe Gemeinde, was könnte Sie dazu bringen, einen lauten Freudenschrei auszustoßen? Weswegen würdest du dich am liebsten vor jemanden dankbar auf die Knie werfen? In der zweiten Lesung, da hören wir eine Geschichte von 10 Aussätzigen. 10 Menschen, die wahrhaft allen Grund dazu hätten und haben. Sie sind Todgeweihte, die sind ausgestoßen. Sie klagen Jesus ihr Leid und Jesus heilt sie. Alle 10. Alle 10 können ein neues Leben beginnen. Und jetzt, und darüber ist Jesus vielleicht nicht überrascht, aber doch, er wundert sich. Nur einer kehrt um. Nur einer lobt Gott mit lauter Stimme und fällt vor Jesus dankbar auf die Knie. Und er darf den Zuspruch hören: Geh hin, dein Glaube hat dich gerettet. Wir hören auf das Evangelium für diesen Sonntag aus Lukas 17, die Verse 11 bis 19.
1: Und es begab sich, als er nach Jerusalem wanderte, dass er durch Samarien und Galiläa hinzog. Und als er in ein Dorf kam, begegneten ihm 10 aussätzige Männer. Die standen von fern und erhoben ihre Stimme und sprachen: Jesus, lieber Meister, erbarme dich unser. Und als er sie sah, sprach er zu ihnen: Geht hin und zeigt euch den Priestern. Und es geschah, als sie hingingen, da wurden sie rein. Einer aber unter ihnen, als er sah, dass er gesund geworden war, kehrte er um und pries Gott mit lauter Stimme und fiel nieder auf sein Angesicht zu Jesu Füßen und dankte ihm. Und das war ein Samariter. Jesus aber antwortete und sprach: Sind nicht die 10 rein geworden? Wo sind aber die 9? Hat sich sonst keiner gefunden, der wieder umkehrte, um Gott die Ehre zu geben, als nur dieser Fremde? Und er sprach zu ihm: Steh auf, geh hin. Dein Glaube hat dir geholfen. Amen. Herr, dein Wort ist meines Fußes Leuchte und ein Licht auf meinem Wege. Halleluja.

Vor der sichtbaren und der unsichtbaren Welt wollen wir gemeinsam unseren christlichen Glauben bekennen. Ich glaube an Gott, den Vater, den Allmächtigen, den Schöpfer des Himmels und der Erde und an Jesus Christus, seinen eingeborenen Sohn, unseren Herrn, der empfangen ist vom Heiligen Geist, geboren von der Jungfrau Maria, gelitten unter Pontius Pilatus, gekreuzigt, gestorben und begraben, niedergefahren zur Hölle, am dritten Tag auferstanden von den Toten, aufgefahren gen Himmel, sitzen zur Rechten Gottes, des allmächtigen Vaters, von dannen er kommen wird, zu richten die Lebendigen und die Toten. Ich glaube an den Heiligen Geist, eine heilige, allgemeine christliche Kirche, die Gemeinschaft der Heiligen, Vergebung der Sünden, Auferstehung der Toten und ein ewiges Leben. Amen. Ja, wir nehmen wieder Platz. Die Kinder dürfen jetzt zu ihrem Kindergottesdienst in den Kirchturm. Und wir wollen zusammen singen das Lied 258, Vergiss nicht zu danken.

Gnade sei mit euch und Friede von dem, der da war und der da ist und der da sein wird, Jesus Christus, unser Herr. Liebe Gemeinde, in der Schulzeit, in der weiterführenden Schule, da hatte ich einen technisch-handwerklichen Zweig gewählt und da stand irgendwann nach ein paar Jahren eine Abschlussprüfung an. Und wir mussten dort an einem Vormittag in einer bestimmten Zeit, mussten wir nach einer Vorgabe ein Werkstück fertigen. Und ich habe mir dann im Kopf zurechtgelegt, so und so will ich es machen. Das waren verschiedene Materialien, verschiedene Techniken. Und dann habe ich angefangen. Und je mehr die Zeit fortschreitet, habe ich gemerkt, so, das wird nichts. Also ist mir irgendwie nicht gelungen. Die Zeit wurde immer irgendwie knapper. Und der Lehrer ging durch die Reihen und schaut dann über die Schulter und sagt dann auch noch, ja, jetzt langsam wird es Zeit. Und ich war irgendwann an dem Punkt, wo ich gedacht habe, so, eigentlich am liebsten würde ich jetzt nochmal neu anfangen. Das wäre jetzt gut für mich. Ist mir dann im Leben immer wieder mal so gegangen, dass man nochmal neu anfangen möchte. Diejenigen, die vielleicht ein Musikinstrument spielen, wissen das. Man fängt ein Stück an und spielt und es kommt ein Fehler nach dem anderen. Und irgendwann denkt man, jetzt ist es eigentlich versaut, jetzt muss man nochmal neu anfangen. Ja, liebe Gemeinde, was ist, wenn es nicht nur um ein Werkstück geht, wenn es nicht nur um eine Schulnote geht? Was ist, wenn es in unserem Leben um wirklich wichtige Dinge geht? Wenn es darum geht, ja, wenn wir was richtig versemmelt haben, vermurkst haben, eine Beziehung zum Beispiel, eine Freundschaft oder in der Familie oder in der Ehe. Wenn es sogar um unser ganzes Leben geht, das in die Brüche geht, weil wir Dinge versäumt haben, weil wir schuldig geworden sind, falsch gehandelt haben. Wie gerne möchte man dadurch nochmal neu anfangen? Und im heutigen Predigttext, da bekommt einer die Chance dazu. Er bekommt die Chance zum Neuanfang. Und am Ende der Geschichte, da ist er komplett verändert. Und die Rede ist von Zachäus. Und wir hören auf den für heute vorgeschlagenen Predigttext aus Lukas 19, die Verse 1 bis 10. Und er ging nach Jericho hinein und zog hindurch. Und siehe, da war ein Mann mit Namen Zachäus. Der war ein Oberer der Zöllner und war reich. Und er begehrte, Jesus zu sehen, wer er wäre. Und er konnte es nicht wegen der Menge, denn er war klein von Gestalt. Und er lief voraus und stieg auf einen Maulbeerbaum, um ihn zu sehen, denn dort sollte er durchkommen. Und als Jesus an die Stelle kam, sah er auf und er sprach zu ihm, Zachäus, steig eilend herunter, denn ich muss heute in deinem Haus einkehren. Und er stieg eilend herunter und nahm ihn mit Freuden auf. Und als sie das sahen, murrten sie alle und sprachen, bei einem Sünder ist er eingekehrt. Zachäus aber trat vor den Herrn und sprach, siehe, Herr, die Hälfte von meinem Besitz gebe ich den Armen. Und wenn ich jemanden betrogen habe, so gebe ich es vierfach zurück. Jesus aber sprach zu ihm, heute ist diesem Haus Heil widerfahren, denn auch er ist Abrahams Sohn. Denn der Menschensohn ist gekommen, zu suchen und selig zu machen, was verloren ist. Amen. Wir wollen beten. Herr Jesus, danke für dieses wunderbare Wort. Danke für diese Geschichte. Danke, dass es möglich ist, Herr, dass ein Neuanfang geschehen kann. Danke, dass wir von Zachäus hören dürfen. Und ja, wir wollen so gerne davon lernen. Wir wollen so gerne was mitnehmen. Ich bitte dich um deinen Segen, Herr, dass du uns ansprichst in unserer Situation. Dass dein Geist jetzt wirkt, Herr, segne du das Reden und das Hören. Amen. Ich habe 5 Punkte zu diesem Text. Der erste Punkt ist, Zachäus ist verloren. Der zweite, Zachäus wird gesehen. Drittens, Zachäus wird gerufen. Viertens, Zachäus nimmt Jesus auf. Und der 5. Punkt, Zachäus ist verändert. Der erste Punkt, Zachäus ist verloren. Die Geschichte beginnt damit, dass es heißt, da war ein Mann mit Namen Zachäus. Und ganz häufig in der Bibel ist es so, dass der Name eines Menschen auch so sein Lebensprogramm ist, sein Lebensmotto. Also denken wir einmal an Jakob. Jakob bedeutet übersetzt Fersenhalter oder Trickser. Und das war der auch. Er hat seinen Bruder betrogen, er hat seinen Vater betrogen. Aber dann gibt es diese Begebenheit am Jabbok, wo er mit Gott ringt. Ja, und er sagt, ich lasse dich nicht, denn du segnest mich. Und dann bekommt er diesen neuen Namen
Israel, der, der mit Gott kämpft. Jesus selber, Jeschua, bedeutet Jahwe rettet. Das war das Programm von Jesus. Und Zachäus bedeutet übersetzt rein, makellos, schuldlos sein. Und hier passt es überhaupt nicht. Hier passt es überhaupt nicht zu dem, wie Zachäus lebt. Und das hat mit dem zu tun, was er tut, also sein Beruf. Zachäus ist ein Oberer der Zöllner. Und der Zöllnerberuf, der hat wenig mit dem zu tun, was wir heute darunter verstehen. Damals war das ganze Zollsystem durchsetzt von Betrug, von Korruption, von Bestechung und Erpressung. All diese Dinge sind in diesem Business an der Tagesordnung. Der Zöllner, der ist vor allem auf eines aus, reich zu werden, Geld zu machen. Und er hat alle Möglichkeiten dazu. Die Römer setzen in ihren Provinzen Bezirke ein, Zollbezirke, und von den Bezirken verlangen sie eine bestimmte Abgabe. Dann haben die ein sicheres Einkommen. Aber alles, was darüber hinaus verdient wird, das kann der Zöllner selber entscheiden. Und das öffnet natürlich Tür und Tor für so Bestechungen, Betrug, Erpressungen. Denn in so einer kleinen römischen Provinz wie Judäa, das war, da guckt natürlich keiner so genau hin. Und Zachäus, der ist richtig dick drin in diesem Geschäft. Er ist einer dieser Zollpächter. Also er verwaltet einen ganzen Zollbezirk. Und diese Position, die er dort hat, die verschafft ihm Macht und Kontrolle. Es ist extrem lukrativ für ihn. Und so wird Zachäus unverschämt reich. Er kann sich einiges leisten. Großes Haus, teure Kleidung, eine Menge an Sklaven. Aber der Preis, den er dafür bezahlt, ist unglaublich hoch. Er wird für das, was er tut, verachtet. Er ist sogar verhasst. Bei der Bevölkerung und bei den frommen Juden. Und das aus mehreren Gründen. Die Leute sehen natürlich, der wird immer wohlhabender, der wird immer reicher, der kann sich immer mehr leisten. Und sie wissen, das, womit das bezahlt, ist eigentlich mein Geld. Es ist nicht recht, dass er es besitzt. Und sie können nichts dagegen tun. Bei ihnen ist er logischerweise unten durch. Und das, da bekommt er auch deutlich zu spüren. Zachäus ist aber auch bei den frommen Juden verachtet. Denn sie kennen nur Abgaben zu Opferzwecken. Und dass Zachäus als Jude seine eigenen Landsleute ausbeutet für die römischen Besatzer, das macht ihn in ihren Augen zum nationalen Verräter und zum religiösen Verräter. Und natürlich, er missachtet damit Gottes Gebote, so wie es im Gesetz und in den Propheten steht. Da lesen wir in 2. Mose 20, ja, du sollst nicht stehlen. Und 3. Mose 19 heißt es, ihr sollt nicht stehlen, noch lügen, noch betrügerisch handeln, einer mit dem anderen. Das ist Gottes Wille, für sein Volk, für uns Menschen. Und wenn wir das mit Zachäus Leben abgleichen, dann wird klar, wer permanent so Gottes Willen missachtet, der ist ein Sünder. Und das meine ich jetzt nicht herablassend oder besserwisserisch, aber dennoch, das ist die Wahrheit. Sünde führt am Willen Gottes und am Ziel vorbei. Und wäre Zachäus heute hier und könnte Zeugnis geben, der würde sagen, ja, das stimmt. Mein Leben war bestimmt von anderen Größen. Es gab für mich nur Geld. Mein Ziel, das war Macht und das war Karriere. Und ich habe es mir einfach genommen, durch Betrug, durch Unrecht. Ich habe gesündigt. Vor Gott konnte ich so unmöglich bestehen. Ich hatte viele Schätze auf Erden, aber keinen Schatz im Himmel. Und somit, ich war verloren. Und das ist der Zustand von Zachäus vor Gott. Er ist eines der verlorenen Schafe des Hauses Israels, wie es in Lukas 15 heißt. Aber wenn wir jetzt Zachäus noch etwas genauer anschauen, Zachäus hat einen ganz starken Zug, einen ganz starken Zug zu Jesus. Der hat sicher schon einiges gehört von Jesus, dass er Kranke heilt, dass er Dämonen austreibt, dass er sogar Tote aufweckt. Vor allem aber, er predigt Buße, er predigt Vergebung, er predigt das Evangelium. Er ist mit den Ausgestoßenen, wie er einer ja ist. Er ruft ja sogar einen in seine Nachfolge. Das macht ihn neugierig. Und mehr als das. Diesen Jesus, den will er unbedingt sehen.
Und es gibt ja viele Leute, die ein Interesse an Jesus haben, die einfach neugierig sind, ihn aus Neugier sehen wollen. Zum Beispiel der König Herodes. Aber ich denke, bei Zachäus, da ist es nochmal ganz was anderes. So wie Lukas die Geschichte hier erzählt, und ich gehe ganz stark davon aus, dass Zachäus hier bereits von Jesus gezogen wird. Da erkennen wir einfach diese tiefe Sehnsucht, danach zu erfahren, wer Jesus wirklich ist. Und als Jesus jetzt in diese Stadt kommt, da will er die Chance unbedingt ergreifen. Wie wir lesen können, da lässt er sich durch nichts abbringen davon. Für den ist nur eines wichtig: Ich will Jesus sehen. Ich will sehen, wer da ist. Es ist vielleicht dieselbe Sehnsucht, die wir aus Psalm 42, Vers 3 kennen. Dort heißt es: Meine Seele dürstet nach Gott, nach dem lebendigen Gott. Wann werde ich dahin kommen, dass ich Gottes Angesicht schaue? Und das ist meine Frage an mich und an euch. Haben wir diese tiefe Sehnsucht? Haben wir sie oder haben wir sie immer noch? Diese tiefe Sehnsucht nach Jesus. Die Sehnsucht danach, dass wir ihn immer besser kennenlernen. Und das Fragen danach, wer er eigentlich ist. Der zweite Punkt. Zachäus wird von Jesus gesehen. Jetzt kommt Jesus an dieser Stelle vorbei, wo Zachäus auf diesem Baum sitzt. Und dort bleibt er stehen und sieht zu Zachäus hinauf. Jesus sieht ihn. Er sieht diesen einen in dieser ganz großen Menge. Da waren ja viele Leute unterwegs. Aber er sieht diesen einen, wie er dort auf dem Baum sitzt. Dieser eine ist ihm in dem Moment wichtiger als alle anderen. Ihm gilt seine volle Aufmerksamkeit. Und da ist ja noch mehr. Jesus bleibt da ja nicht zufällig stehen. Nein, denn so, wie wir es von Nathanael kennen, aus Johannes 1, der sitzt unter dem Baum und Jesus sieht ihn schon lange, bevor er ihn ruft. So ist es auch bei Zachäus. Er sieht den Zachäus bereits vorher. Er weiß, dass er da auf diesem Baum sitzt. Und das bedeutet, dass Jesus den Zachäus bereits kennt. Er kennt ihn, er weiß um seine Sehnsucht. Der weiß um seine Sünden. Der weiß, dass er in seinem Leben vieles falsch gemacht hat. Der weiß, dass Zachäus verloren ist. Jesus sieht Zachäus dabei den Menschen hinter dem Zöllner, hinter dem Sünder. Und das bedeutet, Gott ist ein sehender Gott. Er sieht die ausgestoßene Hagar in der Wüste. Für sie ist alles ausweglos. Die wartet darauf, dass ihr Sohn stirbt und dass sie stirbt. Aber Gott sieht sie. Und sie kann das bezeugen. Am Ende sagt sie dann: Du bist ein Gott, der mich sieht. In ihrer Einsamkeit, in ihrer Verlorenheit. Gott sieht auch die Not des Volkes in Ägypten. Er sieht Zacharias und Elisabeth. Die beiden haben jahrelang keine Kinder bekommen. Er sieht ihren unerfüllten Kinderwunsch. Er sieht den einsamen Kämmerer auf der einsamen Straße in der Wüste und da schickt er Philippus hin. Gott ist ein sehender Gott. Er sieht dich, er sieht mich. Er sieht die ganze Gemeinde heute Morgen. Er sieht aber auch den Einzelnen. Auch wenn wir nicht in der ersten Reihe stehen. Er sieht auch die, die in der zweiten Reihe sind. Was sieht Gott heute Morgen? Was sieht Jesus bei dir, wenn er dich heute Morgen ansieht? Sorgen, Nöte, Ängste? Sieht er Schuld, Versagen? Oder sieht er auch eine tiefe Sehnsucht, wie bei Zachäus? Sei dir sicher, sei dir getrost, du bist in deiner Situation gesehen. Was alle um dich herum vielleicht nicht sehen, das sieht er. Er kennt dich. Er will sich um dich kümmern. Psalm 33, Vers 18 heißt es: Siehe, des Herrn Auge sieht auf alle, die ihn fürchten, die auf seine Güte hoffen. Der dritte Punkt: Zachäus wird gerufen. Zachäus wird gesehen und jetzt wird er gerufen. Denn Jesus will nicht, dass er dort oben auf diesem Baum bleibt. Beim neugierigen und sehnsüchtigen Beobachten, da kann es für Zachäus ja nicht bleiben. Als Zaungast, da würde sich für den überhaupt nichts ändern. Deshalb kriegt er jetzt einen Ruf. Jesus ruft ihn da runter vom Baum. Und dieser Ruf ist ein ganz entscheidender.
Jesus sagt: Zachäus, steig eilend herunter. Es ist ein Ruf mit Namen. Die beiden sind sich ja nie begegnet. Aber Jesus erkennt ja seinen Namen. Und mit dem ruft er ihn. Und das zeigt wieder, er kennt ihn. Er ruft ihm praktisch zu: Zachäus, du bist gemeint. Genau du. Es ist auch ein dringlicher Ruf. Also Jesus' Ruf ist nie in Zwang. Er hat nie jemanden gezwungen. Er hat niemanden gezwungen. Aber dennoch, sein Ruf ist doch drängend. Heißt, es ist mir jetzt wichtig. Vom Ende der Geschichte her, da war das klar. Das ist sein Plan. Jesus muss zu Zachäus. Deswegen, es ist dringend. Und es ist auch ein Ruf zum schnellen Handeln. Ja, Zachäus wird nicht gefragt, guck mal in deinen Terminkalender, wann hast du denn den nächsten Termin frei, dass ich dich mal besuchen kann? Nein, es heißt ja heute. Ich muss heute in dein Haus kommen. Heute bekommt er diesen Ruf. Er muss sich entscheiden. Und das sofort. Steig eilend herab, ich muss heute bei dir einkehren. Da gibt es jetzt keinen Aufschub. Jetzt oder nie. Vor etwa 6 Wochen, da gab es in Medien eine Meldung. Und zwar mussten dort die Bewohner eines Mietshauses in Hamburg, mussten ihre Wohnungen verlassen, weil es war akut einsturzgefährdet. Und die hatten jetzt nicht eine Woche Zeit, auch keinen Tag und keine Stunde, sondern es hieß innerhalb von 10 Minuten. 10 Minuten raus, alles was noch irgendwie wichtig ist, mitnehmen, aber dann raus aus dem Haus. Und das war ein ganz klarer Ruf an bestimmte Leute in einer bestimmten Situation, in höchster Gefahr. Ein ganz dringender Ruf. Und so ist es auch hier bei Zachäus. Der bekommt in seiner Situation einen klaren, persönlichen und dringenden Ruf in sein Leben. Ist übrigens auch die letzte Chance. Also Jesus ist da bereits schon auf dem Weg nach Jerusalem. Nach dieser Begebenheit ist dann schon die Karwoche. Jesus ruft und so ruft der Heiland auch heute. Er ruft besonders diejenigen, die noch gar nicht bei ihm sind. Er ruft die, die sich vor ihm verstecken. Und er ruft die, die ihm schon nachfolgen. Ein paar Bibelstellen dazu. Jesaja 55, Vers 3. Neigt eure Ohren her und kommt her zu mir. Hört, so werdet ihr leben. Oder Matthäus 4, Vers 17. Jesus fing an zu predigen und zu sagen, tut Buße, kehrt um, denn das Himmelreich ist nahe herbeigekommen. Matthäus 11, Vers 28. Der Heilandsruf. Kommt her zu mir alle, die ihr mühselig und beladen seid, ich will euch erquicken. Und Jesaja 55, Vers 11, wohlan alle, die ihr durstig seid, kommt her zum Wasser. Und die ihr kein Geld habt, kommt her und kauft und esst. Also Gott ist nicht nur ein sehender Gott, er ist auch ein rufender Gott. Er ruft in die Nachfolge, er ruft ihn zur Umkehr. Er ruft vielleicht in einen Dienst. Er ruft zum Trost und zur Ermutigung, wenn wir traurig sind, wenn wir mühselig oder ratlos sind oder uns vor ihm verstecken. Jesus ruft uns. Und wir kennen es von zu Hause. Wenn die Mama zum Essen ruft, dann möchte sie natürlich, dass alle kommen, und zwar möglichst schnell. Und so ist es auch bei Gott. Der möchte, dass wir zu ihm kommen. Zu ihm sollen wir kommen. Er will, dass wir diesem Ruf folgen. Und deshalb heißt es auch in Hebräer 3, heute, wenn ihr seine Stimme hört, so verstockt eure Herzen nicht. Ein viertes. Zachäus nimmt Jesus mit Freuden auf. Da heißt es, er stieg eilend herunter und nahm ihn mit Freuden auf. Also für Zachäus ist es ganz klar, sofort klar, er will diesem Ruf folgen. Er will diesen hohen Gast bei sich aufnehmen. Und in der Geschichte kommt er jetzt vom Passiv zum Aktiv. Also das Passive, er wird gezogen, er wird gesehen, er wird gerufen. Aber jetzt muss er aktiv werden. Eilend, so heißt es, eilend steigt er vom Baum und öffnet für Jesus sein Haus, um ihn aufzunehmen. Und denn, das wird ihm augenblicklich klar, Tischgemeinschaft. Die Tischgemeinschaft mit Jesus ist was ganz Besonderes. Und es gibt eine wunderbare Geschichte im Alten Testament, die das nochmal ganz deutlich macht. Da ist König David auf dem Höhepunkt seiner Macht. Er hat sein Reich ausgebaut, er hat es gefestigt, er ist reich, er hat alles gesetzt, ja. Hat Familie, Nachkommen, alles geregelt. So, und dann hat er einen Gedanken. Und er sagt, gibt es noch einen aus dem Hause Sauls?
das war sein Vorgänger, eigentlich das verfeindete Königshaus. Ja, und er sagt, gibt es noch einen Nachkommen? Denn ich will diesem Nachkommen um Jonathans Willen, seinem besten Freund, Gutes tun. Und dann stellt sich eben heraus, es gibt noch einen Nachfolger, das ist Mephibosheth. Ja, der ist behindert und den holt er zu sich an den Königshof. David möchte ihm Gutes tun. Und es heißt dort, Mephibosheth esse an meinem Tisch wie einer der Königssöhne. Und jetzt kann man sich vorstellen, was es für diesen Mann bedeutet, dass er jeden Tag im Haus des Königs sein darf, an seinem Tisch essen darf. Welche Ehre ist das für den? Welche Freude? Das kann man auch nachlesen. Das steht in 2. Samuel, Vers 9. Und genauso ist es bei Zachäus. Der darf das in dieser Geschichte erleben. Jesus möchte Tischgemeinschaft mit ihm. Ja, es ist mehr als nur Essen zusammen. Das ist ein Zeichen. Das hat so eine tiefe Bedeutung. Er möchte mit ihm essen, mit dem Sünder. Und obendrein, Jesus verunreinigt sich damit ja selber. Er als Rabbi dürfte gar nicht hingehen. Das weiß Zachäus auch. Jesus hätte etliche Möglichkeiten. Es gab genug fromme Leute in Jericho. Aber er geht zu diesem einen. Er hätte sein Ansehen bewahren können. Aber er geht zu Zachäus. Aber es heißt ja, er muss zu ihm gehen. Und Zachäus wird klar, in dem Moment, ich bin ja angenommen. Ich bin ja geliebt. Ich bin ja wertgeschätzt. Ohne Vorleistung. Bedingungslos. Und so öffnet er nicht nur sein Haus, sondern er öffnet auch sein Herz. Zachäus handelt ganz anders als der reiche Jüngling. Das lesen wir im Kapitel davor. Das ist ein ganz klares Gegenstück dazu, was Lukas uns da berichtet. Der reiche Jüngling, der bekommt auch einen Ruf. Er ist auch reich. Er ist jung. Er will auch ewiges Leben haben. Aber als Jesus ihm dann sagt, folge mir nach, lass das alles hinter dir. Da wird er unmutig, heißt es, und dann geht er traurig davon. Bei Zachäus ganz was anderes. Er nimmt Jesus mit Freuden auf. Und das gilt jedem, der Jesus sein Haus und sein Herz öffnet. Dass wir Freude bekommen. Dass wir Gemeinschaft mit ihm haben. Und in Offenbarung 3, Vers 20, da lesen wir, Jesus sagt, siehe, ich stehe vor der Tür und klopfe an. Wenn jemand meine Stimme hören wird und die Tür auftun, dann werde ich hineingehen und das Abendmahl mit ihm halten und er mit mir. Also nimm Jesus in dein Herz auf und hab Gemeinschaft mit ihm. Das fünfte und letzte, Zachäus ist verändert. Also der Zöllner Zachäus, den wir am Anfang der Geschichte kennengelernt haben, der ist im Prinzip am Ende der Geschichte, ist der Geschichte, den gibt es nicht mehr. Zachäus ist verändert, der ist wie ausgewechselt. Es heißt hier, siehe Herr, das sagt er zu Jesus, siehe Herr, die Hälfte von meinem Besitz gebe ich den Armen. Und wenn ich jemanden betrogen habe, so gebe ich es vierfach zurück. Und das hat es mit Sicherheit in Jericho noch nie gegeben. Ein Zöllner, der freiwillig und haufenweise von seinem Vermögen verschenkt, den Armen Gutes tut, betrogenes Geld zurückerstattet. Keiner hätte das jemals für möglich gehalten. Wie ist das passiert? Es beginnt damit, dass er Jesus seinen Herrn nennt. Zachäus hat jetzt einen neuen Herrn. Und der bestimmt über sein Leben. Vorher da war das Geld und Macht und Karriere. Nun ist es Jesus. Von ihm hat er diese Gnade, diese Wertschätzung empfangen. Und ihm will er jetzt dienen und gefallen. Und deshalb muss ihm da keiner mehr sagen, was alles falsch gelaufen ist. Jesus tut das ja auch gar nicht. Die setzen sich nicht zusammen. Und Jesus sagt auch nicht, jetzt mach mal Bilanz und schau mal, was du ändern kannst. Zachäus hat längst verstanden. Der will zeigen, dass er es ernst meint. Und der tut Buße. Buße ist das Herzstück von jedem neuen Leben. Zachäus ist verändert und jetzt will er sein Leben eben auch neu ordnen. Und dieses Versprechen, was er hier gibt, das ist nicht die Bedingung dafür. Nicht die Bedingung der Errettung, sondern es ist die Frucht. Eine Frucht seiner Errettung. Und wenn wir uns vorstellen, die Hälfte des Besitzes plus das Vierfache, was er betrogen hat, zurückzugeben, ich glaube, seine Lebensumstände, die haben sich massiv verändert. Und das können wir uns mal überlegen. Egal wie viel Vermögen wir haben, ob es unser Taschengeld ist
oder unser Aktiendepot, spielt keine Rolle. Die Hälfte davon abzugeben, wegzugeben, das tut richtig weh. Und Zachäus geht noch drüber hinaus. Und er kann es tun, denn so heißt es, heute ist diesem Haus Heil widerfahren. Das sagt Jesus zu ihm. Dir und deinem Haus ist das Heil widerfahren. Zachäus kann nochmal neu anfangen. Zachäus hat neues Leben geschenkt bekommen. Er freut sich und, passend zum Gottesdienstthema, der ist unglaublich dankbar. Der hat so viel bekommen. Der ist dankbar, der kann das alles weggeben, so schwer es auch ist. Und das zeigt, dass die Bedürftigsten meistens auch die empfänglichsten sind und letztendlich auch oft die dankbarsten, wenn sie sich von ihm finden lassen, von Jesus. Zachäus ist einfach auch nur dankbar. Und was hat das Ganze bewirkt? Das Gesetz? Der kannte das Gesetz von früh auf. Er ist ein Jude, er ist damit aufgewachsen. Das Gesetz alleine konnte sein Leben nicht ändern. Der wusste zwar, was er falsch macht, aber es hat ihn nicht verändert. Es hat ihn auch nicht verändert, dass die Leute gesagt haben, mit dir wollen wir gar nichts mehr zu tun haben. Du bist ein Sünder. Hat ihn das verändert? Nein. Was ihn verändert hat, das war der Heiland. Der Heiland ging zu ihm, er suchte ihn, er hat ihn in seiner Liebe angenommen. Er hat ihn gesehen, gesucht, angenommen und ist ihm begegnet. Das hat ihn verändert. Und das ist auch der Grund, so denke ich, will Jesus wieder einmal deutlich machen, warum er in diese Welt gekommen ist. Er ist gekommen zu suchen und zu retten, was verloren ist. Und an Zachäus konnten wir es heute nochmal hören. Nicht durch den Gleichnis vom verlorenen Schaf oder der verlorene Groschen, sondern an einem Menschen, der das real so erlebt hat. Zachäus, der wird jetzt zum wirklichen Nachkommen Abrahams. Und da, wo Jesus ist, da findet man Rettung. Bei ihm ist Umkehr und Neuanfang möglich. Und das ist das Evangelium. Wenn wir das verstanden haben, wenn wir es selber erlebt haben, dann können wir es weitergeben. Der Menschensohn ist gekommen, zu suchen und selig zu machen, was verloren ist. Amen. Und der Friede Gottes, der höher ist als alle menschliche Vernunft, er bewahre unsere Herzen in Christus Jesus, unserem auferstandenen Herrn. Wir hören ein Musikstück von der Orgel.

Liebe Gemeinde, ich darf Ihnen und euch noch Dinge abkündigen, ja, Veranstaltungen. Der nächste Gottesdienst, den haben wir am 13. September, nächster Sonntag, um 10 Uhr mit unserem Pastor Olaf Latzel. Die Kollekte hat der Kirchenvorstand bestimmt für das Nachrichtenmagazin IDEA. Die meisten von Ihnen euch, glaube ich, kennen das. Ja, die Veranstaltung in der kommenden Woche am Dienstag ist kein Konfirmandenunterricht. Am Mittwoch, den 9. September um 18.30 Uhr findet der Gebetskreis statt, aber wiederum keine Bibelstunde. Freitag, 11. September, 16.30 Uhr, Kindermusikprobe für Kinder und Teens. Da sage ich gleich noch was zu. Und um 19 Uhr Jugendgruppe und um 16.30 Uhr treffen wir uns aber auch mit dem Teenkreis. Dann ein Hinweis, am nächsten Sonntag ist wieder Marathon in Bremen. Und wie wir das kennen, da gibt es eine zahlreiche Verkehrsbehinderung. Bitte stellen Sie sich darauf ein. Und der Parkplatz ist so mit dem Auto auch nicht erreichbar. Also nächster Sonntag Marathon, nicht vergessen. Und am 13. September, auch am Sonntag, um 18 Uhr findet der Orgelsonntag statt. Und das ist ein Konzert, ein Orgelkonzert im Rahmen des Tags des offenen Denkmals. Also herzliche Einladung dazu. Dann gibt es einen Straßeneinsatz mit Thomas Karker. Wer daran teilnehmen möchte, am 12.09.2026, das ist dann der Samstag, treffen am Leithaus um 12 Uhr. Dann ein Hinweis auf den Samstag, 19. September, Marsch für das Leben. Da fahren wir wieder nach Berlin, treffen uns um 6 Uhr hier an Martini zur Abfahrt. Und wer dort mitfahren möchte, bis zum 14. September im Gemeindebüro anmelden. Ja, und dann nochmal zum Kindermusical. Das findet statt am 27. September um 16 Uhr. Also die Kinder, die Teens sind schon fleißig dabei und ja, möchten gerne viele Zuschauer, viele Zuhörer haben. Und dafür gibt es dann auch einen Flyer mittlerweile. Da kann man sich eine Menge hinten mitnehmen, wenn man möchte, auch einladen und sich selber daran erinnern lassen. Also das Kindermusical am 27. September um 16 Uhr und hier die Flyer dazu. Dann wollen wir zusammen stille werden und beten. Herr Jesus, unser Heiland, wir danken dir für die Gemeinschaft, die wir mit dir heute Morgen haben dürfen. Danke für diese wunderbare Geschichte von Zachäus, der zu dir finden durfte, der total verändert wurde. Du hast das möglich gemacht. Und danke, dass du gekommen bist, um das Verlorene zu suchen und selig zu machen. Und dass du heute noch an Menschen so handelst wie an Zachäus. Wir danken dir auch, dass wir dazu beitragen dürfen, dass sich das Evangelium ausbreitet. Herr, schenk uns immer wieder Mut und Kraft, dass wir deine Wahrheit auch bezeugen, dass wir es hinaustragen, dass wir es den Verlorenen bringen. Herr, bewahre uns, dass wir den anderen die Sicht auf dich versperren. Hilf mir vielmehr, dass wir dazu beitragen, dass sie dich sehen und dich kennenlernen. Herr, wir bitten für die Geschwister in Unrecht, die Unrecht und Verfolgung leiden. Herr, weil sie dich kennen, wir bitten dich um Kraft für sie, um Mut, um deine besondere Nähe und Stärke. Gib ihnen wieder und immer wieder neue Zuversicht. Herr, wir denken an unsere Kranken und an die schwachen Geschwister. Wir bitten dich, dass du ihnen immer wieder neue Kraft gibst, dass du ihnen nach deinem Willen Gesundheit schenkst, dass du ihnen begegnest, dass du sie aufrichtest. Und Herr, wir bitten dich um Schutz und um Bewahrung für unsere Ehen und Familien. Du weißt, wo es überall Schwierigkeiten und Probleme gibt. Bitte dich, dass du in unserer Mitte da bist. Hilf du zu einem guten Miteinander. Und Herr, wir denken an dein heiliges und auserwähltes Volk Israel. Wir bitten dich, lass es dich erkennen. Wir bitten dich, segne und bewahre du es und führst du auf rechten Weg. Und Herr, in der Stille bringen wir all das, was wir sonst noch auf dem Herzen haben.

Herr Jesus, danke, dass du unsere Gebete hörst. Und gemeinsam wollen wir das Gebet sprechen, was du uns selber gelehrt hast. Vater unser im Himmel, geheiligt werde dein Name, dein Reich komme, dein Wille geschehe, wie im Himmel, so auf Erden. Unser tägliches Brot gib uns heute und vergib uns unsere Schuld, wie auch wir vergeben unseren Schuldigern. Und führe uns nicht in Versuchung, sondern erlöse uns von dem Bösen. Denn dein ist das Reich und die Kraft und die Herrlichkeit in Ewigkeit. Amen. Wir nehmen nochmal Platz und wollen gemeinsam singen das Lied Nummer 304.

Ja, liebe Gemeinde, die Kinder kennen natürlich die Geschichte von Zachäus auch. Und vielleicht ist es in meiner Predigt nicht ganz so rübergekommen, deswegen wollen uns die Kinder diese kleine Geschichte nochmal vorsingen. Vielen Dank, dass ihr das macht.

Vielen Dank, ihr dürft stehen bleiben. Ja, ihr wisst ja, dass der Herr euch besonders segnen möchte. Aber wir alle wollen uns jetzt zusammen noch unter den Segen Gottes stellen. Der Herr segne dich und behüte dich. Der Herr lasse sein Angesicht leuchten über dir und sei dir gnädig. Der Herr hebe sein Angesicht auf dich und gebe und erhalte dir seinen Frieden. Amen. Ihnen allen und euch eine gute, gesegnete Woche.

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Herzlich willkommen zu unserer DX-Sendung hier von Radio HCJB am Wochenende 5. 6. September. Schön, dass ihr eingeschaltet habt. Es geht los mit FM Kompakt und Kuno Taufenbach. Dann hören wir eine kleine Andacht mit Rüdiger Klaue und zum Schluss die DX-Tipps mit Bernd Seiser. Ich wünsche euch angenehme und störungsfreie 30 Minuten. Mein Name ist Horst Wiese.

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1: Hallo, liebe Radiofreunde. Herzlich willkommen zu Kunos Radiothek. Der 31. August 1974 war ein einschneidendes Datum in der Geschichte des kommerziellen Rundfunks in Westeuropa. Durch die Ratifizierung der sogenannten Seesendergesetze war es fortan verboten, derartige Sender zu betreiben oder zu unterstützen. Einer der betroffenen Sender war Radio Veronica.

0: Eine Gruppe niederländischer Radiohändler entschloss sich im Oktober 1959 in Amsterdam den Free Radio Omroep Nederland mit dem Zweck zu gründen, hörerbegleitende und werbefinanzierte Rundfunkprogramme nach amerikanischem und dänischem Vorbild von See aus zu senden. Aufgrund der Gesetzeslage in den meisten europäischen Ländern konnten solche Projekte nur außerhalb der sogenannten Drei-Meilen-Zone verwirklicht werden. Aus dem Namenskürzel der Gesellschaft entstand unter der Federführung der Brüder Verviers der Projektname Veronica. Um das Projekt schnell bekannt machen zu können, was eine Voraussetzung zur Gewinnung von Werbekunden war, waren am 15. November 1959 erste Testsendungen zu hören. Unter der Vorgabe, bereits von See aus zu senden, kam dieser aus den Büros von Henk Oswald im Herzen Amsterdams. Wenige Tage später, am 9. Dezember 1959, kaufte die Offshore-Radiogesellschaft für 63.000 Gulden das in Emden liegende ausrangierte Feuerschiff Borkum Riff 3. Dieses sollte anschließend vor Ort bei der Cousins-Werft zum Sendeschiff umgerüstet werden. Am 18. April 1960 verließ das antriebslose Radioschiff in einem Schleppverband den Emder Hafen. Unter der Flagge Panamas fuhr der Schleppverband in internationale Gewässer und ging auf der Höhe von Scheveningen vor der niederländischen Küste vor Anker. Bereits einen Tag später waren erste Töne von Radio Veronica im Äther zu hören. Die Station sendete auf Mittelwelle. Der reguläre Sendebetrieb von Radio Veronica startete am 21. April 1960. Ab dem 17. Mai sendete man dann auf 192 Meter oder 1562,5 Kilohertz. Später erfolgte ein Wechsel auf 538 Meter, 557 Kilohertz. Finanziert wurde das Ganze durch Werbung, die selbst produziert und teilweise auch unterhaltsam gestaltet war.
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1: Wegen mangelnder Werbeverträge geriet die Gesellschaft aber in eine finanzielle Notlage. Noch im gleichen Jahr übernahmen die Brüder Verviers die Führung des Unternehmens und erreichten in kürzester Zeit einen Werbespot-Boom für den Sender. Vom 2. Januar bis 22. März 1961 waren zusätzlich zu den Programmen von Radio Veronica Sendungen der CNBC, Commercial Neutral Broadcasting Company, von Bord des Sendeschiffes zu hören. Durch das Senden populärer Musik sowie Verzicht auf politische und religiöse Beiträge wurde Veronica sehr schnell beliebt und sprach vor allem die jungen Hörer in großer Zahl an. Der Moderationsstil ähnelte dem amerikanischer DJs und Moderatoren. Locker, freigesprochen, ohne Manuskript. Es entstand ein Programmschema mit täglichen Sendungen. So wusste jeder Hörer, wann sein Lieblings-DJ seine Lieblingsmusik zu hören war. Dadurch erfreute sich Radio Veronica sehr schnell einer großen Beliebtheit. Nicht nur in den Niederlanden, sondern überall dort, wo der Sender zu empfangen war.
2: 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Eerst de blad.
1: Am 16. November 1964 wurde das ehemalige Feuerschiff Borkum Riff als Sendeschiff durch den ehemaligen deutschen Heringslogger Norderney abgelöst. Die Beliebtheit des Seesenders unter der niederländischen Bevölkerung stieg. Mehr als 5 Millionen Hörer erzielte die Rundfunkkontrollbehörde der Niederlande Anfang der 60er Jahre. Zu dieser Zeit hatte das Königreich etwas mehr als 13 Millionen Einwohner. Wurden in den ersten Jahren überwiegend niederländische Schlagerproduktionen gespielt, entwickelte sich der Sender ab 1965 mehr und mehr zur Popmusikstation. Versäumte es aber nicht, heimische Produktionen gegen den Rest der Welt antreten zu lassen. Im Gegensatz zu anderen Seesendern, deren Disc-Jockeys an Bord der Sendeschiffe ihren Dienst taten, wurden die Sendungen von Radio Veronica in Sendestudios in Hilversum aufgenommen und die Tonbänder an Bord geschafft und von dort zeitversetzt gesendet. Der öffentlich-rechtliche niederländische Rundfunk reagierte auf die erfolgreiche Konkurrenz und startete 1965 mit Hilversum 3 ein neues Programm, um die jungen Hörer zurückzugewinnen. Nach dem Konzept von Radio Veronica kamen weitere Seesender hinzu. Einer davon sendete von Bord der Mebo 2. Er nannte sich Radio Nordsee International und sendete ab 1970 wie Veronica auf Mittelwelle. Die Sendeleistung war mit 100 Kilowatt für einen Seesender von einem Schiff enorm.
3: Een prettig weekend, tot maandag en uiteind weekend. De originele uitvoering kennen we van Joy Fleming, ook wel erg goed, maar dit prefereren we toch en daarom staat hij.
1: Zwischen Veronica und Radio Nordsee International entwickelte sich ein Konkurrenzkampf, der mit einem Brandanschlag auf Radio Nordsee International endete. Auch aufgrund dieser gefährlichen Entwicklung beschloss die niederländische Regierung 1974 in Den Haag, den Betrieb von Seesendern zu verbieten. Man untersagte die Versorgung der Schiffe von Land aus und selbst die Buchung von Werbung wurde quasi unter Strafe gestellt. Wer es trotzdem tat, musste mit Konsequenzen rechnen. Von den niederländischen Seesendern war Radio Veronica der älteste. 14 Jahre arbeitete das Schiff als kommerzieller Reklamesender und war wegen der internationalen Popmusik besonders bei den jungen Niederländern sehr beliebt. Nur ein schwerer Sturm führte in der Nacht vom 2. auf den 3. April 1972 zu einer Unterbrechung des Sendebetriebs. Das Schiff riss sich von der Ankerkette los und wurde, da es keinen eigenen Antrieb hatte, führerlos auf den Strand vor Scheveningen gespült. Viele Anhänger des Seesenders kamen zur Küste, um ihre gestrandete Veronica zu besichtigen. Kurze Zeit später kamen hunderttausende Fans des Senders ein zweites Mal. Diesmal jedoch nach Den Haag, um gegen das angekündigte Verbot aller niederländischen Seesender zu demonstrieren. Jedoch ohne Erfolg. Radio Veronica ging trotzdem abermals von See aus auf Sendung. Bis zum letzten Sendetag dauerte es fast noch ein Jahr. Nach dem Ausscheiden der Brüder Verviers aus der Veronica-Gesellschaft durch Tod und kriminelle Machenschaften gründete sich eine neue Führung mit dem Namen Veronica Omrüb Organisatie. Direktoren waren die ehemaligen Veronica-DJs Rob Ott und Lex Harding. Am 31. August 1974 machten sich noch einmal viele Fans auf die Reise, um sich von ihrem Lieblingssender zu verabschieden. An Bord lief das Leben bis zum Schluss normal weiter. In den Unterkünften der DJs war von der Anspannung noch nichts zu merken. Die gute Stimmung an Bord wechselte, umso näher das Sendeende herankam, in eine traurige Atmosphäre. Hans Verviers, das Bordpersonal sowie alle Mitarbeiter des Senders waren zusammengekommen, um gemeinsam die letzten Minuten durchzustehen. Am 31. August 1974 um Punkt 18 Uhr verstummte die Stimme von Radio Veronica. So entging Veronica den für den Folgetag angekündigten Strafmaßnahmen des niederländischen Staates.
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Im Jahr 1976 startete das Unternehmen Veronica als legale Rundfunkorganisation im Gefüge des niederländischen Rundfunksystems und erhielt Sendezeit auf den verschiedenen Hörfunk- und Fernsehstationen des niederländischen Publiek Omroep. Vor allem auf der Popwelle Hilversum 3, später Radio 3, heute 3 FM, machte Veronica mit seinen Freitagssendungen Volle Friedag Furore. 1985 erreichte die VVO den sogenannten A-Status im niederländischen Rundfunksystem und zählte damit zu den großen Sendeorganisationen, die die Sendezeit auf den öffentlichen Wellen füllen. Die folgende Aufnahme stammt vom 26. Dezember 1976.

1995 schied die VOO aus dem niederländischen Rundfunksystem aus. Die Marke Veronica wurde von der Holland Media Group übernommen. Veronica war zurück im kommerziellen Rundfunk. Unter dem Namen Veronica entstand ein kommerzielles Fernsehprogramm und der bis dahin nicht sehr erfolgreiche Mittelwellensender Holland FM wurde in Hitradio Veronica umbenannt. 3 Jahre später wechselte man als Veronica FM von der Mittelwelle auf UKW. Im Jahr 2000 erfolgte eine Namensänderung in Jolin FM, da die Veronica-Vereinigung nach einem Streit mit RTL die Holland Media Group verließ und die Namensrechte mitnahm. Erst 2003 kehrt unter dem Dach der Sky Radio Group die Marke Veronica wieder in den niederländischen Äther zurück. Radio Veronica, der beste 80er und 90er Hits, war auf einer fast landesweiten UKW-Senderkette mit altbekannten DJs und neuen Talenten zu hören. Der Marktanteil von Radio Veronica lag 2006 um die 5%. Liebe Radiofreunde, das war Kunos Radiothek. Anregungen, Fragen und Kritiken zu meinen Sendungen richtet bitte an die Adresse kunos-radiothek@web.de. Zuschriften per Post gehen an FM Kompakt, CO Thomas Kircher, Staudinger Weg 9, 74081 Heilbronn, Deutschland. Wenn ihr eine Antwort per Post möchtet, legt bitte ausreichendes Rückporto bei. Bis zur nächsten Sendung von FM Kompakt verabschiedet sich euer Kuno.

0: Ein ganz herzliches Dankeschön an Kuno für diesen Beitrag. Ihr seid weiterhin eingeschaltet beim DX-Programm hier von Radio HCJB. Und ich mache gleich weiter mit der kleinen Andacht von und mit Rüdiger Klaue.
1: Drei Frauen standen am Brunnen, um Wasser zu holen. Nicht weit davon entfernt saß ein Greis und hörte, wie sie ihre Söhne lobten. »Mein Sohn«, sagte die erste, »ist ein geschickter und wendiger Junge. Er übertrifft an Behendigkeit alle Knaben im Dorf.« »Mein Sohn«, meinte die zweite, »hat die Stimme einer Nachtigall. Wenn er singt, schweigen alle Leute und bewundern ihn. Er wird einmal ein großer Sänger werden.« Die dritte Frau schwieg. »Warum sagst du denn gar nichts?«, fragten die beiden anderen. »Ich wüsste nicht, womit ich ihn loben könnte«, entgegnete diese. »Mein Sohn ist ein gewöhnlicher Junge und hat nichts Besonderes an sich, aber ich hoffe, er wird einmal im Leben seinen Mann stehen.« Die Frauen füllten ihre Eimer und machten sich auf den Heimweg. Der Greis ging langsam hinter ihnen her. Er sah, wie hart es sie ankam, die schweren Gefäße zu tragen, und er wunderte sich nicht darüber, dass sie nach einer Weile ihre Last absetzten, um ein wenig zu verschnaufen. Da kamen ihnen drei Knaben entgegen. Der erste stellte sich auf die Hände und schlug Rad um Rad. »Welch ein geschickter Junge«, riefen die Frauen. Der zweite stimmte ein Lied an, und die Frauen lauschten ihm mit Tränen in den Augen. Der dritte Junge lief zu seiner Mutter, ergriff wortlos die beiden Eimer und trug sie heim. Die Frauen wandten sich an den Greis und fragten, »Was sagst du zu unseren Söhnen?« »Eure Söhne«, entgegnete der Greis verwundert, »ich habe nur einen einzigen Sohn gesehen.« Diese Geschichte ist von Leo Tolstoi. Und in Johannes 13, Vers 35 heißt es, »Daran wird jedermann erkennen, dass ihr meine Jünger seid, so ihr Liebe untereinander habt.«

Ihr seid weiterhin eingeschaltet beim DX-Programm hier von Radio HCJB. An dieser Stelle komme ich wie immer zu den Sendezeiten und Frequenzen. Ich fange an mit den Sendezeiten, und zwar könnt ihr das DX-Programm jeden Samstag und Sonntag hören zu folgenden Zeiten: 6.30 Uhr, 11.30 Uhr, 16 Uhr, 19 Uhr und 23 Uhr, jeweils mitteleuropäischer Sommerzeit. Wir senden auf Kurzwelle auf 3.995 kHz im 75 Meter Band und 5.920 kHz im 49 Meter Band. Ihr könnt unsere Sendung auch verfolgen über den Satelliten Astra, via meine Telefon-App und im Internet unter www.hcjb.de. Dort im Livestream, und diese Sendung gibt es auch im Podcast. Ihr könnt übrigens 24 Stunden jeden Tag zuhören, wenn ihr Zeit habt, und 7 Tage die Woche. Wir haben verschiedene Programme, zeitweise auch im Mennonitenblatt, aber auch ganz viele Sendungen und Programme in Hochdeutsch. Am Sonntag zum Beispiel der Gottesdienst um 10 Uhr live aus der Martini-Gemeinde in Bremen. Jetzt geht es weiter mit den DX-Tipps von und mit Bernd Seiser.

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1: Zu den RTI-DX-Tipps im Monat August 2026 begrüßen euch aus Ottenau recht freundlich
2: Agnes,
1: Bernd und
3: Claudia.
1: Radio Prag informiert, 90 Jahre auf Sendung, Sonder-QSL zum Geburtstag, eine Information in eigener Sache, die mit dem Jubiläum des Senders zusammenhängt.
2: Das Radio Prag International zu diesem Anlass eine spezielle Serie von QSL-Karten herausgegeben hat, ist Ihnen sicher bekannt. Es gibt aber auch noch eine ganz besondere QSL-Karte direkt für den Geburtstag am 31. August. Jede Hörerin und jeder Hörer, der unsere Sendung an diesem Tag empfängt und uns darüber berichtet, bekommt diese Motivkarte von uns als Belohnung geschickt. Schalten Sie also ein.
1: Das Problem bei der Einsendung der Hörberichte besteht darin, dass die nur noch über ein Internetseitenformular angenommen werden, wo nicht zuverlässig funktioniert. Aber einen Versuch kann es wert sein. Die Sendung vom 29. August können Hörerclubmitglieder auch versuchen, später bei WWDXC abzurufen. Wir danken unserem Ehrenmitglied Michael Bethke für diesen zuverlässigen Service.
3: Gerard, Max und Thomas teilen mit. Testsendung von SM Radio Dessau bei WRMI am 13.09.2026 von 18 Uhr bis 18.30 Uhr UTC auf 15.770 kHz via Okeechobee, Florida, USA. Die 15.770 kHz ist ja auch eine gewohnte Frequenz der Henry-Norman-Show von unserem Hörerclub-Mitglied Nuri. Nuri teilt mit, im Oktober wandert die deutsche Sendung ausnahmsweise auf den 3. Oktober. Die englische Sendung deshalb auf die Teamsitzung von RTI Hörerclub Ottenau am 10. Oktober. Grund, der 3. Oktober ist der Nationalfeiertag in Deutschland, 10. Oktober Nationalfeiertag Fidschi. Da läuft dann die Henry-Norman-Show International Fidschi. Der 10. Oktober ist auch der Nationalfeiertag in Taiwan und diesmal sogar noch der runde 40. Jahrestag der deutschsprachigen Kurzwellensendungen aus Taiwan. Einige Hörerclub-Mitglieder sind noch in der Absprache, eine gemeinsame Gruppenreise zudem für die Feierlichkeiten auf den 17. Oktober verschobenen Termin zu planen. Wir wünschen allen Anreisenden viel Freude bei den Feierlichkeiten und freuen uns auf eure Berichte.
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3: Beim Namenswettbewerb der Füchse aus der Henry-Norman-Show, derzeit samstags um 20 Uhr UTC auf 15.770 und 22.30 Uhr UTC auf 9.955 kHz, haben Jürgen Wager, Dieter Leupold, Eckhard Röscher und Agnes Rieger gewonnen. Wir gratulieren allen Gewinnern und bedanken uns bei allen, die an dieser Umfrage teilgenommen haben. Unter den Vorschlägen waren auch Valdolino, Little Foxy und Kitsune.
2: Bei jedem Wettbewerb ist es wichtig für die Organisatoren, dass sich jemand beteiligt. So ist es auch bei euren Beiträgen mit den Zuschriften, die wir für die RTI HKO-Info, die RTI Hörerclub-Ecke.
1: Die erste Sendung zum 6-jährigen Jubiläum von Proxshop Radio wird am 9. September um 16 UTC auf 3955 und 9670 kHz ausgestrahlt. Die Wiederholungen erfolgen wie folgt: am Samstag, 12. September, 22 UTC, 3955 und 9670 kHz und Shortwave Radio Gold am Samstag, 13 UTC, 6160 und Sonntag, 19 UTC, 3975 und 6160 kHz sowie bei WRMI Montag 1 UTC 5950 kHz und 3 UTC 9395 kHz.
3: Eine zweite Sendung wird am 11. September um 22 Uhr UTC auf 1467 kHz ausgestrahlt.
2: Eine dritte Sendung wird für Nordamerika am 12. September auf 11.925 kHz um 3 Uhr UTC aus Wolverhampton, Großbritannien übertragen. Die Sendeleistung beträgt 250 kW. Für jede der drei Sendungen gibt es eine spezielle QSL-Karte aus Papier.
1: Damit verbleiben mit freundlichen Grüßen und besten Wünschen auch an die Hörerinnen und Hörer bei Radio HCJB und laut.fm Jukebox
2: Agnes,
1: Bernd und
3: Claudia.

Ein ganz herzliches Dankeschön an Bernd Seiser und sein Team für diese DX-Tipps vom RTI-Hörerclub Ottenau. Und hier kommt jetzt auch unsere Adresse, damit ihr uns gerne schreiben könnt. Wenn ihr uns einen richtig ausgefüllten Empfangsbericht zuschickt, bekommt ihr übrigens die aktuelle QSL-Karte. Die Adresse lautet Radio HCJB Deutschland, Postfach 2504 N32715 Detmold oder schickt uns einfach eine E-Mail unter info@hcjb.de. Und das war schon wieder für das Wochenende 5. 6. September. Schön, dass ihr mit dabei wart. Schaltet gerne nächste Woche wieder ein. Hier am Mikrofon begleitete euch Horst Wiese und ich wünsche euch eine schöne Woche, gute X und Gottes Segen und bleibt auch gesund. Musik.

0: 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Der Schulanfang ist für jede Familie ein ganz besonderer Moment. Voller Vorfreude, aber manchmal auch mit ein bisschen Sorgen. Das erlebt heute auch der kleine Giuseppe Schmidt.
1: Lieber Giuseppe, deine Familie, Papa, Mama und Smilla, schicken dir heute diesen ganz persönlichen Wunsch. Behalte Gott immer in deinem Herzen und hab viel Freude an all den neuen Dingen, die du jetzt lernst. Sie haben dich unheimlich lieb. Und dieser Bibelvers soll dich wie ein unsichtbarer Schutzengel auf deinem Schulweg begleiten. Habe ich dir nicht geboten, dass du stark und mutig sein sollst? Sei unerschrocken und sei nicht verzagt. Denn der Herr, dein Gott, ist mit dir überall, wo du hingehst. Josua 1, Vers 9.
0: Lieber Giuseppe, damit du auf deinem Schulweg immer sicher ankommst, ist es wichtig, auch auf die Ampeln zu achten. Hier ist dein Lied. Wenn die Ampel

0: Am 27. August feierte Elvira aus Paderborn Schloss Neuhaus ihren 71. Geburtstag. Zu diesem Anlass sendet Evelyn Schäfer aus Detmold liebevolle Grüße.
1: Meine liebe Mama, ich bin Gott dankbar, dass ich dich haben darf. Genau wie meine Geschwister Melanie, Esther, Regina und Tobias. Du bist die beste Mama der ganzen Welt. Zu deinem 71. Geburtstag wünschen Nathalie und ich dir alles erdenklich Gute.

0: Katharina Rempel aus Preußisch-Oldendorf feierte am 31. August ihren Geburtstag. Die Geschwister Olfert grüßen ihre Schwester Katharina zum 86. Geburtstag mit dem Gedicht »Herr, nimm auch dieses Jahr in deine Hand«. Und sie wünschen Katharina alles Gute, Gottes Segen und Vertrauen auch im neuen Lebensjahr.
1: Herr, nimm auch dieses Jahr in deine Hand und wandle alles, was es bringt, in Segen. Lass mich auf dich nur blicken unverwandt, dass eigener Wunsch und Wille sich nicht regen. Schenk ein geöffnet Ohr für dein Gebot, für deine Stimme für des Tages Treiben, dass ich das Rechte tue, das, was Not, und lass mich alle Zeit in dir, Herr, bleiben. Ja,

0: auch dieses Jahr in deine Hand. Dass es nicht sei umsonst gelebt, vergebens. Nicht leer und nutzlos rinne in den Sand, dass es dir Frucht erbringe, Herr des Lebens. Ein Tag, ein winzig Korn und wiegt doch schwer. Ist unser Leben doch ein Heer von Tagen. Nimm sie in deine Gnadenhand, o Herr, dass sie mich immer näher zu dir tragen.
1: Blicke nur auf Jesus ist das Wunschlied für Katharina Rempel. Das Lied wird von den Geschwistern aus der Gemeinde Pforzheim gesungen.

0: Irma Timm feierte am 1. September ihren 77. Geburtstag. Der Seniorenkreis aus der Gemeinde Berstig wünscht ihr Gesundheit, Gottes Segen, viel Kraft und Freude mit ihrer großen Familie.
1: Liebe Irma, möge Gottes Hand dich leiten, was auch immer kommen mag. Möge er deinen Weg bereiten und dich führen Tag für Tag.
0: So will ich dich loben mein Leben lang, in deinem Namen meine Hände aufheben. Psalm 63, Vers 5.
1: Das Menschenleben ist wie Gras, schnell eilt's dem Ende zu. Auf einmal ist das Alter da, als ob in einem Nu. Als ob erst gestern noch gegrünt wie ein ganz junger Baum und heute alt und hochbetagt, man fasst und glaubt es kaum. Der Leib, der einst gesund und stark, ja schnell und wendig war, wird nun oft müde, matt und krank und schwächer Jahr für Jahr. All seine Schönheit ist dahin, dahin des Fleisches Glanz, und es bedeckt als Zierde nun das Haupt ein grauer Kranz. Wo ist die Zeit geblieben bloß, die Gott so reichlich gab? Von dem vertrauten Mutterschoß bis auf den heutigen Tag? Wo ist die Kindheit, Jugendzeit, wo sind die Jahre nur, die bis zu dieser Stund durchlebt, in Arbeit, Sorg und Mühe? Dahin, dahin wie Kerzenrauch, dahin wie Morgentau, die Lebensuhr hält niemand auf, sie geht und schlägt genau. Gott setzte jeglichem sein Ziel, darüber kommt er nicht. Auch Zeit, die nicht gefallen wird, sein Wort dem Mensch verspricht. Ist das ein Grund zu trauern stets und unglücklich zu sein? Ein Grund zu sorgen ohne End, weil man oft ganz allein? Ein Grund zu zweifeln an der Macht, die Gott der Herr besitzt, durch die er in der ganzen Welt sein treues Volk beschützt? O Kind des Höchsten, blicke auf, wisch deine Tränen ab. Der Vater schaut von seinem Thron auf dich voll Lieb herab. Er lässt dich niemals von dem Feind, der wie ein Löwe brüllt, versuchen über deine Kraft, die Leib und Seele füllt. Nur Mut, auch wenn das Alter drückt. Dir winkt ein großer Lohn. Die Wohnung dort in Gottes Reich ist längst bereitet schon. Des Himmels Pracht und Herrlichkeit sind wirklich nicht mehr fern. Bald ist der letzte Schritt getan, dann bist auch du beim Herrn.

0: Tina Sawatzki aus Andernach feierte am 1. September ihren 74. Geburtstag. Johann und Maria Sawatzki mit den Kindern und Enkeln gratulieren Tina und wünschen ihr Gottes Segen, Kraft, Gesundheit und Freude im Herrn mit Psalm 27, den Versen 1 und 2. Der Herr ist mein Licht und mein Heil. Vor wem sollte ich mich fürchten? Der Herr ist meines Lebens Kraft. Vor wem sollte mir grauen? Wenn Übeltäter mir nahen, um mein Fleisch zu fressen, meine Widersacher und Feinde, so müssen sie straucheln und fallen.
1: Einsam, ein Gedicht von Dorothea Fechau. Bis in euer Greisenalter bin ich derselbe, und bis zu eurem grauen Haar werde ich euch tragen. Ich habe es getan, und ich werde heben, und ich werde tragen und erretten. Jesaja 46, 4. Einsam? Nein, das bin ich nicht. Ich bin ja nie allein. Wenn Gottes Wort hier zu mir spricht, kann ich nicht einsam sein. Ja, wenn ich still und ganz allein in meinem Stübchen bin, dann fallen mir Gottes Worte ein, als Trost und als Gewinn. Ich habe mich ja in diesem Leben so viele Jahre abgemüht. Was kann die Welt mir jetzt noch geben, wenn mich mein Glaube heimwärts zieht? Ich will die müden Hände falten, und mehr verlangt der Herr auch nicht. So spüre ich das göttlich Walten, mein Leben in prophetischer Sicht. Der Kommentar aus Gottes Wort lässt mich nicht einsam sein. Mein Glaube sieht ja schon den Ort, freut sich auf ein Daheim. O Welt, bleib stehen vor meiner Tür, ich lass dich nicht mehr ein. Herr Jesus Christ, ich danke dir, ich brauch nicht einsam sein.

0: Justina Gärtner hatte am 3. September ihren Geburtstag. Ihre Kinder, Enkel und Urenkel gratulieren.
1: Geliebte Mama und Oma, wir sind Gott von Herzen dankbar, dass er dir 72 Lebensjahre geschenkt hat und wir dich in unserer Mitte haben dürfen. Wir wünschen dir Gottes reichen Segen zum Geburtstag. Unser Wunschlied für dich: Ich will ganz nah bei Jesus sein.
0: Für jeden Tag, den du, mein Gott, mir gibst, an dem ich sehen darf, wie du mich liebst, für jedes Licht, das mir den Weg erhellt, für jeden Sonnenstrahl in dunkler Welt, für jeden Trost, wenn ich in Ängsten bin, nimm, Herr, das Loblied meines Herzens hin. Wenn ich oft bange denk an künft'ge Zeit, hast du ein Hoffen schon für mich bereit. Und wenn mich heut ein Körnlein elend drückt, vielleicht ist's morgen schon hinweggerückt. Wo ich auch geh, dein Arm ist über mir. Du lässt mich nie allein, wie dank ich dir. Für jedes Lied, das mir ein Vöglein singt, für jede Not, die mich dir näher bringt, für jeden Frohsinn, jedes Tröpflein Glück, für jeden friedenvollen Augenblick, für jede Wolke, die vorüberzieht, für alles dir ein stilles Dankeslied. Für jeden Freundesgruß, der mich erfreut, für jede Hand, die mir ein Blümlein streut, für jedes Herz, das mir entgegenschlägt, das mit mir liebt und glaubt und kämpft und trägt, für alle Seligkeit, Herr, dort und hier, in aller Ewigkeit, ich danke dir.

0: Helena Steinbaron lebt in Paraguay. Sie feierte am 3. September ihren 49. Geburtstag. Ihre Tochter Julia Steinbaron aus Öhringen in Deutschland sendet ihr herzliche Segenswünsche zum Geburtstag mit dem Gedicht »Dein Vater sorgt für dich«.
1: Heute darfst zurück du schauen aufs vergangene Lebensjahr und Gott danken voll Vertrauen, dass er immer dir war nah. Niemals ließ er dich alleine, die Gebete hörte er. Trost er schenkte, wenn du meintest, dass dein Herz von Freude leer. Er, der reichlich dich gesegnet, schenkt auch ferner Liebe dir. Deinen Weg er gern dir ebnet, hilft dir gerne für und für. Er kennt heute schon dein Morgen, alles ist ihm wohl bekannt. Darum brauchst du dich nicht sorgen, er hat dich sein Kind genannt. Für dich sorgt er wie ein Vater, deinem Gott ist niemals gleich. Er nur sei dein Freund, Berater, wenn auch jede Freude weicht. Suche jeden Tag aufs Neue seine Kraft fürs Leben hier. Er erweist dir Lieb und Treue, schenket Mut und Stärke dir.
0: Folgendes Lied wurde uns von Julia für ihre Mutter zugesandt.

0: Erika Domanski schreibt: Am 3. September hatte Simon Isbrecht aus Andernach Geburtstag. Mit dem Wort Gottes aus Johannes 6 und dem Lied »Folge mir nach« gratulieren wir dir, lieber Simon, zu deinem 20. Geburtstag und wünschen dir die Treue in der Nachfolge. Deine Großeltern.
1: Im Johannesevangelium 6, 68 und 69 lesen wir: Da antwortete ihm Simon Petrus: Herr, zu wem sollen wir gehen? Du hast Worte ewigen Lebens, und wir haben geglaubt und erkannt, dass du der Christus bist, der Sohn des lebendigen Gottes.

0: Jakob Peters aus Altenkirchen hat am Samstag, den 5. September, seinen 56. Geburtstag. Irene Wahl aus Neuwied gratuliert Jakob zum Geburtstag mit dem 28. Vers aus Römer Kapitel 8.
1: Wir wissen aber, dass denen, die Gott lieben, alle Dinge zum Besten dienen. Denen, die nach dem Vorsatz berufen sind.

0: Anna Gisbrecht schreibt:
1: Am 5. September hat mein Bruder Andreas Sawatzki aus Langenberg seinen 75. Geburtstag. Wir, seine Schwester Anna und sein Schwager Johann, wünschen Andreas viel Freude in der großen Familie, die nötige Gesundheit und Gottes Segen.

0: Waldemar und Liliham aus Geldernfert vom Niederrhein feierten am 30. August ihren 45. Hochzeitstag. Die Kinder Martin, Paul und Jessie gratulieren.
1: Liebe Mama, lieber Papa, zu eurem 45. Hochzeitstag wünschen wir euch von ganzem Herzen Gottes reichen Segen, Gesundheit und weiterhin Gottes tragende Gnade und schützende Hand für euren weiteren gemeinsamen Lebensweg. Die Liebe erträgt alles, sie glaubt alles, sie hofft alles, sie duldet alles. Die Liebe hört niemals auf. Nach 1. Korinther 13, die Verse 7 und 8.

0: Das waren die Grüße und Segenswünsche für diese Ausgabe der Sendung Wunschbox von Radio Segenswelle mit Anna und Viktor Sawatzki.
1: Ihre Grußbestellungen nehmen wir gerne unter der Telefonnummer 05231 500 5988 entgegen. Am besten erreichen Sie uns von Montag bis Donnerstag zwischen 8 und 16 Uhr. Zu jeder Zeit jedoch können Sie uns eine Nachricht über WhatsApp oder Telegram schicken. Die Nummer für WhatsApp: plus 49 5231 500 5988. Der Kontakt über Telegram ist Segenswelle. Oder Sie nutzen das Bestellformular auf unserer Homepage.
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Ja, liebe Geschwister und Gäste, von meiner Seite auch Gottes Segen und möchte Sie im Namen des Herrn begrüßen. Ich bin heute auch Gast hier. Vor anderthalb Jahren hätte ich hier noch nicht gestanden, hätte ich mich nie getraut. Ich kannte zwar den Jesus Christus, aber das meinte ich, war nicht mein Leben. Heute bin ich hier. Ich heiße hier in Deutschland Alexander Neufeld. In Russland war ich auf Plattdeutsch immer Saschniefeld. Ich komme aus dem deutschen Dörfern Gebiet Orenburg, aus Nummer 7. Viele werden mich hier vielleicht kennen von der Freizeit, sind wir auch schon zweimal mit gewesen. Ja, ich bin in 7 geboren, in einem nicht-christlichen Haushalt oder nicht-christliche Familie. Meine Eltern waren nicht im Glauben. In unserem Haus war aber der Glaube, meine Oma und Opa lebten mit uns zusammen.

Einiges mitgemacht, habe mit 16, 17 ungefähr angefangen zu rauchen, Alkohol zu trinken. Ja, und dann ging alles los. Alles in entgegengesetzte Richtung. Meint, es wäre alles normal, es wäre ein schönes Leben. Man hat immer das Gefühl, in den deutschen Dörfern war man doch so ein bisschen behütet. In jedem Dorf gab es eine Brudergemeinde, auch eine Mennonitengemeinde. Da ist man immer vorbeigegangen, immer Richtung ins Kino und zum Club. Das hieß Diskothek. Ja, dann kam die Zeit, wo ich erwachsen wurde, 18 wurde. Im Hintergedanken hatte ich das immer, aber das wurde immer verdrängt. Und der menschliche Stolz ist sehr stark. Und bei mir war der auch sehr hoch. Ich habe dann mein 18. Lebensjahr Geburtstag gefeiert. Dann sind wir auch mit, möchte ich gerne eine kleine Story erzählen. Mit 7 Personen in einem Auto. Alle waren angetrunken. Sind dann ins nächste Dorf gefahren zum Diskothek. Polizei gab es ja eh nie. Von daher gab es die Möglichkeit. Ja, wir sind nicht weit gekommen. Den Fahrer haben wir noch ein bisschen angespitzt. Der soll Gas geben. Wir müssen uns nicht verspäten. Und wenn man in Russland den Gredier kennt, der war so 4 Meter hoch. Das war die Straße. Da sind wir dann eine scharfe Linkskurve so, runtergeschossen und das Auto war total schaden. Da denke ich jetzt ganz oft drüber nach. Keiner von uns war verletzt. Klein Kratzer. Der liebe Gott hat es damals schon beschützt, obwohl wir nicht geglaubt haben. Oder mich persönlich. Mit knapp 19 bin ich nach Deutschland gefahren, wie viele von uns. Das war 91. Hier ging es weiter, wir waren alle verstreut, Freunde. Die Wochenenden, die wurden nur mit Alkohol und Diskotheken und sonst was gestaltet. Man meint, es war einfach, aber nicht im Herzen. Wenn man dann wieder zur Ruhe kam und zur Vernunft, dann hat man nachgedacht, wieso habe ich es gemacht? Aber man traute sich nicht. Ich habe dann mit 21 meine Frau geheiratet. Wir sind immer noch verheiratet und ich liebe sie sehr. Mit 21 hatten wir das erste Kind, unsere Julia. Hat mich sehr gefreut, war sehr jung in meinem Alter, aber das war damals auch eigentlich normal in Russland und das hatten wir noch so mitgenommen. Unsere Julia geboren war, am dritten Tag haben die Ärzte uns gerufen, da hatten wir ein Risikogespräch, dann hieß es, oder uns wurde es schon eher bekannt, dass irgendwas nicht in Ordnung ist, eine Schwangerschaft, aber dann wurde gesagt, das Kind wird nie laufen lernen, das Kind wird nie sprechen, das Kind wird sich nie selber versorgen können, es wird immer ein schwerstbehinderter Mensch bleiben. Wenn man das mit 21 zu hören bekommt, dann bricht einem die Welt zusammen. Ja, so ging es dann auch weiter, dass wir wurden uns angeboten, wir können das Kind abgeben, wie es auch die Möglichkeit in Deutschland gibt. Wir haben uns dafür entschieden, Gott sei Dank. Der Herr war schon damals mit uns. Dann ging das weiter. Das war schweres Leiden und viele Tränen von ihr sowieso, bei uns auch. Da ich wüsste, dass es Gott gibt. Und im Notfall sind die Menschen, die eigentlich nicht an Gott glauben, so, wie glauben dann doch auf einmal. Vor allem, wenn wir ihn kennengelernt haben. Dann habe ich heimlich gebetet, dass unser Kind gesund wird. Meine Frau hatte da, war damals noch nicht gläubig. Ich habe mich davor versteckt. Es war sehr anstrengend, das als erste halbe Jahr, bis sie erstmal operiert wurde, dann wurde sie ruhiger. Ich habe Gott gebeten, der soll mir doch das Kind gesund machen. Aber es ging wohl nicht. Das habe ich dann als, für mich als Gedanken genommen, ja. Ja, Gott bestraft mich ja nur in der Hinsicht. Ich war auf ihn böse. Und dann habe ich mich noch weiter weggedreht von ihm. Der liebe Gott hat uns nachher noch 3 Kinder geschenkt, die alle gesund waren und sind. Und so ging das Leben weiter. Feierlichkeiten, Freunde. Ich muss dazu sagen, ob Familie oder Freunde, keiner hat sich von uns weggedreht, weil mit schwerstbehindertes Kind, was Kind künstlich ernährt wird und in Entwicklung ist wie ein 3 Monate altes Baby, verliert man auch ganz oft Freunde, es sind dann die falschen Freunde. Aber der liebe Gott hat uns wieder beschützt. Dann kam es. Es hieß am Anfang, die Julia wird 2 Jahre alt. Maximales Lebenserwartungsalter. Sie ist 24 Jahre alt geworden bei uns. Und ich bin Gott dankbar, dass wir sie haben. Sie hat mir Seiten im Leben gezeigt, die ich nie kannte. In der Verbindung auch mit unserem lieben Gott, obwohl ich es damals nicht zugegeben habe und nicht glaubte. Unsere Kinder sind mit ihr aufgewachsen. Wenn man mit einem kranken Kind aufwächst und sein Leben über längere Zeit verbringt, dann sieht man die Welt ganz anders und man betrachtet auch einige Dinge anders. Ja, dann
2018 ist Julia

0: gestorben mit einem Alter von 24 Jahren. Da fing es langsam an, in mir zu rattern wieder. Drüber nachzudenken. Die Trauer zieht einen noch wieder zurück. Es kam ein großes Loch. Ich habe viel für mich gebetet und auch gesucht, gemacht, die Bekehrung gesucht. Ich muss mich bekehren. Mein Gedanke war, irgendwo in der jeweiligen Organisation oder in der Kirche, in der Gemeinde wirst du dich bekehren, so wie es sich gehört. Aber der Mensch denkt, Gott lenkt, das ist nicht passiert. Oft zum Gottesdienst gefahren, auch zu Freunden, die schon lange im Glauben waren. Dann kam der besagte Tag, vor anderthalb Jahren, in einer Woche, da waren wir in Flotte eingeladen, auch zu einer Brudergemeinde, zum Gottesdienst am Sonntag. Das Thema war Abraham. Ich war voll durcheinander und habe dann auch gedacht, ja, hier schaffst du es gleich. Es haben sich, glaube ich, ich habe nachgezählt, 10 Leute sind nach vorne gegangen, junge Menschen. Ich konnte mich nicht rühren. Ich stand wie angenagelt. Also die Greife des Teufels, die war in dem Moment so viel größer, dass ich nicht mehr bewegen konnte. Wo der Gottesdienst zu Ende war, waren wir noch bei den Freunden. Ich war durch und durch und durcheinander. Habe mich über mich selber geärgert. Über alle anderen auch, dass ich so feige bin. Ich habe gedacht, schaffst du nie. Sind dann nach Hause gefahren. Eine Woche später waren wir auf dem Geburtstag bei einer Freundin von meiner Frau, die wohnten bei Köln. Waren wir eingeladen, ich wollte da nicht hin. Sollte mit 2 Übernachtungen werden, es sollte ein Geburtstag werden. Die beiden Partner hatten zusammen Geburtstag einen Tag. Sie war im Glauben, er nicht. Ich wollte nicht hin. Ich habe mich ein bisschen gestrebt, habe dann gesagt, gut, für eine Nacht fahren wir hin, weil es so weit ist. Ich kannte nur den Mann. Wir kamen dahin. Ja, das Geburtstag fing an. Es wären nicht viele Leute, hat mich noch gefreut. Es sind Gott sei Dank nicht viele, die ich kenne. Und dann warteten die auf einen Gast. Der sollte noch kommen, der kam nicht. Der hatte einen Unfall, einen Rollerunfall. Ich wusste nicht, wer es war. Zu später Stunde, um, ich glaube, 12 Uhr, kam der Mann rein. Junger Mann, etwas jünger wie ich. Ich meine, ich bin schon alt. Dieses Jahr 50 geworden. Dann sagt er, ja, die meisten hatten schon gegessen, setzt sich zum Tisch. Ich habe sofort gesehen, der ist anders. Und hat dann gesagt, ich würde gerne, alle hatten schon gegessen, ich würde gerne, es war auch mit Alkohol, ich würde gerne beten, bevor wir essen. Ja, dann ging auf mich so ein Blitz. Er hat gebetet, hat gegessen, wir haben uns unterhalten und irgendwann, ich glaube, es war um 2 Uhr nachts, wir haben über Gott geredet, über Leben, ich habe über mein Leben geredet, wie ich bin, wo ich bin, ungläubig. Ich habe ihm das auch erzählt. Ich werde mich wohl nie bekehren, das schaffe ich nicht. Und dann hat er mir erzählt, dass er von der Brudergemeinde, meine ich zu wissen, ich bin es mir nicht mehr sicher, ich weiß, sein Name war Samuel. Ich muss es, ich kann das schaffen, ich muss aber den Herrn anbeten. Ich sage, ich weiß das, aber ich kann das nicht. Du musst zum Herrn, du musst dich bekennen, du musst Buße tun. Ich sage, ich weiß alles, ich kann das aber nicht. Mein Stolz. Es hat noch ungefähr eine halbe Stunde gedauert, dann habe ich ihn gefragt, können wir rausgehen? Es war so laut drin. Wir sind rausgegangen, habe fürchterlich geweint und mir kam das ganze Leben vor Augen wieder vor. Meine Frau hat sich schon schlafen gelegt mit dem jüngsten Linus. Dann bin ich auf Knie gegangen und habe Gott gebetet und habe meine Sündenvergebung gebetet. Ich habe nie gedacht, dass ich es schaffe. Ich habe es geschafft. Durch Gottes Gnade. Und er hat mir dabei geholfen. Wir haben nachher noch zusammen gebetet und haben jetzt auch noch Kontakt. Und ich bin so dankbar, dass ich dieses Erlebnis hatte, wo ich dann vor einer Woche nach dachte, das schaffst du nie. Aber da sind wir wieder beim Thema Gott. Der Mensch denkt, Gott lenkt. Ich bin glücklich, dass ich meine Sünden abgeben konnte. Obwohl ich schon vor 40 Jahren hätte machen können, wo ich im Glauben war. Aber ich habe mich verloren. Und ich möchte nur die Hoffnung machen, die auch so sind wie ich, die meinen, wir können es nicht, wir schaffen es nicht. Ich bin nicht gut genug dafür. Gut genug werde ich erst, wenn ich Jesus erkenne und dem meine Sünden abgebe. Dann kann ich gut werden und auch in die Ewigkeit kommen. Ja, das sind jetzt 1,5 Jahre her. Ich danke Gott dafür, dass ich hier sein darf, dass ich hier stehen darf. Und dass ich das Leben führen darf, was ich jetzt führe. Meine Eltern sind jetzt auch im Glauben. Meine Schwester hat sich nach mir bekehrt. Ich möchte den lieben Herrn damit nochmal herzlich danken und um Gnade bitten und uns einen Gottessegen wünschen. Amen.
1: Ja, wir sind mittlerweile am letzten Tag dieser Evangelisation angekommen. Und wenn man da so eine Woche anfängt, dann weiß man, ja, man hat noch einige Tage vor sich. Aber wenn man dann zurückschaut, wenn man wirklich diesen letzten Tag erreicht hat, da muss man sagen, das ist eigentlich sehr schnell gewesen. Und genauso schnell, wie diese Woche der Evangelisation gegangen ist, genauso schnell wird auch das Leben vorbei sein. Ich habe hier zu meiner Rechten so einige Leute, ich schätze die so unter 15 Jahre, so im Teenie-Alter. Und wenn ihr mal Folgendes machen würdet, ihr würdet mal eure Großeltern fragen, wir haben ja heute auch ein Geburtstagskind unter uns, ist 85 Jahre alt geworden. Wenn ihr diesen Menschen einmal fragen würdet, sag mal, ist die Zeit sehr schnell rumgegangen? Ich habe ihn das noch gar nicht gefragt, aber ich kenne schon seine Antwort. Und die Antwort wäre bestimmt, ja, die Zeit ist schnell rumgegangen. Er nickt, also ich war kein falscher Prophet, das war eine richtige Aussage. Und deswegen ist es ganz, ganz wichtig, sich mal die Frage zu stellen, was passiert eigentlich nach dem Leben? Das wird ja schnell vorbeigehen, man kann es nicht festhalten, man kann versuchen, einige schöne Dinge aus dem Leben rauszuholen, aber festhalten kann man diese ganzen Dinge ja gar nicht. Und danach, wenn man stirbt, wird eben ein Zustand kommen, der wird nicht schnell vorbeigehen, der wird sich ganz, ganz lange hinziehen und die Bibel nennt das die Ewigkeit. Und es gibt nur zwei Orte, wo ein Mensch die Ewigkeit verbringen wird. Und damit die Menschen an dem richtigen Ort, an der größten Herrlichkeit, nämlich bei ihrem Schöpfer, die Ewigkeit verbringen werden, dafür machen wir solche Zelttage. Und auch heute hast du die Möglichkeit, darüber nachzudenken, wo du eines Tages mal nach dem Tod eben die Ewigkeit verbringen wirst. Wirst du sie in der ewigen Verlorenheit, in dem Getrenntsein von deinem Schöpfer, von Gott verbringen, oder wirst du sie bei deinem himmlischen Vater verbringen? Und das ist auch das Thema von heute Morgen. Wir haben das mal so genannt, Gott, dein Richter oder dein Vater. Gott hat uns was ganz Wunderbares hinterlassen, und zwar ist das sein Wort. Und sein Wort offenbart den gesamten Charakter Gottes. Das heißt also, wenn ein Mensch wissen will, wie ist Gott eigentlich, welche Eigenschaften besitzt er, dann muss er immer wieder in das Wort Gottes hineinschauen. Und dort gibt uns Gott ein gesamtes Bild über seinen Charakter. Und wir haben auf der einen Seite, wir haben es die letzten Abende auch schon mal besprochen, da haben wir einen heiligen, gerechten Gott, in dessen Angesicht der sündige Mensch nicht bestehen kann. Dann haben wir einen wunderbaren Hirten, der trotz des Versagen des Volkes Israel genau dieses Volk immer wieder weitergeführt hat. Und dann haben wir auf der einen Seite noch ein ganz, ganz wunderbares Bild, was Gott uns in seinem Wort hinterlassen hat. Und das ist er als Vater. Also Gott bezeichnet sich selber in seinem Wort als Vater. Jetzt ist dieser Begriff Vater allen Menschen bekannt. Aber wenn ich mal jetzt durch die Reihen gehen würde und würde mal jeden Einzelnen fragen, was ist eigentlich ein Vater? Wie kann man Vater eigentlich beschreiben? Gib mir mal so 2 bis 3 Sätze, gib mir mal eine Definition vom Vater. Und dann kann es auch sein, dass unterschiedliche Antworten durchkommen. Und ich möchte mal Folgendes machen. Ich möchte mal euch die Definition von Vater wiedergeben. Und zwar habe ich das einfach im Internet mal im Lexikon eingegeben. Und da war das sehr interessant, was für eine Definition von Vater rausgekommen ist. Da hat nämlich das Internet oder eher gesagt Wikipedia, dieses große Lexikon, den Begriff Vater in 3 verschiedene Bereiche eingeteilt. Ich möchte mal den ersten Bereich vorlesen und das ist der biologische Vater. Also Wikipedia hat gesagt, Vater besteht aus 3 Bereichen und ein Bereich ist der biologische Vater. Also biologischer Vater ist zunächst erstmal nichts weiter als der biologische Erzeuger. Und jeder Mensch, der auf dieser Welt lebt, hat einen biologischen Vater. Und es spielt keine Rolle, ob er den kennt, ob er den nicht kennt, ob er sich gut mit ihm versteht oder nicht. Es spielt keine Rolle. Jeder Mensch auf dieser Welt besitzt einen biologischen Vater. Und jeder Vater, ob er sein Kind kennt oder nicht, das ist ja auch nicht normal heutzutage. Es gibt ja viele Väter, die kennen ihre Kinder ja gar nicht. Und jeder Vater auf dieser Welt, ob er sein Kind kennt oder nicht, ob er sich gut mit ihm versteht oder nicht, schlecht oder wie auch immer, ob er es regelmäßig sieht oder vielleicht gar nicht, jeder Vater auf dieser Welt ist ein biologischer Vater. Und der biologische Vater ist nichts weiter als der Erzeuger. Dann gibt es noch einen anderen Bereich, in dem der Begriff Vater eingeteilt wurde, und das ist der rechtliche Vater. Ein rechtlicher Vater hat Eltern Rechten und Pflichten und er trägt die Verantwortung für das Kind. Also der rechtliche Vater ist derjenige, der immer die 5 in Mathe unterschreiben muss. Oder vielleicht auch manchmal eine sehr gut, ich selber habe es nie erlebt, es war immer die 5. Und das ist der Vater, der muss immer für sein Kind gerade stehen und der wird zur Verantwortung gezogen, wenn das Kind irgendetwas falsch macht. Und auf der Baustelle, da gibt es immer ein Schild und dort heißt es, Eltern haften für ihre Kinder. Und dieses Schild betrifft den rechtlichen Vater. Wenn das Kind auf der Baustelle etwas falsch macht, dann wird der rechtliche Vater dafür zur Verantwortung gezogen. Dann gibt es noch einen dritten Bereich, und ich glaube, das ist der schönste Bereich. Und wenn wir Kinder mal fragen würden, welcher Bereich vom Vater sollte ganz stark ausgeprägt sein, dann würden die Kinder wahrscheinlich diesen letzten Bereich nehmen. Und das ist nämlich der soziale Vater. Der soziale Vater übernimmt persönliche Verantwortung und er umsorgt sein Kind. Der soziale Vater ist derjenige, der mit seinem Kind zum Fußballplatz geht, der sich die Frage stellt bei der Einschulung, wird es meinem Kind gut gehen, wird er Freunde haben? Das ist auch der, der sich die Frage stellt, Mensch, mein Kind hat bald Geburtstag, was kann ich dem Kleinen eigentlich kaufen? Also er umsorgt sein Kind und er legt schon sehr früh finanziell etwas zurück, wenn das Kind mal einen Führerschein haben will mit 18, dass das Geld da ist oder beim Auto oder wie auch immer. Der soziale Vater ist derjenige, der wirklich sein Kind umsorgt. Und jetzt sagt ja die Bibel, jetzt sagt Gott durch sein Wort uns, dass er der Vater ist. Und dann stelle ich mir natürlich die Frage, ja, was für ein Vater ist denn Gott? Ist Gott nichts weiter als ein biologischer Vater? Ist Gott nichts weiter als der rechtliche Vater? Oder ist Gott ein sozialer Vater? Oder ist er sogar alles drei zusammen? Das möchte ich mal gemeinsam mit euch anschauen, was die Bibel uns für ein Bild von Gott gibt. Wir haben ja die Tage schon darüber gesprochen, dass Gott in seiner Weisheit in 6 Tagen diese Welt erschaffen hat. Also Gott hat diese Welt, diesen Planeten entstehen lassen, er hat ihn wunderbar und herrlich gemacht und er hat sich diese Welt dann angeschaut und dann hat er ja über seine Welt, über seine Schöpfung gesagt, siehe, es ist sehr gut. Also das, was Gott getan hat, er hat eine perfekte, vollkommene, heile Welt erschaffen. Und als diese Welt fertig war, hat Gott noch etwas getan, und zwar hat er den Menschen erschaffen. Das heißt also, Gott erschafft zunächst einmal eine wunderbare, heile Welt, und erst als das alles fertig war, hat Gott den Menschen dort in diese Welt, in dieses Paradies gestellt. Als meine Frau und ich erfahren haben, dass wir Eltern werden, dann wussten wir ja, es kommt eine ganz große Veränderung auf uns zu. Und dann haben wir uns auf diese Veränderung vorbereitet. Und zwar haben wir Dinge gekauft, die dieser kleine Erdenmensch einmal braucht. Das ist ja wahnsinnig viel, kann man sich ja gar nicht vorstellen. Hätte ich jetzt gar nicht gedacht. Also ich bin pflegeleichter, ich brauche gar nicht so viel. Aber der war noch gar nicht da. Und dann haben wir uns aufgemacht und haben die verschiedensten Dinge gekauft. Der hat so eine Wickelkommode, nee, nicht eine, wir haben sogar 2. Und dann mussten wir Klamotten kaufen und Pampers mussten wir kaufen und da wurde so viel vorbereitet und meine Frau hat sich informiert den ganzen Tag, so geguckt im Internet, was braucht man alles. Und dann haben wir alles vorbereitet, wir haben die ganzen Möbelstücke gekauft, wir haben die ganzen Klamotten gekauft, wir haben sogar die Windeln gekauft und all diese Dinge. Und dann, als alles vorbereitet war, kam er zur Welt. Das heißt also, wir haben Fürsorge getroffen. Wir haben ihn diese kleine heile Welt vorbereitet. Und als er dann da war, er brauchte sich um gar nichts mehr kümmern. Wir haben schon alles vorbereitet für ihn. Und das ist das Bild eines fürsorglichen Vaters. Und natürlich einer Mutter, ne? Aber genau das ist das Bild, was Gott uns auch gibt in seinem Wort. Er umgibt den Menschen, er betreibt Fürsorge, er hat alles vorbereitet, er hat alles wohlgemacht, er hat dem Menschen eine perfekte Welt bereitet und erst als das alles fertig war, hat Gott den Menschen dort hineingesetzt. Und Gott hat uns das Bild eines sozialen Vaters gegeben. Was für ein Bild war Gott denn vorher, als er den Menschen erschaffen hat? Das ist das Bild eines biologischen Vaters, oder? Und zwar aus dem Grund, ohne Gott kann kein Leben existieren. Ohne Gott lebt kein einziger Mensch. Das heißt, wenn ein Mensch das Licht der Welt erblickt, dann ist es immer im Willen Gottes verankert. Und ohne Gottes Willen, ohne diesen biologischen Vater, kann kein Mensch auf der Welt existieren. Das heißt, was Gott uns bis jetzt in seinem Wort gezeigt hat, ich bin der biologische Vater. Warum? Weil ich euch das Leben geschenkt habe. Und ich bin euer sozialer Vater. Warum? Weil ich euch eine perfekte, heile Welt erschaffen habe. Und dort in diese heile Welt habe ich euch reingesetzt. Und er hat uns das Bild gegeben eines biologischen und eines sozialen Vaters. Und ein sozialer Vater, der umsorgt ja seine Kinder. Und genau das tut er. Da lesen wir in 1. Mose 2,16. Und Gott, der Herr, gebot dem Menschen und sprach, von jedem Baum des Gartens darfst du nach Belieben essen. Also er hat ihn diese Welt vorbereitet, hat ihn reingesetzt, hat alle Bäume vorbereitet und hat zu den Menschen gesagt, nach allem, was du da siehst, darfst du nach Belieben essen. Das habe ich dir gegeben. Ich trage die Sorge dafür, dass du hier keinen Hungertod sterben musst. Also Gott versorgt und umsorgt den Menschen, damit es ihm gut geht. Aber in dem Wort umsorgen kommt noch ein anderes Wort vor. Und dieses Wort heißt Sorge. Und ich glaube, Eltern machen sich manchmal sehr, sehr viele Sorgen um ihre Kinder. Ich möchte das mal an einem Beispiel deutlich machen. Das wird uns als Eltern in den nächsten Jahren auch betreffen. Ich spreche jetzt mal die Mütter und Väter an. Was war das für ein Gefühl, als du erfahren hast und gemerkt hast, dass dein Kind Fahrrad fahren kann? War das toll, oder? Ich glaube, du hast dich als Vater, als Mutter sehr gefreut. Du hast diesen kleinen Knirps immer auf so ein Dreirad gesetzt. Und hinten war diese Stange dran, du konntest ihn so ein bisschen schieben. Aber irgendwann hast du die Stützräder abgemacht, hast aber hinten festgehalten. Ja? Und dann fuhr das kleine Mädchen, der kleine Junge. Und irgendwann hat Papa mal diese Stange losgelassen. Und das Kind im festen Vertrauen, Papa hält mich fest, fährt einfach und merkt gar nicht, dass es alleine fahren kann. Irgendwann kommt ein Blick nach hinten, die Enttäuschung ist groß, Papa hat losgelassen, zack, man fällt hin. Aber Papa hebt das Kind auf, setzt es aufs Fahrrad und das kleine Mädchen, der kleine Junge, die fahren weiter und merken irgendwann mal, wow, ich kann ohne Stützräder fahren, ich kann Fahrrad fahren. Und da hast du dich als Vater, als Mutter, du hast dich sehr gefreut darüber und dann hast du folgenden Gedanken gehabt. Mensch, das ist klasse, mein Sohn kann jetzt Fahrrad fahren, ich kann jetzt Samstag zu Hause den Grill anschmeißen, er ist auf der A30 unterwegs, kommt abends irgendwann mal nach Hause, ich habe meine Ruhe, er hat seine Freude, es ist alles gut. Nein, hast du natürlich nicht gedacht. Du wusstest ganz genau, zu dieser Freude, die jetzt in dein Leben gekommen ist, zu dieser wunderbaren Eigenschaft, die dein Kind jetzt hat, kommt eine ganz, ganz große Gefahr ins Leben. Und jetzt hast du, weil du ein fürsorglicher und sozialer Vater bist, hast du Folgendes gemacht. Du hast deinem Kind Grenzen gegeben. Du hast deinem Kind eingerahmt. Du hast ihn in einen Rahmen gestellt, wo er sich mit Sicherheit bewegen kann. Und dieser Rahmen lautet, verlass nicht den Radweg, bleib bei Rot stehen, zieh einen Fahrradhelm an, mach Protektoren an dein Fahrrad, egal ob die im Kindergarten lästern, spielt keine Rolle, das ist alles für deine Sicherheit. Und guck beim Überqueren der Straße immer nach links und nach rechts und erst wenn es grün ist, erst wenn kein Auto kommt, dann darfst du über die Straße fahren. Das heißt also, weil du ein fürsorglicher Vater bist, weil du genau weißt, Fahrradfahren ist gefährlich, hast du dein kleines Kind eingerahmt und zwar in einem Rahmen, wo es Sicherheit gibt. Und das ist das Bild eines sozialen Vaters. Ein sozialer Vater umsorgt sein Kind, ein sozialer Vater möchte, dass es dem Kind gut geht und ein sozialer Vater gibt seinem Kind Grenzen. Das ist ganz normal. Ein sozialer Vater, ein Vater, der sein Kind liebt, der wird seinem Kind Grenzen setzen. Wir haben ja auch einen kleinen Sohn und wir müssen ihm auch Grenzen setzen. Wir haben eine Zwei-Zimmer-Wohnung. Und ein Drittel vom Wohnzimmer gehört unserem Aaron. Und da haben wir Folgendes gemacht. Wir haben ihn einen Rahmen gesetzt. Wir haben so einige Kartons drum gemacht. Und in diesem Territorial, wo er laufen darf, haben wir alles Gefährliche weggepackt. Da liegt kein Messer rum, da ist kein Pfefferspray, da ist kein Elektroschocker, da ist kein Glas, das ist gar nichts. Wir haben alles weggepackt und dort kann er sich sicher bewegen. Und das haben wir aus Fürsorge, aus Liebe für ihn gemacht. Und die Tatsache ist immer, wenn du dort bleibst in diesem Rahmen, dann lebst du in Sicherheit, dann geht es dir gut. Und genauso hat Gott es auch gemacht. Der hat den Menschen einen Rahmen gegeben, er hat den Menschen eingegrenzt zu seiner eigenen Sicherheit. Und jetzt schauen wir mal, wie diese Grenze aussah. Ich habe es die Tage schon vorgelesen. Aber von dem Baum der Erkenntnis des Guten und Bösen sollst du nicht essen, denn an dem Tag, da du von ihm isst, musst du des Todes sterben. Gott hat dem Menschen zu seiner eigenen Sicherheit um seines Lebens willen eine Grenze gesetzt, in einen Rahmen gesteckt und eingerahmt und dem Menschen gesagt, da darfst du dich bewegen. Aber es gibt eine Grenze und wenn du diese Grenze übertrittst, dann wird es für dich lebensgefährlich. Und das hat Gott aus Liebe zum Menschen gemacht. Das hat Gott aus Fürsorge zu ihm gemacht. Und das ist auch das, was ich von einem richtigen Vater erwarte. Wenn ein richtiger Vater seinem Kind keine Grenzen setzt, dann zeigt der Vater eigentlich, es ist mir völlig egal, wie du lebst. Du kannst machen, was du willst. Ja, ich bin dein biologischer Vater, ich habe dir das Leben geschenkt, ich bin dein Erzeuger, aber dein sozialer Vater, das bin ich eigentlich nicht, weil es mir völlig egal ist, was du machst. Und genau das ist das, was Gott nicht tut. Gott zeigt uns durch die Grenzen, dass er unser sozialer Vater ist und dass er uns liebt. Und dass die Menschen diese Grenzen nicht beachten wollen, dass sie frei entscheiden, ich denke, das wissen wir alle. Und dass das zum ganz, ganz großen Schaden wird, das zeigt uns eigentlich jeden Tag diese Gesellschaft und die Welt. Die Menschen verlassen ständig den Rahmen Gottes und Gott hat uns einen guten Rahmen gegeben, in dem wir uns bewegen können. Und genau diese eine Grenze hat der Mensch übertreten und es kam zum sogenannten Sündenfall. Wenn ein Kind, ich schätze mal so, so 2, 3, 4 Jahre alt ist, dann kann man es noch irgendwie gut in Grenzen bewegen lassen. Aber ich weiß auch, und alle Eltern wissen das, das Kind hat einen Dickkopf, einen eigenen Willen und es testet Grenzen aus, oder? Das ist so. Als Kind testet man Grenzen aus. Und der Mensch hat auch die Grenzen ausgetestet und hat die Grenzen Gottes verlassen. Es kann sich frei entscheiden, ob es richtig gehorsam sein möchte oder nicht. Und die Menschen zeigen eigentlich durch ihr Verhalten, es spielt keine Rolle, was der soziale Vater von uns möchte. Wir bewegen uns nach unserem eigenen Willen und der Mensch, muss man ganz klar und deutlich sagen, hat sich gegen Gott entschieden. Und die Folge davon, die Beziehung zwischen Gott und dem Menschen ist kaputt. Die Beziehung zwischen Gott und dem Menschen ist kaputt. Warst du deinen Eltern schon mal ungehorsam? Hast du mal irgendetwas gemacht, was richtig schlecht war? Ich glaube schon, oder? Und weißt du, wie dann deine Beziehung zu den Eltern ist? Das ist immer eine ganz komische Beziehung. Ich kann mich an eine Zeit erinnern. Ich war nicht immer so der brave, liebe Junge, schon gar kein Prediger. Und ich habe im Alter so von 12, 13, habe ich auch mal so meine Grenzen ausgetestet. Und das Resultat war, dass an einem Tag die Kriminalpolizei vor der Tür stand. Wir haben so ein bisschen Blödsinn gemacht. Ich habe ja in den Tagen erwähnt, ich war ein ganz, ganz großer Autofan. Das kam ja schon durch die Predigten. Aber weil ich damals noch sehr jung war, mir kein Auto leisten konnte, habe ich gedacht, dann will ich wenigstens einen Mercedes-Stern haben. Aber ein Mercedes-Stern hat nicht ausgereicht. Ich glaube, ich habe 10 abgebrochen und Opel-Zeichen, Ford, alles. Ich hatte so eine ganze Tüte voll. Und an einem Tag kam das Ganze irgendwie raus und dann stand die Kriminalpolizei bei uns vor der Tür. Und ich kann euch sagen, das war ganz, ganz unangenehm. Als dieser Polizist bei uns im Wohnzimmer saß, meine Mutter saß daneben, und hat der Polizist mal so ausgepackt, was ich alles gemacht habe, dass er schon ganz große Kreise gezogen hat, dass er schon in der Zeitung stand. Ich war ja nicht der Einzige, aber der Anstifter. Und dann wäre ich am liebsten im Boden versunken. Und dann ging dieser Polizist weg. Und dann wollte ich zu meiner Mutter sagen, ja, ich gehe mal raus, ich besuche da meinen Freund. Ich wollte ihm das berichten, dass bei ihm wahrscheinlich auch morgen die Kriminalpolizei kommt. Und da sagte meine Mutter, nee, du gehst nicht raus, du hast jetzt erstmal Stubenarrest. Und das war ein schöner Sommer und ich konnte den ganzen Sommer eigentlich zu Hause bleiben. Und dann wusste ich, um 16 Uhr kommt mein Stiefvater nach Hause, um 16 Uhr. Und ich wusste, wenn der nach Hause kommt und wenn der diese frohe Botschaft erfährt, das wird für mich gar nicht froh. Und ich kann euch sagen, diese Zeit hat sich gezogen. Ich habe auf die Uhr geguckt, es war 5:05, 3 Stunden später war es 10:05, die Zeit ging irgendwie nicht rum. Und dann kam er von der Arbeit und dann hatte meine Mutter ihm das erzählt. Und dann haben wir zusammen Mittag gegessen und ich kann euch sagen, diese Stimmung am Tisch, die war mehr als schlecht. Und am allerliebsten hätte ich mich verzogen in mein Zimmer und wäre die nächsten 2 Monate überhaupt nicht mehr rausgekommen. Und genau das passiert, wenn man den Eltern ungehorsam ist. Man kann keine Gemeinschaft mit ihm haben und die Beziehung zu den Eltern ist gestört. Und genauso war das nachher nach dem Sündenfall. Warum? Weil Adam sich vor Gott versteckt hat. Der wusste ganz genau, ich bin ungehorsam gewesen. Und dann hat er sich vor Gott versteckt, er wollte keine Gemeinschaft mit ihm haben. Aber sich vor Gott zu verstecken, Gott aus dem Wege zu gehen, das funktioniert vielleicht bis zum Rest des Lebens. Aber spätestens, nachdem man gestorben ist, wird man Gott treffen. Und dann kann es sein, dass man Gott nicht als wunderbaren, liebenden Vater trifft, sondern dass man Gott als seinen Richter trifft, der ein Urteil über den Menschen fällt, welches ewige Gültigkeit hat. Und diese Haltung, Gott aus dem Weg zu gehen, das haben ganz, ganz viele Menschen. Aber irgendwann wird das Ganze nicht mehr funktionieren. Und dann wird Gott nicht sagen, wo versteckst du dich, sondern Gott wird sagen, ich weiß, wo du bist. Du bist jetzt in meinem Gericht und ich werde ein Urteil über dich fällen. Und deswegen ist auch die Frage, werde ich Gott sehen als meinen liebenden Vater oder werde ich Gott sehen als meinen Richter? Ich habe mal eine Frau getroffen, wir haben Weihnachtskalender verteilt, wir haben so eine Art Straßeneinsatz gemacht. Und dann kam ich mit dieser Frau ins Gespräch und dann haben wir uns auch über Gott unterhalten. Und dann sagte diese Frau ganz zum Schluss des Gesprächs, ja, wir sind ja alles Kinder Gottes. Und dann muss ich sagen, ja, diese Frau hat zum Stück weit recht. Warum? Weil jeder Mensch Gott als seinen biologischen Vater hat. Aber die Frage ist, hast du Gott nur als deinen biologischen Vater oder hast du Gott auch als deinen sozialen Vater? Und genau das haben die Menschen damals, als sie in Sünde gefallen sind, verloren. Sie hatten Gott immer noch als ihren biologischen Vater, aber sie haben Gott als ihren sozialen Vater verloren. Warum? Weil er sie aufgrund des Sündenfalls aus dem Garten Eden rausgetrieben hat. Das heißt, sie hatten nicht mehr diese wunderbare Gemeinschaft mit Gott. Und wir haben die Tage darüber gesprochen, wie das Leben sich geändert hat. Auf einmal musste er im Angesicht seines Schweißes sein Brot verdienen. Was hatte er denn vorher gehabt? Er hat das Paradies gehabt. Er hat die wunderbaren Bäume gehabt. Er hatte die Zusage Gottes, von allem, was du siehst, kannst du dich ernähren. Auf einmal sind sie in Sünde gefallen und sie haben Gott als ihren sozialen Vater verloren und er hat sie aus dem Garten Eden hinausgetrieben. Es ist ja so, dass Kinder manches Mal ungehorsam sind und da muss es ja irgendwelche Konsequenzen geben. Aber ich glaube, wenn mein Sohn mal ungehorsam ist, ist er jetzt auch nochmal so ein Stück weit, wird er später auch sein. Aber ich glaube, wenn er mal irgendwas ganz Schlimmes gemacht hat, ich kann mir nicht vorstellen, dass ich zu ihm sagen werde, du musst jetzt das Haus verlassen. Du musst jetzt raus, du musst deine Sachen packen und ich werde die Schlösser auswechseln und kannst nicht mehr zu mir zurück. Ich kann mir das gar nicht vorstellen. Aber genau das ist das, was Gott hier tut. Gott handelt hier wirklich sehr hart. Und das ist nicht mehr das Bild eines sozialen Vaters. Das ist das Bild eines unbarmherzigen, gnadenlosen Gottes, der den Menschen aufgrund seiner Sünde vor seinem Angesicht wegtreibt. Welche Konsequenzen hatte der Sündenfall? Zunächst mal, der Mensch hat das Paradies verloren und er hat auch Gott als seinen sozialen Vater verloren. Der Mensch hat das Paradies verloren und er hat Gott als seinen sozialen Vater verloren. Jetzt könnte Gott ja in seiner großen Liebe alles vergeben. Gott könnte sagen, du, weißt du was, wir fangen einfach nochmal von vorne an. Aber genau das ist das, was Gott nicht tut. Auf der einen Seite steht jetzt ein heiliger, gerechter Gott, der immer heilig war, der immer heilig bleiben wird. Und auf der anderen Seite steht eine Menschheit, die das Paradies und Gott als ihren sozialen Vater verloren hat. Und das ist auch das Bild, was die Bibel uns gibt. Gott ist ein heiliger Gott. Wir haben die Tage darüber gesprochen, als Gott Mose geholt hat auf dem Berg Horeb und seinem Volk die 10 Gebote gegeben hat. Was das für eine Situation war. Der Berg rauchte, die Menschen hatten Angst, Gott hat eine Grenze gezogen. Und das ist das Bild eines heiligen Gottes, zu dem der Mensch einfach nicht kommen kann. Einer der gottesfürchtigsten Menschen aus der gesamten Bibel, das ist Hiob. Hiob war ein Mensch, der absolut gottesfürchtig war. Und dieser Hiob war so gottesfürchtig, der hat manchmal Opfer gebracht für die Sünden seiner Kinder, obwohl er noch gar nicht wusste, ob die gesündigt hatten. Also der hat in so einer Ehrfurcht vor Gott gelebt, der wollte auf gar keinen Fall irgendetwas gegen Gott tun. Und dieser Hiob, der hat einige Schicksalsschläge bekommen, der hat einen Großteil seiner Familie verloren, er hat einen Großteil seines Habs und Guts verloren, also ihm ging es wirklich sehr schlecht. Und zu all dem ist er sehr, sehr schwer krank geworden. Und dann kamen seine Freunde zu ihm, 3 Freunde von ihm. Und den Freunden war ganz klar, also einem Menschen, den es so schlecht geht, das kann ja nur ein Gericht Gottes sein. Und dieser Hiob hat sich verteidigt, hat immer gesagt, nein, ich habe mich nicht versündigt gegen Gott, ich halte an meiner Gerechtigkeit fest. Und die Freunde kamen immer wieder und haben gesagt, Hiob, du bist ein schlimmer Sünder, da muss doch irgendetwas in deinem Leben gewesen sein. Sonst würde Gott dich doch nicht so strafen. Und Hiob kommt immer wieder und sagt, nein, ich habe mich nicht versündigt, ich halte an meiner Gerechtigkeit fest. Und das Ganze geht 37 Kapitel. Die Freunde sagen, du hast gesündigt, Hiob sagt, nein, habe ich nicht, 37 Kapitel lang. Und im 38. Kapitel ist was ganz Interessantes, da antwortet Gott. Und Gott antwortet und redet zu Hiob und 37 Kapitel hat er sich verteidigt und als Gott ihm geantwortet hat, da hat Hiob Folgendes gesagt, in Hiob 40, Vers 5, da heißt es, einmal habe ich geredet und ich will nicht mehr antworten. Ein zweites Mal habe ich geredet und ich will es nicht wieder tun. Der sich 37 Kapitel vorher verteidigt hat, hat eine Begegnung mit einem heiligen Gott. Und obwohl dieser Hiob so gottesfürchtig ist, antwortet Gott ihm und danach sagt Hiob, ich habe einmal geredet, ich mache das nie wieder. Weißt du, was er für eine Erfahrung bekommen hat? Er hat einen heiligen Gott kennengelernt. Er wusste das ja vorher. Aber dann hat Gott sich auf eine Art und Weise ihm offenbart, dass er mit so einer tiefen Ehrfurcht und Gottesfurcht erfüllt würde, dass er genau gesagt hat, einmal habe ich geredet, ich mache das Ganze nicht mehr. Und das ist auch ein Bild, was Gott uns gibt. Er ist ein heiliger Gott. Im Psalm 51, Vers 6 heißt es, da sagt David, an dir allein habe ich gesündigt und getan, was böse ist in deinen Augen, damit du Recht behältst, wenn du redest und rein dastehst, wenn du richtest. Der Psalmist David wusste ganz genau, alleine ich bin schuldig und Gott hat immer Recht. Und genau das ist das Bild, was Gott vom Menschen gibt. Er steht schuldig vor ihm und das Bild, was Gott von sich selber gibt, ich habe immer Recht, ich bin heilig, ich bin unteilig und mein Urteil ist immer gerecht. Und das ist das Bild eines heiligen Gottes. Und jetzt ist die Menschheit in Sünde gefallen und die Folge davon, er konnte sich nicht einfach zu Gott nahen. Und obwohl er in Sünde gefallen ist, hatte Gott dennoch den Wunsch, Gemeinschaft mit dem Menschen zu haben. Und wie hat er das gemacht? Gott ließ die sogenannte Stiftshütte errichten. Er ging mit dem Auftrag zu seinem Volk Israel, er hat einige Führer erwählt und hat ihnen gesagt, sie sollen mir ein Heiligtum machen, dass ich mitten unter ihnen wohne. Also das muss man sich mal vorstellen. Da treibt Gott den Menschen aus dem Garten Eden, sagt ganz klar zu ihm, du kannst keine Gemeinschaft mit mir haben. Und dennoch ist die Liebe und der Wunsch nach Gemeinschaft vom Gott zum Menschen so groß, dass Gott sagt, ich will mitten unter ihnen wohnen. Weißt du, was das ist? Das ist der Wunsch eines Vaters zu seinen Kindern, unabhängig, was sie getan haben. Das ist der tiefe Wunsch eines Vaters, egal was die Kinder gemacht haben, ich will trotzdem mit ihnen Gemeinschaft haben, weil ich sie so liebe. Und das ist das Bild eines liebenden Vaters. Er möchte Gemeinschaft mit seinen Kindern haben und er möchte mitten unter ihnen wohnen. Und dann hat Gott Folgendes gemacht, er hat die Stiftshütte errichten lassen und diese Stiftshütte, die war in drei Bereiche aufgeteilt. Da gab es einmal den Vorhof, da gab es einmal das Heilige und dann gab es einmal das Allerheiligste. Und dieses Allerheiligste war von dem Rest durch einen Vorhang getrennt. Und dort in diesem Allerheiligsten, das war ein ganz, ganz besonderer Ort. Ich möchte mal einen Gedankenwechsel einfügen. Stell dir mal vor, du würdest dein Kind fragen, sag mal, mach mir mal eine Liste, wie stellst du Gemeinschaft mit mir vor? Was ist deine Wunschliste? Wie stellst du dir die Gemeinschaft mit mir, mit deiner Mutter, mit deinem Vater vor? Weißt du, was die Kinder machen würden? Die würden sagen, zu aller Zeit, an jedem Ort, mit all meinen Problemen zu Papa. Im Winter möchte ich mit Papa einen Schneemann bauen, im Sommer möchte ich mit Papa Fahrrad fahren, im Sommer möchte ich mit Papa Eis essen, im Sommer möchte ich mit Papa an den See fahren. Ich möchte die ganze Zeit Gemeinschaft mit meinen Eltern verbringen. Ich will zu Papa hin, wenn mein Fahrrad kaputt ist und wenn Papa mir das Fahrrad nicht repariert, dann kauft Papa mir am nächsten Tag ein neues Fahrrad. Also so in der Art und Weise stellt sich ein Kind wahrscheinlich die Gemeinschaft mit seinen Eltern vor. Zu jeder Zeit, an jedem Ort, immer Gemeinschaft mit allen Sorgen zu ihm hin. Wie sah denn die Gemeinschaft aus, als Gott diese Stiftshütte errichtet hat? Weil die Bibel sagt ja, er wollte unter seinem Volk wohnen. Er ist ja der liebende Vater, er ist ja der soziale Vater. Wie sah denn die Gemeinschaft aus? Ich möchte mal vorlesen in 3. Mose, Kapitel 16, ab Vers 2. Hört mal genau zu. Das ist die Gemeinschaft, die der wunderbare Vater dem Menschen gegeben hat. Und Gott sprach zu Mose, sage deinem Bruder Aaron, dass er nicht zu jeder Zeit in das Heiligtum gehe hinter den Vorhang vor den Gnadenthron, der auf der Lade ist, damit er nicht sterbe. Denn ich erscheine in der Wolke über dem Gnadenthron. Boah, das ist gewaltig, oder? Da kommt Gott und sagt, ich möchte Gemeinschaft mit euch haben. Ich werde unter euch eine Stiftshütte errichten lassen. Das ist der Begegnungsort zwischen mir und euch. Und jetzt auf einmal gibt der liebende Vater, der soziale Vater, gibt Bedingungen, wie er Gemeinschaft mit seinen Kindern hat. Und diese Gemeinschaft lautet, einmal im Jahr. Nur der hohe Priester. Und wenn der irgendetwas falsch macht, dann wird er dort in dieser Hütte sterben. Und warum? Weil ich dort bin. Das ist gewaltig, oder? Nicht zu jeder Zeit an jedem Ort. Nicht jeder Mensch. Überhaupt keine Chance. Nein. Nur einmal im Jahr. Nur der hohe Priester. Und zwar nach den Bedingungen, die ich gestellt habe. Und wenn dieser hohe Priester das Ganze nicht einhält, dann wird er dort sterben. Und der Grund dafür, dass er stirbt, ich bin dort. Das heißt also, die Gegenwart Gottes ist für den Menschen lebensgefährlich. Die Gegenwart Gottes ist für den Menschen lebensgefährlich. Und das muss man ganz klar sagen, ist nicht das Bild eines liebenden Vaters. Stell dir mal vor, du bist ein Vater, du willst ja Gemeinschaft mit deinem Sohn haben und du erstellst jetzt eine Liste. Da sind so 30, 40 Punkte drauf. Und dann schreibst du drauf, also wenn du mit mir Gemeinschaft haben willst, dann nur um diese Uhrzeit, nur an diesem Tag. Und du darfst keine schlechtere Note als eine 2 nach Hause gebracht haben in den letzten 3 Monaten. Du musst ordentlich angezogen sein. Es darf kein Tadel von deiner Mutter mir gegenüber genannt werden. Und wenn du das alles einhältst, dann darfst du für 2 Minuten in mein Büro. Ist das eine wunderbare Gemeinschaft? Ist das der Wunsch eines Kindes? Nein, überhaupt nicht, oder? Aber genau das ist das, was Gott vorausgesetzt hat. Das war die Heiligkeit Gottes. Und wenn du mal 3. Mose liest, das ist ja ein Buch, das ist nicht gerade so erbaulich für uns Christen. Und ich habe es gerade gelesen. Aber weißt du, was dieses Buch zeigt? Die ganzen Gebote, die ganzen Gesetze, die ganzen Vorschriften, die Gott gemacht hat, offenbaren seine Heiligkeit. Und wenn ein Mensch das verstanden hat, dann weiß er, dass er nicht zu jeder Zeit an jeden Ort zu Gott kommen kann. Und zwar aus dem Grund, weil Gott ein heiliger, gerechter Gott ist. Jetzt hat Gott aber diesen tiefen Wunsch, Gemeinschaft mit dem Menschen zu haben. Und jetzt hat Gott uns bis hierhin gezeigt, ich bin der biologische Vater, ich bin auch der soziale Vater, ich habe euch das Paradies erschaffen. Und jetzt macht Gott einen wunderbaren Erlösungsplan, indem er jedem Menschen die Möglichkeit gibt, zu jeder Zeit an jeden Ort zu ihm zu kommen. Und weißt du, wie Gott das macht? Indem er zu einem rechtlichen Vater wird. Eltern haften für ihre Kinder. Und genau das ist das, was Gott tut. Gott macht sich strafbar für das, was die Menschen getan haben. Gott lässt sich richten für das, woran sie schuldig geworden sind. Und die Bibel sagt, denn Gott war in Christus. Und genau das ist vor 2000 Jahren passiert. Gott selber hat in der Gestalt seines Sohnes die Herrlichkeit verlassen und kam hier auf diese Erde. Warum? Um das Sündenproblem zu lösen, um zu einem rechtlichen Vater zu werden. Eltern haften für ihre Kinder und genau das ist das, was Gott vor 2000 Jahren am Kreuz getan hat. Gott kam in der Gestalt seines Sohnes herab und er musste das Sündenproblem lösen. Und dann kam dieser Jesus Christus, er kam, um dieses eine Problem zu lösen, was der Mensch selber nicht lösen konnte, um den Menschen zurück ins Paradies zu führen. Und dieser Herr Jesus Christus kam, er schenkte Menschen das Augenlicht, er machte, dass Lahme wieder gehen konnten, aber der Höhepunkt seines Wirkens war, dass er an das Kreuz gegangen ist. Jesus Christus starb stellvertretend für unsere Sünde am Kreuz. Er wurde im Garten Gethsemane gefangen genommen, man hat ihn gegeißelt, geschlagen und man hat ihn an das Kreuz geschlagen. Und wisst ihr, was dort am Kreuz geschehen ist? Da sind ganz viele Sachen geschehen. Das ist der absolut gewaltige Heilplan Gottes. Aber wisst ihr, was ganz wichtig ist, was dort geschehen ist, in dem Augenblick, als Christus starb? Der Vorhang im Tempel wurde entzweigerissen. Das war dieser eine Vorhang, über den Gott gesagt hat, nur einmal im Jahr, nur der hohe Priester. Und wenn er was falsch macht, wird er sterben. Und als Jesus Christus am Kreuz gestorben ist, ist dieser Vorhang zerrissen. Und Gott hat durch den Tod Jesu Christi deutlich gemacht, der Zugang zu mir ist frei. Du kannst zurück, nicht einmal im Jahr, nicht nur der hohe Priester. Nein, alle Menschen können das tun. Ich bin bereit, alle Menschen aufzunehmen. Ich bin bereit, allen Menschen die Schuld zu vergeben. Ich bin bereit, alle Menschen zurück in das Paradies zu holen, weil dieser eine stellvertretend starb für all das, was ihr falsch gemacht habt. Und ich bin der biologische Vater von allen Menschen. Ich bin auch der soziale Vater. Aber ich bin nicht der rechtliche Vater von allen. Denn Eltern haften für ihre Kinder. Und jetzt ist die Frage, bist du ein Kind Gottes? Und wenn du sagst, ja, ich bin ein Kind Gottes, weil Gott mein biologischer Vater ist, dann hast du kein Recht auf das ewige Leben. Wenn Gott nur dein biologischer Vater ist, dann hast du kein Recht auf das ewige Leben. Erst wenn Gott dein rechtlicher Vater wird, Eltern haften für ihre Kinder, wenn du das im Glauben annimmst, wenn du dich für Jesus entscheidest, dann ist Gott dein rechtlicher Vater. Vorher nicht, dann erst ist Gott dein rechtlicher Vater. Und genau diese Möglichkeit gibt Gott dem Menschen. Was für ein Bild gibt Gott uns durch sein Wort? Ein heiliger, gerechter Gott. Ein wunderbarer, liebender Vater, ein treuer Hirte, ein biologischer Vater, ein sozialer Vater. Aber das Allerwichtigste ist, er muss dein rechtlicher Vater werden. Und solange Gott nicht dein rechtlicher Vater ist, nur der biologische, vielleicht sogar der soziale, weil er dir wunderbare Dinge im Leben schenkt, dass du täglich essen kannst, dass du gesund bist. Aber das ist nicht ausreichend, um für alle Ewigkeit gerettet zu werden. Weißt du, was der Mensch tun muss? Ich möchte mal einen Vers vorlesen, der die gesamte Predigt zusammenfasst. Johannes 1,12. Allen aber, die Jesus aufnahmen, denen gab er das Recht, Kinder Gottes zu werden. In dem Moment, wenn ein Mensch Jesus Christus aufnimmt, hat er das Recht, ein Kind Gottes zu heißen. Und in dem Augenblick ist Gott der rechtliche Vater geworden. Eltern haften für ihre Kinder. Erst dann, wenn ich eine klare Entscheidung für Christus treffe, ist Gott mein rechtlicher Vater und tritt für mich ein für die Schuld, die ich getan habe. Und das ist jetzt die Frage, die ich dir stelle. Das Thema lautet ja, Gott, dein Richter oder Vater? Es gibt eigentlich nur diese zwei Bilder von Gott. Entweder ist er mein liebender Vater und ich bin auf Zeit und Ewigkeit gerettet, weil ich Christus aufgenommen habe. Oder Gott ist mein biologischer Vater und ich habe nichts davon, weil er nicht mein rechtlicher Vater ist, weil ich Christus nicht aufgenommen habe. Und nur weil ein Mensch von Gott das Leben bekommen hat, heißt es nicht, dass er gerettet wird. Er braucht ein neues Leben von Gott. Und dieses neue Leben kann einzig allein Jesus Christus ihm geben. Und das ist die Frage, die ich dir heute stelle. Gott, dein Richter oder Gott, dein Vater? Allen, die Jesus aufnahmen, gab er das Recht, Kinder Gottes zu werden. Und dieses Recht darfst du heute für dich in Anspruch nehmen. Du brauchst Gott nicht als Richter begegnen. Du kannst Gott als deinen liebenden Vater heute annehmen. Aber die Voraussetzung ist, du musst Jesus aufnehmen. Wie geschieht das Ganze? Durch ein klares Schuldbekenntnis ihm gegenüber. Durch das Eingestehen, ich kann nichts machen. Ich kann nichts dazu beitragen, gerettet zu werden. Aber ich nehme das im Glauben an, was du getan hast. Und wenn die Bibel von Glauben redet an Christus, dann meint sie immer eine Bekehrung. Dann meint sie ein Weggehen von eigenen Wegen, Zielen, Plänen, Wünschen und ein ganz klares Nachfolgen von Jesus Christus. Und das darfst du heute machen. Du darfst heute in die Nachfolge gehen. Du darfst heute Gott als deinen liebenden Vater kennenlernen. Das ist ein absolutes Gnadengeschenk, was er für dich heute vorbereitet hat. Aber die Voraussetzung, du musst Christus aufnehmen. Und erst dann ist Gott dein rechtlicher Vater. Ich möchte noch kurz einen Vers vorlesen aus Hebräer 10, Vers 19. Wir haben durch das Blut Jesu die Freiheit zum Eingang in das Heiligtum. Das ist dieser Ort gewesen, wo Gott gesagt hat, nur einmal im Jahr nur der hohe Priester und wenn er irgendwas falsch macht, wird er sterben. Und jetzt sagt Gott uns, durch das Blut Jesu haben wir die Freiheit zum Eingang in das Heiligtum. Und ich möchte das mal ein bisschen symbolisch sagen. Wenn du dich heute für Jesus entscheidest, weißt du, wo du hingehst? Du gehst direkt hinter den Vorhang. Du gehst direkt in das Allerheiligste. Du gehst direkt vor Gottes Thron. Und diesen Zugang hat er dir durch Christus aufgemacht. Aber die Bibel sagt auch, dass er diesen Zugang für alle Ewigkeiten für Menschen versperren wird, die Jesus nicht aufnehmen. Heute hält Jesus ein Angebot für dich bereit. Ob das morgen noch gilt, das kann man nicht sagen. Deswegen ist es gut, wenn der Mensch es heute annimmt. Und ich warte noch auf Menschen, die jetzt noch nicht ihre Knie gebeugt haben. Aber vielleicht möchtest du das trotzdem machen. Und dann darfst du dich heute für ein Leben mit Christus entscheiden. Oder du kannst einen neuen Anfang machen. Du kannst zurück nach Hause zum Vaterhaus. Aber ich bitte dich einfach, triff ganz bewusst diese Entscheidung. Hab einfach den Mut, such das Gespräch. Geh zum Kreuz und beug deine Knie. Es ist eine Entscheidung, die der Mensch niemals bereuen wird, auf Zeit und Ewigkeiten nicht. Ich möchte jetzt ein Gebet sprechen. Jesus Christus, ich danke dir, dass du uns den Willen des Vaters offenbart hast und ich danke dir, dass er durch dich, durch deinen Sieg am Kreuz, ein rechtlicher Vater für uns geworden ist. Dass er für unsere Schuld eingetreten ist, Herr, dadurch, dass du an das Kreuz gegangen bist und du den Preis der Schuld bezahlt hast. Ich danke dir, Herr Jesus, dass du den Weg gebahnt hast zurück ins Paradies und dass diese Tür jetzt noch offen ist und Menschen dorthin zurück dürfen. Ich danke dir, Herr, für die Tage, die du geschenkt hast, für die Menschen, die da waren, die es gehört haben. Und ich möchte beten, Herr, dass auch jetzt noch Menschen ihre Knie vor dir beugen, dass sie diesen Mut zusammenfassen und einfach wirklich, ja, Sündenbeladenen zu dir kommen und einfach sagen, Herr Jesus, vergib mir alle Sünde, Schuld und du wirst es tun, darauf dürfen wir uns verlassen. Segne auch diesen Rest des Tages und geh denen nach, die heute nicht kommen werden, die heute nicht die Knie beugen werden. Geh ihnen nach, Herr Jesus, und mach die Last so schwer, dass sie einfach sich demütigen vor dir und wirklich reumütig zu dir kommen und Vergebung empfangen dürfen. Danke, Herr, für diese Zeit der Gnade, die du schenkst. Amen.

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0: Es ist 14 Uhr.
1: 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Die hohen Priester aber und das ganze Synedrium suchten Zeugnis gegen Jesus, um ihn zu Tode zu bringen. Und sie fanden keins, denn viele gaben falsches Zeugnis gegen ihn. Aber die Zeugnisse waren nicht übereinstimmend. Und einige standen auf und gaben falsches Zeugnis gegen ihn und sprachen: Wir hörten ihn sagen, ich werde diesen Tempel, der mit Händen gemacht ist, abbrechen, und in 3 Tagen werde ich einen anderen aufbauen, der nicht mit Händen gemacht ist. Und auch so war ihr Zeugnis nicht übereinstimmend. Das sind Worte aus Markus Kapitel 14, die Verse 55 bis 59. Gedanken zum Markus-Evangelium. Bei einer ordentlichen Gerichtsverhandlung wird ein Vergehen nach Recht und Wahrheit beurteilt. Doch hier im Synedrium herrschen skandalöse Zustände. An der Stätte des Rechts, da war die Gottlosigkeit. Man sucht krampfhaft nach Zeugnissen, um das bereits feststehende Todesurteil rechtskräftig zu machen. Doch es überrascht nicht, dass kein belastbares Zeugnis gefunden wird. Jesus Christus ist der Heilige und Gerechte. Niemand kann ihn einer Sünde überführen. Prophetisch heißt es über ihn: Wer ist es, der mich für schuldig erklären könnte? Siehe, allesamt werden sie zerfallen wie ein Kleid. Die Motte wird sie fressen. Die Feinde Jesu haben schon oft versucht, ihm aus seinen eigenen Worten einen Strick zu drehen. Nun starten sie einen weiteren Versuch und greifen eine Aussage auf, die Jesus bei der Tempelreinigung gemacht hat. Wörtlich sagte er: Brecht diesen Tempel ab, und in 3 Tagen werde ich ihn aufrichten. Doch ihre verfälschte Wiedergabe verdreht völlig den Sinn seiner Worte. In Wahrheit würden sie ihn gewaltsam zu Tode bringen, und er würde nach 3 Tagen leiblich auferstehen. Wie paradox! Die Ankläger bringen ein Zeugnis hervor, das sich in diesem Moment erfüllt. Doch anstatt gegen Christus zu sprechen, offenbart es nur die große Sünde derjenigen, die ihn verurteilen wollen.

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Wir lesen aus der Übersetzung Neues Leben, aus dem Buch Hohelied, die Kapitel 1 bis 4. Dies ist das Lied der Lieder von Salomo. Junge Frau, ach, dass er mich küsse mit den Küssen seines Mundes, denn deine Liebe ist köstlicher als Wein. Der Duft deiner Salben ist betörend, dein Name ist wie feinstes Öl. Darum lieben dich die Mädchen. Nimm mich mit zu dir, komm, lass uns eilen. Der König hat mich in sein Zimmer geführt. Junge Frauen von Jerusalem, wir wollen jubeln und uns über dich freuen. Wir wollen uns an deiner Liebe mehr als an Wein berauschen. Junge Frau, ja, zu Recht lieben sie dich. Ich bin dunkelbraun und schön, ihr Mädchen von Jerusalem, braun wie die Zelte von Kedar, wie die Zeltdecken Salomos bin ich. Starrt mich nicht an, weil meine Haut so dunkel ist, die Sonne hat mich dunkel gebräunt. Die Söhne meiner Mutter ärgerten sich über mich und ließen mich die Weinberge hüten. Doch meinen eigenen Weinberg konnte ich nicht hüten. Sag mir, du, den meine Seele liebt, wo lässt du deine Schafe weiden? Wo lässt du sie am Mittag rasten? Warum soll ich wie eine Umherirrende bei den Herden deiner Freunde suchen? Junger Mann, wenn du es nicht weißt, du schönste aller Frauen, dann folg den Spuren meiner Herde und weide deine Zicklein bei den Zelten der Hirten. Einer prachtvollen Stute vor dem Prunkwagen des Pharaos gleichst du, meine Freundin. Anmutig sind deine Wangen umrahmt von schmückenden Kettchen. Anmutig ist dein Hals mit der Perlenkette. Wir wollen dir goldene Kettchen mit silbernen Perlen machen. Junge Frau, solange der König auf seinem Lager liegt, verströmt mein Nadenöl seinen Duft. Mein Geliebter ist für mich wie ein mit Myrrhe gefüllter Beutel, der zwischen meinen Brüsten ruht. Wie die Blüten des Hennerstrauchs in den Weinbergen von En-Gedi ist mein Geliebter für mich. Junger Mann, wie schön du bist, meine Freundin, wie schön! Deine Augen sind wie Tauben. Junge Frau, wie schön bist auch du, mein Geliebter, wie bezaubernd! Unser Lager ist mitten im Grünen, die Balken unseres Hauses sind Zedern und unsere Täfelung Zypressen. Junge Frau, ich bin wie eine Rose von Charon, eine Lilie der Täler. Junger Mann, ja, wie eine Lilie unter Dornen, so ist meine Freundin unter den anderen Mädchen. Junge Frau, und wie ein Apfelbaum unter den Bäumen des Waldes, so ist mein Geliebter unter den anderen Männern. Ich begehre, in seinem Schatten zu sitzen. Seine Frucht schmeckt meinem Gaumen köstlich.

Er hat mich ins Weinhaus geführt, das mit einem Banner der Liebe geschmückt ist. Stärkt mich mit Traubenkuchen und labt mich mit Äpfeln, denn ich bin krank vor Liebe. Sein linker Arm liegt unter meinem Kopf und sein rechter umfängt mich. Ihr Mädchen von Jerusalem, ich beschwöre euch bei den Gazellen und den Rehen des Feldes, dass ihr die Liebe nicht aufweckt und stört, bis es ihr selbst gefällt. Da ich höre ihn, meinen Geliebten, da kommt er. Er springt über die Berge und hüpft über die Hügel. Mein Geliebter ist wie eine Gazelle, wie ein junger Hirsch. Sieh, da steht er schon hinter unserer Mauer. Jetzt schaut er durchs Fenster herein, blickt durch die Gitter. Mein Geliebter sagt zu mir, steh auf, meine Freundin, meine Schöne, und komm. Denn der Winter ist vorüber, die Regenzeit ist vorbei und vergangen. Die Blumen beginnen zu blühen, die Zeit des Singens ist gekommen. Überall in unserem Land hört man die Turteltaube gurren. Die Feigenbäume tragen Knospen, die Reben stehen in Blüte und verströmen ihren Duft. Steh auf, meine Freundin, meine Schöne, und komm. Junger Mann, meine Taube verbirgt sich hinter den Felsen, verharrt in einem Versteck in der Felswand. Lass mich dich sehen, lass mich deine Stimme hören, denn deine Stimme ist wundervoll und du siehst so schön aus. Junge Frauen von Jerusalem, fangt uns die Füchse, die kleinen Füchse, die den Weinberg verwüsten, denn unsere Reben stehen in voller Blüte. Junge Frau, mein Geliebter gehört mir und ich gehöre ihm, ihm, der unter den Lilien weidet. Wenn der Tag anbricht und die Schatten fliehen, dann komm zu mir, mein Geliebter, so flink wie eine Gazelle oder ein junger Hirsch auf den zerklüfteten Bergen. Junge Frau, nachts in meinem Bett sehnte ich mich nach ihm, den meine Seele liebt. Ich sehnte mich nach ihm, doch ich fand ihn nicht. Ich will aufstehen und die Stadt durchstreifen, will ihn auf den Straßen und Plätzen suchen, ihn, den meine Seele liebt. Ich suchte ihn, aber ich fand ihn nicht. Die Wächter, die in der Stadt ihre Runden drehten, fanden mich. Habt ihr ihn gesehen, ihn, den meine Seele liebt? Kaum war ich an ihnen vorübergegangen, fand ich ihn, den meine Seele liebt. Ich hielt ihn fest und ließ ihn nicht mehr los, bis ich ihn ins Haus meiner Mutter brachte, in die Kammer derjenigen, die mich geboren hatte. Ihr Mädchen von Jerusalem, ich beschwöre euch bei den Gazellen und den Rehen des Feldes, dass ihr die Liebe nicht aufweckt und stört, bis es ihr selbst gefällt. Junge Frauen von Jerusalem, wer zieht da heran aus der Wüste wie eine Rauchsäule und duftet nach Myrrhe und Weihrauch und allen Gewürzen des Händlers? Sieh, es ist die Sänfte Salomos, umgeben von 60 kühnen Männern, den Helden Israels. Alle von ihnen sind erfahren im Umgang mit dem Schwert und sind kampferprobte Krieger. Jeder trägt ein Schwert an der Seite zum Schutz gegen den Schrecken der Nacht. Eine Sänfte ließ König Salomo sich bauen aus dem Holz des Libanon. Ihre Pfosten sind aus Silber, ihre Lehne ist aus Gold, ihr Sitz ist mit Purpur bezogen, ihr Inneres ist liebevoll ausgeschmückt von den Mädchen Jerusalems. Junge Frau, ihr Mädchen von Zion, eilt hinaus, um König Salomo zu sehen. Er trägt die Krone, mit der seine Mutter ihn an seinem Hochzeitstag, dem Tag der Freude seines Herzens, krönte. Junger Mann, wie schön du bist, meine Freundin, wie schön! Deine Augen hinter dem Schleier sind wie Tauben. Dein Haar gleicht einer Ziegenherde, die vom Gebirge Gilead talwärts zieht. Deine Zähne sind wie eine Herde frisch geschorener Schafe, die gerade aus der Schwemme kommen. Jeder von ihnen hat seinen Zwilling, keiner von ihnen fehlt. Deine Lippen sind wie ein scharlachrotes Band und dein Mund ist wunderschön. Deine Schläfen hinter deinem Schleier schimmern wie eine Scheibe vom Granatapfel. Dein Hals ragt hervor wie der Turm Davids, aufgebaut in Schichten. 1000 Schilde hängen an ihm, alles Schilde der Helden. Deine beiden Brüste sind wie zwei junge Rehe, wie Zwillinge der Gazelle, die unter Lilien weiden. Wenn der Tag anbricht und die Schatten fliehen, will ich zum Myrrenberg, dem Weihrauchhügel, gehen. Du bist so schön, meine Freundin, so makellos. Komm mit mir vom Libanon, meine Braut, komm mit mir vom Libanon herab, steig herab vom Gipfel des Amana,
von den Gipfeln des Senir und des Hermon. Geh fort von den Lagerplätzen der Löwen, von den Bergen der Leoparden. Du hast mein Herz verzaubert, meine Schwester, meine Braut. Du hast mein Herz verzaubert mit einem einzigen Blick deiner Augen, mit dem Geschmeide deiner Halskette. Wie wundervoll ist deine Liebe, meine Schwester, meine Braut. Wie viel süßer ist sie als Wein, und der Duft deiner Salben ist köstlicher als alle Gewürze. Deine Lippen, meine Braut, sind wie träufelnder Honig. Ja, Honig und Milch sind unter deiner Zunge. Der Duft deiner Kleider ist wie der Duft des Libanon. Du bist wie ein verschlossener Garten, meine Schwester, meine Braut, wie eine verschlossene Quelle, ein versiegelter Brunnen. Du bist wie ein reizvoller Garten mit Granatapfelbäumen voller köstlicher Früchte, mit Hennasträuchern und Lavendel, Nardo und Safran, Kalmus und Zimt, Myrrhe und Aloe, Weihrauchsträuchern und anderen kostbaren Gewürzen. Du bist wie ein Brunnen im Garten, ein Brunnen lebendigen Wassers, das herabströmt vom Libanon. Junge Frau, wach auf, Nordwind, erhebe dich, Südwind, durchweht meinen Garten und verströmt den Duft seiner Gewürze. Lasst meinen Geliebten in seinen Garten kommen und seine köstlichen Früchte essen. Aus der Übersetzung Das Buch lesen wir aus dem 2. Korintherbrief, Kapitel 8, die Verse 18 bis 24. Die Gemeinschaft der Gemeinden. Wir haben zusammen mit ihm den Bruder geschickt, der bei allen Gottesgemeinden angesehen ist, weil er sich so für die Gottesbotschaft eingesetzt hat. Aber nicht allein das, sondern er ist auch von den Gottesgemeinden dazu bestimmt worden, als Reisegefährte mit uns zu reisen, um mit uns dieses Geschenk der Gnade dorthin zu bringen. Wir haben diese Aufgabe an eurer Stelle übernommen, um damit Jesus, dem Herrn, Ehre zu bringen und auch als Beweis unserer Bereitwilligkeit. Damit wollen wir verhindern, dass irgendjemand uns verleumdet wegen dieses Geschenks, das wir als Unterstützung überbringen. Denn wir sind darauf bedacht, dass alles ordentlich zugeht, nicht nur vor Jesus, dem Herrn, sondern auch vor den Menschen. Wir haben zusammen mit ihnen unseren anderen Bruder geschickt. Ihn haben wir schon häufig, ja in vielen Situationen, als sehr einsatzbereit erlebt. Doch nun ist er noch eifriger aufgrund des Vertrauens, das er zu euch hat. Was ich über Titus sage: Er ist mit mir eng verbunden und in Bezug auf euch mein Mitarbeiter. Und was die anderen von mir erwähnten Brüder betrifft, sie sind die Abgesandten der Gottesgemeinden und leben ganz für die Ehre des Messias. Bringt also, wenn sie zu euch kommen, den Beweis eurer tatkräftigen Liebe und tut das auch als Beleg dafür, dass wir zu Recht so gut über euch gesprochen haben. Das sollen alle Gottesgemeinden sehen. Aus der Übersetzung Das Buch lesen wir Psalm 50. Das Leben als Gottesdienst. Ein Gotteslied von Asaf. Gott, ja Gott, der Herr, er spricht. Er ruft zur Erde von Sonnenaufgang bis Sonnenuntergang. Aus Zion, aus seiner vollendeten Schönheit heraus, erstrahlt Gott. Es kommt unser Gott und wird nicht schweigen. Verzehrendes Feuer lodert vor ihm her und um ihn herum tobt ein gewaltiger Sturm. Dem Himmel oben ruft er zu und auch der Erde, um sein Volk zu richten. Versammelt vor mir meine Freunde, die in den Bund mit mir eingetreten sind beim Opfer. Ja, die Himmel verkünden, dass er gerecht ist, und Gott selbst ist der Richter. Selah. Höre, mein Volk, und ich werde sprechen. Israel, ich werde dich zur Verantwortung ziehen. Ich bin Gott, ja, dein Gott bin ich. Nicht wegen deiner feierlichen Opfer weise ich dich zurecht. Deine Brandopfer sind mir ja ständig vor Augen. Ich brauche keine Stiere aus deinem Stall und keine Schafsböcke aus deinem Gattern. Denn mir gehören doch alle Tiere im Wald und das Vieh, das auf den Tausenden von Bergen steht. Ich kenne ja jeden Vogel im Gebirge und jedes Kriechtier auf den Feldern ist doch mein. Wäre ich hungrig, würde ich es dir nicht sagen, denn mein ist die Welt und was sie erfüllt. Esse ich denn das Fleisch von Stieren oder trinke ich das Blut von Schafsböcken? Dein Opfer für Gott, das soll der Dank sein,
und erfülle dem Höchsten die Versprechen, die du gemacht hast. Rufe mich an am Tag der Not, dann will ich dich retten und du wirst mich ehren. Doch zum Gottesfeind spricht Gott: Warum redest du überhaupt von meinen Geboten und warum nimmst du meinen Bund in den Mund? Dabei hast du doch jede Zurechtweisung verachtet und hast meine Worte weit hinter dir gelassen. Wenn du einen Dieb siehst, so befreundest du dich mit ihm, und einem, der die Ehe bricht, stellst du dich zur Seite. Aus deinem Mund lässt du Böses hervorkommen, und deine Zunge stiftet zum Betrug an. Wenn du dich hinsetzt, redest du gegen deinen Bruder, ja, den Sohn deiner Mutter verleumdest du. Das hast du getan, und ich habe geschwiegen. Meinst du wirklich, ich wäre so wie du? Nein, sondern ich werde dich zur Rechenschaft ziehen und dir dein Tun vor Augen führen. Begreift doch, ihr, die ihr Gott vergesst, sonst muss ich vernichten, und keiner ist da, der rettet. Wessen Opfer jedoch im Dank besteht, der ehrt mich. Ja, so bereitet er den Weg, auf dem ich ihm Gottes Rettung zeige. Aus der Übersetzung Neues Leben lesen wir aus Sprüche 22, die Verse 22 und 23. Beraube den Armen nicht, weil er arm ist, und unterdrücke den Bedürftigen vor Gericht nicht, denn der Herr tritt für sie ein. Er wird denen, die ihnen schaden, ebenfalls Schaden zufügen.

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Wir freuen uns dazu, dass Sie Ihr Radio wieder eingeschaltet haben, um unser heutiges Programm mit Gottes Wort, Liedern und Gebet anzuhören. Und wir laden Sie nun ein, diese halbe Stunde doch mit uns in die Gegenwart Gottes zu treten und ihn anzubeten. Wir wünschen auch einen guten Empfang. Am Mikrofon ist euer Diener am Wort, Jakob Funk. Wollen wir gemeinsam beten? Herr, wir danken dir, dass du uns wieder diese kostbare Zeit gegeben hast, die Botschaft aus deinem Wort über das Radio zu verkündigen. Du hast uns dazu berufen, Botschafter an Christi Staat zu sein. Darum hilf uns nun auch, das Wort der Versöhnung klar und deutlich zu predigen. Wir danken für deinen Sohn Jesus Christus und für die Erlösung durch sein Blut am Kreuz auf Golgatha. Himmlischer Vater, gib du uns nun doch wieder hörende Ohren und offene Herzen, dass wir die heutige Botschaft von deiner Liebe in unser Herzen aufnehmen möchten und danach leben. Und möchte jeder Hörer dich heute doch auf irgendeiner Weise ganz persönlich begegnen. Herr, segne dein Wort an die Herzen eines jeden Hörers. Amen.

In den letzten zwei Wochen habe ich in unserer Predigtenserie über die 10 Gebote in 2. Mose 20, Vers 1 durch 17 das erste und das zweite Gebot behandelt. Ich habe zu Beginn der Serie gesagt, dass Gott dem Volk Israel die 10 Gebote gab, um ihnen ein geregeltes Zusammenleben möglich zu machen. Weiter sagte ich dann aber auch, dass die 10 Gebote gelebt werden müssen, sonst sind sie nur ein toter Buchstabe. Andererseits sagt der Herr aber auch, dass der Buchstabe des Gesetzes tötet, aber der Geist macht frei. Wenn ich heute und in den folgenden Wochen weiter über die 10 Gebote spreche, will ich das im Zusammenhang mit der Bergpredigt Jesu tun, wo der Herr Jesus in Matthäus 5-7 den 10 Geboten die wahre, wirkliche Auslegung für unser tägliches Leben gibt. Ich freue mich, in dem heutigen Programm mit euch zusammen das dritte Gebot zu betrachten. Es ist mein Wunsch und Gebet, dass der Heilige Geist unsere Augen, Ohren und Herzen öffnen möchte, sodass wir den wahren Sinn verstehen und dann aber auch im Alltag ausleben können. Für die heutige Botschaft wollen wir 2. Mose Kapitel 20, die Verse 1-11 lesen. Ich lade dich ein, deine Bibel nach 2. Mose 20, Vers 1-11 aufzuschlagen, während die Sänger dieses Lied singen. Und nach dem Lied wollen wir zusammen das Schriftwort lesen. Komm.

wollen wir jetzt zusammen 2. Mose 20, die Verse 1 durch 11 lesen. Und Gott redete alle diese Worte: Ich bin der Herr, dein Gott, der dich aus Ägyptenland, aus dem Diensthause geführt habe. Du sollst keine anderen Götter neben mir haben. Du sollst dir kein Bildnis noch irgendein Gleichnis machen, weder das, das oben im Himmel, noch das, das unten auf Erden, oder das, das im Wasser unter der Erde ist. Bete sie nicht an und diene ihnen nicht. Denn ich, der Herr, dein Gott, bin ein eifriger Gott, der daheim sucht der Väter Missetat an den Kindern bis in das dritte und vierte Glied, die mich hassen, und tue Barmherzigkeit an vielen Tausenden, die mich lieb haben und meine Gebote halten. Du sollst den Namen des Herrn deines Gottes nicht missbrauchen, denn der Herr wird den nicht ungestraft lassen, der seinen Namen missbraucht. Gedenke des Sabbattages, dass du ihn heiligest. 6 Tage sollst du arbeiten und alle deine Dinge beschicken. Aber am 7. Tag ist der Sabbat des Herrn, deines Gottes. Da sollst du kein Werk tun, noch dein Sohn, noch deine Tochter, noch dein Knecht, noch deine Magd, noch dein Vieh, noch dein Fremdling, der in deinen Toren ist. Denn in 6 Tagen hat der Herr Himmel und Erde gemacht und das Meer und alles, was darinnen ist, und ruhte am 7. Tage. Darum segnete der Herr den Sabbat und heiligte ihn.

Es geht in der heutigen Botschaft der Predigtenserie über die 10 Gebote in 2. Mose 20, Verse 1 durch 11 um das dritte Gebot. In der Bibel nach der Übersetzung von Martin Luther heißt das dritte Gebot: Gedenke des Sabbattages, dass du ihn heiligest. 6 Tage sollst du arbeiten und alle deine Dinge beschicken. Aber am 7. Tage ist der Sabbat des Herrn deines Gottes. Da sollst du kein Werk tun, noch dein Sohn, noch deine Tochter, noch dein Knecht, noch deine Magd, noch dein Vieh, noch dein Fremdling, der in deinen Toren ist. Denn in 6 Tagen hat der Herr Himmel und Erde gemacht und das Meer und alles, was darinnen ist, und ruhte am 7. Tage. Darum segnete der Herr den Sabbattag und heiligte ihn. Wie sollen wir den Sabbattag heiligen? Wie tun wir Christen das? Ich glaube, dass es wichtig ist, erst einmal die Frage zu beantworten, warum wir Christen heute den Sonntag als Ruhetag feiern, statt den Sabbattag. Der eigentliche Sabbattag ist Samstag und nicht Sonntag. Wenn wir uns an dem Sterben und der Auferstehung Jesu erinnern, sehen wir, dass der Herr Jesus am ersten Tage der Woche auferstand. Das ist der heutige Sonntag. Die ersten Christen waren Judenchristen und feierten voll und ganz den Sabbat als Ruhetag, wie alle anderen Juden. Die Jünger und Nachfolger Jesu feierten aber auch den Auferstehungstag des Herrn. Als sich das Christentum dann sehr rasch durch die Missionsarbeit der Apostel, besonders den Heidenapostel Paulus, unter den Heiden verbreitete, die den Sabbattag nicht einhielten, kam es ungefähr 350 nach Christus dazu, dass der Sabbattag als heiliger Ruhetag weggetan wurde und Sonntag als der offizielle Ruhetag anerkannt wurde. Wir wissen, dass die den jüdischen Glauben ernst nehmen, wie die Zionisten und auch andere Glaubensrichtungen, auch heute noch den Sabbattag heilig halten und als Ruhetag ansehen. Das dritte Gebot besagt nicht, dass an einem Tag der Woche, ob es nun der Sabbattag oder Sonntag ist, überhaupt nichts getan werden soll. Wir verstehen das so, dass wir an diesem Tage in der Gemeinschaft, wenn eben möglich im Gottesdienst zusammenkommen sollen, gemeinsam den Wochenrückblick halten und die zurückliegende Woche mit der Kraft des Herrn abschließen. Was noch an ungeregelten Dingen und Sündhaftem ansteht, also noch unbereinigt und ungeklärt ist, sollen wir mit unserem Nächsten bereinigen und klären, um frei in die neue Woche gehen zu können. Ist alles soweit abgeschlossen, wie es möglich ist, dann sollen wir Gott ehren und preisen, ihm danken und auch von ihm sprechen. Er ist die unendliche Liebe und er hat uns durch die zurückliegende Woche begleitet. So halten viele Christen es jeden Sonntag. Viele kommen am Sonntagabend im Gebet zusammen und halten gemeinsam Wochenrückblick. Sie schließen die zurückliegende Woche ab und feiern gemeinsam das Abendmahl. Ich glaube, das ist eine wunderbare Praxis. Sie danken Gott, sie loben und preisen ihn und nehmen Christus wieder bewusst mit in die kommende Woche, auf dass er ihnen beisteht, die Gebote Gottes und die Bergpredigt Jesu auszuleben. Viele Christen geben also am Sonntag gemeinsam ihrem ewigen Vater die Ehre und pflegen an diesem Tag bewusst mehr das innere, geistliche als das äußere, wirtschaftliche Leben. So ist dieser Tag für Christen eine Quelle, daraus sie immer wieder neue Kraft schöpfen können, die kommende Woche mit allem zu begegnen und zu bewältigen, was auf sie zukommen mag. Christen werden ihre Kraft nicht sinnlos vergeuden, sondern werden an diesem Tag in der Quelle, die Gott ist, die Hoffnung, die Kraft, die Zuversicht und auch die Freude für die neue Woche schöpfen. Außerdem freuen Christen sich an den freien Stunden, in denen sie sich einmal recht von dem Stress und dem Rasen der vergangenen Woche ausruhen können und mit Familie oder Freunden innige Gemeinschaft haben können. Der Ruhetag des Herrn sollte jedoch in keinem Fall zu einem Tag werden, wo man alles das tun kann, wozu man während der Woche nicht Zeit fand. Denn die Auswirkungen würden unsere kommende Woche bestimmen. Wie würde es am Montag aussehen,
der ein dynamischer Werktag, ein Tag der Arbeit sein sollte, wenn man doch den ganzen Sonntag hindurch schwer geschuftet hat. Wir Christen bemühen uns, an dem arbeitsfreien Tag ruhiger und besonnener zu werden, uns noch mehr zu verinnerlichen, Kraft zu tanken, um kraftvoll mit Christus, unserem Erlöser, in die neue Woche gehen zu können. Im Wortlaut der Übersetzung die gute Nachricht heißt dieses dritte Gebot: Vergiss nicht den Tag der Ruhe. Er ist ein besonderer Tag, der dem Herrn gehört. 6 Tage in der Woche hast du Zeit, um deine Arbeit zu tun. Der 7. Tag aber soll ein Ruhetag sein. Vergleichen wir die beiden Übersetzungen, so erkennen wir, dass die Wahrheit in beiden Büchern mit anderen Worten beschrieben ist. Wir sehen hier auch wieder, dass wir nicht am Buchstaben haften sollen, sondern den Sinn erfassen, und diesen können wir nur ergründen, wenn wir im täglichen Leben nach der Erfüllung der 10 Gebote und der Bergpredigt Jesu streben und mehr danach leben. Wir wollen wieder etwas anhalten, um ein Lied zu hören, und danach mache ich mit der Botschaft weiter.

Im dritten Gebot wird uns gesagt, dass wir den Sabbattag nicht vergessen sollen. Wir sollen ihn nicht nur halten, sondern auch heiligen. Gedenke des Sabbattages, dass du ihn heiligest. Gott selbst gibt den Grund an, warum wir den Sabbattag, heute bei uns Christen den Sonntag, halten und heilig halten sollen. Nach 6 Tagen schwerer Arbeit brauchen wir den Ruhetag. Es ist dieses aber auch der Tag des Herrn, unseres Gottes, und darum sollen wir an dem Tag kein Werk tun. Nicht nur soll ich kein Werk tun, nein, auch mein Sohn, meine Tochter, mein Arbeiter, sogar mein Vieh, all meine Tiere sollen kein Werk tun. Der Herr hat selbst den Sabbattag gesegnet und geheiligt. Wenn das so ist, dann darf auch ich den Sabbattag nicht entheiligen, indem ich das dritte Gebot ignoriere oder bewusst und mutwillens breche. Es gibt heute eine Reihe von Anstalten, wo Männer und Frauen auch am Sonntag arbeiten müssen. In Hospitälern und Altersheimen müssen immer Menschen bei der Arbeit sein, 7 Tage die Woche und 24 Stunden pro Tag. Da geht es um Menschenleben. Aber wie ist es mit all den Geschäften, die jeden Sonntag offen sind, und mit all den Christen, die sonntags zu Mittag gleich nach dem Gottesdienst schon im Restaurant am Tisch sitzen und andere dazu zwingen, am Sonntag zu arbeiten? Ich weiß, dass uns diese Fragen nicht angenehm sind. Und vielleicht stößt du dich gerade jetzt darüber, dass ich dieses überhaupt aufbringe. Aber denk mal ernstlich darüber nach. Der Herr Jesus sagte selber in seiner Bergpredigt, dass er nicht gekommen sei, die Gebote aufzulösen. Er kam, sie auszuleben, sie zu erfüllen. Ich gestehe, dass ich das dritte Gebot selbst allzu oft gebrochen habe und bedarf so auch selber dieser Erinnerung. Ist es vielleicht nur meine Gemütlichkeit oder persönlicher Vorzug, das Einkaufen bis auf Sonntag zu schieben, während ich das genauso gut an irgendeinem Abend oder am Samstag tun könnte? Wir wollen jetzt noch einmal zusammen beten. Herr, wir danken dir auch wieder für das heutige Wort an uns. Wie oft habe ich schon das dritte Gebot ignoriert oder gebrochen, indem ich den Ruhetag, den du selbst eingesetzt und geheiligt hast, leider entheiligt habe. Herr, vergib mir die Sünde. Hilf uns doch allen Täter, deines Wortes zu sein und nicht nur Hörer. Segne auch wiederum alle lieben Hörer, die ihr Radio wieder eingeschaltet hatten. Im Namen Jesu. Amen.

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Wir hoffen, dass Ihnen auch dieses heutige Programm wieder zum Segen gewesen ist und verabschieden uns von Ihnen. Um eine Woche, so der Herr will, hören Sie ein weiteres Programm vom Licht des Evangeliums um dieselbe Zeit und auf derselben Stelle. Wir danken für Ihre Briefe an uns und laden Sie ein, uns doch wieder zu schreiben. Und wenn Sie durch schwere Lagen gehen und Sie uns das mitteilen möchten, dürfen Sie es gerne tun. Wir wollen gerne mit Ihrem Gebetsanliegen für Sie vor Gottes Angesicht treten. Und wenn Sie uns besondere Segenserfahrungen mitteilen möchten, dürfen Sie auch das gerne tun, sodass wir uns mit Ihnen freuen und Gott danken können. Und wenn Sie irgend Fragen oder Bemerkungen zur heutigen Sendung oder irgendeine unserer Sendungen haben, schreiben Sie bitte an Licht des Evangeliums, 225 Riverton Avenue, Winnipeg, Manitoba, Kanada, R2L 0N1. Es behüte Sie Gott.

Viele Menschen gehen sinnlos, einsam oder sogar verirrt durch ihr Leben. Sie suchen nach Liebe, Freude und Glück, finden aber nichts als leere Brunnen. Es war Jesus Christus, der sagte, wer von diesem Wasser trinkt, den wird wieder dürsten. Wer aber von dem Wasser trinken wird, das ich ihm gebe, den wird ewiglich nicht dürsten. Ich lade Sie heute zum Zuhören ein, denn Jesus möchte Ihnen heute sein Wort und Wille offenbaren. Gott segne Sie.

Wir beten nun. Unser lieber getreuer Heiland, wir haben durch deine Gnade wieder einen weiteren Tag des Herrn erleben dürfen. Dafür danken wir dir. Wir danken dir auch für die noch angemessene Gesundheit, die du schenkst und die es uns ermöglicht, unseren Aufgaben nachzugehen. Gedenke bitte auch der vielen Kranken und Betagten, die Hilfe und Tragkraft brauchen. Ebenso bitten wir auch für die, die durch schwere Belastungen und Trübsale an ihrer inneren Zerbrochenheit leiden. Bitte segne sie durch deinen Trost und hilf ihnen, den heilsamen Ausweg zu finden. Amen. In Hiob, Kapitel 19, lesen wir im 10. Vers: Er hat mir meine Ehre ausgezogen. Er hat mich ganz und gar zerbrochen und hat meine Hoffnung ausgerissen wie einen Baum. Und in Psalm 31, Vers 13 heißt es: Mein ist vergessen im Herzen wie eines Toten. Ich bin geworden wie ein zerbrochenes Gefäß. Wir wollen heute über zerbrochene Menschen sprechen. Beide unserer gelesenen Bibeltexte sprechen von Zerbrochenheit. Die Bibel spricht erstaunlich oft von zerbrochenen Dingen. Sie spricht von Zerbrochenheit.

verloren und ihm war alles genommen. Aber ihm war der Glaube und der feste Halt in Gott geblieben. Er war ein kluger Mann, denn er wusste, wie wichtig es ist, in leidvollsten Verhältnissen des Lebens den festen Halt in Gott zu behalten. Inmitten seiner schwersten Verluste und dunkelsten tiefen Wege konnte er sagen, der Herr hat's gegeben, der Herr hat's genommen, der Name des Herrn sei gelobt. Und dann gab es den herrlichen Nachklang in seinem Leben. In diesem allem versündigte Hiob sich nicht mit seinen Lippen. Das ist beispielhafte Überwindung. Das ist Sieg inmitten schwerster Lebensproben, nicht wahr? Im Verlauf meiner Lebens- und Arbeitsjahre waren mir immer wieder Menschen begegnet, die in leidvoller Zerbrochenheit standen. Auf diese Fälle will ich nun ein wenig eingehen. In meiner frühen Jugend wurde ich mit einem Ehepaar bekannt, das ich sehr schätzen lernte. Sie waren feine, angenehme Leute, doch leider kinderlos. Der Mann war ein äußerst beliebter Lehrer, den viele seiner Schüler wahrscheinlich nie vergessen hatten. Die Umstände in der Nachkriegszeit veranlassten sie, plötzlich nach West-Berlin zu fliehen. Und durch die spätere Auswanderungszeit führte unser Weg uns in dieses Land Kanada und das trennte uns weit voneinander. Eines Tages fand ich einen schwarz umrandeten Brief in meinem Postkasten, der mir sagte, dass der Tod die beiden lieben Menschen plötzlich getrennt hatte. Die vereinsamte Frau beschrieb ihre leidvolle Lage und ich sah, dass sie ein völlig zerbrochener Mensch war. Leid bringt Zerbrochenheit, so erfahren wir es immer wieder. Es war an einem meiner üblichen Arbeitstage in Westkanada, in der Nähe einer Bushaltestelle, wo ich den nächsten Bus besteigen wollte, traf ich auf einen meiner guten Jugendfreunde. Ganz in der Nähe hatte er sein Auto abgestellt und wartete auf seine Frau, die er von ihrer Arbeitsstelle mit nach Hause nehmen wollte. Er bot sich an, auch mich mitzunehmen, denn wir wohnten nicht weit voneinander. Während der Zeit, da wir beide warteten, ließ er mich in seine schwere Lage einblicken, von der ich bis dahin nichts wusste. In spürbarer Betroffenheit berichtete er, dass seine junge Frau sich bereits entschlossen habe, ihn zu verlassen. Ich versuche mein Bestes, um unsere Ehe zu retten, aber alles bleibt erfolglos, so klagte er und brach in Tränen aus. Ich sah ein durch Eheleid zerbrochenes Herz vor meinen Augen, das nur schwer zu trösten war. In meiner näheren Nachbarschaft lernte ich unter anderem eine ältere Frau kennen, die allein in ihrem Haus wohnte. Im Vorbeigehen sah ich sie oft in ihrem Vorgarten bei einer Arbeit. Und sie hatte es gerne, wenn ich stehen blieb und ein kleines Gespräch mit ihr führte. Doch ihr Haus war plötzlich zum Verkauf angeboten und auch überraschend schnell verkauft. Nach einiger Zeit traf ich diese Frau in einem Altenheim wieder, wo ich einen Besuch machte. Sie war in einem dunkel wirkenden Zimmer untergebracht, und als sie mich sah, brach sie sofort in bittere Tränen aus. Dann hörte ich, dass die Kinder auf den Verkauf ihres Hauses gedrängt hätten und sie dann zu sich nahmen. An einem sommerlichen Tag nahm man sie ins Auto zu einer angeblich schönen Spazierfahrt. Bei dieser Gelegenheit wurde die ahnungslose Mutter in dem sogenannten Altenheim eingeliefert, wo sie ihr Zimmer mit noch drei anderen Frauen teilen musste. Hier fand ich sie in völliger Zerbrochenheit. Im aktiven Gemeindedienst eines Predigers sind natürlich auch immer die Hausbesuche eingeschlossen. Dabei geht es sehr oft auch um Kranke, die seelsorgerlich betreut werden müssen. Bei solcher Gelegenheit stand ich einmal vor einem Bett einer älteren lieben Mutter, die offenbar sehr schwach aussah. Ihre körperliche Krankheit drückte sie sichtlich schwer nieder, aber die spürbaren Verhältnisse ließen vermuten, dass sie eventuell von einem noch weit tieferen Leid betroffen war. Oft spüren es die lieben Alten nämlich, dass sie von ihren Angehörigen gar nicht mehr so sehr recht gewollt sind. Ein solches Leid lernt man wahrscheinlich erst im Alter kennen. Es ist ein recht schweres Leid und es führt garantiert zu einer inneren Zerbrochenheit. Doch in wie vielen Familien mag es

dieses stille und zugleich schwere Leid wirklich geben. Sie wohnte bei ihren Kindern, auf deren Hilfe sie vorerst angewiesen war. Aber es hatte den Anschein, dass sie hier nicht so recht gewollt war, und Fälle dieser Art führen früher oder später zur inneren Zerbrochenheit. Zuerst bei den Eltern und sehr bald auch bei den Kindern. Denn auf diese Weise kommt es zu einer Gewissensbelastung. Für solche Fälle soll uns das folgende kleine Beispiel weiterhelfen. Ein wohlhabender Bauer war Witwer geworden. Den stattlichen Hof hatte er als Erbe dem Sohn übergeben, und nach geraumer Zeit war er im geräumigen Bauernhaus, einer, für den es keinen Raum mehr gab. Man richtete in einer Stallecke ein Zimmerchen für ihn ein. Der Umzug in dieses Zimmer fiel dem alten Mann sehr schwer. Dann kam ein Tag, an dem ihn ein früherer Freund besuchte und ihn aufrichtig bemitleidete. Da brach der alte Bauer in bittere Tränen aus und sagte: Ich ernte ja doch, was ich selbst gesät habe, denn ich hatte es mit meinem Vater auch einmal so gemacht. Die Bibel sagt es ausdrücklich: Was der Mensch sät, das wird er ernten, Galater 6, Vers 7. Würden das alle wirklich ernsthaft beachten, dann gäbe es weit weniger Leid und Zerbrochenheit unter den Menschen. Und nun der Schlussgedanke. Unser Herr kann alle Zerbrochenheit heilen, welch ein Trost. Auf eine Zerbrochenheit aber wartet er, und die ist für alle Menschen äußerst heilsam. Er wartet auf die innere Zerbrochenheit aller Menschen, auf die Zerbrochenheit in Reue und Buße vor dem Gnadenstuhl Gottes. Das ist der einzig rettende Weg aus Sünde und Schuld. Menschen, die in aufrichtiger Buße so vor Gott zerbrechen, gleichen einem zerbrochenen Gefäß, und nach Jeremia 18 macht der Herr ein neues daraus, wie es ihm gefällt. Bist du bereit, umzukehren, Gnade bei Gott zu suchen und die herrliche, friedvolle Vergebung zu erfahren? Der Herr segne deinen Entschluss. Amen.

Auch heute durften wir Gottes Nähe durch sein Wort wieder verspüren. Es ist mein Gebet, dass Jesus Ihnen heute begegnen konnte. 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Zum Schluss wünsche ich Ihnen noch eine gesegnete Woche. 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

Herzlich willkommen zu unserer DX-Sendung hier von Radio HCJB am Wochenende 5. 6. September. Schön, dass ihr eingeschaltet habt. Es geht los mit FM Kompakt und Kuno Taufenbach. Dann hören wir eine kleine Andacht mit Rüdiger Klaue und zum Schluss die DX-Tipps mit Bernd Seiser. Ich wünsche euch angenehme und störungsfreie 30 Minuten. Mein Name ist Horst Wiese.

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1: Hallo, liebe Radiofreunde. Herzlich willkommen zu Kunos Radiothek. Der 31. August 1974 war ein einschneidendes Datum in der Geschichte des kommerziellen Rundfunks in Westeuropa. Durch die Ratifizierung der sogenannten Seesendergesetze war es fortan verboten, derartige Sender zu betreiben oder zu unterstützen. Einer der betroffenen Sender war Radio Veronica.

0: Eine Gruppe niederländischer Radiohändler entschloss sich im Oktober 1959 in Amsterdam den Free Radio Omroep Nederland mit dem Zweck zu gründen, hörerbegleitende und werbefinanzierte Rundfunkprogramme nach amerikanischem und dänischem Vorbild von See aus zu senden. Aufgrund der Gesetzeslage in den meisten europäischen Ländern konnten solche Projekte nur außerhalb der sogenannten Drei-Meilen-Zone verwirklicht werden. Aus dem Namenskürzel der Gesellschaft entstand unter der Federführung der Brüder Verviers der Projektname Veronica. Um das Projekt schnell bekannt machen zu können, was eine Voraussetzung zur Gewinnung von Werbekunden war, waren am 15. November 1959 erste Testsendungen zu hören. Unter der Vorgabe, bereits von See aus zu senden, kamen diese aus den Büros von Henk Oswald im Herzen Amsterdams. Wenige Tage später, am 9. Dezember 1959, kaufte die Offshore-Radiogesellschaft für 63.000 Gulden das in Emden liegende ausrangierte Feuerschiff Borkum Riff 3. Dieses sollte anschließend vor Ort bei der Cousins-Werft zum Sendeschiff umgerüstet werden. Am 18. April 1960 verließ das antriebslose Radioschiff in einem Schleppverband den Emder Hafen. Unter der Flagge Panamas fuhr der Schleppverband in internationale Gewässer und ging auf der Höhe von Scheveningen vor der niederländischen Küste vor Anker. Bereits einen Tag später waren erste Töne von Radio Veronica im Äther zu hören. Die Station sendete auf Mittelwelle. Der reguläre Sendebetrieb von Radio Veronica startete am 21. April 1960. Ab dem 17. Mai sendete man dann auf 192 Meter oder 1562,5 Kilohertz. Später erfolgte ein Wechsel auf 538 Meter, 557 Kilohertz. Finanziert wurde das Ganze durch Werbung, die selbst produziert und teilweise auch unterhaltsam gestaltet war.
1: 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Een van de meest gedragen horloges van Nederland. 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

0: Jawel, in plaats van Country Time kunnen we beter zeggen Bart van Leven Time. 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
1: Wegen mangelnder Werbeverträge geriet die Gesellschaft aber in eine finanzielle Notlage. Noch im gleichen Jahr übernahmen die Brüder Verviers die Führung des Unternehmens und

0: sich Radio Veronica sehr schnell einer großen Beliebtheit. Nicht nur in den Niederlanden, sondern überall dort, wo der Sender zu empfangen war.
1: Dann wünsche ich Ihnen natürlich allemal einen heilen guten Morgen. 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
0: Am 16. November 1964 wurde das ehemalige Feuerschiff Borkum Riff als Sendeschiff durch den ehemaligen deutschen Heringslogger Norderney abgelöst. Die Beliebtheit des Seesenders unter der niederländischen Bevölkerung stieg. Mehr als 5 Millionen Hörer zählte die Rundfunkkontrollbehörde der Niederlande Anfang der 60er Jahre. Zu dieser Zeit hatte das Königreich etwas mehr als 13 Millionen Einwohner. Wurden in den ersten Jahren überwiegend niederländische Schlagerproduktionen gespielt, entwickelte sich der Sender ab 1965 mehr und mehr zur Popmusikstation. Versäumte es aber nicht, heimische Produktionen gegen den Rest der Welt antreten zu lassen. Im Gegensatz zu anderen Seesendern, deren Discjockeys an Bord der Sendeschiffe ihren Dienst taten, wurden die Sendungen von Radio Veronica in Sendestudios in Hilversum aufgenommen und die Tonbänder an Bord geschafft und von dort zeitversetzt gesendet. Der öffentlich-rechtliche niederländische Rundfunk reagierte auf die erfolgreiche Konkurrenz und startete 1965 mit Hilversum 3 ein neues Programm, um die jungen Hörer zurückzugewinnen. Nach dem Konzept von Radio Veronica kamen weitere Seesender hinzu. Einer davon sendete von Bord der Mebo 2. Er nannte sich Radio Nordsee International und sendete ab 1970 wie Veronica auf Mittelwelle. Die Sendeleistung war mit 100 Kilowatt für einen Seesender von einem Schiff enorm.
2: Een prettig weekend, tot maandag en uiteind weekend. 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
0: Zwischen Veronica und Radio Nordsee International entwickelte sich ein Konkurrenzkampf, der mit einem Brandanschlag auf Radio Nordsee International endete. Auch aufgrund dieser gefährlichen Entwicklung beschloss die niederländische Regierung 1974 in Den Haag, den Betrieb von Seesendern zu verbieten. Man untersagte die Versorgung der Schiffe von Land aus und selbst die Buchung von Werbung wurde quasi unter Strafe gestellt. Wer es trotzdem tat, musste mit Konsequenzen rechnen. Von den niederländischen Seesendern war Radio Veronica der älteste. 14 Jahre arbeitete das Schiff als kommerzieller Reklamesender und war wegen der internationalen Popmusik besonders bei den jungen Niederländern sehr beliebt. Nur ein schwerer Sturm führte in der Nacht vom 2. auf den 3. April 1972 zu einer Unterbrechung des Sendebetriebs. Das Schiff riss sich von der Ankerkette los und wurde, da es keinen eigenen Antrieb hatte, führerlos auf den Strand vor Scheveningen gespült. Viele Anhänger des Seesenders kamen zur Küste, um ihre gestrandete Veronica zu besichtigen. Kurze Zeit später kamen hunderttausende Fans des Senders ein zweites Mal. Diesmal jedoch nach Den Haag, um gegen das angekündigte Verbot aller niederländischen Seesender zu demonstrieren. Jedoch ohne Erfolg. Radio Veronica ging trotzdem abermals von See aus auf Sendung. Bis zum letzten Sendetag dauerte es fast noch ein Jahr. Nach dem Ausscheiden der Brüder Verviers aus der Veronica-Gesellschaft durch Tod und kriminelle Machenschaften gründete sich eine neue Führung mit dem Namen Veronica Omrüb Organisatie. Direktoren waren die ehemaligen Veronica-DJs Rob Ott und Lex Harding. Am 31. August 1974 machten sich noch einmal viele Fans auf die Reise, um sich von ihrem Lieblingssender zu verabschieden. An Bord lief das Leben bis zum Schluss normal weiter. In den Unterkünften der DJs war von der Anspannung noch nichts zu merken. Die gute Stimmung an Bord wechselte, umso näher das Sendeende herankam, in eine traurige Atmosphäre. Hans Verviers, das Bordpersonal sowie alle Mitarbeiter des Senders waren zusammengekommen, um gemeinsam die letzten Minuten durchzustehen. Am 31. August 1974 um Punkt 18 Uhr verstummte die Stimme von Radio Veronica. So entging Veronica den für den Folgetag angekündigten Strafmaßnahmen des niederländischen Staates.
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Im Jahr 1976 startete das Unternehmen Veronica als legale Rundfunkorganisation im Gefüge des niederländischen Rundfunksystems und erhielt Sendezeit auf den verschiedenen Hörfunk- und Fernsehstationen des niederländischen Public Omroep. Vor allem auf der Popwelle Hilversum 3, später Radio 3, heute 3FM, machte Veronica mit seinen Freitagssendungen Volle Friedach Furore. 1985 erreichte die VVO den sogenannten A-Status im niederländischen Rundfunksystem und zählte damit zu den großen Sendeorganisationen, die die Sendezeit auf den öffentlichen Wellen füllen. Die folgende Aufnahme stammt vom 26. Dezember 1976.

1995 schied die VOO aus dem niederländischen Rundfunksystem aus. Die Marke Veronica wurde von der Holland Media Group übernommen. Veronica war zurück im kommerziellen Rundfunk. Unter dem Namen Veronica entstand ein kommerzielles Fernsehprogramm und der bis dahin nicht sehr erfolgreiche Mittelwellensender Holland FM wurde in Hitradio Veronica umbenannt. 3 Jahre später wechselte man als Veronica FM von der Mittelwelle auf UKW. Im Jahr 2000 erfolgte eine Namensänderung in Jolin FM, da die Veronica-Vereinigung nach einem Streit mit RTL die Holland Media Group verließ und die Namensrechte mitnahm. Erst 2003 kehrt unter dem Dach der Sky Radio Group die Marke Veronica wieder in den niederländischen Äther zurück. Radio Veronica, der beste 80er und 90er Hits, war auf einer fast landesweiten UKW-Senderkette mit altbekannten DJs und neuen Talenten zu hören. Der Marktanteil von Radio Veronica lag 2006 um die 5%. Liebe Radiofreunde, das war Kunos Radiothek. Anregungen, Fragen und Kritiken zu meinen Sendungen richtet bitte an die Adresse kunos-radiothek@web.de. Zuschriften per Post gehen an FM Kompakt, CO Thomas Kircher, Staudinger Weg 9, 74081 Heilbronn, Deutschland. Wenn ihr eine Antwort per Post möchtet, legt bitte ausreichendes Rückporto bei. Bis zur nächsten Sendung von FM Kompakt verabschiedet sich euer Kuno.

0: Ein ganz herzliches Dankeschön an Kuno für diesen Beitrag. Ihr seid weiterhin eingeschaltet beim DX-Programm hier von Radio HCJB. Und ich mache gleich weiter mit der kleinen Andacht von und mit Rüdiger Klaue.
1: Drei Frauen standen am Brunnen, um Wasser zu holen. Nicht weit davon entfernt saß ein Greis und hörte, wie sie ihre Söhne lobten. »Mein Sohn«, sagte die erste, »ist ein geschickter und wendiger Junge. Er übertrifft an Behendigkeit alle Knaben im Dorf.« »Mein Sohn«, meinte die zweite, »hat die Stimme einer Nachtigall. Wenn er singt, schweigen alle Leute und bewundern ihn. Er wird einmal ein großer Sänger werden.« Die dritte Frau schwieg. »Warum sagst du denn gar nichts?«, fragten die beiden anderen. »Ich wüsste nicht, womit ich ihn loben könnte«, entgegnete diese. »Mein Sohn ist ein gewöhnlicher Junge und hat nichts Besonderes an sich. Aber ich hoffe, er wird einmal im Leben seinen Mann stehen.« Die Frauen füllten ihre Eimer und machten sich auf den Heimweg. Der Greis ging langsam hinter ihnen her. Er sah, wie hart es sie ankam, die schweren Gefäße zu tragen, und er wunderte sich nicht darüber, dass sie nach einer Weile ihre Last absetzten, um ein wenig zu verschnaufen. Da kamen ihnen drei Knaben entgegen. Der erste stellte sich auf die Hände und schlug Rad um Rad. »Welch ein geschickter Junge«, riefen die Frauen. Der zweite stimmte ein Lied an, und die Frauen lauschten ihm mit Tränen in den Augen. Der dritte Junge lief zu seiner Mutter, ergriff wortlos die beiden Eimer und trug sie heim. Die Frauen wandten sich an den Greis und fragten, »Was sagst du zu unseren Söhnen?« »Eure Söhne?« entgegnete der Greis verwundert. »Ich habe nur einen einzigen Sohn gesehen.« Diese Geschichte ist von Leo Tolstoi. Und in Johannes 13, Vers 35 heißt es, »Daran wird jedermann erkennen, dass ihr meine Jünger seid, so ihr Liebe untereinander habt.«

Ihr seid weiterhin eingeschaltet beim DX-Programm hier von Radio HCJB. An dieser Stelle komme ich wie immer zu den Sendezeiten und Frequenzen. Ich fange an mit den Sendezeiten, und zwar könnt ihr das DX-Programm jeden Samstag und Sonntag hören zu folgenden Zeiten: 6.30 Uhr, 11.30 Uhr, 16 Uhr, 19 Uhr und 23 Uhr, jeweils mitteleuropäischer Sommerzeit. Wir senden auf Kurzwelle auf 3.995 kHz im 75 Meter Band und 5.920 kHz im 49 Meter Band. Ihr könnt unsere Sendung auch verfolgen über den Satelliten Astra, via meine Telefon-App und im Internet unter www.hcjb.de. Dort im Livestream, und diese Sendung gibt es auch im Podcast. Ihr könnt übrigens 24 Stunden jeden Tag zuhören, wenn ihr Zeit habt, und 7 Tage die Woche. Wir haben verschiedene Programme, zeitweise auch im Mennonitenblatt, aber auch ganz viele Sendungen und Programme in Hochdeutsch. Am Sonntag zum Beispiel der Gottesdienst um 10 Uhr live aus der Martini-Gemeinde in Bremen. Jetzt geht es weiter mit den DX-Tipps von und mit Bernd Seiser.

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1: Zu den RTI-DX-Tipps im Monat August 2026 begrüßen euch aus Rottenau recht freundlich
2: Agnes,
1: Bernd und
3: Claudia.
1: Radio Prag informiert, 90 Jahre auf Sendung, Sonder-QSL zum Geburtstag, eine Information in eigener Sache, die mit dem Jubiläum des Senders zusammenhängt.
2: Das Radio Prag International zu diesem Anlass eine spezielle Serie von QSL-Karten herausgegeben hat, ist Ihnen sicher bekannt. Es gibt aber auch noch eine ganz besondere QSL-Karte direkt für den Geburtstag am 31. August. Jede Hörerin und jeder Hörer, der unsere Sendung an diesem Tag empfängt und uns darüber berichtet, bekommt diese Motivkarte von uns als Belohnung geschickt. Schalten Sie also ein.
1: Das Problem bei der Einsendung der Hörberichte besteht darin, dass die nur noch über ein Internetseitenformular angenommen werden, wo nicht zuverlässig funktioniert. Aber einen Versuch kann es wert sein. Die Sendung vom 29. August können Hörerclubmitglieder auch versuchen, später bei WWDXC abzurufen. Wir danken unserem Ehrenmitglied Michael Bethke für diesen zuverlässigen Service.
3: Gerard, Max und Thomas teilen mit. Testsendung von SM Radio Dessau bei WRMI am 13.09.2026 von 18 Uhr bis 18.30 Uhr UTC auf 15.770 kHz via Okeechobee, Florida, USA. Die 15.770 kHz ist ja auch eine gewohnte Frequenz der Henry-Norman-Show von unserem Hörerclub-Mitglied Nuri. Nuri teilt mit, im Oktober wandert die deutsche Sendung ausnahmsweise auf den 3. Oktober. Die englische Sendung deshalb auf die Teamsitzung von RTI Hörerclub Ottenau am 10. Oktober. Grund, der 3. Oktober ist der Nationalfeiertag in Deutschland, 10. Oktober Nationalfeiertag Fidschi. Da läuft dann die Henry-Norman-Show International Fidschi. Der 10. Oktober ist auch der Nationalfeiertag in Taiwan und diesmal sogar noch der runde 40. Jahrestag der deutschsprachigen Kurzwellensendungen aus Taiwan. Einige Hörerclub-Mitglieder sind noch in der Absprache, eine gemeinsame Gruppenreise zudem für die Feierlichkeiten auf den 17. Oktober verschobenen Termin zu planen. Wir wünschen allen Anreisenden viel Freude bei den Feierlichkeiten und freuen uns auf eure Berichte.
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3: Beim Namenswettbewerb der Füchse aus der Henry-Norman-Show, derzeit samstags um 20 Uhr UTC auf 15.770 und 22.30 Uhr UTC auf 9.955 kHz haben Jürgen Wager, Dieter Leupold, Eckhard Röscher und Agnes Rieger gewonnen. 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
2: Bei jedem Wettbewerb ist es wichtig für die Organisatoren, dass sich jemand beteiligt. So ist es auch bei euren Beiträgen mit den Zuschriften, die wir für die RTI HKO-Info, die RTI Hörerclub-Ecke.
1: Die erste Sendung zum 6-jährigen Jubiläum von Propshop Radio wird am 9. 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
2: Agnes,
1: Bernd und
3: Claudia.

Ein ganz herzliches Dankeschön an Bernd Seiser und sein Team für diese DX-Tipps vom RTI-Hörerclub Ottenau. Und hier kommt jetzt auch unsere Adresse, damit ihr uns gerne schreiben könnt. Wenn ihr uns einen richtig ausgefüllten Empfangsbericht zuschickt, bekommt ihr übrigens die aktuelle QSL-Karte. Die Adresse lautet Radio HCJB Deutschland, Postfach 2504 in 32715 Detmold oder schickt uns einfach eine E-Mail unter info@hcjb.de. Und das war schon wieder für das Wochenende 5. 6. September. Schön, dass ihr mit dabei wart. Schaltet gerne nächste Woche wieder ein. Hier am Mikrofon begleitete euch Horst Wiese und ich wünsche euch eine schöne Woche, gute X und Gottes Segen und bleibt auch gesund.

0: Bibelverse für Kinder erklärt.
1: Jeder Einzelne wird versucht, wenn er von seiner eigenen Begierde gereizt und gelockt wird. Jakobus 1, Vers 14. Draußen scheint die Sonne und es ist so schön warm. Simon schaut zur Uhr. 10:30. Noch mindestens eine Stunde, denkt er und schlenkert mit den Beinen. Daniel predigt. Er liest, niemand sage, wenn er versucht wird, ich werde von Gott versucht, denn Gott kann nicht versucht werden zum Bösen und er selbst versucht auch niemand, sondern jeder Einzelne wird versucht, wenn er von seiner eigenen Begierde gereizt und gelockt wird. Danach, wenn die Begierde empfangen hat, gebiert sie die Sünde, die Sünde aber, wenn sie vollendet ist, gebiert den Tod. Wenn die Sonne scheint, dann unterhalten sich die Eltern nach dem Gottesdienst. Dann kann Simon mit ein paar Jungen in der Zeit noch ein bisschen Fußball spielen. Er dreht den Kopf nach links, dann nach rechts und dann nach oben. Dann wieder nach links, dann zur Uhr. 10:45. Versuchungen können sehr unterschiedlich sein. Sie kommen von innen aus dem sündigen Herzen, erklärt Daniel. Ich brauche mir eine Sache nur lange genug vorzustellen, dann will ich sie plötzlich und dann dauert es nicht mehr lange, bis ich es auch tue. Wie lange wird Daniel predigen? Bis 10:45 etwa. Dann noch eine Predigt. Simon hat eine Idee. Er könnte zu Paul sagen, dass er zur Toilette muss. Vielleicht muss Paul ja auch. Gott versucht niemanden zum Bösen. Es ist unser eigener Trieb, der uns zum Sündigen verleitet, hört er Daniel sagen. Ich muss mal, sagt Simon leise zu Paul. Kommst du mit? Ich trau mich nicht allein. Geh du zuerst, ich komm dann nach, sagt Paul. Simon schaut sich um. Daniel betont noch einmal den Vers. Jeder Einzelne wird versucht, wenn er von seiner eigenen Begierde gereizt und gelockt wird. Jakobus 1, Vers 14. Leise steht Simon auf. Er ist noch nie mitten im Gottesdienst einfach rausgegangen. Wenig später kommt auch Paul. Ach, jetzt muss ich gar nicht mehr, sagt Simon. Aber ich hab meinen Ball draußen. Wir könnten ein bisschen auf der Straße spielen. Da sieht uns keiner. Paul weiß nicht so recht. Nur kurz, paar Minuten, dann gehen wir wieder rein. Zögernd kommt Paul mit. Simon dribbelt. Paul versucht, ihm den Ball abzujagen, aber Simon ist einfach schneller. Simon läuft bis zur Hauptstraße. Die ist ziemlich befahren. Da geht's nicht weiter. Ach, gleich hat Paul ihn eingeholt. Geschickt hat Simon sich umgedreht, ohne dass Paul die leiseste Aussicht hat, den Ball zu bekommen. Und auf diese Weise geht's zurück zum Gemeindehaus. Die zweite Predigt ist mitten im Gange, als die Jungen sich völlig außer Atem wieder auf ihre Plätze setzen. »Wo wart ihr?«, fragt Simons Mutter nach dem Gottesdienst. »Ich musste mal und hab Paul gefragt, ob er mitkommt,« antwortet Simon. »Da kommt Heiner, der Jungscharleiter.« »Ist dir bei Daniels Predigt etwas aufgefallen?«, fragt er und klopft Simon freundschaftlich auf die Schulter. »Nö, Simon weiß nicht, was er meint.« »Jeder Einzelne wird versucht, wenn er von seiner eigenen Begierde gereizt und gelockt wird.« Jakobus 1, Vers 14. Das ist unser Wochenvers, den du bis Freitag auswendig können solltest. Na ja, bis dahin hast du ja noch Zeit, ihn zu lernen. Also, bis Freitag. Simon fühlt sich unwohl. Die anderen Jungen aus der Gemeinde sind schon am Fußballspielen. Simon mischt sich mit darunter, aber es macht ihm seltsamerweise keinen Spaß. So ist er froh, dass die Mutter früher als gewöhnlich ruft und die Familie im Auto sitzt. Begierde, das ist ein Wort, das er nicht richtig kennt. Was könnte das wohl sein, fragt er sich. Nach dem Mittagessen fragt er seinen Papa. Papa, was ist Begierde? Papa schaut seinen Jungen an. Wenn du heute nicht während der Predigt rausgegangen wärst, dann wüsstest du, was Begierde ist. Ich vermute, dass deine Begierde, bei schönem Wetter draußen zu sein, stärker war, als dein Verlangen, der Predigt zuzuhören. Ich musste mal, versucht Simon, die Sache zu erklären. Du warst ziemlich außer Atem, als du wieder reinkamst, stellt der Vater fest. Simon wird rot. Der Zusammenhang ist der, mein Junge. Stelle dir etwas in deinem Herzen vor. Irgendwann willst du das. Du fragst dann nicht, ob Gott das auch will. Du meinst, du musst es haben. Das ist Begierde. Um das zu bekommen, meint man, dass man sich kleine Notlügen ausdenken kann. Simon, ich kenne das doch selber. Ich war auch mal ein Kind und mir waren die Gottesdienste manchmal auch zu lang. Sag es ehrlich, was hast du gemacht und wieso ist Paul auch mit rausgegangen? Simon schaut betreten zu Boden. Wir haben ein bisschen mit dem Ball gespielt. Siehst du, jetzt hast du uns ein ganz praktisches Beispiel geliefert. Jeder Einzelne wird versucht. Du sitzt im Gottesdienst und denkst dir etwas aus, begehrst etwas. Du willst nicht das, was du hast, sondern meinst, etwas anderes sei besser für dich. Du begehrst, ein bisschen draußen zu spielen. Oder man könnte sagen, du wirst von deiner eigenen Begierde, draußen zu spielen, gereizt und gelockt. Um das tun zu können, was du willst, musst du dir etwas einfallen lassen. In deinem Fall sagst du, ich muss mal. Das ist eine Lüge. Du musstest nicht. Weil du dir das alleine nicht getraut hast, hast du Paul gefragt, ob er mitkommt. Das heißt, du hast Paul in deine Sache mit reingezogen. Wenn wir solche Dinge nicht vor Gott in Ordnung bringen, dann wird es mit uns immer schlimmer. Wir werden traurig und lustlos. Das Bibellesen wird langweilig. Genau das will der Teufel. Die Bibel sagt uns nämlich auch, warum das so ist. Lies mal selbst. Simon liest. Jeder Einzelne wird versucht, wenn er von seiner eigenen Begierde gereizt und gelockt wird. Danach, wenn die Begierde empfangen hat, gebiert sie die Sünde. Die Sünde aber, wenn sie vollendet ist, gebiert den Tod. Der Vater erklärt, Sünde bringt den Tod hervor. Erstmal ist das der geistliche Tod. Zum Beispiel die Unlust, sich mit der Bibel zu beschäftigen und die Freudlosigkeit im Gottesdienst. Dieses Wort gebiert kommt von gebären. Das ist das gleiche Wort, das man benutzt, wenn eine Frau ein Kind kriegt. Sie gebiert ein Kind. Das will ausdrücken, dass die Sünde sich langsam in unserem Herzen ausbreitet und immer stärker wird, bis man irgendwann mit Gott und Jesus nichts mehr zu tun haben will. Dazu muss es aber nicht kommen, sondern wir dürfen dem Herrn Jesus unsere Sünden bekennen. Er will uns vergeben und uns Freude schenken. Wir wollen Simon jetzt allein lassen, denn Sünde zu bekennen ist nicht ganz einfach. Es ist aber notwendig, wenn wir mit unserer Beziehung zu Gott und dem Herrn Jesus Christus in Ordnung kommen wollen. Lasst uns daran denken, wenn wir unseren Vers zum Schluss noch einmal wiederholen und ihn gemeinsam sprechen. Jeder Einzelne wird versucht, wenn er von seiner eigenen Begierde gereizt und gelockt wird. Jakobus 1, Vers 14.

0: Es ist 17 Uhr.
1: Man muss erst von seinem emotionalen Geschmerz geheilt sein, bevor man vergeben kann, richtig? Nicht, wenn es nach Nancy de Moth-Wolgemuth geht.
2: Ich glaube, dass die Entscheidung zu vergeben, sozusagen die Löschtaste zu drücken, loszulassen, in den meisten Fällen genau das ist, was den Heilungsprozess überhaupt erst in Gang setzt.
1: Willkommen, meine Liebe. Hier ist Belebe unser Herz mit Nancy de Moth-Wolgemuth, gesprochen von Annette Schorre. Du hörst gerade unsere Serie Seeking Him, neu belebt von ihm. In dieser Sendereihe stellt Nancy jede Woche ein Merkmal persönlicher Erweckung vor. Diese Woche geht es um Vergebung. Gestern hat uns Nancy ihr hilfreiches Buch Das Tor zur Freiheit vorgestellt. Lissa Barry war bei dem Gespräch dabei und heute werden die beiden besprechen, wie Vergebung in der Praxis aussehen kann.
3: Okay, Nancy, stellen wir uns Folgendes vor. Ich laufe durch einen Buchladen. Mein Herz ist schwer wegen einer Riesenlast von Wut und Groll und ich brauche dringend Erleichterung. Da sehe ich dein Buch im Regal, nehme es in die Hand und blättere hektisch darin rum, auf der Suche nach den Worten, die mich ansprechen, die mir sagen, was ich hören muss. Ich suche den einen Satz, der mir hilft, diese erdrückende Last loszuwerden. Werde ich den in deinem Buch finden?
2: Also ich weiß nicht, ob es da einen Satz gibt, der dich schnell und einfach von deiner tonnenschweren Last befreit. Diese Last war ja auch nicht von Anfang an so schwer. Sie ist vielmehr über die Jahre durch viele, viele Verletzungen entstanden. Und wie gern würden wir das über Nacht rückgängig machen wollen, was sich über Jahre aufgebaut hat. Deshalb denke ich, müssen wir es in gewissem Sinn anerkennen, dass es keine schnellen Lösungen gibt. Doch ich glaube, dass es durch den Vorgang der Vergebung ein Mittel gibt, durch das man langfristig frei werden und mit den Problemen umgehen kann. Die vorherrschende Meinung in unserer sehr therapiebetonten Kultur ist, dass ich erst richtig vergeben kann, wenn ich den Heilungsprozess durchlaufen habe. Aber ich glaube wirklich, dass es genau andersherum ist. Ich glaube, dass die Entscheidung zu vergeben, sozusagen die Löschtaste zu drücken und loszulassen, in den meisten Fällen genau das ist, was den Heilungsprozess überhaupt erst in Gang setzt. Das müssen wir verstehen, dass der Ausgangspunkt die Vergebung ist. Wenn ich warte, bis ich durch den Heilungsprozess gegangen bin und mich erst dann entscheide zu vergeben, werde ich wahrscheinlich nie an den Punkt der Vergebung kommen. Aber wenn ich mit der Vergebung beginne, dann trete ich in einen Heilungsprozess ein. Damit sage ich nicht, dass mit meiner Entscheidung zu vergeben jetzt alles erledigt ist und nicht noch andere Dinge auf mich zukommen werden. Doch ich habe es dem Herrn übergeben. Ich habe gesagt, ich bin nicht der Richter. Ich bin nicht die Jury. Ich werde keine Rache üben. Ich werde die Sache dem Herrn überlassen. Und damit bringe ich mich in eine Lage, wo der Heilige Geist durch das Wort Gottes und seine Gnade sich um die Verletzungen und Wunden in meinem Leben, die Heilung brauchen, kümmern kann. Wo er sich um die Beziehung kümmern kann, in der vielleicht Versöhnung stattfinden sollte oder die geklärt oder wiederhergestellt werden muss. Aber der Ausgangspunkt ist Vergebung. Und dann gibt es Hoffnung, die so groß und wunderbar ist wie Gott selbst. Wie tief deine Wunden auch sind, wie viele Narben du auch hast oder welches Unrecht dir auch geschah, es gibt Hoffnung, dass du von der Wut, der Bitterkeit und dem Groll frei werden kannst. Es heißt nicht, dass du nicht wieder verletzt wirst. Es heißt nicht, dass es keine empfindlichen Stellen in deinem Herzen mehr gibt, wenn die Situation wieder hochkommt. Aber du kannst dann an die Person denken, die dir Leid angetan hat, ohne dabei die Zähne zusammenzubeißen und dir ihren Tod zu wünschen. Du musst nicht dabei stehen bleiben. Du kannst weitergehen. Es besteht Hoffnung.
3: Interessant. Wir lesen also normalerweise ein Buch, arbeiten uns durch all die Schritte durch und landen am Ende bei der Vergebung. Da haben wir es. Das ist dann sozusagen das Sahnehäubchen, der Bonus am Schluss. Aber du sagst, dass man mit Vergebung anfangen soll und dass dann die positiven Nebenwirkungen, die Segnungen, nach und nach von selbst kommen, nachdem wir das Richtige getan haben.
2: Solange ich an Bitterkeit und Unversöhnlichkeit festhalte, kann ich Gottes heilende Gnade in meinem Leben nicht erfahren. Der Ausgangspunkt ist also die Vergebung. Und in dem Buch komme ich zu einigen konkreten, praktischen Schritten, mit denen wir den Weg der Vergebung betreten. Aber ich erwähne diese Schritte erst im letzten Drittel des Buches, weil ich glaube, dass wir zuerst einmal erkennen müssen, dass wir verbittert sind und was diese Bitterkeit

0: Tausende von Frauen bei Konferenzen dazu befragt, wenn ich über das Thema Vergebung sprach. Ich habe gefragt, wer würde zugeben, dass es da irgendeine Wurzel der Unversöhnlichkeit in seinem Herzen gibt? Gibt es Personen in deiner Vergangenheit oder Gegenwart, denen du nie vollständig vergeben hast? Wärest du ehrlich genug, um deine Hand zu heben? Ich bitte sie nicht, den Kopf zu senken oder die Augen zu schließen. Das würden wir eher tun, wenn wir vor Gott und Menschen aufrichtig sein wollen, wenn wir möchten, dass seine Gnade in unsere Herzen fließt. Und ich sage dir, Lisa, jedes Mal, wenn ich also diese Frage stelle, heben 80 bis 95% der Leute im Raum die Hand. Wie sich diese Gruppe auch immer zusammensetzt. Aus normalen Gemeindemitgliedern, Menschen, die beruflich in christlichen Diensten stehen, Pastorenfrauen, wer auch immer. Es gibt eine oder mehrere Personen in meinem Leben, denen ich nie vollständig vergeben habe. Mit Blick auf diese Zuhörer weiß ich, es sind Frauen, die im Gefängnis sind. Sie mögen es nicht merken, aber sie sind es. Es gibt einen Grund, warum ich nicht müde werde, diese Botschaft zu bringen. Etwas, was mich motivierte, dieses Buch zu schreiben. Etwas, was mich motiviert, auf diese praktischen Schritte zur Freiheit und Vergebung hinzuweisen. Denn wenn Menschen Ja zu Vergebung sagen, ist es so, als wenn Gott in diese große Gefängniszelle, in diesen riesigen Gefängnistrakt kommt und mit seinem Schlüssel der Gnade die Gefängnistüren aufschließt und die Frauen in die Freiheit entlässt. Ich habe es immer und immer wieder erlebt. Und genau das gibt mir dieses leidenschaftliche Anliegen, Frauen dazu aufzurufen, Ja zu Vergebung zu sagen.
1: Nehmen wir an, ich ziehe es wirklich durch. Ich stimme dir zu und sage, ja, ich muss vergeben. Ich stehe hier in der Verantwortung. Ich habe also gestern vergeben und heute steigen diese schrecklichen Gefühle wieder in mir hoch, wie eine Kobra, die sich aufrichtet. Und ich denke, ich habe doch gestern vergeben. Was habt ihr hier zu suchen?
0: Okay, lass mich einen Schritt zurückgehen und kurz erklären, was es heißt, vergeben zu haben. Denn das ist eine wichtige Frage. Viele sagen, ich habe vergeben, aber diese Gefühle sind immer noch da. Was mache ich jetzt damit? Wir wollen sicherstellen, dass wir wirklich vergeben haben. Ich ermutige Frauen, zuerst eine Liste von den Menschen zu machen, die ihnen Unrecht getan haben. Und von den Dingen, die sie noch mit sich herumtragen und die sie nie losgelassen haben. Schreibe also auf, wer sich gegen dich versündigt hat. Schreibe daneben, in welcher Weise diese Person gegen dich gesündigt hat. Du kannst ein Blatt Papier nehmen und es in drei Spalten unterteilen. In der linken Spalte stehen die Menschen, die sich gegen dich versündigt haben. In der mittleren Spalte steht, wie sie sich gegen dich versündigt haben. Und in der dritten Spalte steht, wie du auf diese Person, diese Situation, dieses Vergehen reagiert hast. Vielleicht fragst du dich, wie ich reagiert habe, was meinst du damit? Hast du diese Person geliebt? Hast du für sie gebetet? Hast du ihr Gutes getan, so wie Jesus es uns in der Bergpredigt sagt? Oder hast du dieser Person Liebe verweigert? Hast du vor deinen Kindern schlecht über den Ex-Partner gesprochen? Hast du versucht, diese Person in einem schlechten Licht dastehen zu lassen? Hast du dich von ihr zurückgezogen? Wie hast du reagiert? Du musst sicherstellen, dass dein Gewissen rein ist, bevor du wirklich vergeben kannst und erst recht, bevor du mitwirken kannst, dass der Täter wiederhergestellt wird. Ich muss darauf achten, dass mein Gewissen rein ist. Wenn ich also auf die Sünde dieser Person selbst mit Sünde reagiert habe, dann muss ich das bereinigen. Ich muss es dem Herrn bekennen, ihn um Vergebung bitten und es auch der anderen Person bekennen. Ich möchte hier eine kleine Einschränkung hinzufügen. In manchen Situationen, wo es ein Vergehen gab, wäre es nicht angemessen, den Kontakt zu dieser Person wieder aufzunehmen. Aber wo das nicht der Fall ist, geh zu der Person und sag, ich habe gegen dich gesündigt. Schieb die Schuld nicht auf jemand anders. Geh einfach hin und übernimm die Verantwortung für deinen Teil. Wir alle neigen dazu, wirklich wir alle zu denken, aber ich war doch nur zu 5% schuld. Okay, angenommen, du trägst wirklich nur 5% der Verantwortung, dann übernimm für diese 5% 100% Verantwortung. Wenn dein Gewissen rein ist, kannst du die Namen auf deiner Liste einen nach dem anderen durchgehen und die Löschtaste drücken.
1: Können wir noch einmal kurz auf die Gefühle zurückkommen, mit denen ich nicht weiß, was ich machen soll?

0: Es überrascht mich, dass Sie überhaupt da sind, weil ich wirklich glaube, dass ich dieser Person vergeben habe. Aber jedes Mal, wenn ich an Sie denke, zieht sich mein Magen zusammen. Und ich versuche mir einzureden, dass ich wirklich vergeben habe. Erklär mir, warum ich diese Gefühle immer noch habe und warum sie nicht verschwunden sind.
1: Ich denke, dafür gibt es ein paar Gründe, Lisa. Zunächst einmal müssen wir uns bewusst machen, dass Vergebung eine Glaubensentscheidung ist. Meine Gefühle können dabei anfangs eine Rolle spielen oder auch nicht. Es kann auch einfach eine Weile dauern, bis sie nachziehen. Wenn ich mich nicht so fühle, als hätte ich vergeben, heißt das nicht unbedingt, dass ich nicht vergeben habe. Mit der Zeit werden auch die Gefühle nachziehen. Ich glaube aber auch, dass es Menschen gibt, die wirklich aufrichtig vergeben haben. Aber die Schrift zeigt uns noch einen weiteren Schritt, den wir gehen sollen. In Römer 12, Verse 17 und 19 sagt Paulus, vergeltet nicht Böses mit Bösem. Und er fährt fort, rächt euch nicht, das ist Gottes Aufgabe, überlasst es Gottes Zorn, denn es steht geschrieben, die Rache ist mein, ich werde vergelten, spricht der Herr. Wir stimmen also zu. Gut, das mache ich nicht. Aber dann fährt Paulus in Vers 20 fort, vielmehr, wenn deinen Feind hungert, so gib ihm zu essen, dürstet ihn, so gib ihm zu trinken. Was meint er damit? Wenn dein Feind gegen dich gesündigt hat, zeigt das, dass er einen Mangel hat. Was für einen Mangel? Wenn du wirklich in deinem Herzen frei sein willst, reicht es meiner Erfahrung nach nicht aus, nur den ersten Schritt zu gehen, also die Löschtaste zu drücken, die Gefängnistür zu öffnen und den Gefangenen freizulassen, den Täter loszulassen. Ich muss noch einen Schritt weitergehen und herausfinden, was dieser Person fehlt. Denn ganz oft ist es so, dass verletzte Menschen andere verletzen. Man sagt ja, das gefährlichste Tier im Wald ist ein verletztes Tier. Manchmal hilft es zu erkennen, dass die Eltern dieser Person vielleicht nicht wussten, wie man Liebe zeigt. Oder sie haben ihr einfach keine Liebe erwiesen. Oder sie haben sie ständig abgelehnt oder kritisiert. Wenn man zurückblickt, stellt man vielleicht fest, dass diese Person vielleicht nie Bestätigung und Segen von ihren Eltern erfahren hat. Das entschuldigt sie nicht und es entschuldigt auch uns nicht. Wir alle haben uns für unser eigenes Handeln zu verantworten. Aber dieser Elternteil, dieser Partner, dieser Sohn und diese Tochter, dieser Nachbar schreit vielleicht innerlich nach jemandem, der seine Wunden sieht und ihm hilft. Man merkt das daran, dass diese Person sich wie ein verletztes Tier verhält. Sie wird gefährlich. Anstatt uns zu wehren oder zu kontern, lassen wir sie darum los. Wir vergeben ihr und fragen, Herr, wie kann ich dieser Person in ihrer Not dienen? Wenn wir Böses mit Gutem vergelten, werden wir selbst frei. Letztendlich geht es darum, Brücken der Liebe zu bauen. Wenn du sonst nichts tun kannst, bete für die Person, die dir so viel Leid angetan hat. Ich kann niemanden hassen, für den ich bete. Bete also, bis Gott dein Herz frei macht. Tue Gutes, investiere in die Person, baue Brücken, versuche, wenn möglich, dich zu versöhnen und die Beziehung wiederherzustellen.
0: Nancy, ich weiß, dass wir manchmal am besten lernen, wenn wir sehen, wie jemand in seinem Leben das umsetzt, was wir lernen wollen. Fällt dir vielleicht ein Beispiel ein, wo jemand genau das getan hat, worüber du sprichst und wie das allen Beteiligten zum Besten gedient hat?
1: Vielen unserer Zuhörerinnen ist der Name Elisabeth Elliot bekannt. Sie hatte viele Jahre lang das Radioprogramm Gateway to Joy, Tor zur Freude. Sie hatte einen wunderbaren Dienst und hat durch ihre Bücher und Vorträge das Leben so vieler unserer Zuhörerinnen geprägt. Die meisten kennen die Geschichte, wie im Jahr 1956 ihr Mann zusammen mit vier anderen Missionaren von den Auka-Indianern getötet wurde und wie Elisabeth und die anderen Witwen beschlossen, zu vergeben und Gnade zu schenken. Tatsächlich gingen Elisabeth und die Schwester eines der ermordeten Missionare später in den Stamm zurück, der die Missionare ermordet hatte, und dienten den Menschen und brachten ihnen das Evangelium. Das ist eine unglaubliche Geschichte von Gnade und Vergebung. Aber ich habe vor einigen Jahren zum 50. Jahrestag des Märtyrertodes der Missionare noch etwas mehr von dieser Geschichte erfahren. Ich hatte damals die Gelegenheit, Steve Saint zu interviewen, den Sohn eines der getöteten Missionare. Steve war beim Tod seines Vaters erst 5 Jahre alt und hatte nicht viele Erinnerungen an die Zeit. aber er wurde älter und ihm wurde bewusst, was passiert war. Ich fragte ihn, warst du jemals verbittert oder wütend auf diejenigen, die deinem Vater das angetan haben? Er sagte, weißt du, damit hatte ich nie wirklich zu kämpfen, weil ich gesehen habe, wie meine Mutter und die anderen vier Witwen, darunter Elizabeth Elliot, darauf reagiert haben. Sie ließen nie eine Wurzel der Bitterkeit aufkommen. Sie stellten nie Gottes Souveränität oder Weisheit in dieser Sache in Frage oder zweifelten sie an, sondern sie waren Frauen voller Gnade und Vergebung. All das hatte eine solche Auswirkung auf den Jungen. Als er dann ein junger Mann wurde, wurde sein Leben vor Bitterkeit und Wut bewahrt, weil er gesehen hatte, wie Gott seiner Mutter und den anderen Witwen die Kraft gab, zu vergeben. Was Steve durch das Beispiel dieser Frauen lernte, half ihm nicht nur, mit dem Tod seines Vaters umzugehen. Er erzählte auch von Ereignissen und leidvollen Erfahrungen in seinem Leben als erwachsener Mann, wo er bewahrt worden war, bitter zu werden, weil er das Beispiel seiner Mutter und dieser anderen Frauen vor Augen hatte. Diese Geschichte zu hören hat mich so berührt und ich dachte, eigentlich funktioniert das Ganze in beide Richtungen. Menschen, die Bitterkeit wählen, wobei man sie ja gar nicht bewusst wählt, sondern da ziemlich leicht hineingerät. Diese Menschen sind sich oft nicht bewusst, welche Saat sie in das Leben ihrer Kinder und Enkel säen. Unsere Kinder und Enkel bemerken, wie wir reagieren, wenn uns Unrecht getan wird. Und wenn wir mit Bitterkeit reagieren, säen wir diese Saat in das Leben der nächsten Generation. Wenn du deine Kinder davor bewahren willst, zu verbitterten, wütenden, feindseligen, verstörten Männern und Frauen heranzuwachsen, dann ziehe in Betracht, dass deine Kinder genau beobachten, wie du mit Verletzungen in deinem Leben umgehst. Ich denke da an eine Freundin mit zwei Kindern im jungen Erwachsenenalter. Ihr Mann war lange ein hingegebener, gläubiger Vater und Ehemann gewesen, doch er machte einige Kompromisse und hatte am Ende eine außereheliche Beziehung. Es war eine furchtbare Situation. Und das war nicht nur eine kurze Phase, sondern es zog sich über einen längeren Zeitraum hin. Ich habe miterlebt, wie diese Mutter, die selbst unbeschreiblich litt, zu Christus ging und sagte, Herr, du hast mir so viel vergeben. Wie könnte ich meinem Mann nicht vergeben, selbst wenn er noch nicht bereit ist, Buße zu tun? Ich übergebe ihn dir. Nun, sie war schon ehrlich mit ihm. Sie tat nicht so, als würde ihr das alles nichts ausmachen, nach dem Motto, mach ruhig weiter und bring deine Freundin mit nach Hause. Sie musste einige Dinge sagen, wo sie sehr offen und direkt war. Sie mussten den Prozess der Gemeindezucht durchlaufen. Gott hat Mittel gegeben, solch einer Situation zu begegnen, aber sie wollte keine Wurzel der Bitterkeit in ihrem Herzen aufwachsen lassen. Ich habe beobachtet, wie Gott ihre Kinder bewahrte und sie inmitten dieses schrecklichen Vorgangs vollzeitlich in christliche Dienste berufen wurden. Ich habe gesehen, wie ihre Kinder in der Gnade wuchsen, und wenn du sie fragst, würden sie dir sagen, das liegt daran, dass wir sahen, wie Mama mit dieser Situation umging. Vergebung hat eine unglaubliche Kraft.
0: Nancy, ich fühle mich gerade wie die Jünger, als sie zu Jesus sagten, das ist eine harte Rede. Kann ich das auch? Ist es mir möglich, das zu tun, was du sagst? Steckt das wirklich in mir?
1: Weißt du, wenn du kein Gotteskind bist und Gottes Vergebung für deine Sünden nie erfahren hast, dann fehlt dir tatsächlich das, was du brauchst, um anderen mit Gnade und Vergebung zu begegnen. Wenn du aber ein Kind Gottes bist, wenn du Gottes Gnade und Vergebung empfangen hast, dann wird die Gnade, die Gott in dich ausgegossen hat, von dir zu anderen fließen. Die Antwort lautet also, nein, wir können es nicht aus uns heraus. Aber ja, Gott kann. Und er ist in uns. Christus ist in uns. Seine Gnade und Barmherzigkeit sind in uns. Er fordert nicht, dass wir das aus uns heraus tun. Wir haben nicht die Mittel, um zu vergeben, aber Gott schon. Wir müssen also sagen, Herr Jesus, ich kann das nicht, aber du kannst es. Du lebst in mir. Bitte vergib du durch mich. Bitte gieß deine Gnade in mein Leben. So wie du mir vergeben hast, so lass mich bitte auch die Gnade haben, dieser Person zu vergeben. Es ist nicht natürlich, es ist übernatürlich, aber wir haben einen übernatürlichen Christus, der in uns lebt.
2: Ohne Gottes Geist, der in dir wirkt, kannst du nicht vergeben. Nancy ist gleich zurück, um mit uns zu beten. Eben hat sie sich mit ihrer Freundin Lisa über das Buch »Das Tor zur Freiheit« unterhalten. Dieses Buch führt dich durch den Prozess der Vergebung und hilft dir, die starken, aufgewühlten Gefühle zu beruhigen, die immer wieder hochkommen, wenn du an diese Situation denkst, die du so schwer vergeben kannst. Weitere Informationen zu diesem Buch findest du unter www.belebeunserherzen.com. Diese Woche haben wir über den Zusammenhang zwischen Erweckung und Vergebung gesprochen. Nächste Woche geht es darum, wie Erweckung unsere sexuelle Reinheit beeinflusst. Lasst uns jetzt zum Abschluss dieser Woche mit Nancy beten, dass wir vergebungsbereite Herzen haben.
1: O Herr, ich rufe jetzt zu dir für all diese Zuhörerinnen, die in ihrem Leben immense Probleme, immense Verletzungen, immense Enttäuschungen und immensen Schmerz haben. Und manche von ihnen sind schon seit vielen Jahren in diesen Umständen, in Bitterkeit und Unversöhnlichkeit gefangen. Herr, ich glaube, es ist kein Zufall, dass sie heute diese Sendung hören. Du hast Hoffnung für sie. Du hast einen Ausweg. Es gibt einen Weg in die Freiheit und er ist für sie da. Herr, bitte hilf diesen Frauen. Bitte heile sie. Erinnere uns daran, wie viel uns vergeben wurde. Bitte erinnere uns daran, dass wir deine Gnade und Vergebung überhaupt nicht verdient haben. Herr, bitte gib den zitternden, unsicheren Herzen Mut, einfach loszulassen und zu sagen, Herr, ich vergebe. Ich vergebe. Vergib mir meine Bitterkeit. Vergib mir meine Unversöhnlichkeit und schenke mir bitte auf übernatürliche Weise deine Gnade und Barmherzigkeit für diejenigen, die gegen mich gesündigt haben. Vater, ich danke dir so sehr für die unglaubliche Gnade, die du mir erwiesen hast. Danke für Golgatha. Danke für die Vergebung und lass uns als deine Kinder Kanäle sein, durch die Vergebung und Gnade in das Leben anderer fließen. Mögen andere an uns sehen, dass das Evangelium wahr ist, so wie wir es ausleben und weil wir anderen vergeben. Ich bete in Jesu Namen und um seinetwillen. Amen.
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0: 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Der Schulanfang ist für jede Familie ein ganz besonderer Moment. Voller Vorfreude, aber manchmal auch mit ein bisschen Sorgen. Das erlebt heute auch der kleine Giuseppe Schmidt.
1: Lieber Giuseppe, deine Familie, Papa, Mama und Smilla, schicken dir heute diesen ganz persönlichen Wunsch. Behalte Gott immer in deinem Herzen und hab viel Freude an all den neuen Dingen, die du jetzt lernst. Sie haben dich unheimlich lieb. Und dieser Bibelvers soll dich wie ein unsichtbarer Schutzengel auf deinem Schulweg begleiten. Habe ich dir nicht geboten, dass du stark und mutig sein sollst? Sei unerschrocken und sei nicht verzagt. Denn der Herr, dein Gott, ist mit dir überall, wo du hingehst. Josua 1, Vers 9.
0: Lieber Giuseppe, damit du auf deinem Schulweg immer sicher ankommst, ist es wichtig, auch auf die Ampeln zu achten. Hier ist dein Lied: Wenn die Ampel rot ist.

0: Am 27. August feierte Elvira aus Paderborn Schloss Neuhaus ihren 71. Geburtstag. Zu diesem Anlass sendet Evelyn Schäfer aus Detmold liebevolle Grüße.
1: Meine liebe Mama, ich bin Gott dankbar, dass ich dich haben darf. Genau wie meine Geschwister Melanie, Esther, Regina und Tobias. Du bist die beste Mama der ganzen Welt. Zu deinem 71. Geburtstag wünschen Nathalie und ich dir alles erdenklich Gute.

0: Herr, nimm auch dieses Jahr in deine Hand und wandle alles, was es bringt, in Segen. Lass mich auf dich nur blicken unverwandt, dass eigener Wunsch und Wille sich nicht regen. Schenk ein geöffnet Ohr für dein Gebot, für deine Stimme für des Tages Treiben, dass ich das Rechte tue, das, was Not, und lass mich alle Zeit in dir, Herr, bleiben. Ja, nimm auch dieses Jahr in deine Hand, dass es nicht sei umsonst gelebt, vergebens, nicht leer und nutzlos rinne in den Sand, dass es dir Frucht erbringe, Herr des Lebens. Ein Tag, ein winzig Korn und wiegt doch schwer, ist unser Leben doch ein Heer von Tagen. Nimm sie in deine Gnadenhand, o Herr, dass sie mich immer näher zu dir tragen.
1: Blicke nur auf Jesus ist das Wunschlied für Katharina Rempel. Das Lied wird von den Geschwistern aus der Gemeinde Pforzheim gesungen.

0: Irma Timm feierte am 1. September ihren 77. Geburtstag. Der Seniorenkreis aus der Gemeinde Berstig wünscht ihr Gesundheit, Gottes Segen, viel Kraft und Freude mit ihrer großen Familie.
1: Liebe Irma, möge Gottes Hand dich leiten, was auch immer kommen mag. Möge er deinen Weg bereiten und dich führen Tag für Tag.
0: So will ich dich loben mein Leben lang, in deinem Namen meine Hände aufheben. Psalm 63, Vers 5.
1: Das Menschenleben ist wie Gras, schnell eilt's dem Ende zu. Auf einmal ist das Alter da, als ob in einem Nu. Als ob erst gestern noch gegrünt wie ein ganz junger Baum und heute alt und hochbetagt, man fasst und glaubt es kaum. Der Leib, der einst gesund und stark, ja schnell und wendig war, wird nun oft müde, matt und krank und schwächer Jahr für Jahr. All seine Schönheit ist dahin, dahin des Fleisches Glanz, und es bedeckt als Zierde nun das Haupt ein grauer Kranz. Wo ist die Zeit geblieben bloß, die Gott so reichlich gab, von dem vertrauten Mutterschoß bis auf den heutigen Tag? Wo ist die Kindheit, Jugendzeit, wo sind die Jahre nur, die bis zu dieser Stund durchlebt, in Arbeit, Sorg und Mühe? Dahin! Dahin wie Kerzenrauch, dahin wie Morgentau. Die Lebensuhr hält niemand auf, sie geht und schlägt genau. Gott setzte jeglichem sein Ziel, darüber kommt er nicht. Auch Zeit, die nicht gefallen wird, sein Wort dem Mensch verspricht. Ist das ein Grund zu trauern stets und unglücklich zu sein? Ein Grund zu sorgen ohne End, weil man oft ganz allein? Ein Grund zu zweifeln an der Macht, die Gott der Herr besitzt, durch die er in der ganzen Welt sein treues Volk beschützt? O Kind des Höchsten, blicke auf, wisch deine Tränen ab. Der Vater schaut von seinem Thron auf dich voll Lieb herab. Er lässt dich niemals von dem Feind, der wie ein Löwe brüllt, versuchen über deine Kraft, die Leib und Seele füllt. Nur Mut, auch wenn das Alter drückt. Dir winkt ein großer Lohn. Die Wohnung dort in Gottes Reich ist längst bereitet schon. Des Himmels Pracht und Herrlichkeit sind wirklich nicht mehr fern. Bald ist der letzte Schritt getan. Dann bist auch du beim Herrn.

0: Martina Sawatzkier aus Andernach feierte am 1. September ihren 74. Geburtstag. Johann und Maria Sawatzki mit den Kindern und Enkeln gratulieren Tina und wünschen ihr Gottes Segen, Kraft, Gesundheit und Freude im Herrn mit Psalm 27, den Versen 1 und 2. Der Herr ist mein Licht und mein Heil. Vor wem sollte ich mich fürchten? Der Herr ist meines Lebens Kraft. Vor wem sollte mir grauen? Wenn Übeltäter mir nahen, um mein Fleisch zu fressen, meine Widersacher und Feinde, so müssen sie straucheln und fallen.
1: Einsam, ein Gedicht von Dorothea Fechau. Bis in euer Greisenalter bin ich derselbe, und bis zu eurem grauen Haar werde ich euch tragen. Ich habe es getan, und ich werde heben, und ich werde tragen und erretten. Jesaja 46, 4. Einsam? Nein, das bin ich nicht. Ich bin ja nie allein. Wenn Gottes Wort hier zu mir spricht, kann ich nicht einsam sein. Ja, wenn ich still und ganz allein in meinem Stübchen bin, dann fallen mir Gottes Worte ein, als Trost und als Gewinn. Ich habe mich ja in diesem Leben so viele Jahre abgemüht. Was kann die Welt mir jetzt noch geben, wenn mich mein Glaube heimwärts zieht? Ich will die müden Hände falten, und mehr verlangt der Herr auch nicht. So spüre ich das göttlich Walten, mein Leben in prophetischer Sicht. Der Kommentar aus Gottes Wort lässt mich nicht einsam sein. Mein Glaube sieht ja schon den Ort, freut sich auf ein Daheim. O Welt, bleib stehen vor meiner Tür, ich lass dich nicht mehr ein. Herr Jesus Christ, ich danke dir, ich brauch nicht einsam sein.

0: Justina Gärtner hatte am 3. September ihren Geburtstag. Ihre Kinder, Enkel und Urenkel gratulieren.
1: Geliebte Mama und Oma, wir sind Gott von Herzen dankbar, dass er dir 72 Lebensjahre geschenkt hat und wir dich in unserer Mitte haben dürfen. Wir wünschen dir Gottes reichen Segen zum Geburtstag. Unser Wunschlied für dich: Ich will ganz nah bei Jesus sein.
0: Für jeden Tag, den du, mein Gott, mir gibst, an dem ich sehen darf, wie du mich liebst, für jedes Licht, das mir den Weg erhält, für jeden Sonnenstrahl in dunkler Welt, für jeden Trost, wenn ich in Ängsten bin, nimm, Herr, das Loblied meines Herzens hin. Wenn ich oft bange denk an künftige Zeit, hast du ein Hoffen schon für mich bereit. Und wenn mich heut ein Körnlein elend drückt, vielleicht ist's morgen schon hinweggerückt. Wo ich auch geh, dein Arm ist über mir. Du lässt mich nie allein, wie dank ich dir. Für jedes Lied, das mir ein Vöglein singt, für jede Not, die mich dir näher bringt, für jeden Frohsinn, jedes Tröpflein Glück, für jeden friedenvollen Augenblick, für jede Wolke, die vorüberzieht, für alles dir ein stilles Dankeslied. Für jeden Freundesgruß, der mich erfreut, für jede Hand, die mir ein Blümlein streut, für jedes Herz, das mir entgegenschlägt, das mit mir liebt und glaubt und kämpft und trägt, für alle Seligkeit, Herr, dort und hier, in aller Ewigkeit, ich danke dir.

0: Helena Steinbaron lebt in Paraguay. Sie feierte am 3. September ihren 49. Geburtstag. Ihre Tochter Julia Steinbaron aus Öhringen in Deutschland sendet ihr herzliche Segenswünsche zum Geburtstag mit dem Gedicht »Dein Vater sorgt für dich«.
1: Heute darfst zurückschauen aufs vergangene Lebensjahr und Gott danken voll Vertrauen, dass er immer dir war nah. Niemals ließ er dich alleine, die Gebete hörte er. Trost er schenkte, wenn du meintest, dass dein Herz von Freude leer. Er, der reichlich dich gesegnet, schenkt auch ferner Liebe dir. Deinen Weg er gern dir ebnet, hilft dir gerne für und für. Er kennt heute schon dein Morgen, alles ist ihm wohl bekannt. Darum brauchst du dich nicht sorgen, er hat dich sein Kind genannt. Für dich sorgt er wie ein Vater, deinem Gott ist niemals gleich. Er nur sei dein Freund, Berater, wenn auch jede Freude weicht. Suche jeden Tag aufs Neue seine Kraft fürs Leben hier. Er erweist dir Lieb und Treue, schenket Mut und Stärke dir.
0: Folgendes Lied wurde uns von Julia für ihre Mutter zugesandt.

0: Erika Domanski schreibt: Am 3. September hatte Simon Isbrecht aus Andernach Geburtstag. Mit dem Wort Gottes aus Johannes 6 und dem Lied »Folge mir nach« gratulieren wir dir, lieber Simon, zu deinem 20. Geburtstag und wünschen dir die Treue in der Nachfolge. Deine Großeltern.
1: Im Johannesevangelium 6, 68 und 69 lesen wir: Da antwortete ihm Simon Petrus: Herr, zu wem sollen wir gehen? Du hast Worte ewigen Lebens, und wir haben geglaubt und erkannt, dass du der Christus bist, der Sohn des lebendigen Gottes.

0: Jakob Peters aus Altenkirchen hat am Samstag, den 5. September, seinen 56. Geburtstag. Irene Wahl aus Neuwied gratuliert Jakob zum Geburtstag mit dem 28. Vers aus Römer Kapitel 8.
1: Wir wissen aber, dass denen, die Gott lieben, alle Dinge zum Besten dienen. Denen, die nach dem Vorsatz berufen sind.

0: Anna Gisbrecht schreibt:
1: Am 5. September hat mein Bruder Andreas Sawatzki aus Langenberg seinen 75. Geburtstag. Wir, seine Schwester Anna und sein Schwager Johann, wünschen Andreas viel Freude in der großen Familie, die nötige Gesundheit und Gottes Segen.

0: Waldemar und Liliham aus Geldernfeld vom Niederrhein feierten am 30. August ihren 45. Hochzeitstag. Die Kinder Martin, Paul und Jessie gratulieren.
1: Liebe Mama, lieber Papa, zu eurem 45. Hochzeitstag wünschen wir euch von ganzem Herzen gottesreichen Segen, Gesundheit und weiterhin gottestragende Gnade und schützende Hand für euren weiteren gemeinsamen Lebensweg. Die Liebe erträgt alles, sie glaubt alles, sie hofft alles, sie duldet alles. Die Liebe hört niemals auf. Nach 1. Korinther 13, die Verse 7 und 8.

0: Das waren die Grüße und Segenswünsche für diese Ausgabe der Sendung Wunschbox von Radio Segenswelle mit Anna und Viktor Sawatzki.
1: Ihre Grußbestellungen nehmen wir gerne unter der Telefonnummer 05231 500 5988 entgegen. 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Zu jeder Zeit jedoch können Sie uns eine Nachricht über WhatsApp oder Telegram schicken. Die Nummer für WhatsApp: plus 49 5231 500 5988. Der Kontakt über Telegram ist Segenswelle. Oder Sie nutzen das Bestellformular auf unserer Homepage.
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Herzlich willkommen zu unserer DX-Sendung hier von Radio HCJB am Wochenende 5. 6. September. Schön, dass ihr eingeschaltet habt. Es geht los mit FM Kompakt und Kuno Taufenbach. Dann hören wir eine kleine Andacht mit Rüdiger Klaue und zum Schluss die DX-Tipps mit Bernd Seiser. Ich wünsche euch angenehme und störungsfreie 30 Minuten. Mein Name ist Horst Wiese.

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1: Hallo, liebe Radiofreunde. Herzlich willkommen zu Kunos Radiothek. Der 31. August 1974 war ein einschneidendes Datum in der Geschichte des kommerziellen Rundfunks in Westeuropa. Durch die Ratifizierung der sogenannten Seesendergesetze war es fortan verboten, derartige Sender zu betreiben oder zu unterstützen. Einer der betroffenen Sender war Radio Veronica.

0: Eine Gruppe niederländischer Radiohändler entschloss sich im Oktober 1959 in Amsterdam den Free Radio Omroep Nederland mit dem Zweck zu gründen, hörerbegleitende und werbefinanzierte Rundfunkprogramme nach amerikanischem und dänischem Vorbild von See aus zu senden. Aufgrund der Gesetzeslage in den meisten europäischen Ländern konnten solche Projekte nur außerhalb der sogenannten Drei-Meilen-Zone verwirklicht werden. Aus dem Namenskürzel der Gesellschaft entstand unter der Federführung der Brüder Verviers der Projektname Veronica. Um das Projekt schnell bekannt machen zu können, was eine Voraussetzung zur Gewinnung von Werbekunden war, waren am 15. November 1959 erste Testsendungen zu hören. Unter der Vorgabe, bereits von See aus zu senden, kam diese aus den Büros von Henk Oswald im Herzen Amsterdams. Wenige Tage später, am 9. Dezember 1959, kaufte die Offshore-Radiogesellschaft für 63.000 Gulden das in Emden liegende ausrangierte Feuerschiff Borkum Riff 3. Dieses sollte anschließend vor Ort bei der Cousins-Werft zum Sendeschiff umgerüstet werden. Am 18. April 1960 verließ das antriebslose Radioschiff in einem Schleppverband den Emder Hafen. Unter der Flagge Panamas fuhr der Schleppverband in internationale Gewässer und ging auf der Höhe von Scheveningen vor der niederländischen Küste vor Anker. Bereits einen Tag später waren erste Töne von Radio Veronica im Äther zu hören. Die Station sendete auf Mittelwelle. Der reguläre Sendebetrieb von Radio Veronica startete am 21. April 1960. Ab dem 17. Mai sendete man dann auf 192 Meter oder 1562,5 Kilohertz. Später erfolgte ein Wechsel auf 538 Meter, 557 Kilohertz. Finanziert wurde das Ganze durch Werbung, die selbst produziert und teilweise auch unterhaltsam gestaltet war.
1: Indus, en nog een Indus, en weer een Indus. Een van de meest gedragen horloges van Nederland.

0: Jawel, in plaats van Country Time kunnen we beter zeggen Bart van Leven Time. Want ik zit hier alweer om u te vertellen dat Karel van der Kemp helaas dit programma niet kan presenteren op deze.
1: Wegen mangelnder Werbeverträge geriet die Gesellschaft aber in eine finanzielle Notlage. Noch im gleichen Jahr übernahmen die Brüder Verviers die Führung des Unternehmens und erreichten in kürzester Zeit einen Werbespot-Boom für den Sender. Vom 2. Januar bis 22. März 1961 waren zusätzlich zu den Programmen von Radio Veronica Sendungen der CNBC, Commercial Neutral Broadcasting Company, von Bord des Sendeschiffes zu hören. Durch das Senden populärer Musik sowie Verzicht auf politische und religiöse Beiträge wurde Veronica sehr schnell beliebt und sprach vor allem die jungen Hörer in großer Zahl an. Der Moderationsstil ähnelte dem amerikanischer DJs und Moderatoren. Locker, freigesprochen, ohne Manuskript. Es entstand ein Programmschema mit täglichen Sendungen. So wusste jeder Hörer, wann sein Lieblings-DJ seine Lieblingsmusik zu hören war. Dadurch erfreute sich Radio Veronica sehr schnell einer großen Beliebtheit. Nicht nur in den Niederlanden, sondern überall dort, wo der Sender zu empfangen war.
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1: Am 16. November 1964 wurde das ehemalige Feuerschiff Borkum Riff als Sendeschiff durch den ehemaligen deutschen Heringslogger Norderney abgelöst. Die Beliebtheit des Seesenders unter der niederländischen Bevölkerung stieg. Mehr als 5 Millionen Hörer erzielte die Rundfunkkontrollbehörde der Niederlande Anfang der 60er Jahre. Zu dieser Zeit hatte das Königreich etwas mehr als 13 Millionen Einwohner. Wurden in den ersten Jahren überwiegend niederländische Schlagerproduktionen gespielt, entwickelte sich der Sender ab 1965 mehr und mehr zur Popmusikstation. Versäumte es aber nicht, heimische Produktionen gegen den Rest der Welt antreten zu lassen. Im Gegensatz zu anderen Seesendern, deren Discjockeys an Bord der Sendeschiffe ihren Dienst taten, wurden die Sendungen von Radio Veronica in Sendestudios in Hilversum aufgenommen und die Tonbänder an Bord geschafft und von dort zeitversetzt gesendet. Der öffentlich-rechtliche niederländische Rundfunk reagierte auf die erfolgreiche Konkurrenz und startete 1965 mit Hilversum 3 ein neues Programm, um die jungen Hörer zurückzugewinnen. Nach dem Konzept von Radio Veronica kamen weitere Seesender

0: Schiffe von Land aus und selbst die Buchung von Werbung wurde quasi unter Strafe gestellt. Wer es trotzdem tat, musste mit Konsequenzen rechnen. Von den niederländischen Seesendern war Radio Veronica der älteste. 14 Jahre arbeitete das Schiff als kommerzieller Reklamesender und war wegen der internationalen Popmusik besonders bei den jungen Niederländern sehr beliebt. Nur ein schwerer Sturm führte in der Nacht vom 2. auf den 3. April 1972 zu einer Unterbrechung des Sendebetriebs. Das Schiff riss sich von der Ankerkette los und wurde, da es keinen eigenen Antrieb hatte, führerlos auf den Strand vor Scheveningen gespült. Viele Anhänger des Seesenders kamen zur Küste, um ihre gestrandete Veronica zu besichtigen. Kurze Zeit später kamen hunderttausende Fans des Senders ein zweites Mal. Diesmal jedoch nach Den Haag, um gegen das angekündigte Verbot aller niederländischen Seesender zu demonstrieren. Jedoch ohne Erfolg. Radio Veronica ging trotzdem abermals von See aus auf Sendung. Bis zum letzten Sendetag dauerte es fast noch ein Jahr. Nach dem Ausscheiden der Brüder Verviers aus der Veronica-Gesellschaft durch Tod und kriminelle Machenschaften gründete sich eine neue Führung mit dem Namen Veronica Omrüb Organisatie. Direktoren waren die ehemaligen Veronica-DJs Rob Ott und Lex Harding. Am 31. August 1974 machten sich noch einmal viele Fans auf die Reise, um sich von ihrem Lieblingssender zu verabschieden. An Bord lief das Leben bis zum Schluss normal weiter. In den Unterkünften der DJs war von der Anspannung noch nichts zu merken. Die gute Stimmung an Bord wechselte, umso näher das Sendeende herankam, in eine traurige Atmosphäre. Hans Verviers, das Bordpersonal sowie alle Mitarbeiter des Senders waren zusammengekommen, um gemeinsam die letzten Minuten durchzustehen. Am 31. August 1974 um Punkt 18 Uhr verstummte die Stimme von Radio Veronica. So entging Veronica den für den Folgetag angekündigten Strafmaßnahmen des niederländischen Staates.
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Im Jahr 1976 startete das Unternehmen Veronica als legale Rundfunkorganisation im Gefüge des niederländischen Rundfunksystems und erhielt Sendezeit auf den verschiedenen Hörfunk- und Fernsehstationen des niederländischen Publiek Omroep. Vor allem auf der Popwelle Hilversum 3, später Radio 3, heute 3FM, machte Veronica mit seinen Freitagssendungen Volle Friedag Furore. 1985 erreichte die VVO den sogenannten A-Status im niederländischen Rundfunksystem und zählte damit zu den großen Sendeorganisationen, die die Sendezeit auf den öffentlichen Wellen füllen. Die folgende Aufnahme stammt vom 26. Dezember 1976.

1995 schied die VOO aus dem niederländischen Rundfunksystem aus. Die Marke Veronica wurde von der Holland Media Group übernommen. Veronica war zurück im kommerziellen Rundfunk. Unter dem Namen Veronica entstand ein kommerzielles Fernsehprogramm und der bis dahin nicht sehr erfolgreiche Mittelwellensender Holland FM wurde in Hitradio Veronica umbenannt. 3 Jahre später wechselte man als Veronica FM von der Mittelwelle auf UKW. Im Jahr 2000 erfolgte eine Namensänderung in Jolin FM, da die Veronica-Vereinigung nach einem Streit mit RTL die Holland Media Group verließ und die Namensrechte mitnahm. Erst 2003 kehrte unter dem Dach der

das Sky Radio Group die Marke Veronica wieder in den niederländischen Äther zurück. Radio Veronica, der beste 80er und 90er Hits, war auf einer fast landesweiten UKW-Senderkette mit altbekannten DJs und neuen Talenten zu hören. Der Marktanteil von Radio Veronica lag 2006 um die 5%. Liebe Radiofreunde, das war Kunos Radiothek. 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Zuschriften per Post gehen an FM Kompakt, CO Thomas Kircher, Staudinger Weg 9, 74081 Heilbronn, Deutschland. Wenn ihr eine Antwort per Post möchtet, legt bitte ausreichendes Rückporto bei. Bis zur nächsten Sendung von FM Kompakt verabschiedet sich euer Kuno.

0: Ein ganz herzliches Dankeschön an Kuno für diesen Beitrag. Ihr seid weiterhin eingeschaltet beim DX-Programm hier von Radio HCJB. Und ich mache gleich weiter mit der kleinen Andacht von und mit Rüdiger Klaue.
1: Drei Frauen standen am Brunnen, um Wasser zu holen. Nicht weit davon entfernt saß ein Greis und hörte, wie sie ihre Söhne lobten. »Mein Sohn«, sagte die erste, »ist ein geschickter und wendiger Junge. Er übertrifft an Behendigkeit alle Knaben im Dorf.« »Mein Sohn«, meinte die zweite, »hat die Stimme einer Nachtigall. Wenn er singt, schweigen alle Leute und bewundern ihn. Er wird einmal ein großer Sänger werden.« Die dritte Frau schwieg. »Warum sagst du denn gar nichts?«, fragten die beiden anderen. »Ich wüsste nicht, womit ich ihn loben könnte«, entgegnete diese. »Mein Sohn ist ein gewöhnlicher Junge und hat nichts Besonderes an sich, aber ich hoffe, er wird einmal im Leben seinen Mann stehen.« Die Frauen füllten ihre Eimer und machten sich auf den Heimweg. Der Greis ging langsam hinter ihnen her. Er sah, wie hart es sie ankam, die schweren Gefäße zu tragen, und er wunderte sich nicht darüber, dass sie nach einer Weile ihre Last absetzten, um ein wenig zu verschnaufen. Da kamen ihnen drei Knaben entgegen. Der erste stellte sich auf die Hände und schlug Rad um Rad. »Welch ein geschickter Junge«, riefen die Frauen. Der zweite stimmte ein Lied an, und die Frauen lauschten ihm mit Tränen in den Augen. Der dritte Junge lief zu seiner Mutter, ergriff wortlos die beiden Eimer und trug sie heim. Die Frauen wandten sich an den Greis und fragten, »Was sagst du zu unseren Söhnen?« »Eure Söhne«, entgegnete der Greis verwundert, »ich habe nur einen einzigen Sohn gesehen.« Diese Geschichte ist von Leo Tolstoi. Und in Johannes 13, Vers 35 heißt es, »Daran wird jedermann erkennen, dass ihr meine Jünger seid, so ihr Liebe untereinander habt.«

Ihr seid weiterhin eingeschaltet beim DX-Programm hier von Radio HCJB. An dieser Stelle komme ich wie immer zu den Sendezeiten und Frequenzen. Ich fange an mit den Sendezeiten, und zwar könnt ihr das DX-Programm jeden Samstag und Sonntag hören zu folgenden Zeiten: 6.30 Uhr, 11.30 Uhr, 16 Uhr, 19 Uhr und 23 Uhr, jeweils mitteleuropäischer Sommerzeit. Wir senden auf Kurzwelle auf 3.995 kHz im 75 Meter Band und 5.920 kHz im 49 Meter Band. Ihr könnt unsere Sendung auch verfolgen über den Satelliten Astra. 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Wir haben verschiedene Programme, zeitweise auch im Mennonitenblatt, aber auch ganz viele Sendungen und Programme in Hochdeutsch. Am Sonntag zum Beispiel der Gottesdienst um 10 Uhr live aus der Martini-Gemeinde in Bremen. Jetzt geht es weiter mit den DX-Tipps von und mit Bernd Seiser.

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1: Zu den RTI-DX-Tipps im Monat August 2026 begrüßen euch aus Ottenau recht freundlich
2: Agnes,
1: Bernd und
3: Claudia.
1: Radio Prag informiert, 90 Jahre auf Sendung, SonderQSL zum Geburtstag, eine Information in eigener Sache, die mit dem Jubiläum des Senders zusammenhängt.
2: Das Radio Prag International zu diesem Anlass eine spezielle Serie von QSL-Karten herausgegeben hat, ist Ihnen sicher bekannt. Es gibt aber auch noch eine ganz besondere QSL-Karte direkt für den Geburtstag am 31. August. Jede Hörerin und jeder Hörer, der unsere Sendung an diesem Tag empfängt und uns darüber berichtet, bekommt diese Motivkarte von uns als Belohnung geschickt. Schalten Sie also ein.
1: Das Problem bei der Einsendung der Hörberichte besteht darin, dass die nur noch über ein Internetseitenformular angenommen werden, wo nicht zuverlässig funktioniert. Aber einen Versuch kann es wert sein. Die Sendung vom 29. August können Hörerclubmitglieder auch versuchen, später bei WWDXC abzurufen. Wir danken unserem Ehrenmitglied Michael Bethke für diesen zuverlässigen Service.
3: Gerard, Max und Thomas teilen mit. Testsendung von SM Radio Dessau bei WRMI am 13.09.2026 von 18 Uhr bis 18.30 Uhr UTC auf 15.770 kHz via Okeechobee, Florida, USA. Die 15.770 kHz ist ja auch eine gewohnte Frequenz der Henry-Norman-Show von unserem Hörerclub-Mitglied Nuri. Nuri teilt mit, im Oktober wandert die deutsche Sendung ausnahmsweise auf den 3. Oktober. Die englische Sendung deshalb auf die Teamsitzung von RTI Hörerclub Ottenau am 10. Oktober. Grund, der 3. Oktober ist der Nationalfeiertag in Deutschland, 10. Oktober Nationalfeiertag Fidschi. Da läuft dann die Henry-Norman-Show International Fidschi. Der 10. Oktober ist auch der Nationalfeiertag in Taiwan und diesmal sogar noch der runde 40. Jahrestag der deutschsprachigen Kurzwellensendungen aus Taiwan. Einige Hörerclub-Mitglieder sind noch in der Absprache, eine gemeinsame Gruppenreise zudem für die Feierlichkeiten auf den 17. Oktober verschobenen Termin zu planen. Wir wünschen allen Anreisenden viel Freude bei den Feierlichkeiten und freuen uns auf eure Berichte.
2: Dieter informiert und möchte mal Werbung für Oldie-Fans machen. Samstag sendet Radio 210 Golden Oldies auf 5880 kHz von 16 bis 20 Uhr UTC. Die ersten zwei Stunden ist Mike, bekannt von Mike Radio, und die nächsten zwei Stunden ist Johann am Mikrofon. Gespielt werden bekannte Oldies in Englisch und Niederländisch und als Highlight der Schlager der Stunde in Deutsch. 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
3: Beim Namenswettbewerb der Füchse aus der Henry-Norman-Show, derzeit samstags um 20 Uhr UTC auf 15.770 und 22.30 Uhr UTC auf 9.955 kHz haben Jürgen Wager, Dieter Leupold, Eckhard Röscher und Agnes Rieger gewonnen. Wir gratulieren allen Gewinnern und bedanken uns bei allen, die an dieser Umfrage teilgenommen haben. Unter den Vorschlägen waren auch Valdolino, Little Foxy und Kitsune.
2: Bei jedem Wettbewerb ist es wichtig für die Organisatoren, dass sich jemand beteiligt. So ist es auch bei euren Beiträgen mit den Zuschriften, die wir für die RTI HKO-Info, die RTI-Hörerclub-Ecke.
1: Die erste Sendung zum 6-jährigen Jubiläum von Propshop Radio wird am 9. September um 16 UTC auf 3955 und 9670 kHz ausgestrahlt. Die Wiederholungen erfolgen wie folgt: am Samstag, 12. September, 22 UTC, 3955 und 9670 kHz und Shortwave Radio Gold am Samstag, 13 UTC, 6160 und Sonntag, 19 UTC, 3975 und 6160 kHz, sowie bei WRMI Montag 1 UTC 5950 kHz und 3 UTC 9395 kHz.
3: Eine zweite Sendung wird am 11. September um 22 Uhr UTC auf 1467 kHz ausgestrahlt.
2: Eine dritte Sendung wird für Nordamerika am 12. September auf 11925 kHz um 3 Uhr UTC aus Wolverhampton, Großbritannien übertragen. Die Sendeleistung beträgt 250 kW. Für jede der drei Sendungen gibt es eine spezielle QSL-Karte aus Papier.
1: Damit verbleiben mit freundlichen Grüßen und besten Wünschen auch an die Hörerinnen und Hörer bei Radio HCJB und laut.fm Jukebox
2: Agnes,
1: Bernd und
3: Claudia.

Ein ganz herzliches Dankeschön an Bernd Seiser und sein Team für diese DX-Tipps vom RTI-Hörerclub Ottenau. Und hier kommt jetzt auch unsere Adresse, damit ihr uns gerne schreiben könnt. Wenn ihr uns einen richtig ausgefüllten Empfangsbericht zuschickt, bekommt ihr übrigens die aktuelle QSL-Karte. Die Adresse lautet Radio HCJB Deutschland, Postfach 2504 in 32715 Detmold oder schickt uns einfach eine E-Mail unter info@hcjb.de. Und das war schon wieder für das Wochenende 5. 6. September. Schön, dass ihr mit dabei wart. Schaltet gerne nächste Woche wieder ein. Hier am Mikrofon begleitete euch Horst Wiese und ich wünsche euch eine schöne Woche, gute X und Gottes Segen und bleibt auch gesund.

0: Es ist 19 Uhr und 30 Minuten.
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0: Hören Sie Evangelist Jürgen Tibosek, sein Thema Selbstverwirklichung oder Selbsthingabe.
1: Ein Prediger sagte mir letzte Woche, Milch, die stehen bleibt, die wird sauer. Und er bezog das dann auch auf uns als Gemeinde und ich denke, das ist ein gutes Bild. Christen, die einfach alles nur so lassen wollen, wie es ist, die immer alle vorhandenen Formen behalten wollen, die immer alles im Lebensstil so lassen wollen, wie es ist, die sagen, wir brauchen nichts Neues, was vor 100 Jahren gut war, ist heute auch gut, und ansonsten ihre Ruhe haben wollen, die werden meistens auch sehr schnell sauer, im wahrsten Sinne des Wortes. Dann wird man zu einem, der sich nur noch um sich selber dreht und in der Gemeinde meckert. Aber da, wo wir aufhören, uns nur noch um uns selber zu drehen, nicht mehr stehen bleiben, sondern wo es uns ein Anliegen ist, Menschen von Jesus zu sagen, da hat man gar keine Zeit mehr zu meckern. Im Epheserbrief Kapitel 2, den Text, den wir anfangs gehört haben, heißt es in Vers 1, auch ihr wart tot in euren Übertretungen und Sünden.

Menschen, die Jesus in ihrem Leben nicht haben, die leben mitten im Machtbereich Satans, mitten im Machtbereich der Sünde. Sie leben in einem Bereich, in dem sie gezwungen sind, zu sündigen. Wie Paulus das im Römerbrief in Kapitel 7 beschreibt, wenn er sagt, ich kann nicht anders. Ich werde von dem Gesetz der Sünde, das in mir drin ist, bestimmt. Es kann bis in ganz extreme Bindungen führen. In der Schweiz kam eine Alkoholikerin in die Aussprache. Sie machte dort zaghafte Schritte zum Glauben hin. Ich kann nicht von einer Entscheidung reden, die noch nicht da ist. Aber sie wagte einen ersten Schritt, ein erstes Gebet, ein erstes Reden mit Jesus. Eine Frau, die gebunden war ans Trinken, sie konnte es einfach nicht mehr lassen.

Aber sie wagte einen ersten Schritt, ein erstes Gebet, ein erstes Reden mit Jesus. Eine Frau, die gebunden war ans Trinken, sie konnte es einfach nicht mehr lassen. Sie heulte über ihre Bindung. Sie hatte schon 10 oder 15 Entziehungskuren hinter sich. Aber sie kam einfach nicht mehr davon los. Aber im Machtbereich der Sünde leben, tot sein in Übertretungen und Sünden, das bedeutet nicht immer so einen doch sicherlich extremen und ausgefallenen Lebenswandel. Sondern es bedeutet einfach einen Menschen, der nach dem Prinzip der Lust lebt, wie das in Vers 3 in Kapitel 2 im Epheserbrief beschrieben wird. Unter ihnen haben auch wir alle früher unseren Wandel, unser Leben gehabt, in den Lüsten unseres Fleisches und taten den Willen des Fleisches und der Sinne und waren Kinder des Zorns von Natur, gleich wie auch die anderen. Wir alle waren früher Leute, die sich selber in den Mittelpunkt gestellt haben. Ein Schlagwort, das heute unwahrscheinlich innen ist, ist das Schlagwort der Selbstverwirklichung.

Und es gibt eine ganze Menge Leute, die sagen, ich will von Jesus, ich will vom Glauben nichts wissen. Ich möchte mich erstmal selbst verwirklichen. Aber wie kann man das im Grunde genommen, wenn einem jeder realistische Blick über sich selber fehlt? Wenn ich mich selber nicht erkennen kann, weil mein Verstand verdunkelt ist, weil ich mich nicht im Lichte dessen sehen kann, der mich erschaffen hat, dann werde ich meine Sünde, die in mir ist, vielleicht verwirklichen können. Aber mehr auch nicht. Die Menschen, die Jesus Christus nicht kennen, werden niemals zu einer wirklichen Persönlichkeitsentfaltung kommen können, weil sie vollkommen falsche Vorstellungen über sich haben müssen. Diese Alkoholikerin, mit der ich dort sprach, er war von einem Psychotherapeuten während einer ihrer Entziehungskuren eingeredet worden, ihre Sucht sei die Folge einer Verfehlung in ihrem früheren Leben. Also der Glaube an die Wiederverkörperung des Menschen. Deswegen hatte sie im Grunde genommen jede Hoffnung aufgegeben.

Sie dachte, ich kann ja nicht mehr frei werden. Ich muss ja hier in diesem Leben etwas durchleiden für eine Sache, die ich früher einmal getan habe. Sie konnte sich selber nicht mehr sehen als einen Menschen, den Gott ganz neu machen kann, den Gott verändern kann, den Gott befreien kann. Eine Mutter schrieb mir vor einiger Zeit von ihrem Sohn, der sich auch selber verwirklichen wollte. Er rennt zu Meditationskursen des Bhagwan. Er hat eine Familie, kleines Kind, eine Frau natürlich. Und er sagt jetzt, ich will mich selber verwirklichen, ihr interessiert mich nicht mehr. Dass der Sohn einige Wochen im Krankenhaus lag, war ihm vollkommen egal, er ist nie hingegangen. Er wollte sich selber verwirklichen. Und da kam dann eben die Sünde, die in ihm ist, zum Vorschein. Aber mehr nicht. Er kann sich nicht sehen als einer, der von Gott seine wirkliche Persönlichkeit entwickelt bekommen kann. Sind wir noch Leute, die den Auftrag Gottes erfüllen wollen, die bereit sind, sich selber zu geben, um das sichtbar werden zu lassen, was Gott aus uns machen kann?

auch wenn es uns manchmal unbequem erscheint? Oder hängen wir noch in einem falschen Egoismus drin? Drehen wir uns noch um uns selber, um unsere eigene Ruhe und Bequemlichkeit? Paulus macht deutlich, ihr habt das nicht mehr nötig, dass ihr euch um euch selber dreht. In Kapitel 2, in Vers 4 und 5 schreibt er, aber Gott, der da reich ist an Barmherzigkeit, hat um seiner großen Liebe willen, mit der er uns geliebt hat, auch uns, die wir tot waren in den Sünden, mit Christus lebendig gemacht, denn aus Gnade seid ihr gerettet worden. Er macht deutlich, wer Jesus Christus in sein Leben aufgenommen hat, der darf wirkliches Leben erfahren. Wer zu Jesus gehört, der ist nicht mehr tot in Übertretungen und Sünden, sondern lebendig in Christus. Er darf gehören zu dem, der die Kraft seiner Auferstehung uns schenkt. Wir gehören zu ihm und sind Teil seiner Gemeinde, seines Leibes auf dieser Erde. Wir dürfen in Jesus sein. Das ist so das große Thema des Epheserbriefes. Wenn wir in das erste Kapitel hineinschauen, in Vers 4, denn in ihm, in Jesus, hat er uns erwählt. Oder in Vers 7, in ihm haben wir die Erlösung durch sein Blut, die Vergebung der Sünden nach dem Reichtum seiner Gnade. In Vers 10,

alle Dinge zusammengefasst würden in Christus, beides, was im Himmel und auf Erden ist. In ihm sind auch wir zum Erbteil gekommen, die wir zuvor verordnet sind, nach dem Vorsatz des, der alle Dinge wirkt, nach dem Rat seines Willens. Oder Vers 13, in ihm seid auch ihr, die ihr das Wort der Wahrheit, das Evangelium von eurer Seligkeit, in ihm seid auch ihr, als ihr gläubig wurdet, versiegelt worden mit dem Heiligen Geist, der verheißen ist, der das Unterpfand unseres Erbes zu unserer Erlösung ist, dass wir sein Eigentum würden, zum Lob seiner Herrlichkeit.

0: Wir dürfen wissen, dass wir in Jesus Christus sind, dass wir zu ihm gehören, dass er uns bereits in die Gemeinschaft mit sich geholt hat und dass wir zu neuen Menschen geworden sind. Wie es in Kapitel 4, Vers 24 heißt, zieht den neuen Menschen an, der nach Gott geschaffen ist in rechtschaffener Gerechtigkeit und Heiligkeit. Verwirklicht das in eurem Leben, was Jesus euch bereits geschenkt hat. Ihr seid ja Menschen, die errettet sind. Kapitel 2, Vers 8 und 9. Denn aus Gnade seid ihr gerettet worden durch den Glauben. Und das nicht aus euch. Gottes Geschenk ist es. Nicht aus den Werken, dass nicht jemand sich rühmt. Wir dürfen errettet sein. Wissen, Gott hat uns angenommen, nicht weil wir uns vorher verändert haben, weil wir vorher besser geworden sind, sondern einfach aus seiner Gnade heraus. Und darum kann Paulus schreiben, ihr seid, wie ich das eben gelesen habe, mit dem Heiligen Geist versiegelt worden, der das Unterpfand zu unserer Erlösung ist. Oder wie man auch übersetzen kann, der Gottes Anzahlung auf unsere Erlösung ist. Der uns Gewissheit gibt, du bist errettet. Und ich denke, das ist eine großartige Sache, dass wir wissen dürfen, Gott hat auf uns eine Anzahlung gegeben. Wenn ich mit meiner Frau mal einkaufen fahre, kommt ab und zu mal vor. Also sie hatte bisher noch keine großen Sonderwünsche, aber ich befürchte das immer, wenn wir so an Geschäften vorbeigehen. Angenommen, sie stellt einfach einmal fest, dass unser Herd oder unsere Waschmaschine, bleiben wir mal bei der Waschmaschine, dass die nicht mehr so richtig funktioniert. Sie war auch kürzlich mal kaputt. Sie sagt, Jürgen, ich will eine neue. Und dann gehen wir an einem Geschäft vorbei und sehen dort eine Waschmaschine stehen. Ich weiß nicht, was die Dinger heute kosten. Sagen wir mal, kostet 1000 Mark. So viel hat man natürlich nicht in der Tasche. Meinetwegen habe ich auch die Schecks nicht dabei. Ich gehe also rein, sehe, das ist eine gute Waschmaschine, die können wir brauchen. Ich gebe Ihnen eine Anzahlung, ich gebe Ihnen 200 Mark. Und ich hole die Waschmaschine dann in 2 Wochen ab. Wenn ich dann in 2 Wochen wiederkomme, der Verkäufer sagt mir, also Herr Tibosek, wir haben Ihre Waschmaschine inzwischen an jemand anders verkauft. Also bei aller Liebe, bei aller Freundlichkeit, die ich dann hoffentlich bewahre, würde ich dem Mann sagen, tut mir leid, das geht nicht. Ich habe nämlich eine Anzahlung geleistet und darum habe ich ein Recht auf diese Waschmaschine. Und Gott hat durch seinen Heiligen Geist auf uns eine Anzahlung geleistet. Wir sind darum bereits in seinen Geist auf uns eine Anzahlung geleistet. Wir sind darum bereits in seinen Besitz übergegangen. Wir dürfen wissen, wir gehören zu ihm. Wir sind seine Kinder. Wir dürfen hier und heute unserer Errettung gewiss sein. Gott wird dafür sorgen, dass wir bei ihm ankommen. Denn er gibt uns die Kraft zum Leben mit ihm.
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Das werde ich dir nie vergessen. Wie oft ist dieser Satz zwischen Menschen zu hören? Je nach Anlass, von Tränen ohnmächtiger Wut oder überströmender Dankbarkeit begleitet. Wie ein fester Vorsatz klingt das beispielsweise nach erfolgreicher Lebensrettung. Fast wie ein Gelöbnis. Ich will mich unbedingt immer wieder daran erinnern, was da jemand für mich getan hat. Will und kann es wohl auch nie in den schwarzen Schlund des Vergessens befördern. Und oft genug kommt dann die Erinnerung später auch ohne mein bewusstes Wollen. Zwischen Menschen funktioniert diese Art von Langzeitgedächtnis meist ausgezeichnet. Weniger gut gegenüber Gott. Liegt das einfach nur daran, dass mir Gott nicht in menschlicher Gestalt über den Weg läuft? Sich bei mir also nicht persönlich in Erinnerung bringt? Oder nehme ich das, was Gott mir bereits alles an Gutem getan hat und immer wieder noch tut, als so selbstverständlich hin, dass es mein Erinnern nicht nachhaltig prägt? Einer der Psalmbeter der Bibel kennt dieses Problem ganz genau und er hat der Nachwelt sein ganz persönliches Rezept aufgeschrieben, das, täglich angewandt, auch sie und mich vor der tödlichen Vergesslichkeit gegenüber Gottes Güte schützen kann. Beten. Immer und immer wieder, bis es auch mein Unterbewusstsein ausfüllt. Lobe den Herrn meine Seele und vergiss nicht, was er dir Gutes getan hat. Psalm 103, Vers 2. Das waren Gedanken zum Wochenspruch für den 14. Sonntag nach Trinitatis von Angelika Krieser aus Berlin, gesprochen von Petra Schmid.

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1: Es ist 20 Uhr.
2: 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Weil wir Jesus immer am Ion haben, der den Glauben an uns angefangen hat, ihn auch vor sich merken wird. 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Von dir kommen wir bei der nächsten Poet an Galater und wir lesen in Kapitel 3, Versen 15 durch 18, so steht. Liebe Brüder, ich gebe Ihnen ein menschliches Beispiel. Wenn Menschen ein Testament merken, wird dort nicht geändert, wann dort erst geschrieben ist. 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

Wir beten nun. Unser lieber, getreuer Heiland, wir haben durch deine Gnade wieder einen weiteren Tag des Herrn erleben dürfen. Dafür danken wir dir. Wir danken dir auch für die noch angemessene Gesundheit, die du schenkst und die es uns ermöglicht, unseren Aufgaben nachzugehen. Gedenke bitte auch der vielen Kranken und Betagten, die Hilfe und Tragkraft brauchen. Ebenso bitten wir auch für die, die durch schwere Belastungen und Trübsale an ihrer inneren Zerbrochenheit leiden. Bitte segne sie durch deinen Trost und hilf ihnen, den heilsamen Ausweg zu finden. Amen. In Hiob, Kapitel 19, lesen wir im 10. Vers: Er hat mir meine Ehre ausgezogen. Er hat mich ganz und gar zerbrochen und hat meine Hoffnung ausgerissen wie einen Baum. Und in Psalm 31, Vers 13 heißt es: Mein ist vergessen im Herzen wie eines Toten. Ich bin geworden wie ein zerbrochenes Gefäß. Wir wollen heute über zerbrochene Menschen sprechen. Beide unserer gelesenen Bibeltexte sprechen von Zerbrochenheit. Die Bibel spricht erstaunlich oft von zerbrochenen Dingen. Sie spricht von zerbrochenen Mauern und Städten, von zerbrochenen Säulen und Gefäßen und Altären, von zerbrochener Macht und Hoffnung, von zerbrochenen Herzen und Gemütern, und sie spricht auch von zerbrochener Liebe, von zerbrochener Treue und vom zerbrochenen Glauben und so weiter. Das ist zusammengefasst ein Bild von vielen schmerzlichen Bruchstücken im Leben der Menschen. Wir sehen, was um uns herum und auch in uns alles zerbrechen kann. Der gottesfürchtige David sah sich wie ein zerbrochenes Gefäß und der fromme Hiob sah sich ganz und gar zerbrochen. Er hatte alles verloren und ihm war alles genommen, aber ihm war der Glaube und der feste Halt in Gott geblieben. Er war ein kluger Mann, denn er wusste, wie wichtig es ist, in leidvollsten Verhältnissen des Lebens den festen Halt in Gott zu behalten. Inmitten seiner schwersten Verluste und dunkelsten tiefen Wege konnte er sagen: Der Herr hat's gegeben, der Herr hat's genommen, der Name des Herrn sei gelobt. Und dann gab es den herrlichen Nachklang in seinem Leben. In diesem allem versündigte Hiob sich nicht mit seinen Lippen. Das ist beispielhafte Überwindung. Das ist Sieg inmitten schwerster Lebensproben, nicht wahr? Im Verlauf meiner Lebens- und Arbeitsjahre waren mir immer wieder Menschen begegnet, die in leidvoller Zerbrochenheit standen. Auf diese Fälle will ich nun ein wenig eingehen. In meiner frühen Jugend wurde ich mit einem Ehepaar bekannt, das ich sehr schätzen lernte. Sie waren feine, angenehme Leute, doch leider kinderlos. Der Mann war ein äußerst beliebter Lehrer, den viele seiner Schüler wahrscheinlich nie vergessen hatten. Die Umstände in der Nachkriegszeit veranlassten sie, plötzlich nach West-Berlin zu fliehen. Und durch die spätere Auswanderungszeit führte unser Weg uns in dieses Land Kanada und das trennte uns weit voneinander. Eines Tages fand ich einen schwarz umrandeten Brief in meinem Postfach.

Hausgasten, der mir sagte, dass der Tod die beiden lieben Menschen plötzlich getrennt hatte. Die vereinsamte Frau beschrieb ihre leidvolle Lage und ich sah, dass sie ein völlig zerbrochener Mensch war. Leid bringt Zerbrochenheit, so erfahren wir es immer wieder. Es war an einem meiner üblichen Arbeitstage in Westkanada, in der Nähe einer Bushaltestelle, wo ich den nächsten Bus besteigen wollte, traf ich auf einen meiner guten Jugendfreunde. Ganz in der Nähe hatte er sein Auto abgestellt und wartete auf seine Frau, die er von ihrer Arbeitsstelle mit nach Hause nehmen wollte. Er bot sich an, auch mich mitzunehmen, denn wir wohnten nicht weit voneinander. Während der Zeit, da wir beide warteten, ließ er mich in seine schwere Lage einblicken, von der ich bis dahin nichts wusste. In spürbarer Betroffenheit berichtete er, dass seine junge Frau sich bereits entschlossen habe, ihn zu verlassen. Ich versuche mein Bestes, um unsere Ehe zu retten, aber alles bleibt erfolglos, so klagte er und brach in Tränen aus. Ich sah ein durch Eheleid zerbrochenes Herz vor meinen Augen, das nur schwer zu trösten war. In meiner näheren Nachbarschaft lernte ich unter anderem eine ältere Frau kennen, die allein in ihrem Haus wohnte. Im Vorbeigehen sah ich sie oft in ihrem Vorgarten bei einer Arbeit, und sie hatte es gerne, wenn ich stehen blieb und ein kleines Gespräch mit ihr führte. Doch ihr Haus war plötzlich zum Verkauf angeboten und auch überraschend schnell verkauft. Nach einiger Zeit traf ich diese Frau in einem Altenheim wieder, wo ich einen Besuch machte. Sie war in einem dunkel wirkenden Zimmer untergebracht und als sie mich sah, brach sie sofort in bittere Tränen aus. Dann hörte ich, dass die Kinder auf den Verkauf ihres Hauses gedrängt hätten und sie dann zu sich nahmen. An einem sommerlichen Tag nahm man sie ins Auto zu einer angeblich schönen Spazierfahrt. Bei dieser Gelegenheit wurde die ahnungslose Mutter in dem sogenannten Altenheim eingeliefert, wo sie ihr Zimmer mit noch drei anderen Frauen teilen musste. Hier fand ich sie in völliger Zerbrochenheit. Im aktiven Gemeindedienst eines Predigers sind natürlich auch immer die Hausbesuche eingeschlossen. Dabei geht es sehr oft auch um Kranke, die seelsorgerlich betreut werden müssen. Bei solcher Gelegenheit stand ich einmal vor einem Bett einer älteren lieben Mutter, die offenbar sehr schwach aussah. Ihre körperliche Krankheit drückte sie sichtlich schwer nieder. Aber die spürbaren Verhältnisse ließen vermuten, dass sie eventuell von einem noch weit tieferen Leid betroffen war. Oft spüren es die lieben Alten nämlich, dass sie von ihren Angehörigen gar nicht mehr so sehr recht gewollt sind. Ein solches Leid lernt man wahrscheinlich erst im Alter kennen. Es ist ein recht schweres Leid und es führt garantiert zu einer inneren Zerbrochenheit. Doch in wie vielen Familien mag es dieses stille und zugleich schwere Leid wirklich geben? Sie wohnte bei ihren Kindern, auf deren Hilfe sie vorerst angewiesen war. Aber es hatte den Anschein, dass sie hier nicht so recht gewollt war und Fälle dieser Art führen früher oder später zur inneren Zerbrochenheit. Zuerst bei den Eltern und sehr bald auch bei den Kindern, denn auf diese Weise kommt es zu einer Gewissensbelastung. Für solche Fälle soll uns das folgende kleine Beispiel weiterhelfen. Ein wohlhabender Bauer war Witwer geworden. Den stattlichen Hof hatte er als Erbe dem Sohn übergeben und nach geraumer Zeit war er im geräumigen Bauernhaus einer, für den es keinen Raum mehr gab. Man richtete in einer Stallecke ein Zimmerchen für ihn ein. Der Umzug in dieses Zimmer fiel dem alten Mann sehr schwer. Dann kam ein Tag, an dem ihn ein früherer Freund besuchte und ihn aufrichtig bemitleidete. Da brach der alte Bauer in bittere Tränen aus und sagte, ich ernte ja doch, was ich selbst gesät habe, denn ich hatte es mit meinem Vater auch einmal so gemacht. Die Bibel sagt es ausdrücklich, was der Mensch sät, das wird er ernten, Galater 6, Vers 7. Würden das alle wirklich ernsthaft beachten, dann gäbe es weit weniger Leid und Zerbrochenheit unter den Menschen. Und nun der Schlussgedanke.
Unser Herr kann alle Zerbrochenheit heilen. Welch ein Trost! Auf eine Zerbrochenheit aber wartet er, und die ist für alle Menschen äußerst heilsam. Er wartet auf die innere Zerbrochenheit aller Menschen, auf die Zerbrochenheit in Reue und Buße vor dem Gnadenstuhl Gottes. Das ist der einzig rettende Weg aus Sünde und Schuld. Menschen, die in aufrichtiger Buße so vor Gott zerbrechen, gleichen einem zerbrochenen Gefäß, und nach Jeremia 18 macht der Herr ein neues daraus, wie es ihm gefällt. Bist du bereit, umzukehren, Gnade bei Gott zu suchen und die herrliche, friedvolle Vergebung zu erfahren? Der Herr segne deinen Entschluss. Amen.

Auch heute durften wir Gottes Nähe durch sein Wort wieder verspüren. Es ist mein Gebet, dass Jesus Ihnen heute begegnen konnte. 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Zum Schluss wünsche ich Ihnen noch eine gesegnete Woche. 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

0: 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Der Schulanfang ist für jede Familie ein ganz besonderer Moment. Voller Vorfreude, aber manchmal auch mit ein bisschen Sorgen. Das erlebt heute auch der kleine Giuseppe Schmidt.
1: Lieber Giuseppe, deine Familie, Papa, Mama und Smilla, schicken dir heute diesen ganz persönlichen Wunsch. Behalte Gott immer in deinem Herzen und hab viel Freude an all den neuen Dingen, die du jetzt lernst. Sie haben dich unheimlich lieb. Und dieser Bibelvers soll dich wie ein unsichtbarer Schutzengel auf deinem Schulweg begleiten. Habe ich dir nicht geboten, dass du stark und mutig sein sollst? Sei unerschrocken und sei nicht verzagt. Denn der Herr, dein Gott, ist mit dir überall, wo du hingehst. Josua 1, Vers 9.
0: Lieber Giuseppe, damit du auf deinem Schulweg immer sicher ankommst, ist es wichtig, auch auf die Ampeln zu achten. Hier ist dein Lied: Wenn die Ampel rot ist.

0: Am 27. August feierte Elvira aus Paderborn Schloss Neuhaus ihren 71. Geburtstag. Zu diesem Anlass sendet Evelyn Schäfer aus Detmold liebevolle Grüße.
1: Meine liebe Mama, ich bin Gott dankbar, dass ich dich haben darf. Genau wie meine Geschwister Melanie, Esther, Regina und Tobias. Du bist die beste Mama der ganzen Welt. Zu deinem 71. Geburtstag wünschen Nathalie und ich dir alles erdenklich Gute.

0: Katharina Rempel aus Preußisch-Oldendorf feierte am 31. August ihren Geburtstag. Die Geschwister Olfert grüßen ihre Schwester Katharina zum 86. Geburtstag mit dem Gedicht »Herr, nimm auch dieses Jahr in deine Hand«. Und sie wünschen Katharina alles Gute, Gottes Segen und Vertrauen auch im neuen Lebensjahr.
1: Herr, nimm auch dieses Jahr in deine Hand und wandle alles, was es bringt, in Segen. Lass mich auf dich nur blicken unverwandt, dass eigener Wunsch und Wille sich nicht regen. Schenk ein geöffnet Ohr für dein Gebot, für deine Stimme für des Tages Treiben, dass ich das Rechte tue, das, was Not, und lass mich alle Zeit in dir, Herr, bleiben. Ja, nimm auch dieses Jahr in deine Hand, dass es nicht sei umsonst gelebt, vergebens, nicht leer und nutzlos rinne in den Sand, dass es dir Frucht erbringe, Herr des Lebens. Ein Tag, ein winzig Korn und wiegt doch schwer, ist unser Leben doch ein Heer von Tagen. Nimm sie in deine Gnadenhand, o Herr, dass sie mich immer näher zu dir tragen.
0: Blicke nur auf Jesus ist das Wunschlied für Katharina Rempel. Das Lied wird von den Geschwistern aus der Gemeinde Pforzheim gesungen.

0: Irma Timm feierte am 1. September ihren 77. Geburtstag. Der Seniorenkreis aus der Gemeinde Berstig wünscht ihr Gesundheit, Gottes Segen, viel Kraft und Freude mit ihrer großen Familie.
1: Liebe Irma, möge Gottes Hand dich leiten, was auch immer kommen mag. Möge er deinen Weg bereiten und dich führen Tag für Tag.
0: So will ich dich loben mein Leben lang, in deinem Namen meine Hände aufheben. Psalm 63, Vers 5.
1: Das Menschenleben ist wie Gras, schnell eilt's dem Ende zu. Auf einmal ist das Alter da, als ob in einem Nu. Als ob erst gestern noch gegrünt wie ein ganz junger Baum und heute alt und hochbetagt, man fasst und glaubt es kaum. Der Leib, der einst gesund und stark, ja schnell und wendig war, wird nun oft müde, matt und krank und schwächer Jahr für Jahr. All seine Schönheit ist dahin, dahin des Fleisches Glanz, und es bedeckt als Zierde nun das Haupt ein grauer Kranz. Wo ist die Zeit geblieben bloß, die Gott so reichlich gab? Von dem vertrauten Mutterschoß bis auf den heutigen Tag? Wo ist die Kindheit, Jugendzeit, wo sind die Jahre nur, die bis zu dieser Stund durchlebt, in Arbeit, Sorg und Mühe? Dahin, dahin wie Kerzenrauch, dahin wie Morgentau, die Lebensuhr hält niemand auf, sie geht und schlägt genau. Gott setzte jeglichem sein Ziel, darüber kommt er nicht. Auch Zeit, die nicht gefallen wird, sein Wort dem Mensch verspricht. Ist das ein Grund zu trauern stets und unglücklich zu sein? Ein Grund zu sorgen ohne End, weil man oft ganz allein? Ein Grund zu zweifeln an der Macht, die Gott der Herr besitzt,

durch die er in der ganzen Welt sein treues Volk beschützt? O Kind des Höchsten, blicke auf, wisch deine Tränen ab. Der Vater schaut von seinem Thron auf dich voll Lieb herab. Er lässt dich niemals von dem Feind, der wie ein Löwe brüllt, versuchen über deine Kraft, die Leib und Seele füllt. Nur Mut, auch wenn das Alter drückt. Dir winkt ein großer Lohn. Die Wohnung dort in Gottes Reich ist längst bereitet schon. Des Himmels Pracht und Herrlichkeit sind wirklich nicht mehr fern. Bald ist der letzte Schritt getan, dann bist auch du beim Herrn.

0: Tina Sawatzkier aus Andernach feierte am 1. September ihren 74. Geburtstag. Johann und Maria Sawatzki mit den Kindern und Enkeln gratulieren Tina und wünschen ihr Gottes Segen, Kraft, Gesundheit und Freude im Herrn mit Psalm 27, den Versen 1 und 2. Der Herr ist mein Licht und mein Heil. Vor wem sollte ich mich fürchten? Der Herr ist meines Lebens Kraft. Vor wem sollte mir grauen? Wenn Übeltäter mir nahen, um mein Fleisch zu fressen, meine Widersacher und Feinde, so müssen sie straucheln und fallen.
1: Einsam, ein Gedicht von Dorothea Fechau. Bis in euer Greisenalter bin ich derselbe, und bis zu eurem grauen Haar werde ich euch tragen. Ich habe es getan, und ich werde heben, und ich werde tragen und erretten. Jesaja 46, 4. Einsam? Nein, das bin ich nicht. Ich bin ja nie allein. Wenn Gottes Wort hier zu mir spricht, kann ich nicht einsam sein. Ja, wenn ich still und ganz allein in meinem Stübchen bin, dann fallen mir Gottes Worte ein, als Trost und als Gewinn. Ich habe mich ja in diesem Leben so viele Jahre abgemüht. Was kann die Welt mir jetzt noch geben, wenn mich mein Glaube heimwärts zieht? Ich will die müden Hände falten, und mehr verlangt der Herr auch nicht. So spüre ich das göttlich Walten, mein Leben in prophetischer Sicht. Der Kommentar aus Gottes Wort lässt mich nicht einsam sein. Mein Glaube sieht ja schon den Ort, freut sich auf ein Daheim. O Welt, bleib stehen vor meiner Tür, ich lass dich nicht mehr ein. Herr Jesus Christ, ich danke dir, ich brauch nicht einsam sein.

0: Justina Gärtner hatte am 3. September ihren Geburtstag. Ihre Kinder, Enkel und Urenkel gratulieren.
1: Geliebte Mama und Oma, wir sind Gott von Herzen dankbar, dass er dir 72 Lebensjahre geschenkt hat und wir dich in unserer Mitte haben dürfen. Wir wünschen dir Gottes reichen Segen zum Geburtstag. Unser Wunschlied für dich: Ich will ganz nah bei Jesus sein.
0: Für jeden Tag, den du, mein Gott, mir gibst, an dem ich sehen darf, wie du mich liebst, für jedes Licht, das mir den Weg erhellt, für jeden Sonnenstrahl in dunkler Welt, für jeden Trost, wenn ich in Ängsten bin, nimm, Herr, das Loblied meines Herzens hin. Wenn ich oft bange denk an künft'ge Zeit, hast du ein Hoffen schon für mich bereit. Und wenn mich heut ein Körnlein elend drückt, vielleicht ist's morgen schon hinweggerückt. Wo ich auch geh, dein Arm ist über mir. Du lässt mich nie allein, wie dank ich dir. Für jedes Lied, das mir ein Vöglein singt, für jede Not, die mich dir näher bringt, für jeden Frohsinn, jedes Tröpflein Glück, für jeden friedenvollen Augenblick, für jede Wolke, die vorüberzieht, für alles dir ein stilles Dankeslied. Für jeden Freundesgruß, der mich erfreut, für jede Hand, die mir ein Blümlein streut, für jedes Herz, das mir entgegenschlägt, das mit mir liebt und glaubt und kämpft und trägt, für alle Seligkeit, Herr, dort und hier, in aller Ewigkeit, ich danke dir.

0: Helena Steinbaron lebt in Paraguay. Sie feierte am 3. September ihren 49. Geburtstag. Ihre Tochter Julia Steinbaron aus Öhringen in Deutschland sendet ihr herzliche Segenswünsche zum Geburtstag mit dem Gedicht »Dein Vater sorgt für dich«.
1: Heute darfst zurückschauen aufs vergangene Lebensjahr und Gott danken voll Vertrauen, dass er immer dir war nah. Niemals ließ er dich alleine, die Gebete hörte er. Trost er schenkte, wenn du meintest, dass dein Herz von Freude leer. Er, der reichlich dich gesegnet, schenkt auch ferner Liebe dir. Deinen Weg er gern dir ebnet, hilft dir gerne für und für. Er kennt heute schon dein Morgen, alles ist ihm wohl bekannt. Darum brauchst du dich nicht sorgen, er hat dich sein Kind genannt. Für dich sorgt er wie ein Vater, deinem Gott ist niemals gleich. Er nur sei dein Freund, Berater, wenn auch jede Freude weicht. Suche jeden Tag aufs Neue seine Kraft fürs Leben hier. Er erweist dir Lieb und Treue, schenket Mut und Stärke dir.
0: Folgendes Lied wurde uns von Julia für ihre Mutter zugesandt.

0: Erika Domanski schreibt: Am 3. September hatte Simon Isbrecht aus Andernach Geburtstag. Mit dem Wort Gottes aus Johannes 6 und dem Lied »Folge mir nach« gratulieren wir dir, lieber Simon, zu deinem 20. Geburtstag und wünschen dir die Treue in der Nachfolge. Deine Großeltern.
1: Im Johannesevangelium 6, 68 und 69 lesen wir: Da antwortete ihm Simon Petrus: Herr, zu wem sollen wir gehen? Du hast Worte ewigen Lebens, und wir haben geglaubt und erkannt, dass du der Christus bist, der Sohn des lebendigen Gottes.

0: Jakob Peters aus Altenkirchen hat am Samstag, den 5. September, seinen 56. Geburtstag. Irene Wahl aus Neuwied gratuliert Jakob zum Geburtstag mit dem 28. Vers aus Römer Kapitel 8.
1: Wir wissen aber, dass denen, die Gott lieben, alle Dinge zum Besten dienen. Denen, die nach dem Vorsatz berufen sind.

0: Anna Gisbrecht schreibt:
1: Am 5. September hat mein Bruder Andreas Sabatzky aus Langenberg seinen 75. Geburtstag. Wir, seine Schwester Anna und sein Schwager Johann, wünschen Andreas viel Freude in der großen Familie, die nötige Gesundheit und Gottes Segen.

0: Waldemar und Lilyham aus Geldernfeld vom Niederrhein feierten am 30. August ihren 45. Hochzeitstag. Die Kinder Martin, Paul und Jesse gratulieren.
1: Liebe Mama, lieber Papa, zu eurem 45. Hochzeitstag wünschen wir euch von ganzem Herzen gottesreichen Segen, Gesundheit und weiterhin Gottes tragende Gnade und schützende Hand für euren weiteren gemeinsamen Lebensweg. Die Liebe erträgt alles, sie glaubt alles, sie hofft alles, sie duldet alles. Die Liebe hört niemals auf. Nach 1. Korinther 13, die Verse 7 und 8.

0: Das waren die Grüße und Segenswünsche für diese Ausgabe der Sendung Wunschbox von Radio Segenswelle mit Anna und Viktor Sawatzki.
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0: Es ist 22 Uhr.
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0: Ja, dann erzählt doch gerne mal von den Segnungen jetzt, die ihr dann dadurch erlebt habt, dass ihr tatsächlich weg musstet.
1: Ja, wir sind ganz früher immer in einen Gottesdienst in der Hauptstadt gefahren, was so ein von Missionaren aufgebaut wurde für Missionare. Also es war eher so, dass sich dort viele Missionare gesammelt haben, aber wir hatten dort nicht so einen einheimischen Gottesdienst. Und als das mit den Gangs dann 2018 so anfing, ich glaube, also ja, irgendwo
0: 2018.
1: im Laufe 2018 war das so das letzte Mal, dass wir dann zu dem Gottesdienst gefahren sind, weil man da schon teilweise durch Ganggebiet musste oder wo Gangs angefangen haben, Bereiche zu kontrollieren. Wir haben dann erstmal angefangen, zu Hause auf dem Gelände selber Gottesdienste zu machen und haben dann aber gedacht, okay, wir wollen eigentlich, dass die Kinder auch Gemeinde und sowas kennenlernen. Wir haben dann versucht, eine einheimische Gemeinde zu finden, sind dann auch eine Zeit lang in eine einheimische Gemeinde gegangen, bis dann die Kinder irgendwann auf uns zugekommen sind und gefragt haben, ob wir nicht wieder zu Hause Gottesdienst machen können, weil das war halt sehr laut, es war kurzen Bibelvers und dann hat man über andere Themen gesprochen und es war jetzt nicht so, wie wir uns Gottesdienst oder Gemeinde vorstellen. Und als wir jetzt in den Süden evakuiert sind, dort haben wir eine Gemeinde, eine haitianische Gemeinde gefunden, wo wir uns richtig wohlfühlen, die eine richtig, richtig gute Arbeit dort machen, eine lebendige Gemeinde, wo Jesus im Zentrum steht. Und das war für die Kinder, also für unsere haitianischen Kinder auch so ein Aha-Erlebnis, dass die gesagt haben, boah, wir wussten nicht, dass auch Haitianer so einen Gottesdienst machen können. Und es gibt dort eine Sonntagsschule für die Kinder und die Gemeinde ist da sehr aktiv in der Gegend. Und das ist eine der Segnungen, die wir erlebt haben, dadurch, dass wir jetzt in den Süden umgezogen sind. Es war auch so, dass wir zum Ende hin der Zeit, wo wir noch auf dem alten Gelände waren, eigentlich nur auf dem Gelände waren. Also wir sind nicht rausgefahren, nur in Notfällen oder wenn wir zum Flughafen mussten und die Kinder nur, wenn sie zur Schule mussten. Also man hatte keine Freundschaften außerhalb des Kinderheims. Und man hat das auch schon gemerkt, dass, also wir haben auch Kinder, die älter sind. Unsere Älteste hat dieses Jahr oder vor einer Woche geheiratet und
0: Hat
1: von
0: aber
1: den
0: haitianischen Kindern.
1: genau.
0: Genau. Hat aber damals dann auch schon gesagt, wir sind immer hier auf dem Gelände. Wir gehen kein Risiko ein, um irgendwie außerhalb des Geländes unterwegs zu sein. Wie sollen wir eigentlich Partner finden, wenn wir älter werden?
1: Ja, und das sind so Segnungen, die wir jetzt im Süden einfach erlebt haben, dass die dort Freundschaften knüpfen konnten mit anderen Christen. Und ja, also wenn man so jetzt zurückschaut, sieht man auch schon, dass sich vieles Positives entwickelt hat durch den Verlust, den wir am Anfang nicht verstehen konnten und was auch so für uns so eigentlich das Schlimmste war, was wir uns so vorstellen konnten, dass das mal passiert. Genau, und Gott ist gerade auch dabei, uns noch weitere Türen zu öffnen, dass wir vielleicht komplett im Süden jetzt bleiben werden. Und ja,
0: Yes.
1: da dürfen wir einfach sehen, wie Gott durchträgt, wie er Türen öffnet und wie er vielleicht jetzt auch noch was Größeres entstehen lässt als das, was wir vorher schon hatten.
0: Du hast auch vorhin mir schon erzählt, dass da sogar ein Schüler so eine Bibelschule oder so besuchen konnte.
1: Genau, unser ältester Junge im Kinderheim, der hat sich im letzten Jahr entschieden, also er war fertig mit der Schule und hat sich dann entschieden, eine zweijährige Bibelschule zu besuchen. Ein Jahr hat er jetzt schon hinter sich und ja, das hat uns schon auch stolz gemacht, weil er gesagt hat, er will das von seinem eigenen Geld bezahlen. Und ja, man sieht einfach, wie er sich entwickelt, zu was für einem jungen Mann er sich entwickelt hat, wie er Verantwortung übernimmt und das ist einfach richtig schön zu sehen, ja.
0: Wie viele Kinder habt ihr in dem Heim aktuell und wie schlüsselt sich das so auf mit Jungs und Mädels?
2: Wir haben 11 haitianische Kinder. Die erste, die hat jetzt vor einer Woche oder 2 Wochen sind das geheiratet und die ist ein knappes Jahr vorher auch schon ausgezogen, weil sie gesagt hat, ich muss lernen, ein haitianisches Leben zu leben, mit meinem Gehalt selber auszukommen. Und auch sie hat sich dann so ein kleines Zimmerchen gemietet und hat dann ohne fließend Wasser, ohne Strom gelebt, sich quasi im Garten dann geduscht und so richtig haitianisches Leben. Und erstmal waren wir so ein bisschen, nein, bleib doch bei uns. Aber dann haben wir gesagt, das Sprechen wie so ein Elternherz spricht da aus uns raus. Man sagt, nee, das macht schon Sinn. Die sind schon privilegiert in dem Sinne bei uns im Kinderheim aufgewachsen. Und genau, jetzt hat sie geheiratet, ihr Mann ist jetzt zu ihr gezogen. Und ja, sie kocht bei uns auch im Kinderheim. Sie kommt also jeden Tag zu uns. Das heißt, wir haben da immer noch eine ganz enge Beziehung. Genau, und jetzt sind noch 10 Kinder da. Wir haben 3 Jungs und was wird es dann
1: Sieben
0: werden?
1: oder eigentlich acht, wenn
0: Genau,
1: wir.
0: eigentlich 8, aber die eine ist ja, ne? Also dann noch 7 Mädchen.
2: Und die Mädchen, die jüngste ist, sie wird jetzt 11, meine ich. Oh, das ändert sich ja jedes Jahr. Ich meine 11. Und das ist gerade so eine Zeitspanne. Wir haben jetzt 11 und dann haben wir 12, dann haben wir 2 13-Jährige. Also da ist immer ganz viel Leben in den Zimmern der Mädchen. Und ja, total schön mit denen, aber auch eine herausfordernde Zeit gerade.
3: Ja,
2: also sowas wie, du hast meine Kleidung angezogen, was wir mit Schwestern oder so haben, das gibt es dort natürlich auch. Ne?
3: Boah, interessant, ey. Und wie sind diese Kinder zu euch gekommen?
1: Das ist nach dem Erdbeben 2010 gewesen. Einige haben beide Elternteile verloren. Wir haben aber auch Kinder, die, wo zum Beispiel noch eine Mutter oder ein Vater da ist, aber die sich nicht um die Kinder kümmern können. Es gibt zum Beispiel einen Jungen, wo die Mutter sich und den Jungen mehrmals versucht hat umzubringen und wir dann den Jungen aufgenommen haben. Wir unterstützen die Mutter immer noch so ein bisschen, versuchen ihr so jedes Jahr so ein kleines Business zu ermöglichen, dass sie so über das Jahr kommt. Aber sie hat halt immer so ihre Hoch- und Tiefphasen und wollte eigentlich mit dem Jungen nie was zu tun haben. Genau, und das sind halt dann entweder Vollwaisen oder teilweise dann so Sozialwaisen, wo die Mutter oder der Vater nicht mehr in der Lage ist, sich um das Kind zu kümmern. Mhm.
3: Und die sind voll oder halbweise geworden durch das Erdbeben an sich?
1: Teilweise. Also bei einem Mädchen ist das so. Aber es gibt halt auch Kinder oder es gibt halt sehr viele zerbrochene Familien in Haiti und Kinder, die sehr früh auf sich allein gestellt sind, alleine leben müssen, was dann halt auch diese Banden in die Karten spielt, weil die dort ihre Zugehörigkeit finden und dadurch wachsen diese kriminellen Banden so extrem, weil die Kinder alleine auf der Straße leben und dann dort aufgenommen werden, eine Zugehörigkeit haben, vielleicht ein bisschen was zu essen bekommen und dann auch eine Waffe irgendwie in die Hand gedrückt bekommen. Und ja, das ist so ein Kreislauf, wo wir halt auch einfach sehen, dass Jesus und auch die Bibel die Antwort darauf ist, dass gesunde Familien, gesunde Gemeinden da auch entgegenwirken können.
2: Wir haben zum Beispiel ein Kind, da hat die Mutter versucht, sie in einen Voodoo-Tempel gebracht. Sie versucht dort im Voodoo zu weinen. Da kann sie sich bis heute dran erinnern. Dann hat die Oma sie gerettet. Die Mutter ist selber eine Prostituierte. Und das sind Umstände. Ja, sie haben einen Elternteil, aber das sind keine Umstände, wo man ein Kind leben lässt. Und dann durch die Oma kam sie dann damals zu uns. Oder wir haben ein Kind, da ist die Mutter, die war bekannt dafür in der Gegend, weil sie auf der Straße gelebt hat und dann ist sie irgendwann mal geflüchtet, hat das Kind auf den Treppen eines Krankenhauses hingelegt und da hat man uns dann damals, da waren wir noch nicht selber nicht vor Ort, hat man damals angerufen und gesagt, ey, seid doch ein Kinderheim, wollt ihr dieses Kind aufnehmen? Also

0: nicht in der Lage, uns noch um weitere Kinder zu kümmern. Mhm. Ja.
1: Ja, das ist auch gut, dass man das für sich weiß. Nicht, dass man dann überflutet wird und selber kaputt geht oder so. Das ist ja auch wichtig.
2: Er hat gerade von 20 Leuten geredet, weil wir unsere Nanny mitgenommen haben in den Süden. Weil sie hat schon, sie ist seit Beginn des Projektes, also schon über knapp 15 Jahre, ist sie schon Nanny im Kinderheim. Und als wir dann in den Süden umgezogen sind, ist sie erstmal nicht mitgekommen, weil sie sagte, ich habe meine Kinder, die gehen hier zur Schule. Aber es gibt halt so viele Opfer durch diese Ganggewalt. Bei ihr war das dann auch so, sie musste, die Gangs sind in die Nachbarschaft eingedrungen, die haben als Familie auch schlimme Sachen gesehen. Und dann sind sie auch in den Süden geflohen und dann ist sie bei uns mit untergekommen. Das ist auch total der Segen, weil die Kinder sie ja von klein auf kennen. Sie ist wie eine Ersatzmutter für sie. Für uns ist es auch, wenn wir in Deutschland sind, haben wir diese Nanny dort und sie spricht Kreol mit den Kindern. Wir sprechen zwar auch Kreol, das ist ein Mix aus der französischen Sprache und der haitianischen Ursprache. Und unsere Kinder haben durch sie und durch die Kinder auch Kreol sprechen gelernt. Also unsere Kinder sprechen drei Sprachen, auch mit Englisch noch. Und das ist so, wir leben wie, auch kann man sagen, WG zusammen, große große Familie. Deswegen reden wir, wenn wir reden von 20 Leuten, dann sind es wir, die Kinder und die Nanny mit ihren drei Kindern.
1: Mögt ihr mal was auf Kreolisch sagen? Jesus liebt dich oder so?
2: Jesus remeu. Wow. Jesus liebt dich.
1: Wie lange habt ihr so gebraucht, um das zu lernen? Also die Sprache an sich?
0: An sich würde ich sagen, es ist eine einfache Sprache. Weil
2: hat
0: man
2: wenig Grammatik.
0: Genau, und weil man es auch so liest, wie man es schreibt. Das ist ja im Französischen dann doch ein bisschen anders, dass man sehr häufig Wörter anders liest, als sie eigentlich ausgeschrieben sind. Mhm. Ja, das ist so, die Alltagssachen, es ist uns am Anfang schwer gefallen, weil wir mit Mitarbeitern Englisch gesprochen haben. Und dann hat sich das irgendwie so eingebürgert und wir haben dann irgendwann gesagt, okay, das ist eigentlich für uns kontraproduktiv, weil wir dann auf den Straßen nicht so zurechtkommen. Und dann haben wir irgendwann gesagt, wir möchten gerne, dass wir im Kinderheim einfach Kreol dann auch sprechen und mit den Mitarbeitern. Und dann hat man so die Alltagssachen relativ schnell gelernt. Und ja, jetzt mit der Gemeinde ist das halt, wir waren auch immer in einem englischen Gottesdienst vorher. Jetzt dadurch, dass wir in den Kreol-Gottesdienst gehen, muss man das dann halt auch nochmal ein bisschen vertiefen. Und aber das klappt, glaube ich, schon sehr gut, ja.
1: Also, dass ihr dann Stück für Stück immer mehr dann so gelernt habt.
2: Ja, das ist total interessant, so im Alltag zu sehen. Das heißt, diese drei Sprachen Deutsch, Englisch und Kreol, da mischt sich das alles im Alltag durch. Unsere haitianischen Kinder sprechen auch Deutsch. Weil man mit denen damals auch, ja, das waren Kinder, Babys und dann haben die Missionare damals auch Deutsch mit denen geredet.
0: Ja,
2: und
0: hauptsächlich,
2: Englisch.
0: Hauptsächlich kam das durch Kinder, die selber in Haiti waren. Also es gab ja eine Missionarsfamilie damals, die mit ihren Kindern dort gewesen ist und wir jetzt mit unseren drei Kindern und dadurch ist es, glaube ich, am meisten gekommen, dass die Kinder untereinander das Englische und das Deutsche und auch das Kreol sich gegenseitig mehr oder weniger beigebracht haben.
2: Es gibt Kinder, die einen können besser Deutsch als die anderen, die einen sprechen nicht, sondern verstehen nur und die anderen, die sind auch so mit Leichtigkeit, dass die Deutsch sprechen. Grammatik ist natürlich, die sagen immer, ist ja Katastrophe im Deutschen, die Grammatik.
1: Der, die das,
2: aber ja, das ist immer schon sehr interessant und spannend.
1: Wow,
2: cool. Anzusehen.
1: Aber da habt ihr keine Geheimsprache, ne? Wenn ihr so Geschenke
2: doch, doch. Tatsächlich sind wir beide auf Russisch umgestiegen.
1: Ah, okay.
2: Ja, er ist damit eigentlich gar nicht aufgewachsen, aber ich weiß nicht, wieso er Russisch kann. Und wir haben gesagt, so viel Russisch haben wir im Leben noch nicht gesprochen, wie wir das dort tun. Und wir sprechen beide miteinander Russisch. Und gar nicht wenig, ne? Weil ja, Deutsch kannst du nicht. Die Kinder verstehen das.
1: Wow, heftig. Ihr seid echt mehrsprachig unterwegs. Ja. Genau, ihr habt uns gerade mitgenommen, so ein bisschen in die Herausforderungen vor Ort. Aber es ist ja nicht nur vor Ort an sich herausfordernd, sondern auch immer wieder das Reisen hin und her. Wenn ihr von Deutschland dahin und dann ist auch noch der Flughafen gesperrt und so weiter. Was habt ihr da so für Strapazen beim Reisen?
0: Ja, aktuell ist es halt so, dass wir, also Haiti und die Dominikanische Republik teilen sich eine Insel und aktuell ist es so, dass wir in die Dominikanische Republik fliegen und dann ein Stück mit dem Bus fahren, dann mit dem Auto bis an die Grenze, dann überqueren wir die Grenze mit so einem Dreirad-Motorrad, um dann in ein Boot zu steigen und dann bis ja fast in den Ort zu mit dem Boot zu fahren, wo wir dann jetzt im Süden leben. Das ist so unsere Anreise und das ist so mehrtägig, also man braucht so ja 2 Tage, manchmal vielleicht sogar 3 Tage, bis man dann so die ganze Strecke

0: gemacht hat. Und
1: also die Bootsfahrt selber, als wir das erste Mal gemacht haben, als wir von Haiti nach Deutschland sind, dann hieß es so, ja, es gibt dort einen Weg, da muss man nicht durch Ganggebiet, dann fährt man da mit einem Boot. So, okay, Boot hört sich jetzt nicht an wie Schiff, Schiff würde für mich sich etwas sicherer anhören. Ja, und dann steigst du auch in so einem Fischerbötchen rein. Und in Haiti gibt's ja kein TÜV, also ich traue der Qualität dort nicht unbedingt. Aber der Captain schien sehr zuverlässig zu sein und wusste scheinbar auch, was er tut. Aber es war an dem Tag sehr wellig. Und dann fährst du dort und du guckst immer nur, das ist wirklich so ein Gehopse gewesen. Und du guckst immer nur so, hast du alle Kinder irgendwie im Griff, dass die dir nicht über Bord gehen? Und ich weiß noch, in dem Moment, ich war so unruhig und dachte, wie soll ich das? Man hatte mir gesagt, das geht 4 Stunden, die Fahrt. Wie soll ich das 4 Stunden aushalten mit dieser innerlichen Panik? Also so wirklich auf 180, fliegt hier gleich einer rüber? Wird das Boot das überhaupt aushalten? Ist die Küste nah genug? Würde ich das noch schaffen, an die Küste zu schwimmen, wenn was passieren würde? Und dann habe ich einfach, mir kamen die Tränen und ich sag, Herr, ich drehe hier durch, du musst mir jetzt die Ruhe geben. Und dann, ich weiß nicht noch, wie damals, da ist mir so ein Friede ins Herz gezogen. So dieses, es wird schon gut werden. Und ja, dann haben wir diesen Weg gemacht und dann fragte ich so, ja, jetzt haben wir Hälfte geschafft, ne? Wir hatten so einen Guide noch dabei, der so, nee, die Fahrt ist nur 2 Stunden mit was. Und ich denke so, Herr, ich bin von 4 Stunden ausgegangen und das sind nur 2 mit was. Ja, und dann waren wir auch da an der Grenze, haben die Grenze überquert und dann hatten wir gehört, es gibt noch eine Alternativroute über die Berge. Das ist so Niemandsland und unbefestigte Straßen für 140 Kilometer, 9 Stunden Autofahrt. Also du fährst da durchschnittlich, weiß nicht, ich bin schlecht in sowas, 10 km/h, ja, ungefähr kommt das hin. Dann dachte ich so, alles besser als das Boot. Ja, dann haben wir den Weg dann später zurück nach dem Heimataufenthalt über die Berge gemacht und dann dachte ich, ist ja genauso schlimm. Ich habe jetzt die Wahl, Pest oder Cholera, Boot oder Auto. Und dann, als wir dann das zweite Mal die Route über mit dem Boot gemacht haben, dann war das Meer ruhig. Die Kinder sind eingeschlafen, weil das so ein sanftes Schaukeln war. Ich habe sogar geschlafen. Und dann denkst du so an die Situation mit Jesus auf dem Boot, ne? Da ist so, boah, Herr, du bist einfach gut, ne? Du hast mir wirklich die Angst vor diesem Boot genommen. Und jetzt ist es so, ja, das ist lästig, so weit immer zu fahren, aber man hat nicht mal Angst, diese Fahrt zu machen, ne?
2: Könnt ihr da dann überhaupt noch Koffer oder so mitnehmen?
1: Ja. Ich sage mir jedes Mal, ich tue mir das nicht wieder an, mit so viel Koffern zu reisen, weil du auf dem Boot dann immer, aber wir dürfen 10 Koffer mitnehmen. Boah. Letztes Mal haben wir sogar 11 Koffer mitgenommen. Ja, weil du kommst dahin, du hast da so, in dem Land kannst du so wenig kaufen. Wenn du was kaufen kannst, ist das so teuer. Dann bist du in Deutschland und denkst, das will ich nur. Diesmal wird's nicht so stressig sein. Ich nehme wieder alles mit, ne? Und dann bist du immer nur so, sind alle Kinder da? Meine 3 Kinder, habe ich alle Koffer? Hoffentlich klaut mir keiner zum Beispiel dort. Dort am Ufer, wo wir dann ins Boot einsteigen oder aussteigen, das ist immer so ein Trubel und dann kommen die angelaufen, wollen dir helfen, die Koffer zu tragen. Das ist dann immer so eine Stresssituation, da nehme ich mir immer wieder vor, ich werde nicht mehr mit so viel Koffer reisen. Ja, was bringt mir mein Geschwätz von gestern, ne?
0: Ja, wir fahren immer nach Haiti mit vielen Koffern und zurück. Dann stapeln wir die eigentlich immer alle ineinander rein, so dass wir dann
1: nur mit drei, vier Koffern
0: zurückreisen, dann.
1: Und wir müssen ja auch immer Schulmaterialien mitnehmen. Ich unterrichte meine Kinder dort ja selber. Und dann hast du immer so 40 Kilo Schulmaterialien, wenn ein neues Schuljahr beginnt. Die müssen ja auch irgendwo untergebracht werden, ne?
2: Ganz wichtig, ja. Und dann noch ein paar so Leckereien von Deutschland.
1: Genau.
2: Auch wichtig. Ja, schön. Jetzt hast du die Kinder schon angesprochen. Wie machen die das Ganze denn mit? Manche wollen vielleicht wollen eure Kinder ja auch nicht nach Haiti, wenn die hier die Freunde haben. Also wie ist das in eurer konkreten Situation?
0: Also bisher machen die das noch sehr gut mit. Ich meine, gut, das ist, glaube ich, auch ein Stück weit altersabhängig. Ich glaube, so je mehr man so zum Teenageralter kommt, umso herausfordernder wird das, glaube ich, auch werden. Aber das Leben dort mit den Kindern ist eigentlich so, ich würde sagen, eine schöne Kindheit für auch für unsere Kinder. Also die genießen das richtig. Man ist draußen, man spielt viel und das ist schon schön. Und ich glaube auch, dass die Kinder diese ganzen Umstände im Land ein Stück weit mehr ausblenden oder gar nicht präsent haben, so wie wir, die da Verantwortung für tragen. Und deswegen ist das für die ziemlich schön. Und wir sind eigentlich auch jedes Jahr einmal in Deutschland, wo wir dann auch versuchen, dass wir Familienurlaube oder sowas in die Zeit zu legen und dass die hier auch den Anschluss halten, dass sie mit zur Kinderfreizeit können und solche Sachen. Also ich würde sagen, dass wir das aktuell sehr gut hinbekommen, dass man diese beiden Welten so ein bisschen balanciert. Ich meine, das ist auch so, wenn man die Kinder fragt, immer da, wo sie gerade sind, da wollen sie eigentlich bleiben. Ja. Also wenn wir in Deutschland sind, dann sagen sie, oh, wir würden gerne hier bleiben. Sind wir in Haiti, sagen die, ja, wir würden gerne hier bleiben. So, das ist halt so dieser Spagat, in dem die gerade auch leben. Mhm. Genau.
1: Ja, und letztes Mal sagte meine Martha auch, warum fahren wir jetzt wieder nach Deutschland? Wenn wir dann jetzt fahren, dann will ich aber alle Kinder mitnehmen. Also für die sind das wirklich wie Geschwister. Und die lieben sich wie Geschwister, die streiten sich wie Geschwister. Und das ist für die ein wirklich schönes Leben, so wie wir das von außen betrachten. Mhm. Weil das wirklich wie Kindergarten, Kinderfreizeiten die ganze Woche ist, ne? Aber man muss halt schauen, wenn sie größer werden und sagen, boah, Mama und Papa, wir mögen euch zwar, aber jetzt wollen wir auch eigene Freunde haben, mit denen wir auch mal rausgehen können, was machen können. Dann müssen wir halt neu bewerten, wie geht für uns das dann weiter. Ne? Mhm.
0: Aber in der Zeit kann man halt auch versuchen, so es den dort schön machen oder auch hier schön machen, wo wir dann gerade sind. Es gibt ja dort auch Möglichkeiten und dass man guckt, dass sie dort einfach auch eine gute Kindheit haben.
2: Mhm. Wo würdet ihr selbst euch denn so in, sagen wir mal, 5 oder 10 Jahren sehen?
0: Ja, wir haben in Haiti einfach gemerkt, dass es sehr, sehr schwierig ist, in die Zukunft zu planen. Ja. Also wir mussten 2x Hals über Kopf das Land verlassen, weil die Lage sich so stark zugespitzt hatte und es von der deutschen Botschaft eine Aufforderung gab, das Land zu verlassen. Und das ist sehr unkalkulierbar. Und wir haben für uns immer gesagt, solange wie wir den Ruf verspüren, dass Gott uns dort gebrauchen will, wollen wir den Dienst machen. Wie viele Jahre das noch sein wird, das weiß, glaube ich, nur Gott. Aber es ist auch schon so, dass wir das gerne machen. Also die Arbeit trotz der ganzen Umstände und auch der Herausforderungen, die man da hat, würde ich schon, gerade auch für mich, würde ich sagen, dass ich da am richtigen Platz einfach bin.
2: Mhm. Wo habt ihr jeweils so ein Herzenserlebnis gehabt in eurer Haiti-Zeit? Also irgendwo, wo ihr Gottes Handeln vielleicht auch besonders gespürt habt oder so.
0: Ja, für mich habe ich das einfach gemerkt, dass wir mehrmals so eine Situation haben, wo wir mit dem Rücken zur Wand standen und wo man konnte nichts mehr selber machen und wo Gott einfach eingegriffen hat. Man muss aber auch sagen, dass gerade jetzt die letzten paar Monate eine sehr, sehr herausfordernde Zeit für uns gewesen sind, weil einige Sachen nicht so gelaufen sind, wie wir das uns gerne gewünscht hätten und wo man dann auch Gott fragt, wieso. Wir haben zum Beispiel 2 Autos, die wir bekommen haben, die im Hafen stehen, die seit fast einem Jahr nicht vom Zoll freigegeben werden. Und ja, das ist dann manchmal so herausfordernd, wo man sich dann aber trotzdem dazu entscheiden muss und sagen muss, okay, Gott ist trotzdem gut und er hat einen Plan damit. Und aktuell wissen wir nicht, wieso das genau so gekommen ist, weil vorher haben sich so viele, so wie Zahnräder ineinander gegriffen, dass das überhaupt möglich war, dass wir die Autos bekommen konnten und so weiter. Und jetzt so am letzten Punkt hakt das jetzt irgendwie. Das war so, oder ist auch für mich so ein bisschen herausfordernd, weil wir auf die Autos ziemlich angewiesen sind, wir kein vernünftiges Transportmittel aktuell haben. Aber das sind dann so diese Herausforderungen, die man dann so bewältigen muss und wo wir aber trotzdem auch immer wieder sehen dürfen, dass Gott in der Vergangenheit durchgetragen hat und wir auch einfach darauf vertrauen wollen, dass er das auch jetzt, auch bei den Autos auch gut machen wird.
1: Ja. Ja, ich hatte das im letzten Jahr besonders so ein Struggle. Man macht ja auch Pläne und hat Visionen. Wie können wir das weiterentwickeln? Wir wollen mehr in die Nachbarschaft reinarbeiten, mehr Menschen erreichen. Und durch dieses ganze Hin und Her war das so, ich bin jetzt gerade in Anführungsstrichen nur eine Ersatzmutter für die Kinder. Aber wie wollen wir das Projekt überhaupt weiterentwickeln? Wie wollen wir mehr Menschen erreichen? Und dann auch so der Punkt, Herr, wir sind hier, gib uns was, wo wir mit reinarbeiten können. Und dann hat der Herr mich wirklich an den Punkt gebracht, wo er gesagt hat, Moni, kannst du eigentlich damit leben, dass du niemals die Frucht deiner Saat sehen wirst? Kannst du damit leben, dass du nur die, in Anführungsstrichen, die Mutter dieser Kinder bist, die großziehst und die gehen dann so wie mit unserer Ältesten jetzt, die fangen an, selbstständig zu werden, man entlässt sie, kannst du damit leben oder willst du wirklich sehen, was ist aus eurer Arbeit geworden? Und dann ist mir auch beim Bibellesen aus 5. Mose 10, glaube ich, ist das, es ist dir gesagt, Israel, was der Herr von dir will. Du sollst den Herrn ehren und ihn lieben. Das ist deine Aufgabe. Und ich so, Herr, eigentlich, das ist meine Aufgabe, die du mir gegeben hast, für diese Kinder hier sein. Aber das ist, ich glaube, wenn man auch so ein Zahlenmensch ist, dann will man schwarz auf weiß stehen haben. Dann will man einen Rückblick machen. Dann will man in die Zukunft planen. Wo geht es weiter? Aber du kannst ein Seelenheil nicht an Zahlen messen. Und auch dieses, ich kann auch die Kinder, wenn du hast natürlich dort auch Kinder, die sich entwickeln, wo wir als Eltern sagen, das ist jetzt nicht unbedingt ein Weg, womit wir, mit dem wir so zufrieden sind, wo wir sagen, Herr, veränder du die Herzen. Und dann auch zu wissen, ich kann diese Kinder nicht bekehren. Ich kann meine eigene nicht. Meine Eltern konnten mich nicht bekehren, sondern der Herr muss das. Und meine Aufgabe ist, für diese Kinder zu beten und das Beste tun, jeden Tag.
0: Ich glaube, das, was auch herausfordernd war, war dieses so in den Seilen hängen, weil vorher hatten wir unser eigenes Gelände, wir haben dort Programme mit den Kindern gemacht, mit den Kindern aus der Nachbarschaft und wir haben uns auch in den letzten 2 Jahren oder 1,5 Jahren eher so gefragt, okay, wie soll das weitergehen, weil wir eigentlich gedacht haben, okay, wir fliegen kurz in den Süden und können dann aber irgendwann wieder zurück, aber diese Option ist eigentlich ja so gut wie weg und wir haben dann gedacht, okay, wie soll das weitergehen, also und da waren wir in so einem Prozess, wo wir einfach für gebetet haben und wo wir jetzt auch sehen dürfen, wo Gott uns da jetzt einfach eine Tür gerade geöffnet hat, wo wir eine bestehende Arbeit übernehmen können oder mit einsteigen können und für uns dort nochmal vielleicht ein neues Zuhause aufbauen dürfen und ja, wo man dann so dieses nicht einfach so in den Seilen hängen und ich weiß, okay, wie geht es jetzt weiter? Wir haben 1 Jahr in einem Mietshaus gelebt und dann sind wir umgezogen. Jetzt leben wir 1 Jahr schon fast in dem neuen Mietshaus und ja, aber jetzt hat Gott so wie gefühlt eine Tür geöffnet, wo wir sehen dürfen, wo es vielleicht in die Zukunft hingeht, dass wir da nochmal was Neues starten dürfen im Süden und auch, dass die Arbeit dadurch wachsen wird. Also, dass wir ein weiteres Waisenheim dazu bekommen, eine weitere Schule und ja, da sind wir schon gespannt drauf.
2: Ja, wir auch. Vielleicht gibt es ja irgendwann ein Update von dem Ganzen. Wo würdet ihr trotzdem sagen, habt ihr aktuell noch so viele offene Fragen an Gott vielleicht oder weitere Herausforderungen?
1: Ich persönlich, ich stehe voll in dem Zwiespalt zwischen, in Haiti ist alles schwer, weil schwer im Sinne von Behörden arbeiten nicht. Infrastruktur lässt vieles nicht zu, Korruption und jetzt sind wir Anfang des Jahres voller Euphorie gewesen, wir würden mit in dieses Projekt, das von Amerikanern gestartet wurde, mit einsteigen und wie kann das alles aussehen und dann hast du natürlich bürokratische Schwierigkeiten und dann sitzt du da und denkst dir, Herr, ist das vielleicht der Teufel, der versucht mit allen Mitteln was Neues zu blockieren, wo wir sagen müssen, jetzt sind wir noch mutiger, wir beten noch mehr, wir gehen jetzt voran, wir machen weiter. Oder ist es vielleicht eine Tür, die der Herr schließt? Und dann hast du wieder, dann öffnet sich da eine Tür, dann schließt sich da eine Tür. Und dann ist man immer wieder, wo man sich fokussieren muss und sagen muss, Herr, du musst uns zeigen, wie es weitergeht. Du musst helfen, Entscheidungen zu treffen und immer wieder so dazwischen zu stehen. Das ist für mich persönlich schon schwierig, weil ich eher so der schissige Mensch auch bin und lieber immer einen Schritt zurück mache. Und er ist so, dann er ist immer so, das versuchen wir jetzt und es gibt nichts, was es nicht geht. Und
0: ja, das, ich glaube, das Schwierige ist auch halt die Gesamtsituation, dass man heute eine Entscheidung trifft, wo man ja auch vielleicht fest glaubt, dass es die richtige ist oder für den Moment auch weiß, es kann morgen aber ganz anders aussehen durch diese Instabilität, die im Land vorherrscht. Und das ist schon so, wo man ja dadurch, dass wir als Verantwortliche da sind, ja, dass die Verantwortung dafür trägt. Und das ist manchmal nicht so einfach, wo man dann halt ja die Führung von Gott braucht. Und manchmal wünschte man sich vielleicht, dass das mehr so wie so ein Navi ist, so jetzt hier links abbiegen und dann da rechts. Aber manchmal ist es nicht so eindeutig und dann muss man vielleicht Sachen wagen oder auch nicht wagen und dann gucken, was wie entwickelt sich das, was kommt daraus, was entsteht daraus. Und ja, das ist manchmal nicht so einfach. Ja, und
1: für uns ist es auch super wichtig, wenn wir dort Entscheidungen treffen, die auch Geldentscheidungen sind, das sind ja Spendengelder, die wir dort verwalten. Wir haben ja Patenschaften, wo Menschen für die Kinder spenden, auch fürs ganze Projekt spenden. Für uns ist es super wichtig, dass wir verantwortungsvoll mit dem Geld umgehen, dass wir im Sinne der Missionsgesellschaft auch arbeiten, To All Nation. Da ist ein enger Draht mit denen und die vertrauen uns auch. Aber für uns zwei, die aus der Bank kommen, wir sagen, das Geld muss weise eingesetzt werden. Und deswegen ist es für uns auch immer noch so, okay, wir wollen wirklich gute Entscheidungen treffen, aber...
2: Ja, und oft denke ich auch, dass Gott einen auch manchmal so ein bisschen in der Luft hängen lässt, damit wir die Verbindung zu ihm suchen, ne? Ja. Und immer wieder zu ihm kommen, weil manchmal vergessen wir das, wenn wir nicht sowas Akutes haben, wo wir die ganze Zeit auch so abhängig von ihm sind, ne?
1: Voll.
2: Ja, genau. Und du hast auch gerade, Moni, die Entscheidung erwähnt. Und da ist es ja immer wieder spannend. Also gerade vielleicht auch für junge Leute, wenn jetzt Berufswahl ansteht, Partnerwahl oder sonst etwas. Wie treffe ich Entscheidungen? Und ihr habt schon ein bisschen uns immer wieder so auch einblicken lassen und auch, dass man einfach Schritte geht und Gott öffnet Türen oder schließt. Vielleicht habt ihr auch noch konkret Beispiele aus eurem Leben, wie ihr Entscheidungen trefft.
0: Also ich glaube, es gibt Situationen, wo wir ganz genau wussten, okay, das will Gott jetzt so. Also zum Beispiel das mit, dass wir nach Haiti gehen, dass das da dran war. Aber es gibt auch andere Sachen, wo wir das, glaube ich, einfach ausdiskutieren. Also wo ich dann eine andere Ansicht habe und als Moni und wo wir dann manchmal auch über Wochen das diskutieren. Und dann irgendwie kommt man dann zu einem Entschluss. Das ist manchmal nicht so einfach. Manchmal sieht man das vielleicht auch komplett anders. Aber ich glaube, dass Gott das dann am Ende doch so führt, dass wir dann zusammen diese Entscheidung treffen können. Ich glaube, ich würde schon sagen, dass wir eigentlich alles zusammen entscheiden. Ja.
1: Mir fällt zu deiner Frage ein, wir standen ja irgendwann mal an dem Punkt, sollen wir jetzt das Kinderheim verlassen und in den Süden umziehen? Und ich hatte diese Unruhe, hatte ich ja vorhin schon erzählt. Und dann sprechen wir miteinander und sagt er, boah, ich habe diese Unruhe noch gar nicht so. Und dann aber lass uns dafür beten. Wir hatten damals noch eine Lernhelferin mit dabei und haben darüber gesprochen. Und dann hatte jeder so auch in seiner stillen Zeit drum gebetet und Bibel gelesen. Und dann nach ein paar Tagen sprechen wir darüber und er hatte da Kontakt mit unserem Gemeindeleiter. Der Gemeindeleiter sagt, boah, ich hatte das irgendwie so auf dem Herzen und einen Bibelvers gelesen. Es war irgendwie, flieht in die Berge. Sagt er, das will ich dir nur sagen. Wow. Und wir so, und da, wo wir jetzt sind, das ist in den Bergen oder hinter den Bergen. Und ich hatte in meiner schönen Zeit einen Bibelvers, der so rausstach. Und du wirst mit dem Leben davonkommen. Da war für mich so, ja, danke Herr, dass du mir zusagst, dass ich am Leben bleibe. Aber wo? Wo soll ich hin? Wo sollen wir hin? Und irgendwann mal waren wir auch beide so dieses, nein, wir gehen jetzt. Ne?
0: Wobei ich am Anfang und auch unsere Lernhilfe damals, wir hatten beide so das Gefühl, okay, es ist noch nicht der richtige Zeitpunkt und wären wahrscheinlich auch noch dort geblieben. Aber du hast dann auch einmal gesagt, ja, was wäre denn für mich der richtige Zeitpunkt? Und
1: ich sagte, wann wirst du anfangen, unruhig zu sein oder Angst zu haben? Sag ich, würdest du Angst haben, wenn die Gangs an der Tür klopfen? Sagt er, ja, dann hätte ich Angst. Sag ich, ja, dann ist leider zu spät für mich. Und genau, und dann sind wir ja gegangen. Das war zum Beispiel ein Prozess über, weiß ich nicht, 3 Wochen vielleicht.
0: Ja, und da waren dann auch, also wir hatten dann Austausch mit unserer Gemeindeleitung, aber auch mit unserem Verantwortlichen bei Tour Nation. Und ja, manchmal hat man das dann so, dass man dann so zusammen dann irgendwie die Entscheidung dann trifft oder zumindest in eine Richtung weiß, wo es hingeht, wie man dann eine Entscheidung treffen soll. Ja.
1: Da sind wir dann schon in wirklich großer Absprache. Die hatten uns auch gesagt, ey, es gibt einen Sicherheitstopf, Geld ist da, macht nur. Wir wurden einmal auch mit einem Helikopter rausgeflogen, eine andere Geschichte wird den Rahmen sprengen. Und es ist wirklich situationbedingt und auch deswegen die Zukunftsfrage, auch ja, wie lange können wir überhaupt da sein? Momentan kommen wir nur ins Land rein, weil wir vor Jahren schon eine Aufenthaltsgenehmigung gemacht haben. Und wir, wenn wir jetzt einreisen, ist es so, dass die deutsche Botschaft in der Domrep uns einen extra Zettel ausfüllt. Also da kommt momentan nicht jeder einfach so rein in das Land. Und das sind so Umstände, wo wir einfach sagen, wir leben im Jetzt. Wir planen jetzt, wann gehen wir zurück? Dann leben wir wieder 7, 8 Monate dort, dann kommt's wieder auf Heimataufenthalt. Wir müssen sagen, das ist schon ein sehr herausforderndes Leben vor Ort und dann ist immer so, okay, wir machen diese Phase, wir kommen nach Deutschland, wir erholen uns, gehen auf Gemeindebesuch und dann bricht die neue Phase an, wenn der Herr will, dann gehen wir wieder für 8, 9 Monate.
0: Aber generell zum Thema Entscheidung würde ich vielleicht noch sagen, dass wir, glaube ich, ruhig Entscheidungen mutig treffen dürfen, mit Gott an unserer Seite und ja, dass wir das so auch gerne an die Zuhörer alle weitergeben oder Zuschauer weitergeben wollen, dass man mit Gott an der Seite auch mutig Entscheidungen treffen darf und dass er einen da auch durchführt. Mhm. Ja.
1: Für mich war das einfach auch einmal beruhigend zu wissen, dass Gott hat einen großen Plan in der Menschheitsgeschichte und der wird geschehen, dieser Plan. Und wir haben einen freien Willen, wir dürfen Entscheidungen treffen. Und selbst wenn wir einmal was nicht richtig entscheiden, dann wird Gott am Ende an diesem großen Ziel trotzdem ankommen. Aber wenn wir eine Entscheidung wirklich vor Gott bringen, sagen Gott, ich muss jetzt eine Entscheidung treffen und wir treffen die jetzt gemeinsam so. Mhm. Du kannst Türen schließen, du kannst sie öffnen, du kannst es so machen, wie du es möchtest, ne?
2: Ja.
1: Und dann, wenn man wirklich mit dieser Offenheit kommt und sagt, ich will das richtig machen, das entscheiden wir jetzt so. Gott kann es immer noch so machen, wie er es möchte.
2: Ja, definitiv, das stimmt. Ja, ich kann das jetzt nicht so ganz stehen lassen, dass du diese Helikoptergeschichte angeteasert hast.
1: Ach so.
2: Und das musst du uns jetzt, glaube ich, doch erzählen.
0: Ja, das war relativ am Anfang, als die Banden angefangen haben, sich da auszubreiten. Und da haben wir, oder da haben die Zufuhr, die Dieselzufuhr ins Land blockiert. Und in Haiti läuft alles über Generatoren. Damals hatten wir noch keine gute Solaranlage, dass wir da unabhängig vom Strom waren. Und es gab auch nicht die Möglichkeit, also Internet, wir haben das von den lokalen Anbietern genutzt und auch deren Sendemäste, die haben liefen auch über die Generatoren. Und da war halt einfach die Gefahr, dass die ganze Kommunikation nach außen zusammenbricht. Und dann hat Tual Nation damals gesagt, wir sollen das Land vorerst verlassen, weil auch kurz vorher 17 Missionare entführt wurden, die dann aber freigekommen sind, genau. Und das war so der Zusammenhang. Und weil es da keinen Weg zum Flughafen gab, sind wir dann mit dem Helikopter zu einem Flughafen geflogen und dann so außer Landes erstmal gekommen.
2: Waren das dann auch Missionare, die euch abgeholt haben quasi oder irgendwelche?
0: Das ist
1: eine private Gesellschaft gewesen, genau. Und dann war auch der Punkt, ey, fliegen wir jetzt mit einem Helikopter? Hat irgendwie über 2.000 Euro gekostet. Und dann so, ja, sagte Tool Nation, euer Leben ist wichtiger als Geld in dem Sinne, in Anführungsstrichen. Und dann hatte sich auch jemand aus unserer Gemeinde gemeldet und hat gesagt, was hat das gekostet?
2: Boah,
1: das ist bezahlt, ne?
2: Was für ein Segen.
1: Ja, und das ist wirklich, das merken wir immer wieder. Gott schickt wirklich Menschen.
2: Mhm. Oh, stark, so ein Zeugnis zu hören. Jetzt könnt ihr gern nochmal so ein Highlight aus dem letzten Jahr mit uns teilen. Wir kommen schon langsam so zum Ende, aber wir wollen mit was Gutem enden.
1: Ja.
0: Ich glaube, für mich so das Highlight ist, dass Gott da gerade einfach eine neue Tür öffnet, wo wir noch nicht genau wissen, wie das sich alles genau kommen wird, wo wir gerade immer noch dran am Arbeiten sind im Hintergrund, aber das... Ich habe immer so für mich so ein bisschen so diesen Vergleich, das ist natürlich meilenweit entfernt von Hiob, aber so ein bisschen, wir haben damals da alles verloren und Gott schenkt uns hier gerade eine neue Möglichkeit. Und ja, das ist für mich so einfach richtig schön so zu sehen und ich bin schon gespannt, wie Gott das führen wird. Und ich hoffe natürlich, dass das alles so klappt, aber ja, das werden wir dann in den nächsten Monaten auf jeden Fall sehen.
1: Ich, auf diese Frage, ja...
2: Ich kann auch Urlaub sein.
1: Ja, wir waren ja dieses Jahr, weil wir gerade in diesem Prozess sind, übernehmen wir das andere Projekt. Das hat ja eine Schule und ein Kinderheim. Und wir sind da haben wir ja schon mal kurz gesprochen, sind ja in Thailand gewesen, haben uns die Projekte dort angeschaut. Und das ist schon für mich ein Highlight gewesen. Zu sehen auch, für mich war es vorher so, Moni, der Herr hat dich dahin gerufen, für diese Kinder da zu sein. Aber mittlerweile sind die Kinder Teenager und wie entwickelt sich das Projekt weiter? Und auch dann so in Thailand zu erleben, der Herr verändert Projekte auch, es kann andere Wege gehen. Und dann redest du mit Missionaren vor Ort und merkst du, ey, die haben genau die gleichen Probleme wie wir. Kinder, die vielleicht sich nicht so entwickeln, wie man sich das wünscht, finanzielle Herausforderungen oder dergleichen, oder dass man an einem Punkt steht und sagt, sind wir eigentlich überhaupt noch die Richtigen hier, sich manchmal von Gott alleine gelassen fühlt. Und ich muss sagen, diese Reise, dieser Austausch und die anderen Kinderheime dort zu sehen, wie sind die aufgebaut und strukturiert, das war schon ein Highlight für mich, ne? Mhm. Weil vorher ist man ja so in seiner Welt und denkt so, so ist Mission, wie man das jetzt lebt. Und zu sehen, Mission kann auch anders sein, ne? Mhm.
2: Ja, das sind wir alle sehr, sehr gespannt, wie sich es dann weiterentwickelt bei euch. Und ihr dürft gerne an der Stelle auch Gebetsanliegen mit uns teilen. Also wofür dürfen die Zuhörer beten? Einiges ist bestimmt schon durchgeklungen, aber vielleicht, dass ihr das nochmal so auf den Punkt bringt. Vielleicht auch noch was Neues dazu.
0: Mhm. Genau, also ich glaube, so zwei Gebetsanliegen, die wir gerne weitergeben möchten, ist einmal für die Autos, die immer noch festhängen, dass wir da jetzt endlich diese Freigabe vom Zoll bekommen können. Und das zweite Gebetsanliegen wäre das neue Projekt, wo wir gerade da in den Startlöchern stehen, da jetzt nochmal neu zu starten, dass ja Gott uns da einfach zeigt, wie und was dran ist und dass er auch einfach dann das, was dafür benötigt wird, die Finanzen und auch die Patenschaften, die für das Projekt benötigt werden, einfach dann auch bereitstellt, dass er versorgt und dass wir das einfach so aus seiner Hand dann auch erleben dürfen, ja.
1: Wir haben auf jeden Fall auch private Gebetsanliegen noch. Du darfst sehr gerne für uns als Familie auch beten, weil wir als Familie immer wieder in der Herausforderung stehen, dass wir unseren eigenen Kindern gerecht werden müssen und den Kindern vor Ort, dass unsere Kinder das auch noch lange gut mitmachen, dieses Leben zwischen zwei Welten. Ich unterrichte meine Kinder selber vor Ort, weil sie dort nicht zur Schule gehen können. Das ist natürlich auch immer wieder herausfordernd, die Rolle zwischen Lehrerin und Mutter, und dass das auch ja dann gut läuft, dass unsere Kinder vielleicht irgendwann mal auch einen guten Anschluss in Deutschland finden. Ihr dürft für Sicherheit beten. Ihr habt ja schon gehört, dass die Reisen immer wieder herausfordernd sind, aber auch vor allem für, dass wir immer ganz nah an Gott bleiben, dass wir hören können, was ist dran, und auch darin wachsen können.
2: Sehr, sehr gut. Und ich komme zur allerletzten Frage. Was wollt ihr uns noch mitgeben oder dem Zuhörer? Was ist so euer letztes Wort?
0: Also ich glaube, ich würde einfach einen jeden von uns mitgeben wollen, gerade in einer Zeit, wo ja viel über wie fühle ich mich gesprochen werden, dass man viele Entscheidungen vielleicht auch mit, es muss sich gut anfühlen oder es muss sich richtig anfühlen, einfach mitgeben, dass manchmal hängt man vielleicht irgendwo in einer Sache drinne, wo man gerade nicht versteht, wieso kommt das so, und es fühlt sich vielleicht schwer oder auch nicht richtig an, und dass das dann einfach eine Entscheidung auch ist. Jesus ist trotzdem gut und er meint es trotzdem gut, und manchmal führt er uns vielleicht auch durch eine Durchstrecke hindurch. Ich glaube schon, dass an sich der Dienst auch einem sehr viel Spaß bereiten kann, aber es gibt auch Phasen, wo man vielleicht einfach dranbleiben muss und wo das einfach eine Entscheidung ist. Und ja, das würde ich gerne uns einfach mitgeben, dass wenn jemand vielleicht auch gerade in einer schwierigen Situation ist, dass man einfach dranbleibt und sich auf den Herrn beruft und sagt, Gott ist immer gut und er kommt mit uns ans Ziel, und genau.
1: Ja, mein Learning aus letztem Jahr kann ich gerne weitergeben, dass du dir sagst, ich kann vielleicht nicht in die Mission gehen, meine Umstände sind anders, aber du darfst aus 5. Mose 10 auch sagen, meine Aufgabe ist, den Herrn zu lieben und ihm die Ehre zu bringen, und ich bin mir ganz sicher, dass wir dir zusprechen, dass der Herr dir dann auch zeigen kann, was dran ist. Und wer aber vielleicht Missionsarbeit auch noch erleben möchte, ist, wir machen auch über Instagram, erzählen wir so ein bisschen, wie unser Alltag dort so ist. Und das ist immer wieder schön. Jetzt im Heimataufenthalt haben wir wieder Feedback bekommen. Wir haben das erst einfach mal so aus Spaß gemacht, dass die Leute sagen, wow, das ist richtig interessant, wie Mission auch aussehen kann. Also da könnt ihr gerne auf Instagram auch folgen, und
2: wir können es auch gerne verlinken.
1: Aha. Mhm. Okay,
2: ja, gerne. Sehr gut. Oder vielleicht auch, wer euch unterstützen möchte, können wir auch gerne von True Nations dann alles verlinken. Da findet man euch dann ja auch direkt. Sehr gut. Ja, schön, dass ihr heute hier seid.
1: Dankeschön. Also, danke für die Einladung.
2: Ich habe mich richtig gefreut. Es war so spannend, irgendwie so viele Bereiche. Und man saß immer nur so und dachte, wow, krass, ey, das ist schon sehr mutig auch von euch, dass ihr das macht. Aber auch, ihr habt auch voll gezeigt, dass ihr so in der Abhängigkeit von Gott seid und dass es auch nicht immer leicht ist. Das ist immer beides. Genau, ja, vielen Dank an der Stelle. Genau.
1: Danke auch.
2: Und dir, lieber Zuhörer, da möchte ich auch einfach sagen, ich will dich einladen, bete doch für die beiden. Du hast die Anliegen gerade gehört, kannst sie auch gerne aufschreiben oder so und auch längerfristig noch dran denken. Kannst auch gerne die Arbeit weiter verfolgen, hast du auch gerade mitbekommen. Ja, und dann ganz wichtig natürlich, was die beiden auch gesagt haben, ne, dass du mit Jesus gehst, mutig Entscheidungen triffst und vor allem den Herrn liebst. Bis zum nächsten Mal.
3: Schön, dass du heute dabei warst. Wenn es für dich ein Segen war und du etwas mitnehmen konntest, dann teile Deep Talk gerne mit deinen Freunden und fühl dich frei, auch uns ein Feedback zu schreiben. Wir würden uns da sehr drüber freuen. 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Falls du Fragen und Anregungen, zum Beispiel Themenvorschläge hast, schreib uns gerne. Wir wünschen dir noch eine gesegnete Woche mit den Worten aus Kolosser 3, Vers 17. Und was immer ihr tut, in Wort oder Werk, das tut alles im Namen des Herrn Jesus und dankt Gott dem Vater durch ihn.

Herzlich willkommen zu unserer DX-Sendung hier von Radio HCJB am Wochenende 5. 6. September. Schön, dass ihr eingeschaltet habt. Es geht los mit FM Kompakt und Kuno Taufenbach. Dann hören wir eine kleine Andacht mit Rüdiger Klaue und zum Schluss die DX-Tipps mit Bernd Seiser. Ich wünsche euch angenehme und störungsfreie 30 Minuten. Mein Name ist Horst Wiese.

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1: Hallo, liebe Radiofreunde. Herzlich willkommen zu Kunos Radiothek. Der 31. August 1974 war ein einschneidendes Datum in der Geschichte des kommerziellen Rundfunks in Westeuropa. Durch die Ratifizierung der sogenannten Seesendergesetze war es fortan verboten, derartige Sender zu betreiben oder zu unterstützen. Einer der betroffenen Sender war Radio Veronica.

0: Eine Gruppe niederländischer Radiohändler entschloss sich im Oktober 1959 in Amsterdam den Free Radio Omroep Nederland mit dem Zweck zu gründen, hörerbegleitende und werbefinanzierte Rundfunkprogramme nach amerikanischem und dänischem Vorbild von See aus zu senden. Aufgrund der Gesetzeslage in den meisten europäischen Ländern konnten solche Projekte nur außerhalb der sogenannten Drei-Meilen-Zone verwirklicht werden. Aus dem Namenskürzel der Gesellschaft entstand unter der Federführung der Brüder Verviers der Projektname Veronica. Um das Projekt schnell bekannt machen zu können, was eine Voraussetzung zur Gewinnung von Werbekunden war, waren am 15. November 1959 erste Testsendungen zu hören. Unter der Vorgabe, bereits von See aus zu senden, kam diese aus den Büros von Henk Oswald im Herzen Amsterdams. Wenige Tage später, am 9. Dezember 1959, kaufte die Offshore-Radiogesellschaft für 63.000 Gulden das in Emden liegende ausrangierte Feuerschiff Borkum Riff 3. Dieses sollte anschließend vor Ort bei der Cousins-Werft zum Sendeschiff umgerüstet werden. Am 18. April 1960 verließ das antriebslose Radioschiff in einem Schleppverband den Emder Hafen. Unter der Flagge Panamas fuhr der Schleppverband in internationale Gewässer und ging auf der Höhe von Scheveningen vor der niederländischen Küste vor Anker. Bereits einen Tag später waren erste Töne von Radio Veronica im Äther zu hören. Die Station sendete auf Mittelwelle. Der reguläre Sendebetrieb von Radio Veronica startete am 21. April 1960. Ab dem 17. Mai sendete man dann auf 192 Meter oder 1562,5 Kilohertz. Später erfolgte ein Wechsel auf 538 Meter, 557 Kilohertz. Finanziert wurde das Ganze durch Werbung, die selbst produziert und teilweise auch unterhaltsam gestaltet war.
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1: Wegen mangelnder Werbeverträge geriet die Gesellschaft aber in eine finanzielle Notlage. Noch im gleichen Jahr übernahmen die Brüder Verviers die Führung des Unternehmens und erreichten in kürzester Zeit einen Werbespot-Boom für den Sender. Vom 2. Januar bis 22. März 1961 waren zusätzlich zu den Programmen von Radio Veronica Sendungen der CNBC, Commercial Neutral Broadcasting Company, von Bord des Sendeschiffes zu hören. Durch das Senden populärer Musik sowie Verzicht auf politische und religiöse Beiträge wurde Veronica sehr schnell beliebt und sprach vor allem die jungen Hörer in großer Zahl an. Der Moderationsstil ähnelte dem amerikanischer DJs und Moderatoren. Locker, freigesprochen, ohne Manuskript. Es entstand ein Programmschema mit täglichen Sendungen. So wusste jeder Hörer, wann sein Lieblings-DJ seine Lieblingsmusik zu hören war. Dadurch erfreute sich Radio Veronica sehr schnell einer großen Beliebtheit. Nicht nur in den Niederlanden, sondern überall dort, wo der Sender zu empfangen war.
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1: Am 16. November 1964 wurde das ehemalige Feuerschiff Borkum Riff als Sendeschiff durch den ehemaligen deutschen Heringslogger Norderney abgelöst. Die Beliebtheit des Seesenders unter der niederländischen Bevölkerung stieg. Mehr als 5 Millionen Hörer erzielte die Rundfunkkontrollbehörde der Niederlande Anfang der 60er Jahre. Zu dieser Zeit hatte das Königreich etwas mehr als 13 Millionen Einwohner. Wurden in den ersten Jahren überwiegend niederländische Schlagerproduktionen gespielt, entwickelte sich der Sender ab 1965 mehr und mehr zur Popmusikstation, versäumte es aber nicht, heimische Produktionen gegen den Rest der Welt antreten zu lassen. Im Gegensatz zu anderen Seesendern, deren Discjockeys an Bord der Sendeschiffe ihren Dienst taten, wurden die Sendungen von Radio Veronica in Sendestudios in Hilversum aufgenommen und die Tonbänder an Bord geschafft und von dort zeitversetzt gesendet. Der öffentlich-rechtliche niederländische Rundfunk reagierte auf die erfolgreiche Konkurrenz und startete 1965 mit Hilversum 3 ein neues Programm, um die jungen Hörer zurückzugewinnen. Nach dem Konzept von Radio Veronica kamen weitere Seesender hinzu. Einer davon sendete von Bord der Mebo 2. Er nannte sich Radio Nordsee International und sendete ab 1970 wie Veronica auf Mittelwelle. Die Sendeleistung war mit 100 Kilowatt für einen Seesender von einem Schiff enorm.
3: Een prettig weekend, tot maandag en uiteind weekend. 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
1: Zwischen Veronica und Radio Nordsee International entwickelte sich ein Konkurrenzkampf, der mit einem Brandanschlag auf Radio Nordsee International endete. Auch aufgrund dieser gefährlichen Entwicklung beschloss die niederländische Regierung 1974 in Den Haag, den Betrieb von Seesendern zu verbieten. Man untersagte die Versorgung der Schiffe von Land aus und selbst die Buchung von Werbung wurde quasi unter Strafe gestellt. Wer es trotzdem tat, musste mit Konsequenzen rechnen. Von den niederländischen Seesendern war Radio Veronica der älteste. 14 Jahre arbeitete das Schiff als kommerzieller Reklamesender und war wegen der internationalen Popmusik besonders bei den jungen Niederländern sehr beliebt. Nur ein schwerer Sturm führte in der Nacht vom 2. auf den 3. April 1972 zu einer Unterbrechung des Sendebetriebs. Das Schiff riss sich von der Ankerkette los und wurde, da es keinen eigenen Antrieb hatte, führerlos auf den Strand vor Scheveningen gespült. Viele Anhänger des Seesenders kamen zur Küste, um ihre gestrandete Veronica zu besichtigen. Kurze Zeit später kamen hunderttausende Fans des Senders ein zweites Mal. Diesmal jedoch nach Den Haag, um gegen das angekündigte Verbot aller niederländischen Seesender zu demonstrieren. Jedoch ohne Erfolg. Radio Veronica ging trotzdem abermals von See aus auf Sendung. Bis zum letzten Sendetag dauerte es fast noch ein Jahr. Nach dem Ausscheiden der Brüder Verviers aus der Veronica-Gesellschaft durch Tod und kriminelle Machenschaften gründete sich eine neue Führung mit dem Namen Veronica Omrüb Organisatie. Direktoren waren die ehemaligen Veronica-DJs Rob Ott und Lex Harding. Am 31. August 1974 machten sich noch einmal viele Fans auf die Reise, um sich von ihrem Lieblingssender zu verabschieden. An Bord lief das Leben bis zum Schluss normal weiter. In den Unterkünften der DJs war von der Anspannung noch nichts zu merken. Die gute Stimmung an Bord wechselte, umso näher das Sendeende herankam, in eine traurige Atmosphäre. Hans Verviers, das Bordpersonal sowie alle Mitarbeiter des Senders waren zusammengekommen, um gemeinsam die letzten Minuten durchzustehen. Am 31. August 1974 um Punkt 18 Uhr verstummte die Stimme von Radio Veronica. So entging Veronica den für den Folgetag angekündigten Strafmaßnahmen des niederländischen Staates.
4: 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Het ministerie van Verkeer en Waterstaat heeft bepaald dat op 1 september de wet van kracht zal worden volgens welke omroepuitzendingen van buiten het nationale grondgebied vanaf schepen of vliegtuigen verboden zullen zijn. 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

Alle Rundfunkorganisationen im Gefüge des niederländischen Rundfunksystems unterhielt Sendezeit auf den verschiedenen Hörfunk- und Fernsehstationen des niederländischen Public Omroep. Vor allem auf der Popwelle Hilversum 3, später Radio 3, heute 3FM, machte Veronica mit seinen Freitagssendungen Volle Friedach Furore. 1985 erreichte die VVO den sogenannten A-Status im niederländischen Rundfunksystem und zählte damit zu den großen Sendeorganisationen, die die Sendezeit auf den öffentlichen Wellen füllen. Die folgende Aufnahme stammt vom 26. Dezember 1976.

1995 schied die VOO aus dem niederländischen Rundfunksystem aus. Die Marke Veronica wurde von der Holland Media Group übernommen. Veronica war zurück im kommerziellen Rundfunk. Unter dem Namen Veronica entstand ein kommerzielles Fernsehprogramm und der bis dahin nicht sehr erfolgreiche Mittelwellensender Holland FM wurde in Hitradio Veronica umbenannt. 3 Jahre später wechselte man als Veronica FM von der Mittelwelle auf UKW. Im Jahr 2000 erfolgte eine Namensänderung in Jolin FM, da die Veronica-Vereinigung nach einem Streit mit RTL die Holland Media Group verließ und die Namensrechte mitnahm. Erst 2003 kehrt unter dem Dach der Sky Radio Group die Marke Veronica wieder in den niederländischen Äther zurück. Radio Veronica, der beste 80er und 90er Hits, war auf einer fast landesweiten UKW-Senderkette mit altbekannten DJs und neuen Talenten zu hören. Der Marktanteil von Radio Veronica lag 2006 um die 5%. Liebe Radiofreunde, das war Kunos Radiothek. 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Bis zur nächsten Sendung von FM Kompakt verabschiedet sich euer Kuno.

0: Ein ganz herzliches Dankeschön an Kuno für diesen Beitrag. Ihr seid weiterhin eingeschaltet beim DX-Programm hier von Radio HCJB. Und ich mache gleich weiter mit der kleinen Andacht von und mit Rüdiger Klaue.
1: Drei Frauen standen am Brunnen, um Wasser zu holen. Nicht weit davon entfernt saß ein Greis und hörte, wie sie ihre Söhne lobten. »Mein Sohn«, sagte die erste, »ist ein geschickter und wendiger Junge. Er übertrifft an Behendigkeit alle Knaben im Dorf.« »Mein Sohn«, meinte die zweite, »hat die Stimme einer Nachtigall. Wenn er singt, schweigen alle Leute und bewundern ihn. Er wird einmal ein großer Sänger werden.« Die dritte Frau schwieg. »Warum sagst du denn gar nichts?«, fragten die beiden anderen. »Ich wüsste nicht, womit ich ihn loben könnte«, entgegnete diese. »Mein Sohn ist ein gewöhnlicher Junge und hat nichts Besonderes an sich, aber ich hoffe, er wird einmal im Leben seinen Mann stehen.« Die Frauen füllten ihre Eimer und machten sich auf den Heimweg. Der Greis ging langsam hinter ihnen her. Er sah, wie hart es sie ankam, die schweren Gefäße zu tragen, und er wunderte sich nicht darüber, dass sie nach einer Weile ihre Last absetzten, um ein wenig zu verschnaufen. Da kamen ihnen drei Knaben entgegen. Der erste stellte sich auf die Hände und schlug Rad um Rad. »Welch ein geschickter Junge«, riefen die Frauen. Der zweite stimmte ein Lied an, und die Frauen lauschten ihm mit Tränen in den Augen. Der dritte Junge lief zu seiner Mutter, ergriff wortlos die beiden Eimer und trug sie heim. Die Frauen wandten sich an den Greis und fragten, »Was sagst du zu unseren Söhnen?« »Eure Söhne«, entgegnete der Greis verwundert, »ich habe nur einen einzigen Sohn gesehen.« Diese Geschichte ist von Leo Tolstoi. Und in Johannes 13, Vers 35 heißt es, daran wird

Ihr seid weiterhin eingeschaltet beim DX-Programm hier von Radio HCJB. An dieser Stelle komme ich wie immer zu den Sendezeiten und Frequenzen. Ich fange an mit den Sendezeiten, und zwar könnt ihr das DX-Programm jeden Samstag und Sonntag hören zu folgenden Zeiten: 6.30 Uhr, 11.30 Uhr, 16 Uhr, 19 Uhr und 23 Uhr, jeweils mitteleuropäischer Sommerzeit. Wir senden auf Kurzwelle auf 3.995 kHz im 75 Meter Band und 5.920 kHz im 49 Meter Band. Ihr könnt unsere Sendung auch verfolgen über den Satelliten Astra. 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Dort im Livestream, und diese Sendung gibt es auch im Podcast. 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Wir haben verschiedene Programme, zeitweise auch im Mennonitenblatt, aber auch ganz viele Sendungen und Programme in Hochdeutsch. 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Jetzt geht es weiter mit den DX-Tipps von und mit Bernd Seiser.

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1: Zu den RTI-DX-Tipps im Monat August 2026 begrüßen euch aus Ottenau recht freundlich
2: Agnes,
1: Bernd und
3: Claudia.
1: Radio Prag informiert, 90 Jahre auf Sendung, Sonder-QSL zum Geburtstag, eine Information in eigener Sache, die mit dem Jubiläum des Senders zusammenhängt.
2: Das Radio Prag International zu diesem Anlass eine spezielle Serie von QSL-Karten herausgegeben hat, ist Ihnen sicher bekannt. Es gibt aber auch noch eine ganz besondere QSL-Karte direkt für den Geburtstag am 31. August. Jede Hörerin und jeder Hörer, der unsere Sendung an diesem Tag empfängt und uns darüber berichtet, bekommt diese Motivkarte von uns als Belohnung geschickt. Schalten Sie also ein.
1: Das Problem bei der Einsendung der Hörberichte besteht darin, dass die nur noch über ein Internetseitenformular angenommen werden, wo nicht zuverlässig funktioniert. Aber einen Versuch kann es wert sein. Die Sendung vom 29. August können Hörerclubmitglieder auch versuchen, später bei WWDXC abzurufen. Wir danken unserem Ehrenmitglied Michael Bethke für diesen zuverlässigen Service.
3: Gerard, Max und Thomas teilen mit. Testsendung von SM Radio Dessau bei WRMI am 13.09.2026 von 18 Uhr bis 18.30 Uhr UTC auf 15.770 kHz via Okeechobee, Florida, USA. Die 15.770 kHz ist ja auch eine gewohnte Frequenz der Henry-Norman-Show von unserem Hörerclub-Mitglied Nuri. Nuri teilt mit, im Oktober wandert die deutsche Sendung ausnahmsweise auf den 3. Oktober. Die englische Sendung deshalb auf die Teamsitzung von RTI Hörerclub Ottenau am 10. Oktober. Grund, der 3. Oktober ist der Nationalfeiertag in Deutschland, 10. Oktober Nationalfeiertag Fidschi. Da läuft dann die Henry-Norman-Show International Fidschi. Der 10. Oktober ist auch der Nationalfeiertag in Taiwan und diesmal sogar noch der runde 40. Jahrestag der deutschsprachigen Kurzwellensendungen aus Taiwan. Einige Hörerclub-Mitglieder sind noch in der Absprache, eine gemeinsame Gruppenreise zudem für die Feierlichkeiten auf den 17. Oktober verschobenen Termin zu planen. Wir wünschen allen Anreisenden viel Freude bei den Feierlichkeiten und freuen uns auf eure Berichte.
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3: Beim Namenswettbewerb der Füchse aus der Henry-Norman-Show, derzeit samstags um 20 Uhr UTC auf 15.770 und 22.30 Uhr UTC auf 9.955 kHz haben Jürgen Wager, Dieter Leupold, Eckhard Röscher und Agnes Rieger gewonnen. 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
2: Bei jedem Wettbewerb ist es wichtig für die Organisatoren, dass sich jemand beteiligt. So ist es auch bei euren Beiträgen mit den Zuschriften, die wir für die RTI HKO Info, die RTI Hörerclub Ecke.
1: Die erste Sendung zum 6-jährigen Jubiläum von Prokop Radio wird am 9. September um 16 UTC auf 3955 und 9670 kHz ausgestrahlt. Die Wiederholungen erfolgen wie folgt: am Samstag, 12. September, 22 UTC, 3955 und 9670 kHz und Shortwave Radio Gold am Samstag, 13 UTC, 661 und Sonntag, 19 UTC, 3975 und 6160 kHz sowie bei WRMI Montag 1 UTC 5950 kHz und 3 UTC 9395 kHz.
3: Eine zweite Sendung wird am 11. September um 22 Uhr UTC auf 1467 kHz ausgestrahlt.
2: Eine dritte Sendung wird für Nordamerika am 12. September auf 11.925 kHz um 3 Uhr UTC aus Wolverton, Großbritannien übertragen. Die Sendeleistung beträgt 250 kW. Für jede der drei Sendungen gibt es eine spezielle QSL-Karte aus Papier.
1: Damit verbleiben mit freundlichen Grüßen und besten Wünschen auch an die Hörerinnen und Hörer bei Radio HCJB und laut.fm Jukebox
2: Agnes,
1: Bernd und
3: Claudia.

Ein ganz herzliches Dankeschön an Bernd Seiser und sein Team für diese DX-Tipps vom RTI-Hörerclub Ottenau. Und hier kommt jetzt auch unsere Adresse, damit ihr uns gerne schreiben könnt. Wenn ihr uns einen richtig ausgefüllten Empfangsbericht zuschickt, bekommt ihr übrigens die aktuelle QSL-Karte. Die Adresse lautet Radio HCJB Deutschland, Postfach 2504 in 32715 Detmold oder schickt uns einfach eine E-Mail unter info@hcjb.de. Und das war schon wieder für das Wochenende 5. 6. September. Schön, dass ihr mit dabei wart. Schaltet gerne nächste Woche wieder ein. Hier am Mikrofon begleitete euch Horst Wiese und ich wünsche euch eine schöne Woche, gute X und Gottes Segen und bleibt auch gesund. Ja.

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1: Herzlich willkommen zur Sendereihe durch die Bibel. Heute im Mittelpunkt das 6. Kapitel aus dem 1. Korintherbrief. Zuvor noch einmal kurz zur Erinnerung. Die christliche Gemeinde in Korinth wurde vom Apostel Paulus während seiner zweiten Missionsreise gegründet. Während seiner dritten Missionsreise, während eines längeren Aufenthaltes in Ephesus, hält er brieflich Kontakt zu den Christen in Korinth. Paulus hatte erfahren, dass es unter ihnen zu Meinungsverschiedenheiten gekommen war, so dass sich verschiedene Gruppierungen innerhalb der Gemeinde gebildet hatten. Indem Paulus daran erinnert, dass die Botschaft des Evangeliums auf den einen Herrn, nämlich auf Jesus Christus, hinweist, versucht er die Gemeinde wieder zu einen. Wenn im Leben eines Einzelnen oder auch im Alltagsgeschehen einer christlichen Gemeinde Jesus nicht mehr so ganz im Mittelpunkt steht, kann das sehr unterschiedliche Folgen haben. Im zurückliegenden Kapitel 5 zum Beispiel machte der Apostel Paulus die Korinther darauf aufmerksam, mit wie viel Gleichgültigkeit sie einen Fall von Unzucht in der Gemeinde einfach hingenommen hatten. Im vor uns liegenden Kapitel 6 geht es nun um ihr Verhalten bei Rechtsstreitigkeiten und um ihre mangelnde Versöhnungsbereitschaft in persönlichen Konflikten. Wie schon zuvor stellt Paulus auch in diesem Kapitel verschiedene Fragen, mit denen er die Korinther zum Nachdenken bringen will. 6-mal beginnen diese Fragen mit der Formulierung »Wisst ihr denn nicht?« Und auch der erste Vers ist eine Frage. Sie lautet »Wie kann jemand von euch wagen, wenn er einen Streit hat mit einem anderen, sein Recht zu suchen vor den Ungerechten und nicht vor den Heiligen?« Anders ausgedrückt, warum zieht ihr als Glaubensgeschwister vor ein weltliches Gericht, statt euch darum zu bemühen, die Angelegenheit gütlich unter euch zu regeln? Wieder einmal wird deutlich, obwohl die Christen in Korinth nur die allerbeste Meinung von sich und ihrer Gemeinde haben, sind sie blind für vieles, was in einer christlichen Gemeinde nicht vorkommen sollte. Paulus öffnet ihnen die Augen dafür und erweist ihnen damit einen wertvollen Dienst. Obwohl es ja bekanntlich nicht immer sehr angenehm ist, mit der ungeschminkten Wahrheit konfrontiert zu werden. Paulus seinerseits übernimmt diese Aufgabe, weil er sich als Apostel dazu berufen fühlt, der Gemeinde die Augen über ihren wahren Zustand zu öffnen. Warum ist es nun aber falsch, bei rechtlichen Streitigkeiten vor ein weltliches Gericht zu ziehen? Weil Glaubensgeschwister in brüderlicher Liebe aufeinander zugehen und einander zu ihrem Recht verhelfen sollten. Das heißt, sie sollten nicht nur ihre eigenen Belange durchsetzen, sondern sich auch um die Belange der anderen kümmern. Paulus legt hier an die Christen ganz bewusst einen ziemlich hohen Maßstab an, denn durch Jesus Christus sind sie Heilige geworden, also Menschen, die vor Gott als Gerechtfertigte dastehen, weil sie die Gerechtigkeit Jesu für sich angenommen haben. In diesem Sinne sind die anderen, die für ein weltliches Gericht tätig sind, die Ungerechten, wie Paulus es in Vers 1 ausdrückt, oder genauer, die vor Gott Ungerechtfertigten. Zur griechischen Kultur jener Tage gehörte es nun allerdings, selbst ziemlich unbedeutende Streitigkeiten vor Gericht auszufechten. Ähnlich scheint es mir übrigens auch heute zu sein, denn manche Gerichte ersticken förmlich in einer Flut von Nachbarschaftsstreitigkeiten, über die sie entscheiden sollen. Zur Zeit des Apostels Paulus gab es die Regelung, dass jeder Mann, der älter als 30 Jahre war, Beisitzer im Gericht werden konnte und jeder ab 60 Jahren sogar Richter. Per Losentscheid wurden die Männer täglich zur Urteilsfindung über die anfallenden Rechtsstreitigkeiten als Richter oder als Geschworene eingeteilt. Dank dieses Verfahrens wurde der Gang vor die Gerichte fast schon zu einer Selbstverständlichkeit. Aber was für Nichtchristen selbstverständlich sein mag, kann aus christlicher Sicht völlig unangemessen sein. Eben weil Christen darum bemüht sein sollten, nicht nur das eigene Recht durchzusetzen. Vers 2. Paulus schreibt an die Christen in Korinth, »Wisst ihr nicht, dass die Heiligen die Welt richten werden? Wenn nun die Welt von euch gerichtet werden soll, seid ihr dann nicht gut genug, geringe Sachen zu richten?« Hier taucht nun also zum ersten Mal diese Formulierung auf: Wisst ihr nicht? Offenbar sollten die Christen also über dieses Thema Bescheid wissen. Vielleicht, weil Paulus schon bei anderer Gelegenheit darauf eingegangen ist. Dass die Heiligen, also diejenigen, die zu Christus gehören, eines Tages mit ihm herrschen und die Welt richten werden, darauf deutet zum Beispiel ein Abschnitt aus der Offenbarung, Kapitel 20 hin. Dort heißt es unter anderem: Und ich sah Throne, und sie setzten sich darauf, und ihnen wurde das Gericht übergeben. Und weiter: Selig ist der und heilig, der Teil hat an der ersten Auferstehung. Sie werden Priester Gottes und Christi sein und mit ihm regieren 1000 Jahre. Zurück zu unserem Bibeltext aus dem 1. Korintherbrief, Kapitel 6. Dort folgt nun in Vers 3 die nächste Frage des Apostels Paulus, die er wieder mit den Worten einleitet: Wisst ihr nicht? Sie lautet: Wisst ihr nicht, dass wir über Engel richten werden? Wie viel mehr über Dinge des täglichen Lebens? Paulus erinnert die Korinther also daran, dass sie als Christen zu höchster Bestimmung und Würde berufen sind. Sie werden einmal mit ihrem Herrn die Welt, also die ganze sündige Menschheit, richten. Selbst das Urteil über Engel werden sie einmal sprechen. Das Richten wird hier im Sinne einer Teilhabe an der Königsherrschaft Jesu Christi verstanden. Wenn Christen diese besondere Würde doch nur ernster nehmen würden, dann könnten sie Belanglosigkeiten besser von dem unterscheiden, was wirklich wichtig ist im Leben. Alltägliche Streitereien würden dann viel schneller zu den Akten gelegt werden. Vers 4: Ihr aber, wenn ihr über diese Dinge rechtet, nehmt solche, die in der Gemeinde nichts gelten, und setzt sie zu Richtern. Mit denen, die in der Gemeinde nichts gelten, sind hier die Heiden gemeint. Sinngemäß könnte man Vers 4 also auch folgendermaßen wiedergeben: Ihr Christen in Korinth, ihr geht mit euren alltäglichen Streitigkeiten zu weltlich gesinnten Leuten, die nicht nach dem Willen Gottes fragen, und bittet ausgerechnet sie darum, ein gerechtes Urteil zu fällen. Ist das nicht widersinnig? Sie haben doch keine Ahnung davon, was dem Willen Gottes entspricht. Paulus hat keineswegs die Absicht, die weltlichen Richter herabzuwürdigen. Aber er hält es für falsch, dass Christen nach Entscheidungen verlangen, die nur weltlichen Maßstäben genügen können. Weiter ab Vers 5. Paulus schreibt: Euch zur Schande muss ich das sagen. Ist denn gar kein Weiser unter euch, auch nicht einer, der zwischen Bruder und Bruder richten könnte? Vielmehr rechtet ein Bruder mit dem anderen, und das vor Ungläubigen. Im griechischen Originaltext wird ein Begriff verwendet, der eigentlich bedeutet, den Rücken zuwenden. Und das geschieht in der Gemeinde von Korinth gleich auf dreifache Weise. Einmal wendet die Welt den Christen den Rücken zu. Zweitens sehen die Ungläubigen, dass die Christen ihrer eigenen Botschaft den Rücken zuwenden, weil sie nicht im Einklang mit dem Wort Gottes leben. Und drittens wenden die Christen durch ein solches Verhalten ihrem Herrn selbst den Rücken zu. Sie missachten sein wichtigstes Gebot für die Seinen, nämlich die Bruderliebe. Und das ist wirklich ein Grund, die den Christen in Korinth die Schamesröte ins Gesicht treiben sollte. Genau das ist gemeint, wenn Paulus am Anfang von Vers 5 schreibt: Euch zur Schande muss ich das sagen. Und dann fragt er eben weiter: Ist denn gar kein Weiser unter euch? Anders ausgedrückt: Gibt es keinen unter euch, der so viel Verstand hat, dass er die Rechtsstreitigkeiten unter euch schlichten kann, ohne dass die Gräben zwischen euch noch weiter aufreißen? Ich lese weiter ab Vers 7. Es ist schon schlimm genug, dass ihr miteinander rechtet. Warum lasst ihr euch nicht lieber Unrecht tun? Warum lasst ihr euch nicht lieber übervorteilen? Vielmehr tut ihr Unrecht und übervorteilt, und das unter Brüdern. Die Wertmaßstäbe, die Paulus unter den Christen verwirklicht sehen will, das sieht man hier sehr deutlich, unterscheiden sich elementar von den Wertmaßstäben der Welt. Paulus möchte, dass die Christen Christusgemäß leben. Über seine Jünger hat Jesus einmal gesagt: Sie sind nicht von der Welt, wie auch ich nicht von der Welt bin. Und dass es manchmal, nicht immer, aber manchmal besser ist, Unrecht zu ertragen, als das eigene Recht durchzusetzen, kommt in einem Vers aus der Bergpredigt zum Ausdruck. Wenn dich jemand auf deine rechte Backe schlägt, dem biete die andere auch dar. Und wenn jemand mit dir rechten will und dir deinen Rock nehmen, dem lass auch den Mantel. Die von Gottes Geist gewirkte Bruderliebe befreit also von der Sorge um das eigene Ich und eröffnet die Möglichkeit, auch um das Wohl des anderen besorgt zu sein. Als ich selbst noch Pastor einer Gemeinde war, kam eines Tages ein Mann aus einer anderen Gemeinde zu mir und verlangte, dass ich unbedingt gegen einen Ältesten aus meiner Gemeinde tätig werden müsse. Angeblich hatte dieser ihn in einer geschäftlichen Angelegenheit übervorteilt. »Herr Pastor, ich erwarte von Ihnen, dass Sie diesem Kerl seine Grenzen aufzeigen, indem Sie ihn vor Ihren Gemeindevorstand bringen und dann aus der Gemeinde rausschmeißen. Sonst werde ich Anzeige gegen ihn erstatten.« So dieser Mann. »Moment mal«, erwiderte ich, »Sie sagten doch gerade, dass ich die Angelegenheit vor den Gemeindevorstand bringen soll. Das halte ich für vernünftig. Aber würden Sie die Entscheidung des Vorstandes dann auch akzeptieren?« Darauf entgegnete der Mann, »Das kommt ganz auf die Entscheidung an.« Ich fragte noch einmal nach, »Verstehe ich Sie richtig? Wenn die Entscheidung nicht in Ihrem Sinne ausfällt, dann werden Sie sie nicht akzeptieren.« »Genau so ist es«, antwortete der andere. »Dann können wir uns doch die ganze Prozedur im Grunde sparen«, sagte ich abschließend, »denn offenbar sind Sie ja gar nicht bereit, die Sache von einem unabhängigen Gremium klären zu lassen.« Diese Begebenheit zeigt, wie schwierig es auch unter Christen sein kann, Streit zu schlichten. Doch alle Beteiligten sind aufgefordert, um Christi willen aufeinander zuzugehen. Zurück zu unserem Bibeltext. Ich lese weiter ab Vers 9. Paulus schreibt, »Oder wisst ihr nicht, dass die Ungerechten das Reich Gottes nicht ererben werden? Lasst euch nicht irreführen. Weder Unzüchtige noch Götzendiener, Ehebrecher, Lustknaben, Knabenschänder, Diebe, Geizige, Trunkenbolde, Lästerer oder Räuber werden das Reich Gottes ererben.« Zum dritten Mal fragt Paulus die Christen, »Wisst ihr nicht?« So, als ob sie es doch eigentlich längst wissen sollten. Inhaltlich, so jedenfalls mein Eindruck, sind diese beiden Verse 9 und 10 eine Art Ergänzung zu Vers 4. Denn dort war von denen die Rede, die in der Gemeinde nichts gelten, also von den Heiden, von denen, die aus Gottes Sicht ungerechtfertigt sind und Unrecht tun. Zur Veranschaulichung zählt Paulus nun eine ganze Reihe von Unrechttuern auf. Doch, ach du Schreck, gibt es solche Unrechttuer nicht auch innerhalb der christlichen Gemeinde? Die negativen Eigenschaften dieser Leute sind mit Sicherheit auch in einem übertragenen Sinne zu verstehen. Unzüchtige zum Beispiel, das sind Menschen, die nach dem Prinzip der eigenen Lustbefriedigung leben. Geizige und Räuber sind habgierige Menschen, die andere übervorteilen und so weiter. Ich vermute, dass Paulus hier auf geschickte Weise auf die tiefe Kluft hinweisen will, die sich bei den Korinthern zwischen Anspruch und Wirklichkeit auftut. Sie, die sich für starke, kluge und vollmächtige Christen halten, leben noch immer in einer gefährlichen Nähe zur Sünde. Die Frage, wisst ihr nicht, dass die Ungerechten das Reich Gottes nicht ererben werden, ist eine sehr, sehr deutliche Warnung des Apostels an die Korinther. Lasset euch nicht irreführen, warnt er sie in Vers 9. Oder wörtlich übersetzt, lasst euch nicht vom Weg abbringen. Paulus bezieht sich damit auf den Weg der gehorsamen und konsequenten Nachfolge. Nun ist es ja leider so, dass auch die treuesten und aufrichtigsten Christen immer wieder sündig werden. Wollen habe ich wohl, aber das Gute vollbringen kann ich nicht, stöhnt der Apostel Paulus im Römerbrief. Doch glücklicherweise weiß Paulus auch, dass Christen durch Jesus errettet und in ihm geheiligt sind, selbst wenn es mit dem Vollbringen des Guten nicht immer so recht klappen will. Nach der langen Aufzählung von Unrechttuern heißt es nun deshalb in unserem Bibeltext in Vers 11, »Und solche sind einige von euch gewesen, aber ihr seid reingewaschen, ihr seid geheiligt, ihr seid gerecht geworden durch den Namen des Herrn Jesus Christus und durch den Geist unseres Gottes.« Tja, die Gemeinde in Korinth ist ein echtes Gotteswunder. Denn Gott selbst hat die Gemeindeglieder von ihren Sünden befreit. Er hat sie um seines Sohnes willen gerecht gesprochen, unabhängig davon, wie gerecht sie sich im Alltag tatsächlich verhalten. Ihr seid gerecht geworden durch den Namen des Herrn Jesus Christus, schreibt Paulus, und appelliert an dieser Stelle nicht an den Willen der Korinther. Er fordert sie nicht zu vermehrter eigener sittlicher Anstrengung auf, sondern er erinnert sie vielmehr daran, dass sie ohne eigene Anstrengung zu Kindern Gottes geworden sind. Und als solche genießen sie eine große Freiheit, die Paulus in Vers 12 umschreibt. Dort heißt es: Alles ist mir erlaubt, aber nicht alles dient zum Guten. Alles ist mir erlaubt, aber es soll mich nichts gefangen nehmen. Nachdrücklich hat Paulus die Korinther daran erinnert, dass sie von Jesus Christus aus der Gewalt der Sünde befreit wurden. Sie dürfen und sie sollen nun in der Freiheit der Kinder Gottes leben. Alles ist mir erlaubt. Das gilt ganz gewiss für einen jeden Christen. Aber jeder Christ ist dabei gleichzeitig an seinen Herrn gebunden. Will sagen, Jesus Christus befreit von Sünde, aber er gibt uns nicht die Freiheit zu sündigen. Mir ist alles erlaubt. Das ist unter manchen Christen in Korinth möglicherweise so ein Motto gewesen, mit dem sie sich sozusagen einige fragwürdige Freiheiten genehmigten. Womöglich beriefen sie sich dabei sogar auf verschiedene Predigten des Apostels Paulus, der die Freiheit der Christen oft betont. Doch nun präzisiert Paulus diese Aussage: Jawohl, alles ist mir erlaubt, aber nicht alles dient zum Guten. Hierzu fällt mir das Gleichnis vom verlorenen Sohn ein. Auch diesem Sohn war alles erlaubt. Er konnte selbst entscheiden, entweder im Hause seines Vaters zu bleiben oder in der Fremde sein Glück zu suchen. Nun, seine Entscheidung diente letztlich nicht zum Guten. Er brachte sein Erbteil durch mit Prassen, so die Schilderung im Lukasevangelium, und er landete schließlich bei den Schweinen. Also, nach Aussage des Apostels Paulus muss sich die Freiheit dem Prinzip der Liebe zum Nächsten unterordnen. Denn eine Freiheit, die dem anderen nicht zum Guten dient, sondern die ihm Schaden zufügt, die kann schwerlich als echte Freiheit bezeichnet werden. Um das, was den Christen erlaubt oder nicht erlaubt ist, also was sie im Rahmen ihrer von Gott geschenkten Freiheit tun dürfen und was sie unterlassen sollten, weil es nicht zum Guten dient, darum geht es nun ganz konkret in Vers 13. Paulus schreibt dort: Die Speise dem Bauch und der Bauch der Speise, aber Gott wird das eine wie das andere zunichte machen. Der Leib aber nicht der Hurerei, sondern dem Herrn und der Herr dem Leibe. Der Apostel Paulus greift hier offenbar eine etwas zu freiheitliche Argumentation der Christen in Korinth auf, die damit eine gewisse geschlechtliche Freizügigkeit rechtfertigen wollten. Ihre Argumentation lautete etwa so: Der menschliche Körper hat verschiedene Bedürfnisse, die gestillt werden müssen. Der Hunger etwa wird durch das Essen gestillt. Ebenso gibt es geschlechtliche Bedürfnisse, die gestillt werden wollen. Ist doch alles ganz natürlich. Doch dem setzt Paulus ein ganz entschiedenes Nein entgegen und erklärt: Gott wird das eine wie das andere zunichte machen. Anders ausgedrückt, sowohl der Bauch wie auch die Speise sind vergänglich. Was mit ihnen geschieht, ist letztlich zweitrangig. Der Mensch an sich ist aber eine von Gott geschaffene Persönlichkeit, die zwar auch eine Seele besitzt, die aber hier auf Erden in einem Leib wohnt. Und wer diesen Leib missbraucht, um damit Hurerei zu treiben, der bereitet damit seinem Herrn und Schöpfer keine Ehre. Deshalb fordert Paulus die Christen auf: Der Leib aber soll nicht der Hurerei gehören, sondern dem Herrn. Der Gedanke, dass der menschliche Leib nicht missbraucht werden soll, wird ab Vers 14 weiter entfaltet. Dort heißt es: Gott aber hat den Herrn auferweckt und wird auch uns auferwecken durch seine Kraft. Wisst ihr nicht, dass eure Leiber Glieder Christi sind? Sollte ich nun die Glieder Christi nehmen und Hurenglieder daraus machen? Das sei ferne. Nachdrücklich betont Paulus, dass die Verheißung der Auferstehung dem ganzen Menschen dient. Schließlich lehrt die biblische Verheißung des ewigen Lebens auch eine neue, eine himmlische Leiblichkeit. Auch Jesus ist seinen Jüngern nach seiner Auferstehung nicht als leibloses Seelenwesen erschienen, sondern in einem neuen, einem himmlischen Leib. Also, wer darauf wartet, nach der Auferstehung einen neuen himmlischen Leib zu bekommen, wird auch mit seinem irdischen Leib sorgsam umgehen und danach streben, als Mensch mit diesem Leib Gott die Ehre zu geben. Hurerei zu treiben, wie Paulus es ausdrückt, kommt deshalb für einen solchen Menschen nicht in Frage. Weiter ab Vers 16. Oder wisst ihr nicht, wer sich an die Hure hängt, der ist ein Leib mit ihr? Denn die Schrift sagt, die zwei werden ein Fleisch sein. Wer aber dem Herrn anhängt, der ist ein Geist mit ihm. Paulus zitiert hier einen Vers vom Anfang der Bibel, nämlich Mann und Frau, sie werden ein Fleisch sein. Das bedeutet, wenn sich zwei Menschen geschlechtlich begegnen, dann vollzieht sich weit mehr als nur ein belangloser, triebhafter Körperkontakt. Da verbinden sich zwei Personen und werden zu einer Einheit. Paulus macht nun deutlich, dass dies auch in einem negativen Sinne passieren kann. Ein geschlechtlicher Akt, der ohne gegenseitige Liebe und ohne Respekt vollzogen wird oder der von Gott gezogene Grenzen überschreitet, der schadet dem ganzen Menschen. Und er beeinträchtigt auch die Beziehung zu Gott. Denn, Vers 17, wer dem Herrn anhängt, der ist ein Geist mit ihm. Letztlich ist es also frommer Selbstbetrug, wenn man meint, das Körperliche hätte nichts zu tun mit der eigenen Beziehung zu Gott. Deshalb schreibt Paulus ab Vers 18, flieht die Hurerei. Alle Sünden, die der Mensch tut, bleiben außerhalb des Leibes. Wer aber Hurerei treibt, der sündigt am eigenen Leibe. Oder wisst ihr nicht, dass euer Leib ein Tempel des Heiligen Geistes ist, der in euch ist und den ihr von Gott habt? Und dass ihr nicht euch selbst gehört? Denn ihr seid teuer erkauft, darum preist Gott mit eurem Leibe. Paulus betont, eure tiefe Gemeinschaft mit Gott steht auf dem Spiel, sie wird durch Unzucht zerstört. Darum kann es nur eine entschlossene Reaktion geben, flieht. Paulus empfiehlt an dieser Stelle nicht zu kämpfen oder zu widerstehen, sondern da gibt es nur noch die Flucht, die Absage, die Trennung. Was das ganz praktisch bedeutet, kann sich jeder selbst ausmalen, der in sexuelle Versuchung gerät. Gemäß Paulus ist die Sünde der Unzucht eine Sünde wider den eigenen Leib. Durch sie wird der Mensch in seinem Kern zerstört. Das heißt, er wird innerlich ruiniert, er geht zugrunde. Andere Sünden zerstören den Menschen zunächst nicht so zentral, sondern wirken von außen nach innen und greifen erst später den inneren Kern an. Doch die Sünde der Unzucht, sie zerstört das menschliche Leben von innen heraus. Paulus bezeichnet den Leib als den Tempel des Heiligen Geistes, also als einen Ort, an dem der Geist Gottes in seiner Kraft gegenwärtig ist. Keine Frage also, dass jeder Christ sorgsam mit seinem Leib umgehen sollte, in gesundheitlicher Hinsicht, aber auch in Bezug auf das, was eben schon über die Sünde der Unzucht gesagt wurde. Das sechste Kapitel des ersten Korintherbriefes endet mit dem schwergewichtigen Satz, denn ihr seid teuer erkauft, darum preist Gott mit eurem Leibe. Mit großem Nachdruck erklärt Paulus, dass uns Christus teuer erkauft hat, beziehungsweise, dass er für uns wortwörtlich den Preis bezahlt hat. Sein Blut war der für uns gezahlte Kaufpreis. Das bedeutet sozusagen, wir sind Gott seinen einzigen Sohn wert. Und von diesem überwältigenden Zuspruch her sollten auch wir in der heutigen Zeit unser Leben gestalten. In der Sendereihe Durch die Bibel erreichen wir beim nächsten Mal das siebte Kapitel aus dem ersten Korintherbrief, da es relativ umfangreich ist und weil darin viele verschiedene Themen behandelt werden, teile ich es in zwei Hälften auf. Also gibt es zwei Sendungen zum siebten Kapitel. Ich verabschiede mich nun an dieser Stelle von Ihnen und wünsche Ihnen von Herzen Gottes Segen.

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Dies ist das Lied der Lieder von Salomo. Junge Frau, ach, dass er mich küsse mit den Küssen seines Mundes, denn deine Liebe ist köstlicher als Wein. Der Duft deiner Salben ist betörend, dein Name ist wie feinstes Öl. Darum lieben dich die Mädchen. Nimm mich mit zu dir, komm, lass uns eilen. Der König hat mich in sein Zimmer geführt. 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Wir wollen uns an deiner Liebe mehr als an Wein berauschen. Junge Frau, ja, zu Recht lieben sie dich. Ich bin dunkelbraun und schön, ihr Mädchen von Jerusalem, braun wie die Zelte von Kedar, wie die Zeltdecken Salomos bin ich. Starrt mich nicht an, weil meine Haut so dunkel ist. Die Sonne hat mich dunkel gebräunt. Die Söhne meiner Mutter ärgerten sich über mich und ließen mich die Weinberge hüten. Doch meinen eigenen Weinberg konnte ich nicht hüten. 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Wo lässt du sie am Mittag rasten? 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Anmutig sind deine Wangen umrahmt von schmückenden Kettchen. Anmutig ist dein Hals mit der Perlenkette. Wir wollen dir goldene Kettchen mit silbernen Perlen machen. 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Mein Geliebter ist für mich wie ein mit Myrrhe gefüllter Beutel, der zwischen meinen Brüsten ruht. 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